Die Nachrichten von SRF um 3 Uhr mit Mario Storni. Das US-Militär hat nach eigenen Angaben mit neuen Angriffen auf Ziele im Iran begonnen. Die Angriffe seien eine Reaktion auf die ungerechtfertigte und anhaltende Aggression des Irans, teilte das zuständige US-Regionalkommando CENTCOM mit. Am Abend hatte Präsident Donald Trump mit weiteren Angriffen gedroht. Aus dem Iran wurden Explosionen gemeldet. Iranische Staatsmedien berichteten von Detonationen in mehreren Hafenstädten entlang der Südküste. Als Reaktion auf die US-Angriffe haben die iranischen Streitkräfte gemäß eigenen Angaben US-Stützpunkte in den Golfstaaten Bahrain und Kuwait attackiert. Zudem erklärte der Iran, man werde Schiffe angreifen, welche versuchten, durch die Straße von Hormuz zu fahren. Zwei Schiffe seien bereits beschossen worden. Die USA wiederum widersprachen dieser Darstellung, wonach die Meerenge komplett blockiert sei. Die globale Erwärmung schreitet voran und die Erde nimmt so viel Wärme auf wie nie zuvor seit Messbeginn. Das zeigt ein neuer Bericht, den über 60 Klimaforschende für die UNO erstellt haben. Darin heißt es, der Ausstoß von Treibhausgasen nehme weiter zu, ebenso wie die Konzentration von CO2 und Methan in der Atmosphäre. Das wiederum führe dazu, dass die Erde immer mehr Wärme speichere. Besonders betroffen seien die Ozeane, die rund 90% der zusätzlichen Wärme aufnehmen und sich stark erwärmten. Auch Meereshitzewellen treten laut den Forschenden deutlich häufiger auf. Sie fordern deshalb rasche und deutlich stärkere Maßnahmen für den Klimaschutz. Den zweiten Abend in Folge ist es in Nordirland zu Ausschreitungen gekommen. Die Polizei setzte in einem Vorort der Hauptstadt Belfast Wasserwerfer ein, um gewalttätige Demonstrierende auseinanderzutreiben. Dort hätten sich rund 200 Menschen versammelt. Dabei seien Steine und Flaschen auf die Polizei geworfen worden. Auch Abfallcontainer seien angezündet worden. Menschenansammlungen gab es laut britischen Medien auch außerhalb der Hauptstadtregion. Der Abend verlief den Berichten zufolge insgesamt aber ruhiger als bei den schweren Krawallen vom Dienstag. Auslöser für die Unruhen war ein Messerangriff. Ein Migrant aus dem Sudan hatte einen Mann dabei schwer verletzt. Die Wetteraussichten, es ist zeitweise sonnig, lokal gibt es Regenschauer. Die Temperaturen erreichen 19 Grad im Norden und 25 Grad im Süden. Das waren die Nachrichten von Radio SRF, verantwortlich Mario Storni. 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

0: Die Nachrichten von SRF um 4 Uhr mit Mario Sturni. Die USA haben erneut Ziele im Iran angegriffen. Dabei nahm das US-Militär nach eigenen Angaben Militäranlagen, Kommunikationssysteme und Stellungen der Luftabwehr ins Visier. Die Angriffe seien eine Reaktion auf die anhaltende Aggression des Irans, teilte das zuständige US-Regionalkommando mit. Aus dem Iran wurden Explosionen gemeldet. Iranische Staatsmedien berichteten von Detonationen in mehreren Hafenstädten entlang der Südküste. Als Reaktion auf die US-Angriffe haben die iranischen Streitkräfte ihrerseits gemäß eigenen Angaben US-Stützpunkte in den Golfstaaten Bahrain und Kuwait attackiert. Gleichzeitig drohte der Iran damit, Schiffe in der Straße von Hormuz anzugreifen. Die USA widersprachen aber der iranischen Darstellung, wonach die Meerenge komplett blockiert sei. Damit zu zwei Meldungen in Kürze. In Nordirland ist es den zweiten Abend in Folge zu Ausschreitungen gekommen. Die Polizei setzte bei Belfast Wasserwerfer gegen rund 200 Demonstrierende ein, nachdem Steine und Flaschen geworfen und Container angezündet worden waren. Auslöser der Unruhen ist ein Messerangriff, bei dem ein Mann von einem Migranten aus dem Sudan schwer verletzt wurde. Und Kanada will den Zugang zu sozialen Medien für Kinder und Jugendliche einschränken. Künftig sollen erst ab 16 Jahren Konten erlaubt sein, außer Plattformen bieten ausreichend Jugendschutz. Bei Verstößen drohen den Unternehmen Geldstrafen. 8-mal war sie schon nominiert für den Oscar, ohne dass es geklappt hätte. Nun erhält die US-Schauspielerin Glenn Close einen Ehren-Oscar. Der Preis wird ihr im November verliehen, wie die Filmakademie mitteilt. Bekannt ist die 79-Jährige etwa aus Filmen wie «Eine verhängnisvolle Affäre» oder «101 Dalmatiner». Neben Glenn Close werden auch der britische Regisseur Ridley Scott und der Disney-Zeichner Floyd Norman geehrt. Um die Trophäen gibt es keinen Wettbewerb, stattdessen sucht der Vorstand der Oscar Academy Personen aus, die einen besonderen Beitrag für Film und Gesellschaft geleistet haben. Die Wetteraussichten, es ist zeitweise sonnig, lokal gibt es Regenschauer. Die Temperaturen erreichen 19 Grad im Norden und 25 im Süden. Das waren die Nachrichten von Radio SRF, verantwortlich Mario Sturni.
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0: Die Nachrichten von SRF um 5 Uhr mit Mario Sturni. Die USA fliegen erneut Angriffe gegen Ziele im Iran. Und die Zahl der weltweiten Flüchtlinge geht laut einem neuen Bericht zurück. Die Wetteraussichten im Norden scheint zeitweise die Sonne. Lokal gibt es aber auch Schauer bei 19 Grad. Im Süden ist es sonnig bei bis zu 25 Grad. Die USA haben erneut Ziele im Iran angegriffen. Dabei nahm das US-Militär nach eigenen Angaben Militäranlagen, Kommunikationssysteme und Stellungen der Luftabwehr ins Visier. Aus Washington berichtet Anne Schneider von der ARD.
1: Das US-Regionalkommando CENTCOM bezeichnete die Schläge als Selbstverteidigung und Reaktion auf die anhaltende Aggression des Iran. Die Angriffe folgten auf ein Krisentreffen im Weißen Haus. Kurz zuvor hatte Trump angekündigt, die USA würden den Iran noch heute hart treffen, falls es keinen Fortschritt bei den Verhandlungen gäbe. Wie aus Regierungskreisen verlautet, prüft die US-Führung weitere militärische Optionen, die groß angelegt, aber zeitlich begrenzt wären. Ziel sei, den Druck auf Teheran weiter zu erhöhen und so seine Position in den laufenden Verhandlungen zu beeinflussen. Parallel bemühten sich Vermittler aus Katar in Teheran, die festgefahrenen Verhandlungen wieder in Gang zu bringen. Ein Durchbruch ist bislang jedoch nicht in Sicht. Bereits am Dienstag hatten die USA iranische Radar- und Luftabwehrstellungen angegriffen. Auslöser war der Abschuss eines US-Hubschraubers, für den Washington den Iran verantwortlich macht.
0: Als Reaktion auf die US-Angriffe haben die iranischen Streitkräfte gemäß eigenen Angaben US-Stützpunkte in den Golfstaaten Bahrain und Kuwait attackiert. Gleichzeitig drohte der Iran damit, Schiffe in der Straße von Hormuz anzugreifen. Die USA widersprachen aber der iranischen Darstellung, wonach die Meerenge komplett blockiert sei. Den zweiten Abend in Folge ist es in Nordirland zu Ausschreitungen gekommen. Die Polizei setzte in einem Vorort der Hauptstadt Belfast Wasserwerfer ein, um gewalttätige Demonstrierende auseinanderzutreiben. Dort hätten sich rund 200 Menschen versammelt. Dabei seien Steine und Flaschen auf die Polizei geworfen worden. Auch Abfallcontainer seien angezündet worden. Menschenansammlungen gab es laut britischen Medien auch außerhalb der Hauptstadtregion. Der Abend verlief den Berichten zufolge insgesamt aber ruhiger als bei den schweren Krawallen vom Dienstag. Auslöser für die Unruhen war ein Messerangriff. Ein Migrant aus dem Sudan hatte einen Mann dabei schwer verletzt. Die Zahl der Flüchtlinge ist weltweit zurückgegangen, das erste Mal seit 10 Jahren, das schreibt das UNO-Flüchtlingshilfswerk in seinem Jahresbericht. Insgesamt waren letztes Jahr 118 Millionen Menschen auf der Flucht, damit sank die Zahl in der Jahresfrist um 4%. Als Grund nennt die UNO, dass so viele Vertriebene wie lange nicht mehr in ihre Heimatorte oder Länder zurückkehren konnten. Dies betrifft insbesondere Syrien, Afghanistan und den Sudan. Die UNO betont aber, dass nicht alle freiwillig zurückgekehrt seien. Zwei Meldungen in Kürze. Jetzt in Barcelona hat Papst Leo XIV. Den neuen Turm der Sagrada Familia eingeweiht und gesegnet. Laut spanischen Medien besuchten rund 4000 Menschen die Messe in der Basilika. Der neue Turm ist mit gut 172 Metern der höchste Kirchturm der Welt. Die Einweihung fiel auf den 100. Todestag des Architekten der Sagrada Familia, Antoni Gaudí. Und 8-mal war sie schon nominiert für den Oscar, ohne dass es geklappt hätte. Nun erhält die US-Schauspielerin Glenn Close einen Ehren-Oscar. Der Preis wird ihr im November verliehen, wie die Filmakademie mitteilt. Bekannt ist die 79-Jährige etwa aus Filmen wie «Eine verhängnisvolle Affäre» oder «101 Dalmatiner». In die Schweiz. Die Eidgenössische Finanzkontrolle, die EFK, übt Kritik an einer digitalen Plattform der Bundesverwaltung. Diese sei teuer, werde aber kaum genutzt und es fehle eine klare Strategie, so die EFK. Ihre Kritik richtet sich gegen eine Plattform des Bundesarchivs. Diese hat zum Ziel, Verwaltungsdaten von Bund, Kantonen und Gemeinden zu vernetzen und öffentlich zugänglich zu machen. Die EFK bemängelt den jährlichen Betriebskosten von rund 1,5 Millionen Franken, stehe ein unklarer Nutzen gegenüber. Der frühere Chef des SC Bern, Marc Lüthi, soll Präsident des Schweizer Eishockeyverbands werden. Der Verwaltungsrat von National und Swiss League hat den 64-jährigen Berner für das Amt nominiert. Seine Kandidatur werde der Generalversammlung vorgelegt, heißt es in einer Mitteilung. Der 64-jährige Berner würde damit die Nachfolge von Urs Kessler antreten, der unmittelbar nach der Heim-WM zurückgetreten war. Marc Lüthi führte den SCB von 1998 bis Anfang Jahr. Das Wetter heute Donnerstag, den 11. Juni. Es ist zeitweise sonnig, stellenweise gibt es Regenschauer, vor allem um die Mittagszeit. Die Höchstwerte liegen bei rund 18 Grad. Im Wallis und im Süden ist es sonnig und auch wärmer mit bis zu 25 Grad. Das waren die Nachrichten von Radio SRF, verantwortlich Mario Storni.
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3: Der ist da und wach und spielt Joe Cocker. You can leave your head on. Guten Start in den Donnerstag, 11. Juni 2026.

Joe Cocker, Mitte 80er Jahre, You Can Leave Your Head On. Ist übrigens ein Song, der nicht von Joe Cocker ist, wie ganz viele. Der Joe Cocker hat ja sehr, sehr viele Cover-Songs gemacht. Ist 1972 von Randy Newman gemacht worden, so hat das klingt.

haben den Joke angehört, aber dann das in den 80er Jahren gemacht. Und ist dann aber übrigens euch erst so richtig durchgestartet mit wegen einem Film. Und zwar 9,5 Wochen. Wir sagen jetzt mal an der Schmuddelgrenze. Oder Liebesfilm mit erotischem Inhalt, kann man sagen, mit der Kim Basinger. 9,5 Wochen hat der Film geheißen. Und da hat es eine Szene gegeben, eine Strip-Szene, wo der Song ist, der dann aber zum definitiven Durchbruch von dem Song geführt hat. Das nur so schnell, so You Can Leave Your Head On, an dem Donnerstagmorgen. Und wir machen als nächstes einen Wunschsong, 0848 440 222. Stelle von Nummer 2 ist im Studio. Wenn ihr auch einen wünscht, einen gibt es in SRF 1 Morgenwunsch nach der Belinda Carlisle. Circle in the

0: Linda Carlyle. Circle in the Sand. Am Donnerstagmorgen bei SRF 1. Wir gehen auf Winterthur zum Nico. Nico Werner. Schönen guten Morgen, Nico.
1: Guten Morgen.
0: Du bist schon auf seit dem 4. hast du gesagt, gell?
1: Ja, das ist richtig, ja.
0: Und was mich ja mega erstaunt, dann habe ich gefunden, ja, wann bist denn du ins Bett? Und dann hast du gesagt, um 11:30.
1: Ja.
0: Das sind 4,5 Stunden.
1: Ja, ungefähr, ja, stimmt.
0: Das ist jetzt nicht wahnsinnig viel.
1: Aber ich kann nicht gerade einschlafen, 11:30, muss ich schon sagen.
0: Dann sind es nur 4 Stunden.
1: Ja, gut, ja.
0: Auch das ist nicht wahnsinnig viel.
1: Aber das langt mir ja.
0: Schon, also macht dir das, bist du jetzt nicht irgendwie platt, flach?
1: Nein, ich tue aber den Tag nie schlafen. Das mache ich nicht.
0: Mhm. Und das ist wirklich das jede Nacht so?
1: Nein, schon nicht gerade jede, aber ich habe wirklich, ich lasse das als Geschenk an, dass ich wirklich mit wenig Schlaf auskomme.
0: Also du hast einfach mehr vom Tag.
1: Das ist so.
0: Und was machst du denn mit so langen Tagen? Ist dir nie langweilig?
1: Nein. Wirklich nicht. Weißt du, ich lese noch relativ viel.
0: Jawohl.
1: Also ich lese 3 Tageszeitungen und ich bin viel unterwegs und ich kenne recht viele Leute.
0: Jawohl.
1: Und ich bin noch ein bisschen Perkussionist.
0: Oh.
1: Also ich tue zum Teil noch ein bisschen Pianisten begleiten. Auch gestern Abend habe ich das auch gemacht.
0: Ah, oh, das ist aber super.
1: Ja.
0: Was ist jetzt das zum Beispiel gestern Abend gewesen?
1: Das war in der Zentralbar in Zürich. Da spielt ein Pianist, der spielt jeden Abend, den Monat, glaub vom 5 Jahr bis etwa 11 Uhr. Und ich bin gestern Nachmittag, habe ich einen getroffen. Und dann hat er angefangen zu spielen. Und ich kenne den von früher noch. Und dann bin ich zu einem Mann gefahren und darf begleiten. Und dann habe ich etwa 2 Stunden bis etwa 7:30 habe ich ihn da ein bisschen begleitet.
0: Das finde ich, also das finde ich dermaßen sensationell. Oder? Das ist wie so. Ja, das ist doch, also das sind die Momente, für die lebt man doch, oder?
1: Du sagst, also das ist, für mich ist das wie Therapie.
0: Ah, oh, so schön. Einfach, ja. Weil Musik ist aber so etwas, das macht ja einfach erst richtig Spass, wenn man es zusammen macht.
1: Das ist so, ja.
0: Also alleine.
1: Und ich bin zwischendrin,
0: Sag.
1: Ich bin zwischendrin ein bisschen DJ. Aber nur so, weißt du, nur so spontan, alles über YouTube. Ich habe so gewisse Orte, wo ich hingehe. Und dort kann ich einmal einfach spontan ein bisschen Musik laufen lassen.
0: Super. Und jetzt bist kurz DJ bei SRF 1 für 4 Minuten und 5 Sekunden.
1: Ehrlich?
0: Ja. Du hast einfach gesagt, Gotthard, würdest du jetzt laufen mit Heaven?
1: Genau.
0: Hast du irgendeinen Bezug? Ja, sag.
1: Ich komme aus Winterthur und ich habe Gotthard, glaube ich, vor 30 Jahren gesehen in der Eishalle. Sehr schmal in meinem Leben bin ich an einem Live-Konzert gewesen. Ich habe nicht mal gewusst, wer Gotthard ist. Ich bin einfach an das Konzert und dann habe ich den Stephen Lee gehört mit Heaven und das ist mir irgendwie geblieben. Und der Stephen Lee ist für mich einfach ein absoluter Sänger mit einer einzigartigen Stimme und der hat ja ganz übel müssen gehen. Und ich habe das alles ein bisschen verfolgt. Du bist auch ein Fan von Gotthard, oder?
0: Tragisch,
1: also, wo die nicht mehr live sind. Ja, genau. Und das hat mich damals auch berührt und auch das ist wirklich schlimm gewesen, wie das passiert ist. Und darum, Gotthard, und ich viel spiele auch so als letzten Song, wenn ich da so einen Abend abschliessen bin, in einer DJ-Session, oder?
0: Also komm, wir spielen dir mit einem Grüß in den Himmel zum Steve Lee.
1: Ja, genau, und da fließen Tränen, weil der Steve Lee ist in so vielen Ohren, oder? Und jeder kennt ihn eigentlich, oder?
0: Natürlich.
1: Das finde ich, ja.
0: Grossartige Stimme, charismatischer Typ. Spielen wir sehr gerne. Gotthard, Heaven, für dich, ganz einen schönen Tag, Nico. Hab's gehört.
1: Das wünsche ich dir auch und allen anderen, die zuhören.
0: Merci. Ciao, Nico, schönen Tag.
1: Ciao.
0: Tschüss, merci.
1: Ciao.

0: Der SRF 1 Morgenwunsch vom Donnerstag, 11. Juni. Gotthard und Heaven. Schönen guten Tag. Wir haben jetzt von Lebensmitteln gehabt, die nicht mehr so 100% frisch sind, aber ja häufig immer noch gut. Also zum Beispiel Backwaren, Fricht, Gemüse, die kann man unterdessen an vielen Orten günstiger haben. Ein wichtiger Beitrag gegen Food Waste, wie es neudeutsch heisst. Bei dem Lande sind es aber offenbar streng, sobald es um Pflanzen geht. Zum Beispiel Stüden mit Cherrytomaten. Ist ein Hörer, der Walter Meier hat nämlich gerade ein paar davon in einer Lande-Filiale im Kanton Zürich entdeckt. Und zwar auf dem Parkplatz, auf der Rückseite. Aber die Tomaten, die es da dran hatte, die haben noch tiptop ausgesehen, erzählt er.
1: Ich bin dann einige probieren und sie sind wirklich gut gewesen. Und dann habe ich gedacht, warum kann man die nicht zum halben Preis geben? Oder kann man es vielleicht sogar sagen, können sie ja mitnehmen?
0: Der zuständige Mitarbeiter vor Ort hat aber abgewunken, das geht nicht. Die Tomatenstüden, die können wir nicht mehr rausgehen. Einfach gesagt, wegen der Qualität und wegen dem Risiko für die Gesundheit. Ist ein Hörer, findet es schade und hat sich darum bei unseren Kolleginnen und Kollegen vom Konsumentenmagazin Espresso gemeldet. Die haben es von der Landung genauer wissen, wieso rührt man so gut die kleine Tomaten in Abfall. Die ganze Geschichte nach der 8. heute Morgen im Espresso. Da auf SRF 1.

0: Roxette, It Must Have Been Love, bei SRF 1, Donnerstagmorgen.
1: Die Nachrichten von SRF um 5.30 Uhr mit Mario Storni. Die USA haben erneut Ziele im Iran angegriffen. Dabei nahm das US-Militär nach eigenen Angaben Militäranlagen, Kommunikationssysteme und Stellungen der Luftabwehr ins Visier. Die Angriffe seien eine Reaktion auf die anhaltende Aggression des Irans, teilte das zuständige US-Regionalkommando mit. Aus dem Iran wurden Explosionen gemeldet. Iranische Staatsmedien berichteten von Detonationen in mehreren Hafenstädten entlang der Südküste. Als Reaktion auf die US-Angriffe haben die iranischen Streitkräfte gemäß eigenen Angaben US-Stützpunkte in den Golfstaaten Bahrain und Kuwait attackiert. Gleichzeitig drohte der Iran damit, Schiffe in der Straße von Hormuz anzugreifen. Die USA widersprachen aber der iranischen Darstellung, wonach die Meerenge komplett blockiert sei. Die Zahl der Flüchtlinge ist weltweit zurückgegangen, das erste Mal seit über 10 Jahren. Das schreibt das UNO-Flüchtlingshilfswerk in seinem Jahresbericht. Insgesamt waren letztes Jahr 118 Millionen Menschen auf der Flucht. Damit sank die Zahl innerhalb der Jahresfrist um 4%. Als Grund nennt die UNO, dass so viele Vertriebene wie lange nicht mehr in ihre Heimatorte oder Länder zurückkehren konnten. Dies betrifft insbesondere Syrien, Afghanistan und den Sudan. Die UNO betont aber, dass nicht alle freiwillig zurückgekehrt seien. Zwei Meldungen in Kürze. In Barcelona hat Papst Leo den neuen Turm der Sagrada Familia eingeweiht und gesegnet. Laut spanischen Medien besuchten rund 4.000 Menschen die Messe in der Basilika. Der neue Turm ist mit gut 172 Metern der höchste Kirchturm der Welt. Die Einweihung fiel auf den 100. Todestag des Architekten der Sagrada Familia, Antoni Gaudí. Und die Eidgenössische Finanzkontrolle kritisiert eine digitale Plattform der Bundesverwaltung als zu teuer und kaum genutzt. Die Plattform des Bundesarchivs soll Daten vernetzen, ihr Nutzen sei aber unklar bei jährlichen Kosten von rund einer 500.000 Franken, so die Finanzkontrolle. Die Wetteraussichten, es ist heute zeitweise sonnig, lokal gibt es aber Regengüsse. Die Temperaturen erreichen 18 Grad im Norden und 25 im Süden. Das waren die Nachrichten von Radio SRF, verantwortlich Mario Storni.
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0: Guten Start in den Donnerstag.

0: eigentlich jedes Mal, wenn er singt. Tunde Bayevo heisst der Mann. Dann ist der Sänger von der Lighthouse Family Lifted. Kehrt bei SRF 1 an dem Donnerstagmorgen, 11. Juni. Das ist häufig.
1: Ein ganz gewöhnlicher Donnerstag. Wer?
0: Ausser Mu ist Fußballfan. Dann kommen die grossen Emotionen. Und die starken Fangesänge und die Landeshymne und der Stolz und.
1: Und viel Bier in der Public Viewing Also heute startet die WM von den Superlativen, kann man sagen, oder? Also auch wenn man in die Presse schaut, heute der Blick gross auf der Front, Anpfiff zur WM der Extreme. Noch nie so gross, noch nie so viele Teams, noch nie so viele Spiele, noch nie so teure Tickets. Tagesanzeiger online, über 100 Partien, Nachtspiele und extreme Hitze. Alles, was Sie über diese WM wissen sollten.
0: Genau die Tiro-Tickets hat ja noch der FIFA-Präsident Gianni Infantino gestern noch verteidigt an einer Medienkonferenz.
1: Jawohl.
0: Und das geht heute los mit dem Fußball-Weltmeister. Wer wird Weltmeister?
1: Fragst du mich jetzt, du fragst den Falschen. Nein, ich sage jetzt einfach etwas Argentinien.
0: Ich sage die Schweiz.
1: Wo? Oh.
0: Oder? Vielleicht bin ich falsch. Schweiz. Und vielleicht auch nicht. So. Guter Start in den Donnerstag. Quello che è stato in Svizzera in un paar minuti con il collega Fasref Meteo.
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0: man kann auf ganz unterschiedliche Arten unterwegs sein am Morgen früh. Man kann unterwegs sein Richtung Badzimmer zum Beispiel, das ist eine Möglichkeit. Oder man kann unterwegs sein Richtung Kaffeemaschine. Wenn man es ein bisschen grösser anschaut, kann man unterwegs sein Richtung Tag. Und wenn man es noch ein bisschen grösser anschaut, kann man sagen, wir sind unterwegs Richtung Sommer.
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0: Simon Eschler ist bei mir von Meteo. Guten Morgen.
2: Guten Morgen, das hast du schon fast poetisch jetzt aufgeleistet. Also. Das kann ich fast nicht mehr toppen.
0: Aber das stimmt, oder? Wir sind schon ein bisschen unterwegs Richtung Sommer wieder.
2: Das stimmt, vor allem gestern war es doch ein recht trüb und kalter Tag gewesen. Und heute haben wir alles ein bisschen weniger, wo wir gestern viel hatten. Wir haben schon mal weniger Wolken, dafür mehr Sonne. Also es ist ein zeitweise sonniger Tag. Gerade im Wallis und Tessin sogar meistens sonnig. Dazu wärmer, es gibt 16 bis 20 Grad, noch ein bisschen windig, im Rhonental noch ein bisschen mehr. Am wärmsten im Tessin, da dann definitiv sommerlich mit 25 Grad. Regen war gestern ein grosses Thema, heute nicht mehr ganz so. Es kann jetzt am Morgen oder so zwischen Mittag und Nachmittag ein paar einzelne Regengüsse geben. An vielen Orten wird es aber auch trocken sein, speziell am Abend. Also von dem her ist es heute schon mal ein Spürchen freundlicher.
0: Und wenn man dir genau zuhört, oder? Heute schon mal ein Spürchen freundlicher. Das heisst, es wird noch mehr.
2: Es wird noch mehr, vor allem dann am Wochenende. Der Freitag ist das Zwischending. Morgen, wie das streift, ist das Wolkenband von einer Warmfront. Das zieht so von Westen nach Osten. Also wir haben morgen relativ unterschiedliches Wetter. Gerade zum Westen, von Genf bis Neuburgersee, Kanton Freiburg, da ist es dann bald mal einfach sonnig. Ostschweiz, Graubünden, da haben wir morgen doch noch lange die Wolken. Die lockert dann am Nachmittag auf. Dann gibt es einen sonnigen Abschnitt. Dort kann es dann vielleicht am Vormittag ein bisschen Regen geben, sonst trocken. Die Temperaturen gehen schon wieder auf, 20 bis 25 Grad, zügiger Westwind morgen. Und am Samstag, Sonntag viel Sonnenschein, Temperaturen von 25 Grad und mehr.
0: Also wenigstens pünktlich auf das Wochenende, oder?
2: Pünktlich auf das Wochenende und den Sommer.

0: An 7 in 80er. Culture Club und It's a Miracle bei SRF 1.
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0: Die Übersicht von 5.59 Uhr schnell gemacht. Es liegen zurzeit keine Meldungen über größere Störungen vor. Gute Fahrt, wenn ihr unterwegs seid. Das Infomagazin heute Morgen mit dem Neuesten vom Donnerstag, 11. Juni und mit der Romana Kaiser. Wie sagst du, morgen, Romana?
2: Guten Morgen. Ja, heute Abend geht's los mit dem größten Fußballturnier aller Zeiten. Die WM der Männer beginnt und wir fragen gleich, was bringt so eine WM der Superlative? Warum muss das so groß sein? Und dann geht es hier auch um den Kampf gegen die Drogen. In Genf sollen Süchtige bald präventiv Kokain bekommen. In Zürich sorgt das für Kritik. Mit mir im Studio heute früh ist Manuela Burgermeister. Wie wird das Wetter heute?
3: Guten Morgen. Es ist zeitweise sonnig, es gibt aber stellenweise auch Regen, vor allem um die Mittagszeit. Im Norden gibt es 18, im Süden 25 Grad.
2: Jetzt ist es also soweit. Punkt 21 Uhr heute Abend ist Anpfiff für die Fußball-WM der Männer in den USA, Kanada und Mexiko. Und zum Auftakt spielt Mexiko gegen Südafrika. Diese Weltmeisterschaft bricht sämtliche Rekorde. 3 Gastländer, 48 Teams und 102 Spiele. Das gab's noch nie. Warum will die FIFA dieses Turnier noch grösser machen, als es eh schon ist? Das hat Tobias Bühlmann unseren Nazi-Reporter Lionel Mattmüller gefragt.
4: Die Weltmeisterschaft ist für die FIFA ein Milliardengeschäft. Den Umsatz mit einer WM konnte die FIFA in den letzten Jahren bereits enorm steigern. Und auch die Aufstockung von 32 auf nun eben 48 Mannschaften bringt wieder mehr Einnahmen. Es gibt 104 Spiele an dieser WM. Das bedeutet für die FIFA mehr Geld durch Fernseh- und Werbeverträge. Außerdem können auch mehr Tickets verkauft werden und diese Tickets sind an dieser WM teilweise auch ziemlich teuer. Und es könnte der FIFA und Präsident Gianni Infantino in die Karten spielen, wenn auch kleinere Länder dank ihm an einer WM mitspielen können. Er sichert sich sozusagen ihren Rückhalt.
5: Das klingt jetzt eigentlich recht positiv. Was spricht denn in Ihren Augen überhaupt gegen diese viel größere Weltmeisterschaft?
4: Das sind vor allem sportliche Gründe. Es sind Länder wie Kap Verde, Jordanien oder Curaçao, die zum ersten Mal an einer Weltmeisterschaft dabei sind und es ist davon auszugehen, dass sie schlicht sportlich nicht mithalten können. Dazu kommen zwei Dinge aus meiner Sicht. Einerseits brauchen Änderungen gerade im Fußball immer eine gewisse Zeit, bis sie von den Fans akzeptiert werden. Andererseits ist es vielen Fans auch einfach zu viel. Also wenn um 2 Uhr morgens beispielsweise Schweizer Zeit Ecuador gegen Curaçao spielt, dann interessiert dieses Spiel in Europa vermutlich nicht viele Menschen. Die WM ist ihnen zu aufgebläht, es knügelt.
5: Aber gerade dieses Spiel für Menschen in Ecuador und Curaçao dürfte das dann umso wichtiger sein.
4: Und genau da sehe ich auch Vorteile an dieser aufgeblähten Weltmeisterschaft. Für jeden Fußballer ist es das Größte überhaupt, an einer WM zu spielen. Diese Chance erhalten durch diese Aufstockung auch Spieler, die sonst in kleineren Clubs spielen. Spieler, die nicht groß im Rampenlicht stehen. Für sie ist diese WM eine große Chance und ein vielleicht einmaliges Erlebnis, das sie nicht vergessen werden.
2: Das sagt SRF-Sportredaktor Lionel Mattmüller. Und das WM-Eröffnungsspiel Mexiko gegen Südafrika können Sie natürlich live mitverfolgen heute Abend, wenn Sie mögen. Im Fernsehen auf SRF 2 geht's schon los ab 19.35 Uhr. In den Nahen Osten jetzt. Auch in dieser Nacht haben die USA Ziele im Iran angegriffen und der Iran hat reagiert mit Attacken auf US-Stützpunkte in mehreren Golfstaaten. Manuela Burgermeister.
3: Das US-Militär hat nach eigenen Angaben Militäranlagen, Kommunikationssysteme und Stellungen der iranischen Luftabwehr angegriffen. Dies sei eine Reaktion auf die anhaltende Aggression des Irans, teilte das zuständige US-Regionalkommando CENTCOM mit. Als Reaktion auf die US-Angriffe haben die iranischen Streitkräfte gemäß eigenen Angaben US-Stützpunkte in den Golfstaaten Bahrain und Kuwait attackiert. Eigentlich gilt im Irankrieg eine Waffenruhe. Bereits letzte Nacht gingen aber die gegenseitigen Angriffe weiter.
2: Dann weiter nach Nordirland. Dort kam es schon den zweiten Abend in Folge zu fremdenfeindlichen Ausschreitungen.
3: In einem Vorort der nordirischen Hauptstadt Belfast setzte die Polizei Wasserwerfer ein, um gewalttätige Demonstrierende auseinanderzutreiben. Es seien Steine und Flaschen auf die Polizei geworfen worden. Auch Abfallcontainer seien angezündet worden. Menschenansammlungen gab es laut britischen Medien auch außerhalb der Hauptstadtregion. Der Abend sei aber insgesamt ruhiger verlaufen als bei den schweren Krawallen vom Dienstag. Auslöser für die Unruhen ist ein Messerangriff, bei dem ein Migrant einen Mann schwer verletzt hatte. Die Zahl der Flüchtlinge, die ist weltweit zurückgegangen, das erste Mal seit 10 Jahren. Das schreibt das UNO-Flüchtlingshilfswerk in seinem Jahresbericht. Insgesamt waren letztes Jahr 118 Millionen Menschen auf der Flucht. Damit sank die Zahl innerhalb Jahresfrist um 4%. Als Grund nennt die UNO, dass so viele Vertriebene wie schon lange nicht mehr in ihre Heimatorte oder Länder zurückkehren konnten. Dies betrifft insbesondere Syrien, Afghanistan und den Sudan. Die UNO betont aber, dass nicht alle freiwillig zurückgekehrt seien.
2: Offene Drogenszenen gehören in der Schweiz der Vergangenheit an. Das denken viele. Aber vor ein paar Jahren sind sie eben wieder aufgetaucht. Nicht nur in den Großstädten Zürich und Genf, auch in kleineren Orten rauchen Süchtige offen Crack. Crack ist eine Droge, die aus Kokain besteht. Jetzt will Genf dieses Problem angehen und Schwerstsüchtigen Kokain abgeben, so wie es schon beim Heroin gemacht wird. Westschweiz-Korrespondentin Valerie Wacker berichtet.
6: Die Anlaufstelle für Opioid-Süchtige in Genf. Daniele Zulino betritt ein Zimmer mit mehreren kleinen Tischen, Stühlen und Notfallequipment in einer Ecke.
7: Das ist HGB, das ist die HGB-Abteilung. Heroingestützte Behandlung. Und dann werden wir das Kokaingestützte Behandlung sagen.
6: Der Leiter der Abteilung für Suchtmedizin am Universitätsspital Genf will hier bald eine Kokainbehandlung starten und damit neue Wege gehen im Kampf gegen die Crack-Sucht. Genf war die erste Schweizer Stadt, die wegen Crack Alarm schlug. Man bekam es mit Süchtigen zu tun, die tagelang nicht essen, nicht trinken, nicht schlafen. Alles dreht sich nur noch um den Stoff.
7: Wir haben da also einen sehr, sehr schnellen Kreislauf zwischen Geld beschaffen, kaufen und konsumieren.
6: An diese Schwerstsüchtigen komme man kaum mehr ran. Außer eben vielleicht mit einer Verschreibung und einem sicheren Ort fürs Crackrauchen. Nach dem gleichen Prinzip wie beim Heroinspritzen.
7: Das wird sehr ähnlich sein, aber dann einfach in der Kabine mit einem sehr starken spezifischen Abzug, wo verhindert das auch nur das kleinste Molekül von Kokain rauskommt.
6: Eine pragmatische Lösung, die auf Gegenwehr stößt. Ausgerechnet von einem Pionier der heroingestützten Behandlung aus Zürich. André Seidenberg, heute 75 Jahre alt, kritisiert das Genfer Vorhaben scharf. Das Vorgehen sei unausgereift.
8: Eine Kokainabgabe, die nicht berücksichtigt, dass ein schwerer Schaden durch die Abgabe entstehen kann, aber keinen Nutzen nachweisen will für die betroffene Person, das ist unethisch und gesetzwidrig.
6: Er hat Daniele Zulino deshalb angezeigt. Weder Zulino noch die Genfer Staatsanwaltschaft äußern sich dazu. Fakt ist, dass nicht nur Genf über eine Kokainbehandlung nachdenkt. Auch das Gesundheitsdepartement der Stadt Zürich arbeitet an einer Studie. Der Suchtexperte Frank Zobel würde eine Kokainbehandlung begrüßen, trotz der Risiken.
9: Ich verstehe die Klage nicht. Ich verstehe nicht, warum man das macht. Man will Leuten helfen, die in einer sehr gefährlichen Situation heute sind. Und das macht Sinn.
6: Sucht Schweiz hat soeben neue Zahlen zum Kokainkonsum in der Schweiz publiziert. Alle Werte zeigen nach oben, auch beim Crack, das aus Kokain besteht. Der Problemdruck dürfte also noch zunehmen. Ob Genf Vorreiterin bei einer möglichen Lösung wird, liegt in den Händen des Kantons.
2: Das war der Beitrag von Westschweiz-Korrespondentin Valerie Wacker. Und jetzt geht's noch um eine digitale Plattform der Bundesverwaltung, die sei zu teuer und werde gleichzeitig kaum genutzt. Das sagt die Eidgenössische Finanzkontrolle.
10: Es geht um eine Plattform des Bundesarchivs, die soll Verwaltungsdaten von Bund, Kantonen und Gemeinden vernetzen und öffentlich zugänglich machen. Die Finanzkontrolle bemängelt nun, die Plattform sei nicht wirtschaftlich. Den jährlichen Betriebskosten von rund 500.000 Franken stehe ein unklarer Nutzen gegenüber, zudem fehle eine klare Strategie.
3: Das Bundesarchiv hat auf die Kritik der Finanzkontrolle bereits reagiert. Unter anderem soll eine externe Firma nun ein Nutzen- und Finanzierungsmodell für die Plattform ausarbeiten. Dann noch zu den Börsendaten von SIX. Der Dow Jones Index in New York hat 1,9% verloren. Der Nikkei Index in Tokio fällt um 0,1%. Der Euro wird zu 92,21 Rappen gehandelt. Der Dollar zu 79,89 Rappen.
2: Die Sendung heißt «Heute Morgen». Up to date halten wir Sie auch rund um die Uhr online mit der SRF News App. Verantwortlich für die Inhalte eben war Tobias Bühlmann. Die Zeit jetzt dann gleich 10 nach 6.
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0: Vorsicht in Graubünden auf der A13 San Bernardino-Chur zwischen dem Isla-Bella-Tunnel und Bonaduz in beiden Richtungen. Gefahr durch Tiere auf der Fahrbahn. Simon Eschle von SRF Meteo hat gefragt, ist der Regen, den wir gestern hatten, heute noch das Thema?
11: Es ist noch das Thema, aber deutlich ein kleineres. Es kann am Morgen teilweise regnen oder so zwischen Mittag und Nachmittag ein paar Regengüsse geben. Spätestens am Abend ist es trocken. Allgemein an vielen Orten wahrscheinlich ein trockener Tag. Dazu zeitweise sonnig, im Wallis und Tessin meistens sonnig. Es gibt 16 bis 20 Grad, am wärmsten ist im Tessin mit 25 Grad.
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0: Mit dem Studio der Gaudenz Weber aus der Morgenredaktion.
12: Guten Morgen.
0: Amerika, das ist eines von diesen drei Ländern, die Fußball-Weltmeisterschaft ist ab heute. Und die haben irgendwie so gar nichts mit Fußball zu tun. Also in Amerika ist es ja so.
12: Ja,
0: American genau. Football ist etwas völlig anderes.
12: Genau, was spielt ihr dort? Baseball?
0: Basketball.
12: Basketball natürlich,
0: genau. Eine grosse Sache. Wie sieht es eigentlich stimmungsmässig aus in dem Amerika, in den USA? Jetzt, wo die WM losgeht, fragen wir, ist Sportredakteur Peter Schneider vor Ort nach dem Brian Adams.
13: You got it!
0: The best of me. Schönen guten Morgen.

0: von Audio, Brian Adams, «The Best of Me», ist eines von diesen drei Ländern, wo die Fußball-Weltmeisterschaft losgeht. USA, Mexiko und auch Kanada. Heute geht's los mit dem Eröffnungsspiel Mexiko gegen Südafrika. Gespielt wird in Mexiko Stadt. Die Mannschaft vom anderen Gastgeberland Kanada spielt morgen gegen Bosnien-Herzegowina. Und USA treffen am Samstag dann auf Paraguay.
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0: Du so, ja, aber kein Fußballland. American Football ist bei denen oder Basketball, wo jetzt Playoff-Final läuft, wie eure Mischhockey. Und Baseball-Saison ist schon länger im Gang. Und darum nimmt dich Wunder, spielt man denn schon so etwas wie Fußballfieber in den USA? Der Peter Schneider vom Sport, der seit einer Woche in den USA ist.
2: Das ist aus subjektiver Sicht natürlich immer schwierig zu beantworten. Da, wo die Schweizer sich vorbereitet, San Diego, spürt man also gar nichts. Ist eben natürlich auch kein Spielort und darum noch etwas spezieller. In den Geschäften sieht man schon vereinzelte Fanartikel mit dem WM-Logo drauf. Aber doch ganz bescheiden. Auch der Schweizer Spieler Silvan Widmer spürt wenig von dieser WM, auch wenn er natürlich schon in einer speziellen Situation ist.
3: Bei uns ist ja sowieso, geht's ja sowieso nur um Fußball und dass es endlich losgeht. Ja. Aber was eher weniger der Fall ist, ist außerhalb unserer Bubble. Da ist irgendwie noch nicht so viel spürbar.
0: Also gut, man spielt jetzt nicht wirklich etwas von WM, San Diego. Und jetzt ist die Schweizer Fußballnationalmannschaft da, in einem grossen USA, in einem grossen San Diego. Interessiert das da überhaupt irgendjemand?
2: Ja, am Anfang hat es ein paar amerikanische Lokaljournalisten an den Medientermin von der Schweizer gehabt. Aber das Interesse ist unterdessen ein bisschen abgeflacht. Die Schweizer, die sind natürlich auch sehr abgeschottet. Ausser dem Medientermin und den Trainings gibt es keine öffentlichen Berührungspunkte. Und die Trainings, die sind für die Medienleute auch noch 15 Minuten offen. Also da kann man sowieso nichts daraus lesen. Immerhin eine kanadische Journalistin, die ist jeden Tag da. Und das wird so bleiben bis zum letzten Gruppenspiel am 24. Juni zu Vancouver gegen Kanada. Bis dann wird sie alles über die Schweizer nach Kanada übermitteln.
0: Ja, und jetzt geht aber die WM heute los. Steigt echt das Interesse in den USA noch ein bisschen?
2: Ich gehe schon davon aus, vor allem wenn dann die USA das erste Spiel in der Nacht auf der Samstag Schweizer Zeit in Los Angeles gegen Paraguay hat. Und dann läuft die grösste WM aller Zeiten mit 104 Spielen, also 40 Match mehr als vor 4 Jahren, auf Hochtouren. Fußball total und auch die Schweizer Spieler sind dabei vor dem Fernsehen. Wenn sie Zeit haben, sagt der Silvan Widmer.
3: Mir macht das Spass und ich möchte ja auch vor allem die Mannschaften mal sehen, die ich eben nicht so kenne. Und ja, gerade auch als Eröffnungsspiel so ist etwas Spezielles. Ich weiß jetzt nicht, ob es aufgeht mit unserem Terminplan, mit dem Training, aber generell bin ich schon ein Fan davon, auch andere Spiele zu schauen. Wir haben ja auch viel Zeit, oftmals auch am Nachmittag oder am Abend Freizeit und wenn da ein spannendes Spiel im Fernsehen läuft, würde ich sicher auch ein bisschen schauen.
2: Und der Vorteil da ist, in den USA sind die Matcher zu einigermaßen normalen Zeiten. Es gibt kein Spiel zmitzt in der Nacht wie zu Europa.
0: Das Eröffnungsspiel zu Mexiko Stadt gegen Südafrika ist heute Abend am 9. Schweizer Zeit. Fernseh SRF 2 ist aber um 7:30 schon live dabei und nimmt euch die Eröffnungsfeier in dem legendären Azteca-Stadion mit.
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0: Und auch die drei Schweizer Vorrundenspiele übrigens, die sind am Abend um 9 Uhr dann jeweils an der Westküste, ist das aber um der Mittag jeweils, wo da auf dem Rasen gespielt wird in der Mittagssonne. Vielleicht hat es ja, also jetzt Mexiko, vielleicht hat es im Rasen ja...
4: Es wird relativ heiß.
0: Ja, vielleicht hat es das eine oder andere Pflänzchen, Koriander zum Beispiel, ist jetzt Mexikos Thema. Ne? Zum noch ein bisschen auf dem Klischee fahren. Guacamole und so. Anna Mee und Traveling.

0: 22 Minuten ab 6 gerade, der Donnerstagmorgen bei SRF 1. Der Mann hat polarisiert, er hat provoziert, er hat bewegt. Und jetzt ist er mit 92 gestorben, der Jean Ziegler.
1: Ja, ein unerschrockener Kämpfer gegen den Kapitalismus, gegen den Hunger auf der Welt. Er war Soziologe, Buchautor, zeitweise UNO-Sonderberichterstatter und lang Genfer SP-Nationalrat. An seinem 90. Geburtstag war er bei uns Morgengast und hat unter anderem das da gesagt.
2: Ich glaube an die Auferstehung, dass mein Leben nicht zu Ende geht, dass mein Leben Sinn hat, dass Geschichte Sinn hat, dass ich auf der Welt bin. Um etwas auszurichten, bin ich zufällig da. Und deshalb glaube ich, dass ich kämpfe bis zum Tod natürlich, aber dass der Tod nicht das Ende des Lebens ist.
0: Kämpfe bis zum Tod, aber der Tod ist nicht das Ende. Der Jean Ziegler und seinen Kampf, das ist ein grosses Thema heute in den Medien.
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0: Der Gaudenz hat frisch die Schlagzeile und Kommentar über der Jean Ziegler uns gesagt.
1: Ja, die Luzerner Zeitung schreibt, der Jean Ziegler sei der internationalste und im Ausland auch bekannteste Politiker der Schweiz gewesen und weiter. Bis zuletzt blieb er unbeugsam im Geist. Die Aargauer Zeitung, Jean Ziegler litt an der Schweiz und die Schweiz an ihm. Als Politiker hat er viele provoziert, viele verärgert und nie aufgehört zu hoffen, dass die Welt gerechter werden kann. Ähnliches Bieler Tagblatt erlebte für die Gerechtigkeit. Die Neue Zürcher Zeitung titelt «Ein charmanter Wutbürger». Der Tagesanzeiger bezeichnet Jean Ziegler als «der glückliche Revolutionär». Der Ziegler soll selber einmal gesagt haben, nur glückliche Revolutionäre seien gute Revolutionäre. Der Tagi und auch andere Medien erinnert aber durchaus auch an gewisse Verwirrungen im Lebenslauf von Jean Ziegler, zum Beispiel seine damalige Nähe zum libyschen Machthaber Gaddafi. Aber eben, sogar die NZZ attestiert dem Jean Ziegler, er nahm es mit der Wahrheit nicht so genau, doch er behielt in vielem Recht. Und weiter, er ging keiner Kontroverse aus dem Weg und was immer man ihm vorwerfen mag, ein Feigling war er nicht.
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0: 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Oh.

0: Es ist gerade 6:30 her.
1: Die USA haben erneut Ziele im Iran angegriffen. Laut dem US-Militär als Reaktion auf die anhaltende Aggression des Irans. Der Iran hat darauf nach eigenen Angaben US-Stützpunkte in Jordanien und in den Golfstaaten Kuwait und Bahrain angegriffen und drohte damit, die Schiffe in der Straße von Hormuz zu beschießen. Erstmals seit 10 Jahren ist die Zahl der Flüchtlinge weltweit zurückgegangen, das sagt das UNO-Flüchtlingshilfswerk. Insgesamt waren letztes Jahr 118 Millionen Menschen auf der Flucht. Das sind 4% weniger innerhalb eines Jahres. Grund dafür sei, dass so viele Vertriebene wie schon lange nicht mehr in ihre Heimatorte zurückkehren konnten, allerdings nicht alle freiwillig. Heute Abend startet die Fußball-Weltmeisterschaft der Männer in Mexiko, den USA und Kanada. Gianni Infantino, der Chef des Weltfußballverbands, hat kurz vor Beginn der WM Kritik an der FIFA zurückgewiesen. So verteidigte er etwa die hohen Ticketpreise. Die Einnahmen kämen dem Fußball zugute, so Infantino.
0: Livia Schmid ist das Thema.
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3: Regionaljournal Zürich Schaffhausen. Ein Deckel über Zuggleis bauen, um so mehr Wohnraum zu haben. Darüber hat das Zürcher Stadtparlament diskutiert. Und dann New Zurich. Wir klären, was es mit diesem Begriff auf sich hat. Am Mikrofon ist Mayra Schmidt. Guten Morgen. Die Stadt Zürich braucht mehr Wohnraum. Aber Platz, wo noch könnte bebaut werden, von dem gibt es nicht mehr so viel. Darum soll neue Wohnraum hin, zum Beispiel über den Zuggleis. Die sollen einen Deckel bekommen, damit man Wohnungen und Park drauf bauen kann. Ist diese Idee von der FDP eine spektakuläre Vision oder doch städtebaulicher Schwachsinn? Can Kulacsigil hat die Debatte im Zürcher Stadtparlament mitverfolgt.
4: Ein bisschen so wie in Schwammendingen hat sich das die FDP vorgestellt, wo die Stadt die Autobahn eingehauset hat und jetzt Leute aus dem Quartier einen Park mit Bäumen haben und das Auto unten durchfahren. Das und noch mehr, viel, viel mehr, nämlich ein Haufen Wohnungen, gerade oberhalb der Zuggleise, hat der Emanuel Canan von der FDP gesagt.
5: Die Stadt Zürich braucht Visionen, die Stadt Zürich braucht Wohnraum. Das ist unser Beitrag, wie man konstruktiv damit umgehen könnte.
4: Vorgestellt hat sich die FDP, dass zum Beispiel oberhalb der Gleise ab dem Zürcher Hauptbahnhof bis Altstetten oder das Gleis bis zum Bahnhof Wiedeke, dass dort drauf Platz für Wohnungen entstehen, wo laut der FDP 150'000 Personen wohnen könnten. Ein Riesenprojekt, aber auch ein spannendes, wie der Nicola Cavalli von den Grünliberalen gesagt hat.
6: Man darf auch manchmal im Gemeinderat träumen von grossen städtebaulichen Würfen. Ich habe gewisse Sympathien von der Vorstellung, wenn man da das Gleisfeld überdachen könnte.
4: Sympathien für die Idee der FDP hat allem voran nebst der GLP auch die Mitte gehabt. Und auch alle anderen Parteien sind sich im Punkt einig gewesen, dass es mehr Wohnungen brauche in der Stadt Zürich. Aber all das müssen wir auch zahlen, hat der Reto Brüsch von der SVP gesagt.
7: Die Idee ist sicher gut, aber die Umsetzung hat noch ein bisschen Haken dran. Und wirtschaftlich ist es eine Herausforderung. Es wird teuer und es gibt sicher keinen preiswerten Wohnungsbau aus dem Haus.
4: Deutlich schärfer ist das Votum von der SP-Gemeinderätin und Architektin-Stadtplanerin Stefania Koller gewesen.
8: Eine Überdeckung vom HB bis Altstädte respektive bis Wiedeke ist ein krasser Kraftakt. Statisch, ökologisch und auch finanziell. Und abgesehen davon, stadträumlicher Schwachsinn.
4: Auch darum, weil so eine Überdeckung von ganz vielen weiteren Sachen nebst dem vielen Geld abhängig ist, wie der Mischa Schivo von der Alternativen Linken gesagt hat.
9: Auch für einen Laien ist klar, dass Bauen auf Pfeiler und mit einem dichten Bahnbetrieb, der stets aufrechterhalten werden muss, sehr schwierig wird und vor allem teuer.
4: Zu dem gehört das Gleis der SBB und der Bund müsse sicherstellen, dass so eine Überdeckung nicht zukünftige Projekte einschränke. Darum hat sich dann am Schluss keine Mehrheit finden lassen im Gemeinderat. SP und Grüne und die SVP haben mit 71 Stimmen gegen den Vorstoss gestimmt, die Mitte, die GLP und die FDP mit 39 dafür.
3: Can Kulacsigil. Das Zürcher Stadtparlament hat sich gestern auch noch mit Geschenken befasst. Eine deutliche Mehrheit war dafür, dass es bei Geschenken klarere Regeln geben soll. Also ein Leitfaden, der sagt, welche Geschenke ein Ratsmitglied darf annehmen und welche nicht. Die Idee ist von der FDP gekommen. GLP und AL haben aber kritisiert, ohne klare Konsequenzen bei einem Verstoss bleibe so ein Leitfaden wirkungslos. Hintergrund ist, dass einzelne Stadtparlamentarier teure Billets für das Konzert von der Taylor Swift im Letzigrund bekommen haben oder auch Tickets für grosse Sportanlässe. 14 Gemeinden in der Flughafenregion spannen zusammen und werden zum New Zurich. In dieser Region leben fast 300'000 Menschen und es gibt rund 200'000 Arbeitsplätze. Die Gemeinden wollen darum besser zusammenarbeiten, um wirtschaftlich sichtbarer zu sein. Es ist aber nicht ein politisches Projekt. Die Gemeinden wollen also nicht miteinander fusionieren, wie verschiedene Medien berichten. Gestern am Nachmittag ist es in Zürich-Seebach zu einem Streit gekommen zwischen zwei Männern. Dann hat der eine Mann den anderen mit einer Stichwaffe angegriffen und verletzt. Die Stadtpolizei hat den mutmaßlichen Täter festgenommen, wie sie mitteilt. Der verletzte Mann musste ins Spital gebracht werden. Wieso es genau zu diesem Angriff gekommen ist, das untersucht die Polizei jetzt. Und zum Schluss noch der Blick aufs Wetter. Es ist heute ein bisschen wärmer als gestern mit rund 19 Grad. Dazu wird es windig. Die Sonne zeigt sich ab und zu und es kann am Morgen und am Mittag aber auch mal noch regnen.

0: Donnerstagmorgen im Studio aus der Morgenredaktion, der Gaudenz Weber.
1: Guten Morgen, schönen Morgen.
0: Und der Michael Brunner am Mikrofon, schönen guten Tag. Und es startet die Fußball-Weltmeisterschaft heute. Und zwar in Mexiko. City.
1: Die von allen Zeiten.
0: Ja, ja, genau. Und das ist ja dann so der Moment, wo zum Beispiel, wenn jetzt die Schweiz spielt, oder? Dann können die Emotionen sehr, sehr stark werden. Also zum Beispiel so.
2: Oh, leck, komm, es ist ja gehalten um Jahrzehnte. Gehalten um Jahrzehnte. Wo die lieben Kollegen den Ball nicht rein tun haben. Und dann haben sie ihn gleich wieder rein tun, wo ich nicht denke, dass sie ihn rein tun. Ist das schön. Fußball ist schön, ne?
0: Jetzt kann natürlich jemand, der nicht Fußballfan ist, oder, kann jetzt völlig unemotional sagen, ja gut, also statistisch ist ja die Wahrscheinlichkeit, dass die Schweiz Weltmeister wird, sowieso niedergehend. So, genau mit der Statistik beschäftigen wir uns. Wie sieht das eigentlich rechnerisch aus? Die Wahrscheinlichkeit. Gerade nach dem Cliff Richard ist das Thema da bei SRF 1. Und Dreaming, guten Morgen.

0: dem Cliff Richard ist es gerade 20 vor 7 geworden. Gehört der Start in den Donnerstag wünschen wir auch. Es fährt die grösste und längste Fußballweltmeisterschaft heute an, die es je gegeben hat. 48 Mannschaften, 104 Spiele. Gaudenz, wer will Weltmeister?
1: Ja, was habe ich vorhin schon mal gesagt?
0: Argentinien hast du genau, mal gesagt.
1: Komm, ich bleibe doch dabei. Aber ich muss sagen, der Tipp ist völlig aus dem Bauch raus. Aus mathematischer Sicht sieht es natürlich ganz anders aus. Der Zürcher Jonas Bechinger zum Beispiel, er berechnet schon seit 15 Jahren an jeder WM und EM im Voraus, welche Mannschaft mit welcher Wahrscheinlichkeit den Titel holt. Und das Jahr tippt er so.
2: Der Titelfavorit gemäss dem Modell ist Spanien mit rund 16% Gewinnchancen dicht gefolgt von Frankreich mit ungefähr 15,5%. Nachher kommt England mit 12,5% Chancen, die weiteren Favoriten.

0: und dann bis ganz vorne, bis zum WM-Titel, die Chance bei 1,1%.
1: So, das ist jetzt noch lustig, oder? Und übrigens, der Mathematiker, der Jonas Bechinger, er ist zu, ich sage jetzt mal 99%, ist Riesen Morgengast. Auf die Viertel ab 7.
2: Hoffen wir doch 100%.
1: Reden wir mit ihm drüber. Und 1,1% Chance für die Schweiz auf der WM-Titel.
2: Null, also, ja.
1: Also, ich habe immer so einen Spruch, den ich noch gut finde in dem Zusammenhang, wo du einfach sagen kannst, wir haben keine Chance, also nutzen wir die.
2: Genau.
1: So.
2: Ich auch.
1: Tabu Fantastik, zusammen mit der Sina. Liebe passiert.

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0: Chris Isaak und Summer Holiday, also Sommerferien quasi.
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0: Simon Eschle vom Meteo ist bei mir im Studio. Guten Morgen.
2: Guten Morgen miteinander.
0: Wir gehen wettermässig mit kleinen Schritten auf Sommerferien zu.
2: Die Sommerferien sind dann am Wochenende wettermässig, jetzt eben kleiner Schritt, heute schon freundlicher als gestern. Die Sonne zeigt sich zeitweise, im Tessin, im Wallis ist es sogar meistens sonnig heute. Regen haben wir zwar auch noch dabei, aber deutlich weniger als gestern noch. Jetzt am Morgen regnet es teilweise noch oder so Mittagszeit, Nachmittag gibt es noch ein paar Regengüsse, spätestens Abend wird es dann trocken und allgemein gibt es noch viele Gebiete, wo es heute den ganzen Tag trocken bleibt. Auch schon ein bisschen wärmer als gestern, 16 bis 20 Grad, geht noch der Westwind. Ein bisschen wärmer ist im Rhonetal und am wärmsten ist heute im sonnigen Tessin mit 25 Grad.
0: Jetzt hast du schon ein bisschen angetönt, was nachher kommt. Sag trotzdem noch in Detail.
2: Am Morgen ist noch mal ein kleiner Schritt, weil es bringt doch noch Warmfront so ein Wolkenband. Das zieht man so von Westen nach Osten. Das heisst im Westen, also rum Genf bis ins Wallis, in Neuenburg, See, Kanton Freiburg, da wird es bald mal sonnig morgen. Ein bisschen anders sieht das dann in der Ostschweiz in Graubünden aus, da bleiben die Wolken länger. Morgen Nachmittag gibt es aber auch dort sonnige Abschnitte. Regen am Morgen ein bisschen dabei, gerade solche Vormittag, zentral Ostschweiz, könnte es mal nass werden, aber da an vielen Orten ist es trocken, 20 bis 25 Grad, ein zügiger Westwind und dann aufs Wochenende kommt das hoch. Da gibt es viel Sonnenschein und sommerliche Temperaturen.
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0: Sag ich mal den Namen Gianna Nannini und Hits. So, und dann, ja, so am 11. Juni, wo die Fussball-WM losgeht, könnte man natürlich meinen, die machen es sich einfach und spielen. Und gut, wir machen es schon einfach. Einfach Variante.

0: Lacey and his Sunshine Band. That's the way I like it.
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2: Vorsicht in Graubünden, A13 San Bernardino Chur zwischen dem Isla-Bella-Tunnel und Bonaduz in beiden Richtungen, Gefahr durch Tiere auf der Fahrbahn. Stau in der Region Zürich vor dem Nordring Richtung Bern ab Fretikon, vor dem Gubrist Richtung St. Gallen ab Wettingen und auf dem Westring ab Urdorf Süd und im Aargau A1 Richtung Zürich zwischen Aarau West und Birfeld, Region Solothurn A1 Richtung Bern zwischen Herkingen und Wangen an der Aare und in der Zentralschweiz auf der A2 Richtung Luzern ab Neuenkirch. Gehört die Fahrt, wenn ihr unterwegs seid. Heute Morgen das Infomagazin mit der Romana Kaiser. Es wird Sibni. Morgen, Romana.
3: Guten Morgen. Über 100 Spiele gibt es an der Fußball-Weltmeisterschaft, die heute startet. Das sind so viele wie noch nie. Und es sind auch viel mehr Teams als sonst. Was sind die Vor- und Nachteile dieses Megaturniers? Das schauen wir uns gleich an. Und später dann geht's um Kokain. Genf will diese Droge neu an Schwerstsüchtige abgeben, ähnlich wie beim Heroin. Aber das finden nicht alle einen guten Weg. Mit im Studio heute früh ist Manuela Burgermeister. Zumindest ein bisschen sommerlicher wird das heute, oder?
4: Ja, es ist mindestens zeitweise sonnig. Es kann aber stellenweise noch regnen, vor allem um die Mittagszeit. Im Norden gibt es 18, im Süden 25 Grad.
3: Also heute Abend ist es soweit. Die Fußball-WM der Männer in den USA, in Kanada und in Mexiko beginnt mit dem Eröffnungsspiel Mexiko gegen Südafrika. Vor dem Start der WM hat es ja einige Kritik an dem Turnier gegeben, wegen der hohen Ticketpreise zum Beispiel oder auch wegen des Einreisechaos in den USA. Jetzt hat sich FIFA-Präsident Gianni Infantino am Abend bei einer Medienkonferenz geäußert. Ein Thema dort, der Fall von Omar Atan. Das ist ein Schiedsrichter aus Somalia, der eben nicht in die USA einreisen darf, wegen Verbindungen zum Terrorismus, das sagen die US-Behörden. Und Infantino sagt dazu:
5: Of course it is unfortunate as well what happened to Omar, the referee from Somalia. But again, we don't control everything.
3: Also Infantino sagt, es sei unglücklich, was mit diesem Schiedsrichter passiert sei, aber die FIFA könne halt nicht alles kontrollieren. 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Und eben diese Fußball-WM, das ist eine Weltmeisterschaft der Superlative, ich habe es schon angetönt. 3 Gastländer, 48 Teams und 104 Spiele, das ist so viel wie noch nie. Warum will die FIFA dieses Turnier noch grösser machen, als es eh schon ist? Das hat Tobias Bühlmann, Sportredaktor Lionel Mattmüller, gefragt.
6: Die Weltmeisterschaft ist für die FIFA ein Milliardengeschäft. Den Umsatz mit einer WM konnte die FIFA in den letzten Jahren bereits enorm steigern. Und auch die Aufstockung von 32 auf nun eben 48 Mannschaften bringt wieder mehr Einnahmen. Es gibt 104 Spiele an dieser WM. Das bedeutet für die FIFA mehr Geld durch Fernseh- und Werbeverträge. Außerdem können auch mehr Tickets verkauft werden und diese Tickets sind an dieser WM teilweise auch ziemlich teuer. Und es könnte der FIFA und Präsident Gianni Infantino in die Karten spielen, wenn auch kleinere Länder dank ihm an einer WM mitspielen können. Er sichert sich sozusagen ihren Rückhalt.
7: Das klingt jetzt eigentlich recht positiv. Was spricht denn in Ihren Augen überhaupt gegen diese viel größere Weltmeisterschaft?
6: Das sind vor allem sportliche Gründe. Es sind Länder wie Kap Verde, Jordanien oder Curaçao, die zum ersten Mal an einer Weltmeisterschaft dabei sind und es ist davon auszugehen, dass sie schlicht sportlich nicht mithalten können. Dazu kommen zwei Dinge aus meiner Sicht. Einerseits brauchen Änderungen gerade im Fußball immer eine gewisse Zeit, bis sie von den Fans akzeptiert werden. Andererseits ist es vielen Fans auch einfach zu viel. Also wenn um 2 Uhr morgens beispielsweise Schweizer Zeit Ecuador gegen Curaçao spielt, dann interessiert dieses Spiel in Europa vermutlich nicht viele Menschen. Die WM ist ihnen zu aufgebläht, es knügelt.
7: Aber gerade dieses Spiel für Menschen in Ecuador und Curaçao dürfte das dann umso wichtiger sein.
6: Und genau da sehe ich auch Vorteile an dieser aufgeblähten Weltmeisterschaft. Für jeden Fußballer ist es das Größte überhaupt, an einer WM zu spielen. Diese Chance erhalten durch diese Aufstockung auch Spieler, die sonst in kleineren Clubs spielen. Spieler, die nicht groß im Rampenlicht stehen. Für sie ist diese WM eine große Chance und ein vielleicht einmaliges Erlebnis, das sie nicht vergessen werden.
3: Sagt SRF-Sportredaktor Lionel Mattmüller. Und das WM-Eröffnungsspiel Mexiko gegen Südafrika gibt's natürlich live im Fernsehen heute Abend ab 7:30 auf SRF 2. 7:04, wir schauen jetzt in den Nahen Osten. Auch in dieser Nacht haben die USA Ziele im Iran angegriffen und der Iran hat reagiert mit Attacken auf US-Stützpunkte in mehreren Golfstaaten. Manuela Bürgermeister.
4: Das US-Militär hat nach eigenen Angaben Militäranlagen, Kommunikationssysteme und Stellungen der iranischen Luftabwehr angegriffen. Das sei eine Reaktion auf die anhaltende Aggression des Irans. Das teilte das zuständige US-Regionalkommando CENTCOM mit. Als Reaktion auf die US-Angriffe haben die iranischen Streitkräfte gemäß eigenen Angaben US-Stützpunkte in den Golfstaaten Bahrain und Kuwait attackiert. Eigentlich gilt im Irankrieg eine Waffenruhe, aber bereits letzte Nacht gingen die gegenseitigen Angriffe weiter.
3: Dann weiter nach Nordirland. Dort kam es schon den zweiten Abend in Folge zu fremdenfeindlichen Ausschreitungen.
4: In einem Vorort der nordirischen Hauptstadt Belfast setzte die Polizei Wasserwerfer ein, um gewalttätige Demonstrierende auseinanderzutreiben. Es seien Steine und Flaschen auf die Polizei geworfen worden, auch Abfallcontainer seien angezündet worden. Menschenansammlungen gab es laut britischen Medien auch außerhalb der Hauptstadtregion. Der Abend sei aber insgesamt ruhiger verlaufen als bei den schweren Krawallen vom Dienstag. Auslöser für die Unruhen war ein Messerangriff, bei dem ein Migrant seinen Mann schwer verletzt hatte.
3: Und dann haben wir noch aktuelle Zahlen vom UNO-Flüchtlingshilfswerk UNHCR. Die Zahl der Flüchtlinge ist weltweit zurückgegangen.
4: Das zum ersten Mal seit 10 Jahren, das schreibt das UNHCR in seinem Jahresbericht. Insgesamt seien Ende letztes Jahr 118 Millionen Menschen auf der Flucht gewesen. Damit sank die Zahl in der Jahresfrist um 4%. Als Grund nennt die UNO, dass so viele Vertriebene wie schon lange nicht mehr in ihre Heimat zurückkehren konnten. Dies betrifft insbesondere Syrien, Afghanistan und den Sudan. Die UNO betont aber, dass nicht alle freiwillig zurückgekehrt seien.
3: In die Schweiz jetzt und zum Kampf gegen Drogen. Seit ein paar Jahren gibt es in Großstädten wie Zürich und Genf wieder offene Drogenszenen. Aber auch in kleineren Orten in der Schweiz rauchen Süchtige Crack auf offener Straße. Crack ist eine Droge, die aus Kokain hergestellt wird. Jetzt will Genf dieses Problem angehen und Schwerstsüchtigen Kokain verschreiben, so wie es auch schon beim Heroin gemacht wird. Westschweiz-Korrespondentin Valerie Wacker.
8: Die Anlaufstelle für Opioid-Süchtige in Genf. Daniele Zulino betritt ein Zimmer mit mehreren kleinen Tischen, Stühlen und Notfallequipment in einer Ecke.
9: Das ist HGB, das ist die HGB-Abteilung. Heroingestützte Behandlung. Und darum werden wir das Kokain, kokaingestützte Behandlung sagen.
8: Der Leiter der Abteilung für Suchtmedizin am Universitätsspital Genf will hier bald eine Kokainbehandlung starten und damit neue Wege gehen im Kampf gegen die Crack-Sucht. Genf war die erste Schweizer Stadt, die wegen Crack Alarm schlug. Man bekam es mit Süchtigen zu tun, die tagelang nicht essen, nicht trinken, nicht schlafen. Alles dreht sich nur noch um den Stoff.
9: Wir haben da also einen sehr, sehr schnellen Kreislauf zwischen Geld beschaffen, kaufen und konsumieren.
8: An diese Schwerstsüchtigen komme man kaum mehr ran. Außer eben vielleicht mit einer Verschreibung und einem sicheren Ort fürs Crackrauchen. Nach dem gleichen Prinzip wie beim Heroinspritzen.
9: Das wird sehr ähnlich sein, aber dann einfach in der Kabine mit einem sehr starken spezifischen Abzug. Wo verhindert das auch nur das kleinste Molekül von Kokain rauskommt?
8: Eine pragmatische Lösung, die auf Gegenwehr stößt. Ausgerechnet von einem Pionier der heroingestützten Behandlung aus Zürich. André Seidenberg, heute 75 Jahre alt, kritisiert das Genfer Vorhaben scharf. Das Vorgehen sei unausgereift.
10: Eine Kokainabgabe, die nicht berücksichtigt, dass ein schwerer Schaden durch die Abgabe entstehen kann, aber keinen Nutzen nachweisen will für die betroffene Person, das ist unethisch und gesetzwidrig.
8: Er hat Daniele Zulino deshalb angezeigt. Weder Zulino noch die Genfer Staatsanwaltschaft äußern sich dazu. Fakt ist, dass nicht nur Genf über eine Kokainbehandlung nachdenkt. Auch das Gesundheitsdepartement der Stadt Zürich arbeitet an einer Studie. Der Suchtexperte Frank Zobel würde eine Kokainbehandlung begrüßen, trotz der Risiken.
11: Ich verstehe die Klage nicht. Ich verstehe nicht, warum man das macht. Man will Leuten helfen, die in einer sehr gefährlichen Situation heute sind. Und das macht Sinn.
8: Sucht Schweiz hat soeben neue Zahlen zum Kokainkonsum in der Schweiz publiziert. Alle Werte zeigen nach oben, auch beim Crack, das aus Kokain besteht. Der Problemdruck dürfte also noch zunehmen. Ob Genf Vorreiterin bei einer möglichen Lösung wird, liegt in den Händen des Kantons.
12: Das der Beitrag von Westschweiz-Korrespondentin Valerie Wacker. Und jetzt noch zu einer digitalen Plattform der Bundesverwaltung, die sei zu teuer und werde gleichzeitig kaum genutzt. Das sagt die Eidgenössische Finanzkontrolle.
13: Es geht um eine Plattform des Bundesarchivs. Die soll Verwaltungsdaten von Bund, Kantonen und Gemeinden vernetzen und öffentlich zugänglich machen. Die Finanzkontrolle bemängelt nun, die Plattform sei nicht wirtschaftlich. Den jährlichen Betriebskosten von rund 500.000 Franken stehe ein unklarer Nutzen gegenüber. Zudem fehle eine klare Strategie. Das Bundesarchiv hat auf die Kritik der Finanzkontrolle bereits reagiert. Unter anderem soll eine externe Firma nun ein Nutzen- und Finanzierungsmodell für die Plattform ausarbeiten. Dann noch die Börsendaten geliefert von SIX. Der Dow Jones Index in New York hat 1,9% verloren. Der Nikkei Index in Tokio steigt um 0,2%. Der Euro wird zu 92,19 Rappen gehandelt. Der Dollar zu 79,84 Rappen.
12: Die Sendung heißt «Heute Morgen». Verantwortlich für die Inhalte eben Tobias Bühlmann. Die Zeit 10 nach 7.
0: Es wird jetzt allmählich wieder wärmer. Ich habe Simon Eschle vom Meteo gefragt, wie warm wird es heute?
14: 16 bis 20 Grad in Mien im Rhonental und im Tessin gibt es sogar 25 Grad. Dazu zeitweise sonnig. Wallis und Tessin sogar meistens sonnig. Regnen kann es am Morgen ein bisschen, Mittag, Nachmittag. An vielen Orten bleibt es aber auch trocken.
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0: Es startet heute die Fußball-Weltmeisterschaft 2026. Und ihr könnt damit rechnen, dass die Schweiz Weltmeister wird? Also dann hat er einfach falsch gerechnet. So, würde das wahrscheinlich meinem Morgengast sagen, der jetzt gerade bei mir im Studio ist. Er ist nämlich Mathematiker und beschäftigt sich genau mit solchen Sachen. Also er rechnet uns, wie gross die Wahrscheinlichkeit zum Beispiel ist, dass die Schweiz Weltmeister könnte werden. Und so. Spannend, mit ihm reden wir nach dem Paul McCartney und Michael Jackson. Sei, hier bei SRF 1. Donnerstag, 11. Juni, geht der Start auf.

0: Es ist wieder der Moment von der ganz grossen Emotionen. Startet die Fußball-Weltmeisterschaft heute am Donnerstag, 11. Juni in den USA, zu Kanada und zu Mexiko mit tausenden Expertinnen und Experten an der Seitenlinie, die ganz genau wissen, wer Weltmeister wird. Die Frage kann man aber auch von der mathematischen Seite zum Beispiel uns anschauen. Und für das ist bei uns der Jonas Bechinger jetzt gerade.
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0: Er ist 33, Mathematiker und Statistiker aus Zürich, rechnet als Hobby schon seit 15 Jahren WM- und EM-Prognosen aus und hat sogar seine Maturaarbeit darüber geschrieben. Hey Bechinger, schönen guten Morgen, willkommen dabei.
2: Guten Morgen.
0: Jetzt habe ich gesagt, seit 15 Jahren schon rechnet ihr uns. Es gibt ja Wettbüro, so, oder? Also wenn ihr richtig rechnet, dann kann ich damit rechnen, dass ihr gar nicht mehr arbeitet, sondern dass ihr schon lange genug Geld habt.
2: Ja, das wäre schön. Ich habe das auch im Rahmen von der Arbeit dann analysiert. Und es ist effektiv so, dass es Strategien gibt, die gewinnbringend könnten sein. Aber man muss natürlich sehr viel Zeit aufwenden. Und es gibt ja sehr viele verschiedene Wettanbieter, die dann die Quote anbieten. Von dem her müsste man sehr viel Geld hin und her schieben dort.
0: Gut. Also ist nicht so, dass ihr nicht mehr arbeiten müsst, von dem Fall?
2: So ist es leider nicht.
0: Gut. Sagt mal, ihr habt dem Computer das ganze Turnier vorgelegt, 1 Million Mal durchgespielt, habe ich mir sagen. Wie hoch ist die Wahrscheinlichkeit, dass die Schweiz Weltmeister wird?
2: Ja, unterm Strich, die Analyse zeigt, dass die Wahrscheinlichkeit bei ungefähr 1,1% liegt. Also bei diesen Analysen ist es sicher so, dass es einen gewissen Fehlerbereich gibt, aber so ungefähr in einem von 100 Fällen sollte das der Fall sein.
0: Wow. Wer wird denn nach euren Berechnungen am wahrscheinlichsten Weltmeister?
2: Ja, die beiden Top-Favoriten, wenig überraschend, sind Spanien und Frankreich. Die haben beide eine Chance von etwa 16% auf den Weltmeistertitel. Dann kommt England mit etwa 12,5% und weiter noch in den Top 5 sind Argentinien und Portugal mit je 8% Gewinnchancen.
0: Jetzt, wenn man das so kehrt, oder? Also die einen werden wahrscheinlich fasziniert sein, wo das jetzt kehrt, und die anderen werden vielleicht sagen, ja, das ist jetzt vielleicht ein bisschen ein Spinner, der da miteinander rechnet. Was ist es jetzt? Faszination oder Spinner?
2: Also am Schluss ist es eigentlich ein statistisches Modell. Also man kann sozusagen rausfiltern mit Daten, die zur Verfügung stehen. Also zum Beispiel Stärkenwert von der Mannschaft, der Marktwert, Formwert und so weiter. Wie ein Spiel ungefähr kann ausgehen. Also ich meine, wenn die Schweiz gegen Katar spielt, jetzt beispielsweise im ersten Match, dann ist es einfach wahrscheinlicher, dass die Schweiz gewinnt. Was aber nicht heisst, dass auch Katar gewinnen könnte. Und das statistische Modell tut entsprechend dann Wahrscheinlichkeiten zuweisen und kann dann mit dem Turnierverlauf, mit dem Turnierbaum, also wie die Konstellation ist in der K.O.-Phase, dann Wahrscheinlichkeiten berechnen.
0: Gut, jetzt, das Interessante ist ja, dass man schauen kann, was ihr gerechnet habt und was tatsächlich passiert ist. Dann, oder? Wenn man jetzt vor 4 Jahren schaut, habt ihr ausgerechnet, Brasilien wird den Titel holen, am Schluss ist Argentinien Weltmeister geworden. Das ist ja eigentlich noch schön, dass es am Schluss ein Spiel bleibt.
2: Absolut. Also es gibt keine Sicherheit. Ich habe auch keine Glaskugel, wo ich gesehen habe, wer Weltmeister wird. Meistens hat so ein bisschen der Favorit 15-20% Chance zum Gewinnen, was aber immer noch heisst, dass zu 80-85% dann eine andere Mannschaft gewinnt.
0: Was ist denn Faszination, wenn man zwar unglaublich viel rechnet und schaut und macht und am Schluss kann es trotzdem völlig anders rauskommen?
2: Ja, das ist eben das Schöne am Fußball. Also das entscheidende Kriterium im Fußball ist ja eigentlich ein Goal und ein Goal passiert relativ selten. Das heisst, der Zufallsfaktor im Fußball ist relativ ausgeprägt. Also wenn man beispielsweise Eishockey als Vergleich nimmt, im Eishockey gibt es mehr Goal. Dementsprechend sind dort Überraschungen auch weniger häufig. Oder das Extrembeispiel aus statistischer Sicht wäre eigentlich Tennis, weil dort wird jeder Punkt entschieden. Das heisst, jeder Punkt geht entweder der eine oder der andere Spieler. Und darum gibt es dort auch viel weniger Überraschungen. Und das macht den Fußball also faszinierend.
0: Aber was macht Faszination, uns das auszurechnen? Wenn es nachher kann ein falsch sein unter Umständen?
2: Also ganz am Anfang hat es angefangen mit Sportwetten, wo ich früher schon geschaut habe, wie sind die Quoten, oder? Und dann habe ich mir überlegt, ja, macht das Sinn, wenn man auf eine bestimmte Mannschaft wettet oder nicht? Und dann habe ich probiert, irgendetwas zu finden, wie man das kann, ein bisschen quantifizieren. Und bin dann eben auf die statistischen Modelle gekommen, habe es dann auch als Thema von meiner Maturaarbeit genommen, habe es dann auch mit einem ETH-Professor entwickelt und seit 15 Jahren ist es eigentlich jetzt so im Betrieb. Und immer bei einer WM fasziniert es mich natürlich, zu schauen, wie weit könnte die Schweiz kommen, wer könnte Gegner sein, wie könnte der Turnierpfad aussehen, wo gibt es allenfalls Favoriten, die früh gegeneinander spielen, was sehr einen grossen Einfluss auf den Turnierverlauf hat.
3: Und das ist ja noch relativ gemein, oder? Wenn ein Favorit relativ früh ausscheidet, ist alles falsch.
2: Also falsch würde ich nicht sagen. Also die Statistik, wie ich gesagt habe, man tut quantifizieren, wie hoch eine gewisse Chance ist. Aber wie gesagt, die absolute Sicherheit gibt es nicht.
3: Der Mathematiker Jonas Bechinger, der ausgerechnet hat, dass die Schweiz mit einer Wahrscheinlichkeit von 1,1% Weltmeister wird. Paradoxerweise hoffen wir jetzt alle, dass das zu 100% falsch ist. Fast.
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3: Ich bin jetzt gleich noch schnell wundern, wie viele WM-Tippspiele habt ihr schon gewonnen?
2: Also ich habe eigentlich immer mitgemacht, also beim SRF-Tippspiel, dort machen ja 10'000 mit, ich bin meistens in den Top 5%.
3: Oh wow, und was ist der blödste Preis, den ihr schon gewonnen habt bei einem WM-Tippspiel? Gibt es da einen?
2: Ja, ich glaube ein Badtüchli.

0: Savage Garden und To the Moon and Back am Donnerstagmorgen bei SRF 1.
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0: Die Übersicht von 7.29 Uhr. Vorsicht im Moment in Graubünden auf der A13 San Bernardino Chur zwischen dem Isabella-Tunnel und Bonaduz in beiden Richtungen besteht weiterhin Gefahr durch ein Reh auf der Fahrbahn. Das auf der A13 San Bernardino Chur zwischen Isabella-Tunnel und Bonaduz. Dann Stau in der Region Solothurn auf der A1 Richtung Zürich zwischen Kriegstetten und Deitingen sowie in der Gegenrichtung, dort klemmt es zwischen Herkingen und Lutherbach. In die Region Zürich, dort vor dem Gubristunnel Richtung St. Gallen stockend ab Dietikon, folglich auch auf dem Westring ab Urdorf Süd, weiter auf dem Nordring Richtung St. Gallen ab Seebach und vor dem Nordring Richtung Bern ab Effretikon. In der Ostschweiz auf der A1 Richtung St. Gallen ab Meckenhus sowie in der Zentralschweiz auf der A2 Richtung Luzern ab Neuenkirch. Das ist es für den Moment. Alle Verkehrsinfos für die Schweiz gibt es immer auch im Internet. srf1.ch unter dem Stichwort Verkehr. Da seht ihr auf einen Blick, was wo momentan gerade läuft. Und immer wenn eine Meldung fehlt, seien wir dankbar, wenn es ist, kurz sagen. Gratis Staumeldernummer 0800 888 123. Jetzt gibt es Kurznachrichten mit der Livia Schmid, ist 7:30.
2: Die USA haben erneut Ziele im Iran angegriffen, laut dem US-Militär als Reaktion auf die anhaltende Aggression des Irans. Der Iran hat darauf nach eigenen Angaben US-Stützpunkte in Jordanien und in den Golfstaaten Kuwait und Bahrain angegriffen und drohte damit, die Schiffe in der Straße von Hormuz zu beschießen. Erstmals seit 10 Jahren ist die Zahl der Flüchtlinge weltweit zurückgegangen, das sagt das UNO-Flüchtlingshilfswerk. Insgesamt waren letztes Jahr 118 Millionen Menschen auf der Flucht. Das sind 4% weniger innerhalb eines Jahres. Grund dafür sei, dass so viele Vertriebene wie schon lange nicht mehr in ihre Heimatorte zurückkehren konnten, allerdings nicht alle freiwillig. Heute Abend startet die Fußballweltmeisterschaft der Männer in Mexiko, den USA und Kanada. Gianni Infantino, der Chef des Weltfußballverbands, hat kurz vor Beginn der WM Kritik an der FIFA zurückgewiesen. So verteidigte er etwa die hohen Ticketpreise. Die Einnahmen kämen dem Fußball zugute, so Infantino.
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4: Regionaljournal Zürich-Schaffhausen. Ein Deckel über Zugleis bauen, um so mehr Wohnraum zu haben. Darüber hat das Zürcher Stadtparlament diskutiert. Und dann New Zurich. Wir klären, was es mit diesem Begriff auf sich hat. Am Mikrofon ist Mayra Schmidt. Guten Morgen. Die Stadt Zürich braucht mehr Wohnraum. Aber Platz, wo noch bebaut werden könnte, von dem gibt es nicht mehr so viel. Darum soll neue Wohnraum hin, zum Beispiel über den Zuggleis. Die sollen den Deckel bekommen, damit man Wohnungen und Park obendrauf bauen kann. Ist diese Idee von der FDP eine spektakuläre Vision oder doch eher städtebaulicher Schwachsinn? Der Can Kulacsigil hat die Debatte im Zürcher Stadtparlament mitverfolgt.
5: Ein bisschen so wie in Schwammendingen hat sich das die FDP vorgestellt, wo die Stadt die Autobahn eingehauset hat und jetzt die Leute aus dem Quartier einen Park mit Bäumen haben und das Auto unten durchfahren. Das und noch mehr, viel, viel mehr, nämlich ein Haufen Wohnungen, gerade oberhalb der Zuggleise, hat der Emanuel Canan von der FDP gesagt.
6: Die Stadt Zürich braucht Visionen, die Stadt Zürich braucht Wohnraum. Das ist unser Beitrag, wie man konstruktiv damit umgehen könnte.
5: Vorgestellt hat sich die FDP das zum Beispiel oberhalb der Gleise ab dem Zürcher Hauptbahnhof bis Altstetten oder das Gleis bis zum Bahnhof Wiedeke, dass dort drauf Platz für Wohnungen entstehen, wo laut der FDP 150'000 Personen wohnen könnten. Ein Riesenprojekt, aber auch ein spannendes, wie der Nicola Cavalli von den Grünliberalen gesagt hat.
7: Man darf auch manchmal im Gemeinderat träumen von grossen städtebaulichen Würfen. Ich habe gewisse Sympathien von der Vorstellung, wenn man da das Gleisfeld überdachen könnte.
5: Sympathien für die Idee der FDP hat allem voran nebst der GLP auch die Mitte gehabt. Und auch alle anderen Parteien sind sich im Punkt einig gewesen, dass es mehr Wohnungen brauche in der Stadt Zürich. aber all das müssen wir auch können zahlen, hat der Reto Brüsch von der SVP gesagt.
8: Die Idee ist sicher gut, aber die Umsetzung hat noch ein bisschen Haken dran. Und wirtschaftlich ist es eine Herausforderung. Es wird teuer und es gibt sicher keinen preiswerten Wohnungsbau aus dem Haus.
5: Deutlich schärfer ist das Votum von der SP-Gemeinderätin und Architektin-Stadtplanerin Stefania Koller gewesen.
9: Eine Überdeckung vom HB bis Altstädt respektive bis Wiedeke ist ein krasser Kraftakt. Statisch, ökologisch und auch finanziell. Und abgesehen davon, stadträumlichen Schwachsinn.
5: Auch darum, weil so eine Überdeckung von ganz vielen weiteren Sachen nebst dem vielen Geld abhängig sei, wie der Mischa Schivo von der Alternativen Linken gesagt hat.
10: Auch für einen Laien ist klar, dass Bauen auf Pfeiler und mit einem dichten Bahnbetrieb, der stets aufrechterhalten werden muss, sehr schwierig wird und vor allem teuer.
5: Zu dem anderen gehört das Gleis der SBB und der Bund müsse sicherstellen, dass so eine Überdeckung nicht zukünftige Projekte einschränke. Darum hat sich dann am Schluss keine Mehrheit finden lassen im Gemeinderat. SP und Grüne und die SVP haben mit 71 Stimmen gegen den Vorstoß gestimmt, die Mitte, die GLP und die FDP mit 39 dafür.
4: Der Can Kulacsigil hat berichtet. Das Zürcher Stadtparlament hat sich gestern auch noch mit Geschenken befasst. Eine deutliche Mehrheit war dafür, dass es bei Geschenken klarere Regeln geben soll. Also ein Leitfaden, der sagt, welche Geschenke ein Ratsmitglied darf annehmen und welche nicht. Die Idee ist von der FDP gekommen. GLP und AL haben kritisiert, ohne klare Konsequenzen bei einem Verstoß bleibe so ein Leitfaden wirkungslos. Hintergrund ist, dass einzelne Stadtparlamentarier teure Billets für das Konzert von Taylor Swift im letzten Grund bekommen haben oder auch Tickets für grosse Sportanlässe. 14 Gemeinden in der Flughafenregion spannen zusammen und werden zum New Zurich. Es leben fast 300'000 Menschen in dieser Region und es gibt rund 200'000 Arbeitsplätze. Die Gemeinden wollen darum besser zusammenarbeiten, um wirtschaftlich sichtbarer zu sein. Es sei nicht ein politisches Projekt. Die Gemeinden wollen also nicht miteinander fusionieren, wie verschiedene Medien heute berichten. Gestern Nachmittag ist es in Zürich-Seebach zu einem Streit gekommen zwischen zwei Männern. Dann hat der eine Mann den anderen mit einer Stichwaffe angegriffen und verletzt. Wie die Stadtpolizei mitteilt, sei der mutmaßliche Täter festgenommen worden und der Verletzte musste ins Spital gebracht werden. Wieso es genau zu diesem Angriff gekommen ist, das untersucht die Polizei jetzt. Zum Schluss noch der Blick aufs Wetter. Es ist heute ein bisschen wärmer als gestern mit rund 19 Grad. Dazu wird es windig, die Sonne zeigt sich ab und zu. Es kann am Morgen und am Mittag aber auch noch mal regnen.

0: Am Donnerstagmorgen im Studio der Gaudenz Weber aus der Morgenredaktion.
1: Guten Morgen, schönen Morgen.
0: Und der Michael Brunner, schönen guten Tag. Wir spielen Morgenstunde an Gold im Mund. Nach dem Al Green und der Annie Lennox. Put a little love in your heart. Guten Start in den Tag.

0: Jetzt wird es denn gerade 20 vor 8, guten Morgen.
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0: Wir gehen zu Dora. Dora Lütti zu Bern, sagst schon 70-jährig, jetzt am Telefon. Dora, schönen guten Morgen.
2: Guten Morgen, Michael.
0: Du bist ein Zahlenmensch, gell, Dora?
2: Ja, eigentlich schon.
0: Als ehemalige Buchhalterin weiss ich von dir, oder? Müssen wir schon ein bisschen ein Zahlenmensch sein?
2: Ja.
0: Das ist ja vorhin ein Morgengast vielleicht gehört. Das war ja auch ein Zahlenmensch, der uns rechnet, wie gross die Wahrscheinlichkeit ist, dass die Schweiz Weltmeister wird. 1,1%.
2: Ja. Das ist nicht genau. Viel.
0: Hast du dir Chancen ausgerechnet auf einen WM-Titel oder nicht so?
2: Eigentlich nicht. Aber ich schaue
0: zwischen
2: ihnen
0: schon Matchen. Schon, also bist du auch jemand, der so einen WM mitverfolgt in dem Fall?
2: Ja, zwischen ihnen schon.
0: Wunderbar. Wer hätte ich in Runde 1 heute Morgen ist, im Morgenspiel, Morgenstund hat Gold im Mund. Der Gaudenz Weber ist dein Schiedsrichter, der schaut zum Rechten.
3: Genau, ich schaue für die Statistik und fürs
2: Hallo.
0: Hallo. Die erste richtige Antwort, die du gibst, die bringt dich direkt auf 100 Franken in Form von einem Reisegutschein und dann geht es wie immer in 50er Schritten weiter. Alles klar für dich?
2: Ja, auf jeden Fall.
0: Also komm, dann legen wir los. Und zwar bringen wir von gestern das Stichwort Auftakt mit, wo sich eine Frage dahinter versteckt. Oder Neugier bei dazu Alt-Nationalrat. Auftakt oder Alt-Nationalrat, was nimmst du?
2: Auftakt.
0: Es geht los, die Fußball-Weltmeisterschaft. In welcher Stadt ist heute das Eröffnungsspiel?
2: Das ist Mexiko, Südafrika.
0: In welcher Stadt?
2: Stadt Mexiko. Ja, Mexiko.
3: Mexiko-Stadt?
2: Ja.
3: Mexico City, Mexico DF, sagen sie gerade dort in Mexiko. Das ist eine richtige Antwort. Im legendären Aztekenstadion, eines der grössten Stadien der Welt. Ich glaube, über 85'000 Zuschauerinnen und Zuschauer.
0: Das ist so eine gigantische Zahl eigentlich.
3: Ja.
0: 85'000 Leute in einem Stadion, wow. Dora, erste richtige Antwort.
2: 500.
0: Yes, du weißt noch genauer. Ja, wow. Also schau jetzt, das sind deine ersten 100 Franken auf dem Konto. Wir spielen um die nächsten 50 mit Altnationalrat oder mit Architekt.
2: Altnationalrat.
0: Der Soziologe und Altnationalrat Jean Ziegler ist im Alter von 92 gestorben. Das hat seine Familie bestätigt. Der Jean Ziegler hat

0: genannt.
1: Das habe ich auch.
0: Das klingt ein bisschen weltläufiger, Jean, oder? Wie der Jean-Paul Sartre zum Beispiel, wo er erkannt hat.
2: Bei Freunden war scheinbar, ja, genau. Also, los, wir probieren trotzdem noch auf die 150 zu kommen. Entweder mit Architekt oder mit Strauss.
1: Architekt.
2: Das Birium, das ist die Bauwerk vom Architekt Antoni Gaudí, ist gestern an seinem 100. Geburtstag in aller Munde gewesen. Es geht um ein Bauwerk in welcher Stadt?
1: In Barcelona.
2: Es geht um ein Bauwerk in Barcelona, sagst du. Würdest du auch wissen, welches Bauwerk?
1: Sagrada Familia.
0: Eigentlich theoretisch, ja. Nein, es gibt einen Punkt. Es könnte jetzt zwei. Nein, genau, natürlich, genau. Barcelona ist richtig übrigens empfehlenswert. In der Arte Mediathek, Kultursender, gibt es einen wunderbaren Doc über die Sagrada Familia von Antoni Gaudí.
1: Ja, genau.
2: So, aber
1: oh, das ist ja auch so. Das ist jetzt etwas blöd.
2: Heisst, wir schließen ab mit 150. So blöd ist jetzt das auch nicht, oder? Ja, es ist nicht so weit, wie man es gerade hängen.
1: Immerhin. Also, ich habe gedacht, also jetzt check ich es und jetzt ist das nicht gesehen.
2: Es geht also bedient ein schlechter Dora.
1: Ja.
2: Gratuliere ganz herzlich. Toll gemacht.
1: Merci vielmals.
2: Ich wünsche dir einen ganz schönen Tag. Mach's gut. Merci.
1: Ebenfalls.
2: Tschüss. Ciao. Stichwort Strauss bleibt ist. Morgen, wenn ihr gerne würdet mitspielen würdet, dann könnt ihr jetzt schon mal einen Funk geben. 0848 440 222. Telefonnummer ins Studio 0848 440 222.

0: ist gerade 7 vor 8.
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0: Der Simon Eschle ist bei mir vom Meteo. Morgen, Simon.
2: Guten Morgen miteinander.
0: Und du hast allmählich wärmere Temperaturen in der Prognose, gell?
2: Die gehen heute ein bisschen rauf im Vergleich zu gestern. Es gibt so 16 bis 20 Grad, dazu noch ein bisschen windig. Wärmer ist die Geschichte heute im Rhonental und am wärmsten wird es im Tessin mit sommerlichen 25 Grad. Es gibt ein bisschen mehr Sonne als gestern. Wir haben zeitweise sonnigen Tag. Im Wallis und Tessin sogar die meiste Zeit sonnig. Regen ist auch noch ein bisschen dabei. Das aktuell gerade sich im Alpen-Nordhang, zum Beispiel Wallensee, Muttertal, Glarnerland. Aber am Mäntlibuch oder Brienzersee, was noch kurz nass werden kann. Dann noch ein bisschen trocken. Mittag, Nachmittag kann es noch den ein oder anderen Platzregen geben. An vielen Orten aber eine trockene Geschichte. Eben, und dazu noch ein bisschen wärmer als im Vergleich zu gestern. Der Tag dann insgesamt freundlicher.
0: Schauen wir uns ein bisschen weiter uns an. Also Freitag, Wochenende, da geht es dann wirklich Richtung Sommer.
2: Es geht hoch hinaus, könnte man schon fast sagen. Es kommt ein Hochdruckgebiet, aber noch nicht gerade morgen, sondern erst aufs Wochenende. Morgen, das streift uns nämlich noch Warmfront und die bringt so ein Wolkenband. Und das Wolkenband zieht dann morgen so von West nach Ost. Das heisst, im Westen, Genfersee bis Neuenburgensee, Kanton Freiburg, Teile vom Wallis, wird es nach bald einmal sonnig. Ein bisschen anders ist das Ganze in der Ostschweiz in Graubünden. Da bleiben die Wolken länger, sind ein bisschen zäher. Aber am Nachmittag, morgen lockern die Wolken auf und es gibt sonnige Abschnitte. An vielen Orten trocken, aber gerade am Vormittag kann es in der Zentral- und Ostschweiz oder auch in Nordbünden mal kurz noch ein bisschen nass werden. Dazu die Temperaturen, die steigen weiter auf morgen, 20 bis 25 Grad. Es geht noch ein zügiger Westwind. Und dann kommt das Wochenende, das Hoch kommt zu uns, viel Sonnenschein und sommerliche Temperaturen warten.

0: Pascal und Babacar, via SRF 1.
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0: Die Übersicht von 7.59 Uhr. Entwarnung in Graubünden auf der A13 San Bernardino Chur zwischen dem Isla Bella Tunnel und Bonaduz in beiden Richtungen. Es besteht keine Gefahr mehr durch ein Tier auf der Fahrbahn, da hätte es ein Reh gehabt. Dann Stau in der Region Solothurn auf der A1 Richtung Bern zwischen Herkingen und Lutherbach. In der Region Zürich klemmt es im Moment auf dem Nordring Richtung St. Gallen ab Dietikon, folglich auf dem Westring Richtung Gubristunnel dort ab Urdorf Süd stockend, auf dem Westring Richtung Chur zwischen Urdorf Nord und Zürich West und vor dem Nordring Richtung Bern dort ab Effretikon. In der Ostschweiz auf der A1 Richtung St. Gallen ab Meckenhus, in der Zentralschweiz auf der A2 Richtung Luzern ab Neuenkirch, auf der A14 Richtung Luzern ab Buchrain und schließlich in der Region Basel auf der A2 Richtung Luzern zwischen dem Grenzübergang Weil und Badischer Bahnhof derzeit ebenfalls stockender Verkehr. Alle Verkehrsinfos wie immer im Netz srf1.ch unter dem Stichwort Verkehr. Und wenn eine Meldung fehlt, gratis Staumeldernummer von SRF 1 wählen. Das ist 0800 888 123. Geht direkt in die Verkehrszentrale. 0800 888 123. Heute Morgen ist ein Infomagazin mit der Romana Kaiser. Wird jetzt gerade 8 Uhr. Morgen, Romana.
2: Guten Morgen. Heute beginnt die Fußball-WM und die Kritik am Megaturnier, die ist laut. Es geht um Billetpreise, Gigantismus und scharfe Bestimmungen bei der Einreise in die USA. Jetzt äußert sich Gianni Infantino dazu, der Präsident des Weltfußballverbands. Und später dann geht es bei uns um Drogen, genauer gesagt um Kokain. Genf will das handhaben wie beim Heroin und es präventiv an Süchtige abgeben. Aber das sei nicht dasselbe, kritisiert ein Fachmann aus dem Bereich der Heroinabgabe. Mit mir im Studio heute früh ist Manuela Burgermeister. Wie wird das Wetter heute?
3: Es ist heute zeitweise sonnig, es gibt aber stellenweise auch Regen, vor allem um die Mittagszeit. Im Norden gibt es 18, im Süden ist es sonnig mit 25 Grad.
2: Also heute Abend ist es soweit. Die Fußball-WM der Männer beginnt mit dem Spiel Mexiko gegen Südafrika, 21 Uhr Schweizer Zeit. Vor dem Start der WM hat es einige Kritik am Turnier gegeben, wegen der hohen Ticketpreise zum Beispiel oder wegen des Einreisechaos in den USA. Jetzt hat sich FIFA-Präsident Gianni Infantino bei einer Medienkonferenz in Mexico City am Abend dazu geäußert. Ein Thema dort, der Fall von Omar Atan. Ein Schiedsrichter aus Somalia, der nicht in die USA einreisen darf, wegen Verbindungen zum Terrorismus, das sagen die US-Behörden. Und Infantino sagt dazu:
4: Of course it is unfortunate as well what happened to Omar, the referee from Somalia. But again, we don't control everything.
2: Also er sagt, es sei unglücklich, was mit dem somalischen Schiedsrichter passiert sei, aber die FIFA könne nicht alles kontrollieren, sagt also Gianni Infantino. 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Also eben diese Fußball-WM in den USA, Kanada und in Mexiko, das ist eine WM der Superlative. Drei Gastländer, 48 Teams und 104 Spiele, das gab es noch nie. Und da stellt sich die Frage, warum will denn die FIFA dieses Turnier noch grösser machen, als es eh schon ist? Das hat Tobias Billmann, Sportredaktor Lionel Mattmüller, gefragt.
5: Die Weltmeisterschaft ist für die FIFA ein Milliardengeschäft. Den Umsatz mit einer WM konnte die FIFA in den letzten Jahren bereits enorm steigern. Und auch die Aufstockung von 32 auf nun eben 48 Mannschaften bringt wieder mehr Einnahmen. Es gibt 104 Spiele an dieser WM. Das bedeutet für die FIFA mehr Geld durch Fernseh- und Werbeverträge. Außerdem können auch mehr Tickets verkauft werden und diese Tickets sind an dieser WM teilweise auch ziemlich teuer. Und es könnte der FIFA und Präsident Gianni Infantino in die Karten spielen, wenn auch kleinere Länder dank ihm an einer WM mitspielen können. Er sichert sich sozusagen ihren Rückhalt.
6: Das klingt jetzt eigentlich recht positiv. Was spricht denn in Ihren Augen überhaupt gegen diese viel größere Weltmeisterschaft?
5: Das sind vor allem sportliche Gründe. Es sind Länder wie Kap Verde, Jordanien oder Curaçao, die zum ersten Mal an einer Weltmeisterschaft dabei sind, und es ist davon auszugehen, dass sie schlicht sportlich nicht mithalten können. Dazu kommen zwei Dinge aus meiner Sicht. Einerseits brauchen Änderungen gerade im Fußball immer eine gewisse Zeit, bis sie von den Fans akzeptiert werden. Andererseits ist es vielen Fans auch einfach zu viel. Also wenn um 2 Uhr morgens beispielsweise Schweizer Zeit Ecuador gegen Curaçao spielt, dann interessiert dieses Spiel in Europa vermutlich nicht viele Menschen. Die WM ist ihnen zu aufgebläht, es knügelt.
6: Aber gerade dieses Spiel für Menschen in Ecuador und Curaçao dürfte das dann umso wichtiger sein.
5: Und genau da sehe ich auch Vorteile an dieser aufgeblähten Weltmeisterschaft. Für jeden Fußballer ist es das Größte überhaupt, an einer WM zu spielen. Diese Chance erhalten durch diese Aufstockung auch Spieler, die sonst in kleineren Clubs spielen. Spieler, die nicht groß im Rampenlicht stehen. Für sie ist diese WM eine große Chance und ein vielleicht einmaliges Erlebnis, das sie nicht vergessen werden.
2: Das sagt Sportredaktor Lionel Mattmüller. Und ja, auch in finanzieller Hinsicht ist es also eine gigantische Weltmeisterschaft. Besonders ins Auge stechen die Ticketpreise für die Spiele, die sind teils enorm hoch. Warum genau, das erklärt Wirtschaftsredaktorin Isabel Pfaff.
7: Ja, da gibt es wie zwei Gründe dafür. Also zum einen gibt es bei dieser WM eine dynamische Preisgestaltung. Also die Preise von besonders nachgefragten Spielen erhöhen sich, je nach Angebot und Nachfrage. Die FIFA hat dazu mitgeteilt, dass das eben die Praxis oder die Norm in den Gastgeberländern sei. Also in den USA würden auch Football- und Basketball-Ticketpreise so zustande kommen. Und außerdem wäre dieses Dynamic Pricing auch ein Branchentrend und deshalb macht sie das. Aber das heißt halt eben schon, dass dann am Ende Ticketpreise entstehen, zum Beispiel jetzt fürs Finalspiel von mehr als 8.000 Franken umgerechnet. Das ist 7-mal höher als bei der WM in Katar, bei der letzten WM. Und das andere ist, dass es einen gigantischen Zweitmarkt gibt für die Tickets, den die FIFA mitorganisiert. Und das Interessante ist, dieser Zweitmarkt ist preislich quasi nach oben offen. Die FIFA hat eben also selber eine Plattform für solche Weiterverkäufe eingerichtet und da gibt's keine Regulierung der Preise. Also interessanterweise, das ist auch recht bekannt daran, die FIFA verdient über Gebühren an diesem Zweitmarkt mit.
2: Das sagt SRF-Wirtschaftsredaktorin Isabel Pfaff. 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In den Nahen Osten jetzt. Auch in dieser Nacht haben die USA Ziele im Iran angegriffen und der Iran hat reagiert mit Attacken auf US-Stützpunkte, Manuela Bürgermeister.
8: Das US-Militär hat nach eigenen Angaben Militäranlagen, Kommunikationssysteme und Stellungen der iranischen Luftabwehr angegriffen. Das sei eine Reaktion auf die anhaltende Aggression des Irans, teilte das zuständige US-Regionalkommando CENTCOM mit. Als Reaktion auf die US-Angriffe haben die iranischen Streitkräfte gemäß eigenen Angaben US-Stützpunkte in den Golfstaaten Bahrain und Kuwait attackiert. Eigentlich gilt im Irankrieg eine Waffenruhe. Bereits letzte Nacht gingen aber die gegenseitigen Angriffe weiter.
2: Dann schauen wir nach Nordirland. Nach den schweren fremdenfeindlichen Ausschreitungen in der Nacht auf gestern gab es auch am zweiten Abend Krawalle.
8: In einem Vorort der nordirischen Hauptstadt Belfast setzte die Polizei Wasserwerfer ein, um gewalttätige Demonstrierende auseinanderzutreiben. Es seien Steine und Flaschen auf die Polizei geworfen worden, auch Abfallcontainer seien angezündet worden. Menschenansammlungen gab es laut britischen Medien auch außerhalb der Hauptstadtregion. Der Abend sei aber insgesamt ruhiger verlaufen als bei den schweren Ausschreitungen vom Dienstag. Auslöser für die Unruhen ist ein Messerangriff, für den mittlerweile ein Flüchtling wegen versuchten Mordes angeklagt wurde.
2: Und dann gibt es noch aktuelle Zahlen vom UNO-Flüchtlingshilfswerk UNHCR. Die Zahl der Flüchtlinge ist weltweit zurückgegangen.
8: Und das zum ersten Mal seit 10 Jahren, das schreibt das UNHCR in seinem Jahresbericht. Insgesamt seien Ende letztes Jahr 118 Millionen Menschen auf der Flucht gewesen. Damit sank die Zahl innerhalb der Jahresfrist um 4%. Als Grund nennt die UNO, dass so viele Vertriebene wie schon lange nicht mehr in ihre Heimat zurückkehren konnten. Dies betrifft insbesondere Syrien, Afghanistan und den Sudan. Die UNO betont aber, dass nicht alle freiwillig zurückgekehrt seien.
9: Offene Drogenszenen gehören in der Schweiz der Vergangenheit an. Das denken vielleicht viele. Aber vor ein paar Jahren sind sie eben wieder aufgetaucht. Nicht nur in den Großstädten Zürich und Genf. Auch in kleineren Orten rauchen Süchtige zum Teil auf offener Straße Crack. Das ist eine Droge, die aus Kokain besteht. Jetzt will Genf dieses Drogenproblem angehen und Schwerstsüchtigen präventiv Kokain abgeben, so wie es beim Heroin schon gemacht wird. So. Westschweiz-Korrespondentin Valerie Wacker.
10: Die Anlaufstelle für Opioid-Süchtige in Genf. Daniele Zulino betritt ein Zimmer mit mehreren kleinen Tischen, Stühlen und Notfallequipment in einer Ecke.
11: Das ist HGB, das ist die HGB-Abteilung. Heroingestützte Behandlung. Und dann werden wir das Kokaingestützte Behandlung sagen.
10: Der Leiter der Abteilung für Suchtmedizin am Universitätsspital Genf will hier bald eine Kokainbehandlung starten und damit neue Wege gehen im Kampf gegen die Crack-Sucht. Genf war die erste Schweizer Stadt, die wegen Crack Alarm schlug. Man bekam es mit Süchtigen zu tun, die tagelang nicht essen, nicht trinken, nicht schlafen. Alles dreht sich nur noch um den Stoff.
11: Wir haben da also einen sehr, sehr schnellen Kreislauf zwischen Geld beschaffen, kaufen und konsumieren.
10: An diese Schwerstsüchtigen komme man kaum mehr ran. Außer eben vielleicht mit einer Verschreibung und einem sicheren Ort fürs Crackrauchen. Nach dem gleichen Prinzip wie beim Heroinspritzen.
11: Das wird sehr ähnlich sein, aber dann einfach in der Kabine mit einem sehr starken spezifischen Abzug. Wo verhindert das auch nur das kleinste Molekül von Kokain rauskommt?
10: Eine pragmatische Lösung, die auf Gegenwehr stößt. Ausgerechnet von einem Pionier der heroingestützten Behandlung aus Zürich. André Seidenberg, heute 75 Jahre alt, kritisiert das Genfer Vorhaben scharf. Das Vorgehen sei unausgereift.
12: Eine Kokainabgabe, die nicht berücksichtigt, dass ein schwerer Schaden durch die Abgabe entstehen kann, aber keinen Nutzen nachweisen will für die betroffene Person, das ist unethisch und gesetzwidrig.
10: Er hat Daniele Zulino deshalb angezeigt. Weder Zulino noch die Genfer Staatsanwaltschaft äußern sich dazu. Fakt ist, dass nicht nur Genf über eine Kokainbehandlung nachdenkt. Auch das Gesundheitsdepartement der Stadt Zürich arbeitet an einer Studie. Der Suchtexperte Frank Zobel würde eine Kokainbehandlung begrüßen, trotz der Risiken.
13: Ich verstehe die Klage nicht. Ich verstehe nicht, warum man das macht. Man will Leuten helfen, die in einer sehr gefährlichen Situation heute sind. Und das macht Sinn.
10: Sucht Schweiz hat soeben neue Zahlen zum Kokainkonsum in der Schweiz publiziert. Alle Werte zeigen nach oben, auch beim Crack, das aus Kokain besteht. Der Problemdruck dürfte also noch zunehmen. Ob Genf Vorreiterin bei einer möglichen Lösung wird, liegt in den Händen des Kantons.
9: SRF Westschweiz-Korrespondentin Valerie Wacker war das. Die Eidgenössische Finanzkontrolle kritisiert eine digitale Plattform der Bundesverwaltung, die sei zu teuer und werde gleichzeitig kaum genutzt.
8: Die Rede ist von einer Plattform des Bundesarchivs, die soll Verwaltungsdaten von Bund, Kantonen und Gemeinden vernetzen und öffentlich zugänglich machen. Die Finanzkontrolle sagt nun, diese Plattform, die sei nicht wirtschaftlich. Den jährlichen Betriebskosten von rund 500.000 Franken stehe ein unklarer Nutzen gegenüber. Zudem fehle eine klare Strategie. Das Bundesarchiv hat auf die Kritik der Finanzkontrolle bereits reagiert. Unter anderem soll eine externe Firma nun ein Nutzen- und Finanzierungsmodell für die Plattform ausarbeiten. Zu den Börsendaten von SIX. Der Dow Jones Index in New York hat 1,9% verloren. Der Nikkei Index in Tokio fällt um 0,1%. Der Euro wird zu 92,23 Rappen gehandelt. Der Dollar zu 79,87 Rappen.
9: Informiert in den Donnerstagmorgen mit der Sendung «Heute Morgen». Verantwortlich für die Inhalte eben Tobias Bühlmann und die Zeit 12 nach 8.
14: Was gibt es heute für Wetter? Simon Ischli von SRF Meteo. Freundliches Wetter, es ist zeitweise sonnig. Im Wallis und Tessin sogar meistens sonnig. Zum Morgen kann es teilweise noch regnen oder vielleicht Mittag, Nachmittag ein paar Regengüsse geben. An vielen Orten ist es aber auch trocken. Dazu wärmer 16 bis 20 Grad, nach Westwind. Am wärmsten ist es im Tessin mit 25 Grad.
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15: Landi kübelt Tomatenstauden mit schönen, reifen Tomaten dran. Der Espresso-Hörer Walter Meier will darum aus dem Abfall retten.
16: Es geht mir nicht darum, Geld zu sparen, sondern es geht einfach darum, dass man es verwerten tut, bis es wirklich nicht mehr geht.
15: Er darf sie aber nicht mit heimnehmen. Wieso nicht, fragen wir bei der Landi nach. Ja, und vielleicht haben sie diesen Sommer eine längere Reise vor. Das ist natürlich eine tolle Sache, aber was ist eigentlich, wenn sie genau während so langen Ferien eine Betreibung geschickt bekommen? Da rasseln sie nicht einfach rein, sagt unsere Rechtsexpertin. Ich bin Oliver Futter, guten Morgen. Der Walter Meier wohnt Zaristau im Kanton Aargau. In die Lande geht er amigs zu Obfeldern im Kanton Zürich, ist nur ein Katzensprung über die Kantonsgrenze. Und dort sieht er letzte schöne, fesche Tomatenstöckli, wie er uns schreibt. Die Cherry-Tomaten stehen aber nicht etwa im Regal zum Kaufen, sondern beim Parkplatz neben der Landi, als Ausschusswar. Weil sie so gut zu Weg sind, hätte er gerne zwei, drei Stöckli mit heimgenommen. Aber eben, nichts ist, hat er der Lea Burger vom Espresso-Team erzählt.
17: Der Walter Meier hat uns auch noch Pfötchen von diesen Tomatenstauden geschickt, die Landi neben dem Parkplatz zum Abfall hergestellt hat. Und als ich die gesehen habe, habe ich gedacht, okay, die Blätter sind schon ein bisschen braun, aber sonst eigentlich voll okay. Und die Tomaten an den Stauden, die sehen tipptopp aus, ein paar schon schön rot, andere gerade am Reif werden oder sogar noch grün. Der Walter Meier hat es dann genau wissen.
16: Ich bin dann einige probieren und sie sind wirklich gut gewesen. Und dann habe ich gedacht, warum kann man die nicht zum halben Preis geben? Oder kann man es vielleicht sogar sagen, können sie ja mitnehmen?
17: Zum Cherry-Tomaten retten und so ein bisschen etwas gegen Food Waste machen. Das ist dem Pensionär nämlich wichtig. Darum ist der Walter Meier nachher bei der Landi Zopfwälder auch noch schauen, ob es noch einmal ein Gestell mit Pflanzen zu reduziertem Preis hat. Aber
16: ich habe nirgends ein Gestell gesehen, wo vielleicht angeschrieben ist, 50% oder 25%. Also es wird eigentlich von Anfang an, wenn etwas nicht mehr 100%ig ist, wird gerade liquidiert. Und das hat mich gestört. Oder? Es geht mir nicht darum, Geld zu sparen, sondern es geht einfach darum, dass man es verwerten tut, bis es wirklich nicht mehr geht.
17: Er ist also bei einem Mitarbeiter vom Kundendienst gefragt, ob er dann wenigstens die schönen Tomatenstauden vom Parkplatz mitnehmen könne. Der Landi-Mitarbeiter habe ich aber nur abgewunken.
16: Der hat ganz klipp und klar gesagt, er darf die mir nicht geben. Das ist Abfall, das geht zurück, das ist Ausschuss.
17: Das ist ja schon noch erstaunlich. Wenn es jetzt frisches Fleisch gewesen wäre, das abgelaufen ist zum Beispiel, okay. Aber Tomaten könnte man ja daheim einpflanzen und wieder aufpäppeln. Die Landi sieht das anders. Auf Anfrage von Espresso schreibt sie, wenn ein Bar nicht mehr verkäuflich sei, also nicht mehr im Regal steht, wird sie fachgerecht entsorgt. Und?
18: Ob die Ware noch verkäuflich ist oder nicht, wird nach gesundem Menschenverstand entschieden. Oberste Priorität hat das Wohl der Kunden. Auf keinen Fall wird ein gesundheitliches Risiko eingegangen.
17: Aber wo bitte hat es denn bei diesen Tomatenstuden ein Risiko gegeben? Und warum hätte Herr Meier die Pflanzen nicht reduziert kaufen und damit der Landi ja noch einen Batzen in die Kasse spülen? Wir haben mehrmals nachgefragt. Auf eine befriedigende Antwort haben wir vergeben gewartet. Die Landi hat uns dann unter anderem noch geschrieben.
18: In diesem Fall war die Pflanze nicht mehr in einem Zustand, der unseren Qualitätsstandards entspricht. Sie konnte dem Kunden daher nicht mitgegeben werden und wurde fachgerecht entsorgt.
17: Aber wieso gerade fortschmeißen? Viele Läden verkaufen ja teils Lebensmittel günstiger, wenn sie nicht mehr ganz frisch sind. Macht übrigens auch die Landi bei gewissen Produkten. Aber bei unseren Tomatenstuden keine Chance.
15: Offenbar lieber ein bisschen Food Waste. Die Landi schreibt zwar noch, Food Waste sei bei ihnen nicht so ein Thema. Klar, die Läden verkaufen vor allem Sachen für Bauern und Hobbygärtnerinnen und nicht im grossen Stil Lebensmittel. Und wenn sie mal Gemüse und Früchte heben, die nicht mehr ganz frisch sind, dann decken sie die günstiger verkaufen. Warum ausgerechnet die Tomatenstuden nicht, das will uns die Landi aber nicht schlüssig erklären. Es ist bald 18.08. Es ist das Konsumentenmagazin Espresso auf SRF 1 am 11. Juni. Ja, das heisst, in 10 Tagen ist offiziell Sommer und Sommerzeit ist Ferienzeit.
19: Und vielleicht gehören sie ja zu diesen Glücksbildern, die gerade ein bisschen länger verreisen können, diesen Sommer. Blöd wäre natürlich, wenn ausgerechnet dann unangenehme Post wie eine Betreibung heimkommt.
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19: Ja, und das beschäftigt einen Espresso-Hörer aus Landquart im Kanton Graubünden.
20: Wie geht das, wenn jemand längere Zeit zum Beispiel in den Ferien ist und in dieser Zeit eine Betreibung kommt? Stimmt es, dass dann das Betreibungsbegehren als zugestellt betrachtet wird?
19: Wäre natürlich wirklich dumm gelaufen so. Und das habe ich darum mit der Espresso-Rechtsexpertin Gabriela Baumgartner angeschaut. Ja, was passiert in so einem Fall?
21: Im Moment passiert gar nichts, so viel kann ich schon mal vorausschicken. Bevor wir aber ins Detail gehen, möchte ich doch noch kurz erzählen, wie dann so ein Zahlungsbefehl, also so eine Betreibung, überhaupt zu dir kommt. Das ist nämlich nicht überall gleich. Je nach Betreibungskreis ist es ein bisschen anders. Es gibt Ämter, da kommt eine Mitarbeiter oder ein Mitarbeiter zu dir heim, läutert und übergibt dir dann den Zahlungsbefehl persönlich. Andere Ämter machen das über Post, dann kommst du von dort eine Abholungseinladung über und gehst dann den Zahlungsbefehl Befehl am Schalter abholen und wieder andere Betreibungsämter schicken dir per Post eine Aufforderung, du sollst den Zahlungsbefehl bei ihnen auf dem Amt abholen.
19: Also je nach Amt muss ich vielleicht auf Post oder aufs Amt. Was aber passiert, wenn ich den Zahlungsbefehl nicht gegangen abholen, weil ich eben zum Beispiel gerade in der Ferien bin und nichts davon mitbekomme?
21: Ja, wie ich vorher gesagt habe, im Moment passiert gar nichts. Jetzt muss ich aber noch mal ein bisschen ausholen. Wenn du einen Zahlungsbefehl überkommst, dann hast du ja 10 Tage Zeit, zum Rechtsvorschlag zu machen. Also mit dem Rechtsvorschlag sagst du, ich bin nicht einverstanden mit dieser Betreibung und mit dem Rechtsvorschlag ist dann das Verfahren gestoppt. Jetzt, wenn ein Zahlungsbefehl nicht zugestellt werden kann, egal aus welchem Grund, dann läuft die Frist für den Rechtsvorschlag nicht. Das heisst, du verpasst die Frist für den Rechtsvorschlag nicht.
19: Aber wie geht es denn weiter mit dieser Betreibung, die da mal liegen geblieben ist für den Moment? Einfach in Luft auflösen wird sie sich ja nicht.
21: Nein, das tut sie nicht. Wenn dann der Zahlungsbefehl nicht zugestellt werden kann, muss das Betreibungsamt nochmal einen Anlauf nehmen und muss probieren, dir den Zahlungsbefehl irgendwie zu übergeben. Und wie das Amt in der Praxis macht, das hat mir der Bogdan Todic erzählt. Er ist der Vizepräsident der Konferenz der Konkurs- und Betreibungsämter.
22: Das Betreibungsamt ist verpflichtet, um alle Möglichkeiten auszuschöpfen. Das heisst, man geht mehrere Mal vorbei, man versucht jemanden schriftlich zu erreichen, man versucht jemanden telefonisch per Mail zu erreichen, versucht allenfalls auch zur Randseite vorbeizugehen. Wenn das nicht möglich ist, ist es die übliche Praxis, dass man eine polizeiliche Zustellung versucht, dass man den Zahlungsbefehl der Polizeibehörden übergibt, wo dann eben allenfalls auch zur Arbeit mal in einer Nachtpatrouille oder am Wochenende vorbeigehen.
19: Also im Extremfall schellen bei mir eine Polizeipatrouille an der Tür mit dem Zahlungsbefehl in der Hand. Gabriela, du sagst, dass immer wieder in der Schweiz kann eigentlich jede zu jeder Zeit betreiben. Das muss nicht heissen, dass ich wirklich irgendwo Schulden habe. Wenn ich jetzt längere Zeit verreise, was kann ich machen, dass ich kein Problem wegen einer Betreibung während dieser Zeit bekomme?
21: Am einfachsten organisierst du jemanden, einen Nachbarn oder einen Freund, ein Familienmitglied, einfach jemanden, der dir in dieser Zeit regelmässig den Briefkasten leeren kann. Dann kann diese Person dir schreiben oder anrufen, wenn etwas wäre. Du kannst dieser Person aber auch eine Vollmacht von der Post geben und mit dieser Vollmacht kann dann die Person nicht nur eingeschriebene Briefe entgegennehmen, sondern eben auch Betreibungen oder Urkunden, die von einem Gericht kommen.
19: Sagen wir jetzt, ich gebe die dir als Rechtsexpertin von meinem Vertrauen so eine Postvollmacht und es kommt eine Betreibung zu mir heim, während ich vor bin. Kannst denn du auch gerade einen Rechtsvorschlag machen für mich?
21: Nein, das könnte ich wirklich nicht. Dafür müsstest du mir eine spezielle Vollmacht geben. Aber wenn ich dir dann ein SMS schicke in die Ferien mit einem Foto von dem Zahlungsbefehl, dann kannst du beim Betreibungsamt selber Rechtsvorschlag machen. Das kannst du per Mail machen oder auch telefonisch. Du kannst also dort anrufen und sagen, du machst Rechtsvorschlag.
19: Also, eine Betreibung und sie sind in der Ferien und kommen nichts mit über davon. Da fängt die Frist nicht einfach an laufen, sagt Gabriela Baumgartner. Und ab dann, wo die Frist läuft, um sich zu wehren, haben sie für den Rechtsvorschlag 10 Tage Zeit. Mehr Informationen zum Thema Betreibung gibt es bei uns online auf srf.ch/espresso. Zum Beispiel, wie es nachher weitergeht und wie sie einen Eintrag im Betreibungsregister wieder loswerden können.
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0: Leon und Dear Home.
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2: Stau in der Region Zürich auf dem Nordring Richtung St. Gallen ab Dietikon, folglich auf dem Westring, und zwar Richtung Gubristunnel ab Urdorf Süd. Auf dem Westring Richtung Chur zwischen Urdorf Nord und Zürich West und vor dem Nordring Richtung Bern ab Effretikon. Weiter in der Region Solothurn auf der A1 Richtung Bern zwischen Herkingen und Wangen an der Aare. In der Region Basel auf der A2 Richtung Luzern zwischen dem Grenzübergang Weil und Badischer Bahnhof. Und dadurch auch auf der A3 dort ab dem Euro-Airport. Gute Fahrt, jetzt gibt's kurz Nachrichten mit Livia Schmidt, Schalbinini.
3: Die USA haben erneut Ziele im Iran angegriffen, laut dem US-Militär als Reaktion auf die anhaltende Aggression des Irans. Der Iran hat darauf nach eigenen Angaben US-Stützpunkte in Jordanien und in den Golfstaaten Kuwait und Bahrain angegriffen und drohte damit, die Schiffe in der Straße von Hormuz zu beschießen. Erstmals seit 10 Jahren ist die Zahl der Flüchtlinge weltweit zurückgegangen, das sagt das UNO-Flüchtlingshilfswerk. Insgesamt waren letztes Jahr 118 Millionen Menschen auf der Flucht, das sind 4% weniger innerhalb eines Jahres. Grund dafür sei, dass so viele Vertriebene wie schon lange nicht mehr in ihre Heimatorte zurückkehren konnten, allerdings nicht alle freiwillig. Heute Abend startet die Fußball-Weltmeisterschaft der Männer in Mexiko, den USA und Kanada. Gianni Infantino, der Chef des Weltfußballverbands, hat kurz vor Beginn der WM Kritik an der FIFA zurückgewiesen. So verteidigte er etwa die hohen Ticketpreise. Die Einnahmen kämen dem Fußball zugute, so Infantino.
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5: Regionaljournal Zürich Schaffhausen. Ein Deckel über Zuggleis bauen, um so mehr Wohnraum zu haben. Das Zürcher Stadtparlament will das nicht. Und dann, Winterthurerinnen und Winterthurer sollen Vorrang haben auf dem städtischen Wohnungsmarkt. Der Stadtrat lehnt diese Initiative aber ab. Am Mikrofon ist Meira Schmidt. Die Stadt Zürich braucht mehr Wohnraum. Aber Platz, wo noch könnte bebaut werden, von dem gibt es nicht mehr so viel. Darum soll neue Wohnraum hin, zum Beispiel über den Zuggleis. Die sollen einen Deckel bekommen, damit man Wohnungen und Park obendrauf bauen kann. Ist die Idee von der FDP eine spektakuläre Vision oder doch städtebaulicher Schwachsinn? Der Can Gülachcigil hat die Debatte im Stadtparlament mitverfolgt.
6: Ein bisschen so wie in Schwammendingen hat sich das die FDP vorgestellt, wo die Stadt die Autobahn eingehauset hat und jetzt Leute aus dem Quartier einen Park mit Bäumen haben und das Auto unten durchfahren. Das und noch mehr, viel, viel mehr, nämlich ein Haufen Wohnungen, gerade oberhalb der Zuggleise, hat der Emanuel Canan von der FDP gesagt.
7: Die Stadt Zürich braucht Visionen, die Stadt Zürich braucht Wohnraum. Das ist unser Beitrag, wie man konstruktiv damit umgehen könnte.
6: Vorgestellt hat sich die FDP das zum Beispiel oberhalb der Gleise ab dem Zürcher Hauptbahnhof bis Altstetten oder das Gleis bis zum Bahnhof Wiedikon, dass dort drauf Platz für Wohnungen entstehen könnte, wo laut der FDP 150'000 Personen wohnen könnten. Ein Riesenprojekt, aber auch ein spannendes, wie der Nicola Cavalli von den Grünliberalen gesagt hat.
8: Man darf auch manchmal im Gemeinderat träumen von grossen städtebaulichen Würfen. Ich habe gewisse Sympathien von der Vorstellung, wenn man da das Gleisfeld überdachen
6: könnte. Sympathien für die Idee der FDP hat allem voran nebst der GLP auch die Mitte gehabt. Und auch alle anderen Parteien sind sich im Punkt einig gewesen, dass es mehr Wohnungen brauche in der Stadt Zürich. Aber all das müssen wir auch zahlen können, hat der Reto Brüsch von der SVP gesagt.
9: Die Idee ist sicher gut, aber die Umsetzung hat noch ein bisschen Haken dran. Und wirtschaftlich ist es eine Herausforderung. Es wird teuer und es gibt sicher keinen preiswerten Wohnungsbau aus dem Haus.
6: Deutlich schärfer ist das Votum von der SP-Gemeinderätin und Architektin-Stadtplanerin Stefania Koller gewesen.
10: Eine Überdeckung vom HB bis Altstädte respektive bis Wiedeke ist ein krasser Kraftakt. Statisch, ökologisch und auch finanziell. Und abgesehen davon, stadträumlicher Schwachsinn.
6: Auch darum, weil so eine Überdeckung von ganz vielen weiteren Sachen nebst dem vielen Geld abhängig ist, wie der Mischa Schivo von der Alternativen Linken gesagt hat.
11: Auch für einen Laien ist klar, dass Bauen auf Pfeiler
0: und mit dem dichten Bahnbetrieb, der stets aufrechterhalten werden muss, sehr schwierig wird und vor allem teuer.
6: Zu dem anderen gehört das Gleis der SBB und der Bund müsse sicherstellen, dass so eine Überdeckung nicht zukünftige Projekte einschränke. Darum hat sich dann am Schluss keine Mehrheit finden lassen im Gemeinderat. SP und Grüne und die SVP haben mit 71 Stimmen gegen den Vorstoß gestimmt, die Mitte, die GLP und die FDP mit 39 dafür.
5: Der Can Kulacsigil hat berichtet. Das Zürcher Stadtparlament hat sich gestern auch noch mit Geschenken befasst. Eine deutliche Mehrheit war dafür, dass es bei Geschenken klare Regeln geben soll. Also ein Leitfaden, der sagt, welche Geschenke ein Ratsmitglied darf annehmen und welche nicht. Die Idee ist von der FDP gekommen. GLP und AL haben kritisiert, ohne klare Konsequenzen bei einem Verstoß bleibe so ein Leitfaden wirkungslos. Hintergrund ist, dass einzelne Stadtparlamentarier teure Billets für das Konzert von Taylor Swift im letzten Grund bekommen haben oder auch Tickets für grosse Sportanlässe. Der Winterthurer Stadtrat lehnt die sogenannte Wohninitiative ab. Die Initiative kommt von der SVP. Sie will, dass Winterthurerinnen und Winterthurer Vorrang haben auf dem städtischen Wohnungsmarkt. Der Stadtrat schreibt in einer Mitteilung, die Initiative sei nicht das richtige Mittel, um die Wohnungsnot zu lindern. Und sie widerspreche im Selbstverständnis von Winterthur als offene Zentrumsstadt. Als nächstes befasst sich das Stadtparlament mit dieser Initiative. Gestern Nachmittag ist es in Zürich-Seebach zu einem Streit zwischen zwei Männern. Dann hat der eine Mann den anderen mit einer Stichwaffe angegriffen und verletzt. Wie die Stadtpolizei mitteilt, sei der mutmaßliche Täter festgenommen worden und der Verletzte musste ins Spital gebracht werden. Wieso es genau zu diesem Angriff gekommen ist, das untersucht die Polizei jetzt. Zum Schluss noch der Blick aufs Wetter. Es wird heute rund 19 Grad und windig. Die Sonne zeigt sich ab und zu. Es kann am Morgen und am Mittag aber auch noch mal regnen.
2: Am Donnerstagmorgen im Studio aus der Morgenredaktion der Gaudenz Weber.
11: Guten Morgen, schönen Tag.
2: Und der Michael Brunner wünscht ebenfalls einen guten Tag. Elvis Presley, Return to Sender.

Donnerstag, 11. Juni, SRF 1 am Morgen. Es ist der Tag, wo die Fußball-Weltmeisterschaft losgeht. Wo es wieder darum geht, mit Fieber, zu Fernau, die WM in den USA, zu Kanada und zu Mexiko. So

0: monde de football, les liens troubles entre la FIFA et les États-Unis. SRF News titelt die Bromance der Mächtigen, was Trump und Infantino verbindet.
1: Also, der Ball rollt, aber die Politik rollt mit.
0: Ja, für die einen ist heute der Start zu einem Fußballfest, andere wollen lieber eine Debatte über Menschenrechte, Macht und Verantwortung. Die Lisa Salza von Amnesty International ist vor allem das Verhalten von der amerikanischen Einwanderungsbehörde ICE ein Rätsel. Sie sagt, es könnte doch nicht sein, dass die Regierung sage,
2: mal ICE wird entsendet und das Risiko gehen wir ein, dass Fans halt verhaftet werden etc. Da wäre nicht der Punkt, wo eine FIFA müsste einschreiten und wirklich fordern von den Gastgeberländern und von den austragenden Städten, dass sie Massnahmen erlösen.
0: Bei der WM fällt auch auf, dass von Boykott kaum die Rede war im Vorfeld. Das war noch ganz anders vor 4 Jahren. Wir erinnern uns Katar. Für den sportpolitischen Berater und ehemaligen FIFA-Kommunikationschef Walter de Gregorio wäre ein Boykott aber sowieso nicht der richtige Weg.
3: Es ist der falsche Ansatz. Ich denke, es ist Wirtschaft und Politik, die zuerst entscheiden müssen, ob sie mit einem Land weiter verhandeln und weiterarbeiten. Und erst dann kommt der Sport und nicht umgekehrt. Also die Reihenfolge ist die falsche. Sonst ist alles nur eine Augenwischerei, leider. Und es hat auch viel mit Doppelmoral zu tun.
1: 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Und eben uns auch darüber über die Frage, ob man überhaupt einschalten soll, wenn ringsum oder, so viel Unruhe ist. 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

0: Pretenders. Am Donnerstagmorgen bei SRF 1, 8 Minuten vor 9.
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0: Simon Eschle von mir, guten Morgen.
2: Guten Morgen miteinander.
0: Was bringt dir der Donnerstag?
2: Ein bisschen alles vom Wetter. Wir haben die Sonne, wir haben die Wolken. Es ist ein zeitweise sonniger Tag. Wo die Sonne die Oberhand hat, ist im Wallis und im Tessin. Die Wolken die bringen jetzt am Vormittag teilweise noch Regengüsse, geht so in den Voralpen an, zum Beispiel Glarnerland oder Entlebuch. Dann mal trocken und so von der Mittagszeit in den Nachmittag rein kann es noch mal ein paar Platzregen geben. Aber an den meisten Orten ist es ein trockener Tag. Dazu ist es ein bisschen wärmer, 16 bis 20 Grad. Es geht noch der Westwind, Rhonental über 20 Grad. Am wärmsten dann im Tessin, da ist es sommerlich mit rund 25 Grad.
0: Und dann geht es ja schon richtig Wochenende.
2: Dann kommt das Hochdruckgebiet, aber das ist morgen noch so ein bisschen Anlaufschwierigkeiten. Morgen bringt nämlich zuerst mal eine Warmfront, noch ein Wolkenband. Das Wolkenband zieht von West nach Ost. Das heisst, morgen im Westen, also Genferseeraum bis Neuenburgersee, Kanton Freiburg, Teil vom Wallis, bald mal Nordwestschweiz, wird es dann rasch sonnig. Ein bisschen anders sieht das morgen in der Ostschweiz aus, in Graubünden. Da bleiben die Wolken doch länger, lockern dann morgen Nachmittag auf und es gibt sonnige Abschnitte. Auch morgen noch viel Nord trocken, aber gerade so am Vormittag, Zentral- und Ostschweiz, kann es vereinzelt ein paar Tropfen geben. Dazu morgen schon wärmer, 20 bis 25 Grad, nach wie vor ein zügiger Westwind. Und dann kommt aufs Wochenende ins Hochdruckgebiet und da haben wir ein sonniges Wetter mit sommerlichen Temperaturen.
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0: Zuerst WM-Wochenende, WM, wo ja heute in Mexiko-Stadt losgeht. Du hast noch nachgeschaut, Mexiko-Stadt, gell?
2: Ja, die ist auf 2200 Meter, ist in der Höhe, da ist ein tieferer Luftdruck. Und wenn man es mal anschaut, da steht etwa 20% weniger Luft als bei uns unten. Also wenn man da auf dem Feld rumsäckelt, hast du ein bisschen weniger Sauerstoff zur Verfügung, musst du ein bisschen mehr geben.
0: Danke vielmals. Gotthard.

0: Diana.
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2: Die Übersicht von 8.59 in der Westschweiz A9 Richtung Vevey zwischen Lausanne-Venn und Schäbre. Stau mit mindestens 2 Stunden Wartezeit wegen eines Unfalls. Das Astra empfiehlt Reisenden Richtung Fribourg über die A1 via Yverdon zu fahren. Zudem Stau in der Region Zürich vor dem Gubristunnel Richtung St. Gallen ab Dietikon, folglich auf dem Westring ab Urdorf Süd, vor dem Nordring Richtung Bern ab Fretikon und in der Region Solothurn auf der A1 Richtung Bern zwischen Herkingen und Wangen an der Aare sowie in der Gegenrichtung zwischen Wangen an der Aare und Önsingen. Gehört die Fahrt alle unterwegs. Heute morgens Neustadt vom Donnerstag, 11. Juni, mit der Romana Kaiser. Jetzt gerade wird Nini. Morgen, Romana.
3: Guten Morgen. Noch nie war eine Fußball-WM so groß wie diese, die heute Abend angepfiffen wird. Das bringt den nationalen Fußballverbänden zum Teil viel Geld ein und es hilft auch dem Präsidenten des Weltfußballverbands, Gianni Infantino. Wir zeigen, wie er damit seine Macht festigt. Und später geht es bei uns um die Frage, ob man Kokain an Süchtige direkt abgeben soll, so wie beim Heroin. Dazu gibt es unterschiedliche Ansichten und so ist ein konkreter Plan in Genf ziemlich umstritten. Und das Wetter an diesem Donnerstag ist so lala, oder, Manuela Bürgermeister?
4: Ja, es ist zeitweise sonnig, es gibt aber zum Teil auch Regen, vor allem um die Mittagszeit im Norden mit 18 Grad. Im Süden ist es sonnig mit 25 Grad.
3: Also heute Abend geht es los mit der Fußball-WM der Männer in den USA, in Kanada und in Mexiko. Es ist die bisher größte WM der Geschichte. 48 Teams, 104 Spiele, 3 Gastgeberländer. Das gab es noch nie. Warum will die FIFA diese WM noch größer machen, als sie eh schon ist? Das hat Tobias Bühlmann, Sportredaktor, und Irene Mattmüller gefragt.
5: Die Weltmeisterschaft ist für die FIFA ein Milliardengeschäft. Den Umsatz mit einer WM konnte die FIFA in den letzten Jahren bereits enorm steigern. Und auch die Aufstockung von 32 auf nun eben 48 Mannschaften bringt wieder mehr Einnahmen. Es gibt 104 Spiele an dieser WM. Das bedeutet für die FIFA mehr Geld durch Fernseh- und Werbeverträge. Außerdem können auch mehr Tickets verkauft werden und diese Tickets sind an dieser WM teilweise auch ziemlich teuer. Und es könnte der FIFA und Präsident Gianni Infantino in die Karten spielen, wenn auch kleinere Länder dank ihm an einer WM mitspielen können. Er sichert sich sozusagen ihren Rückhalt.
6: Das klingt jetzt eigentlich recht positiv. Was spricht denn in Ihren Augen überhaupt gegen diese viel größere Weltmeisterschaft?
5: Das sind vor allem sportliche Gründe. Es sind Länder wie Kap Verde, Jordanien oder Curaçao, die zum ersten Mal an einer Weltmeisterschaft dabei sind und es ist davon auszugehen, dass sie schlicht sportlich nicht mithalten können. Dazu kommen 2 Dinge aus meiner Sicht. Einerseits brauchen Änderungen gerade im Fußball immer eine gewisse Zeit, bis sie von den Fans akzeptiert werden. Andererseits ist es vielen Fans auch einfach zu viel. Also wenn um 2 Uhr morgens beispielsweise Schweizer Zeit Ecuador gegen Curaçao spielt, dann interessiert dieses Spiel in Europa vermutlich nicht viele Menschen. Die WM ist ihnen zu aufgebläht, es knügelt.
6: Aber gerade dieses Spiel für Menschen in Ecuador und Curaçao dürfte das dann umso wichtiger sein.
5: Und genau da sehe ich auch Vorteile an dieser aufgeblähten Weltmeisterschaft. Für jeden Fußballer ist es das Größte überhaupt, an einer WM zu spielen. Diese Chance erhalten durch diese Aufstockung auch Spieler, die sonst in kleineren Clubs spielen. Spieler, die nicht groß im Rampenlicht stehen. Für sie ist diese WM eine große Chance und ein vielleicht einmaliges Erlebnis, das sie nicht vergessen werden.
3: Das sagt Sportredaktor Lionel Matzmüller. Wir haben es eben gehört, für kleine Länder ist die Größe dieser WM also durchaus eine Chance. Und kleine Fußballverbände sind eben auch besonders auf das Geld des Fußballverbands angewiesen, der FIFA. Das sagt unsere Wirtschaftsredaktorin Isabel Pfaff.
7: Die Gesamteinnahmen der FIFA, die sich ja ganz stark aus dieser WM speisen, die spielen für die Verbände eine enorm wichtige Rolle, denn die werden wirklich zu einem großen Teil wieder rückverteilt an die 211 Mitgliedsverbände. Das sieht allerdings auch je nach Verband ein bisschen unterschiedlich aus, denn die Verbände haben Anspruch auf die gleiche Fördersumme, egal wie groß sie sind oder wie reich. Das heißt, für kleine Verbände wie jetzt zum Beispiel Aruba oder Papua-Neuguinea, für die sind diese FIFA-Gelder ziemlich überlebenswichtig. Für große Verbände wie jetzt den englischen oder den deutschen Verband sind das wohl eher Peanuts, weil die einfach so viel eigene Einnahmen auch haben. Und diese besondere Dynamik, sage ich mal, die ist auch ein wichtiger Punkt für Infantinos Rückhalt als Präsident. Der FIFA-Präsident wird ja von allen Mitgliedsverbänden gewählt und da gilt ein Verband, eine Stimme. Und die kleinen Verbände, die sind halt vielleicht für den Weltfußball nicht so wichtig, aber sie sind für den Machterhalt des FIFA-Präsidenten schon ziemlich wichtig. Und deshalb hat Infantino von Anfang an auf diese kleinen Verbände geachtet.
3: Sagt SRF-Wirtschaftsredaktorin Isabel Pfaff. Und auch so hält sich der FIFA-Präsident also an der Macht, trotz aller Kritik. 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Und dann nochmals zur WM, falls Sie sich das Eröffnungsspiel Mexiko gegen Südafrika anschauen möchten heute Abend. SRF 2 zeigt das Spiel live im Fernsehen. Anpfiff ist um 21 Uhr. Das Geld für die 13. AHV-Rente. Woher das kommen soll, darüber ist auch heute wieder diskutiert worden. Der Vorschlag der Einigungskonferenz ist im Ständerat durchgekommen, Ole Bürgermeister.
0: Der Vorschlag sieht vor, dass die 13. Rente über höhere Lohnabzüge und eine höhere Mehrwertsteuer finanziert wird. Der Ständerat hatte sich schon mehrfach für eine solche Variante ausgesprochen. Nächste Woche entscheidet der Nationalrat über die Vorlage. Dort wird ein knappes Resultat erwartet. Sagt der Nationalrat nein, ist die 13. AHV-Rente vorerst nicht finanziert. Ausbezahlt wird sie ab Ende Jahr, aber auch ohne dass klar ist, woher das Geld kommt. Die 13. Die AHV-Rente, die kostet pro Jahr zwischen 4 und 5 Milliarden Franken. Und gleich noch eine Meldung aus dem Bundeshaus. Die Schweiz führt einen landesweiten Betreibungsregisterauszug ein. Das hat das Parlament beschlossen. Der Bund richtet dafür ein zentrales Informationssystem ein. Heute stehen in einem Betreibungsregisterauszug nur Betreibungen am aktuellen Wohnort einer Person. Im Rat hieß es, eine Person mit Betreibungen könne heute einfach umziehen und bekomme dann von der neuen Wohngemeinde einen sauberen Betreibungsregisterauszug. Dies solle in Zukunft nicht mehr möglich sein.
3: Die Länder Europas müssten ihre Bürgerinnen und Bürger besser vor Hitze schützen. Dazu ruft die Weltgesundheitsorganisation WHO auf, wegen der fortschreitenden Klimakrise.
0: Europa erwärme sich schneller als die anderen Kontinente, sagte der WHO-Regionaldirektor für Europa Hans Kluge. Und viele europäische Länder seien darauf schlecht vorbereitet. In den letzten 4 Jahren seien europaweit mehr als 200.000 Menschen an den Folgen von Hitze gestorben, obwohl es Instrumente gäbe, die dies verhindern könnten, so Kluge. Besonders für ältere Menschen, Kranke und andere Risikogruppen brauche es Hitzewarnsysteme, aber auch langfristige Massnahmen.
3: Weiter jetzt zum Kampf gegen Drogen. Seit ein paar Jahren gibt es in Großstädten wie Zürich und Genf wieder offene Drogenszenen. Aber auch in kleineren Orten rauchen Süchtige wieder offen Crack. Crack ist eine Droge, die aus Kokain hergestellt wird. Jetzt will Genf dieses Problem angehen und Schwerstsüchtigen präventiv Kokain verschreiben, so wie es auch beim Heroin schon gemacht wird. Aber das ist umstritten. Westschweiz-Korrespondentin Valerie Wacker.
8: Die Anlaufstelle für Opioid-Süchtige in Genf. Daniele Zulino betritt ein Zimmer mit mehreren kleinen Tischen, Stühlen und Notfallequipment in einer Ecke.
9: Das ist HGB, das ist die HGB-Abteilung. Heroin-gestützte Behandlung. Und dann werden wir das Kokain-gestützte Behandlung sagen.
8: Der Leiter der Abteilung für Suchtmedizin am Universitätsspital Genf will hier bald eine Kokainbehandlung starten und damit neue Wege gehen im Kampf gegen die Crack-Sucht. Genf war die erste Schweizer Stadt, die wegen Crack Alarm schlug. Man bekam es mit Süchtigen zu tun, die tagelang nicht essen, nicht trinken, nicht schlafen. Alles dreht sich nur noch um den Stoff.
9: Wir haben da also einen sehr, sehr schnellen Kreislauf zwischen Geld beschaffen, kaufen und konsumieren.
8: An diese Schwerstsüchtigen komme man kaum mehr ran. außer eben vielleicht mit einer Verschreibung und einem sicheren Ort fürs Crackrauchen. Nach dem gleichen Prinzip wie beim Heroinspritzen.
9: Das wird sehr ähnlich sein, aber dann einfach in der Kabine mit einem sehr starken spezifischen Abzug, wo verhindert das auch nur das kleinste Molekül von Kokain rauskommt.
8: Eine pragmatische Lösung, die auf Gegenwehr stößt. Ausgerechnet von einem Pionier der heroingestützten Behandlung aus Zürich. André Seidenberg, heute 75 Jahre alt, kritisiert das Genfer Vorhaben scharf. Das Vorgehen sei unausgereift.
10: Eine Kokainabgabe, die nicht berücksichtigt, dass ein schwerer Schaden durch die Abgabe entstehen kann, aber keinen Nutzen nachweisen will für die betroffene Person, das ist unethisch und gesetzwidrig.
8: Er hat Daniele Zulino deshalb angezeigt. Weder Zulino noch die Genfer Staatsanwaltschaft äußern sich dazu. Fakt ist, dass nicht nur Genf über eine Kokainbehandlung nachdenkt. Auch das Gesundheitsdepartement der Stadt Zürich arbeitet an einer Studie. Der Suchtexperte Frank Zobel würde eine Kokainbehandlung begrüßen, trotz der Risiken.
11: Ich verstehe die Klage nicht. Ich verstehe nicht, warum man das macht. Man will Leuten helfen, die in einer sehr gefährlichen Situation heute sind. Und das macht Sinn.
8: Sucht Schweiz hat soeben neue Zahlen zum Kokainkonsum in der Schweiz publiziert. Alle Werte zeigen nach oben, auch beim Crack, das aus Kokain besteht. Der Problemdruck dürfte also noch zunehmen. Ob Genf Vorreiterin bei einer möglichen Lösung wird, liegt in den Händen des Kantons.
12: Westschweiz-Korrespondentin Valerie Wacker hat berichtet. Und wir haben noch die Börsendaten für Sie.
13: Die kommen von SIXT. Der Euro wird zu 92,24 Rappen gehandelt, der Dollar zu 79,88 Rappen.
12: Informiert in den Donnerstagmorgen mit der Sendung «Heute Morgen». Verantwortlich für die Inhalte eben Tobias Bühlmann. Die Zeit 10 nach 9.
2: Es wird allmählich wieder wärmer jetzt. Der Simon Eschle-Fasserich Meteonik fragt, heisst was?
14: 16 bis 20 Grad im Rhonental und im Tessin gibt es sogar 25 Grad. Dazu zeitweise sonnig. Wallis und Tessin sogar meistens sonnig. Regnen kann es am Morgen ein bisschen, Mittag, Nachmittag. An vielen Orten bleibt es aber auch trocken.
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2: Und im Gaudenz Weber aus der Morgenredaktion mit im Studio.
15: Guten Morgen.
2: Ist der Mann, der sagt, Argentinien wird Weltmeister, gell?
15: Genau, ich sag's nochmal.

0: Stefanie und Uragan, Piazza der Fels, ist bald mal 20 ab 9. An dem 11. Juni, der Tag der Fußball-WM, da im ganzen Trubel von der Fußball-WM, schleicht sich noch einer ganz still und leislich in den Donnerstag. Der Lux.
1: Genau, der Lux. Tierschutzorganisationen erklären den 11. Juni zum International Lynx Day. In der Schweiz stehen der WWF Pro Natura und diverse Naturpark hinter dem Tag des Luchses. Am 11. Juni feiern wir den heimlichen König unserer Wälder, steht auf der Webseite. Heimlicher König der Wälder, der mit den grossen Tatzen und den Haarbüscheln an den Ohren.
0: Mhm. Man sieht den eigentlich noch gerne irgendwie. Und fragt
1: sich ja
0: dann wahrscheinlich, oder, wenn wir jetzt vom Lux reden, kann ich mir gut vorstellen, dass ihr findet, oh, wie geht es sich um Lux in der Schweiz? Wie geht es mir?
1: Ja, also aktuell leben im Alpen- und Jura-Raum etwa 360 erwachsene Luchse. Dazu kommen ihre Jungen. Das tönt ja doch nach einer stattlichen Population. Die Fachleute sind aber nur begrenzt zufrieden. Der Fabian Haas, Luchsexpert beim WWF und selber Jäger, sagt, das Comeback vom Luchs in der Schweiz sei ein Erfolg. Geschichte, aber
2: der Erfolg ist äußerst fragil, weil ganz viele Tiere sterben auf der Strasse, auf der Schiene oder werden auch illegal getötet. Und das grösste Problem ist sogar unsichtbar. Also die Population ist genetisch verarmt und das heisst, die Tiere sind enger miteinander verwandt und werden durch das immer anfälliger auf Krankheiten.
1: Mit dem Tag vom Luchs wird man darum darauf aufmerksam machen, wie man am Luchs seine Zukunft in der Schweiz könnte verbessern. Das grosse Ziel sei, dass der Bestand stärker durchmischt werde. Das sei aber gar nicht so einfach, sagt Fabian Haas vom WWF.
2: Das eine ist, man kann sich wie vorstellen, wir Menschen brauchen Autobahnen für die weiten Distanzen. Wir brauchen Quartier- und Gemeindestrassen für die kurzen Distanzen. Und der Luchs braucht eigentlich das Gleiche. Er braucht die Möglichkeit für weitere Wanderungen und er braucht die Möglichkeit, in seiner direkten Umgebung zu wandern. Das können Wildtierkorridore sein, das können Übergänge über die Autobahnen sein. Und eben der zweite Aspekt, der auch ganz wichtig ist, ist die Aussetzungen von dass frisches Blut in die Population kommt, um die genetische Vielfalt zu stärken.
0: Der 11. Juni, der kehrt also nicht nur dem Fußball, sondern auch einem von den schüchsten Bewohner der Schweizer Wälder, dem Lux. Das ist übrigens ein Beitrag, den wir der Vormittagsredaktion abgeluchst haben.
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Verkehrsinfo SRF von 9.30 Uhr in der Westschweiz auf der A9 Richtung Vevey zwischen Villach-Saint-Croix und Schäbre. Stau. Rund eine Stunde dauert es länger nach einem Unfall. Das Astra empfiehlt Ihnen, Richtung Fribourg über die A1 via Yverdon zu fahren. Dann Stau in der Region Zürich vor dem Gubristunnel Richtung St. Gallen ab Dietikon und folglich auf dem Westring, dort klemmt's ab Urdorf Nord.

0: Tracy Chapman und Crossroads, 20 vor 10.
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0: Was ist ein Rappaguck? Die Frage hat sich ein Hörer, der Urs Gabatuller von Bilton im Kanton St. Gallen gestellt, wo er herausgefunden hat, dass es sowohl Zitzers wie auch das Malanz Rappaguck als Flurname gibt. Was es mit dem auf sich hätte, will der Urs Gabatuller von unserer Mundart-Redaktion wissen. Der Simon Lüthold ist dem kuriosen Namen nachgegangen.
2: Fündig geworden bin ich im rätischen Namenbuch. Dort drin steht, der Name Rappaguck sei zusammengesetzt. Im vorderen Teil, Rappa, steckt der Rab drin, also der Vogel. Schon vor fast 1000 Jahren, wo im deutschen Sprachraum noch Althochdeutsch geredet worden ist, sind zwei Aussprachevarianten beleidigt gewesen für den Rab. Einmal Rabo mit einem weichen B, das war die Hauptvariante gewesen, aber nebendran hat es eben schon hier auch noch die Variante Rappo mit einem harten P gegeben. Das althochdeutsche Rappo und dann auch die neue Bezeichnung Rappe oder bei uns in der Mundart Rapp ist nur aus dem Süden vom deutschen Sprachraum beleidigt, wo die Schweiz ja auch dazu zählt. Auf Hochdeutsch ist Rappe als Bezeichnung für einen Rab heute nicht mehr geläufig, aber dafür noch manchmal für ein schwarzes Ross. Es ist aber genau das gleiche Wort. Man hat da die Bedeutung einfach vom Rab aufs Ross übertragen, wegen der schwarzen Farbe. In den schweizerdeutschen Dialekt ist das Wort Rapp oder Rappe für einen Rab einmal sehr weit umeinander verbreitet gewesen. Laut dem Artikel im Schweizerischen Idiotikon von 1907, nämlich fast in der ganzen Deutschschweiz. Und man hat nicht nur grossen Rabenkrähen Rapp gesagt, sondern auch denen ihren noch grösseren Verwandten aus dem Alpenraum, den Kolkraben. So, aber damit jetzt wieder zurück zu dem Flurnamen Rappaguck. Vorne drin steckt, wie gesagt, Rapp für einen Rab. Oder genauer gesagt, Rappa, weil der Plural gemeint ist. Also eigentlich, wenn man es so halb übersetzen will, Rabenguck. Und das Guck am Schluss, das ist relativ einfach zu erklären. Guck ist nämlich einfach das Nomen zum Verb gucken, also schauen oder wie es im Idiotikon steht, mit absichtlicher Aufmerksamkeit schauen. Ein Guck als Nomen ist also ein Blick oder auch eine Aussicht. Und laut dem rätischen Namenbuch ist das auch der wahrscheinlichste Grund, wie die beiden Rappaguck, Zitzers und Malanz zu ihren Namen gekommen sind. Der Rappaguck bei Zitzers war einmal ein langer Nacher gewesen, unten im Tal,

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0: Es ist ein riesen Fußballfest. Das Sportereignis der Welt, das heute Abend um 9 Uhr im Azteca-Stadion in Mexiko-Stadt abpfiffen wird. Die besten Fußballmannschaften der Welt spielen ab heute in den USA, Kanada und Mexiko um den Weltmeistertitel. Mit den Mannschaften steht aber die Weltpolitik auf dem Platz. Wird die WM vom amerikanischen Präsident Donald Trump instrumentalisiert oder wird der Fußball ein weiteres Mal das Wunder vollbringen und der Globus in Hoffnung vereinen? Die Frage gebe ich auch weiter an meine Moderationskollegin Sandra Schiess und ihre Gäste, die nach den 10 Nachrichten mit dieser Diskussionssendung Forum übernimmt.
1: Ich hoffe natürlich aufs Weitere, aber gebe die Frage gerade weiter an meine Gäste. Zum einen ist das Lisa Salsa. Sie ist verantwortlich für Sport und Menschenrecht bei Amnesty Schweiz und der Walter De Gregorio, sportpolitischer Berater, ehemaliger FIFA-Kommunikationschef. Frau Salsa, was meinen Sie, kann der Sport, der Fußball, das Wunder vollbringen und uns vielleicht nach der WM oder jetzt schon während der WM wieder so hoffnungsvoller werden und uns vereinen?
2: Ich denke, das ist eine Illusion, wenn man da den ganzen Kontext anschaut, wo die Fußball-WM sich drin bewegt. Eine Menschenrechtskrise im Hauptaustragungsland, den USA, ein FIFA-Präsident, wo quasi auch einer der Gastgeber mit einem Friedenspreis hofiert und so der Fußball wirklich auch quasi instrumentalisiert, für eine Bühne zu bieten, für eine spalterische Politik und nicht für eine vereinende Politik. Also ich denke, die Ausgangslage ist denkbar schlecht, für dass der Sport wirklich vereinen kann.
1: Herr De Gregorio, wie sehen Sie das als Fußballfan?
3: Ja, als Fußballfan hoffe ich natürlich, dass am Schluss das Spiel im Mittelpunkt steht. Ich gehe auch mal davon aus, dass das so ist. Aber natürlich, der ganze politische Kontext, der ist natürlich da, aber es ist nichts Neues. Also, wenn man jetzt eine Geschichte von den WMs anschaut, dann hat es immer im Vorfeld Diskussionen gegeben wegen ganz unterschiedlichen Sachen. Und es ist am Schluss zum Glück immer so rausgekommen, dass dann halt Leute über Fußball geredet haben.
1: Und also Sie haben das Gefühl, das kann schon vereinen?
3: Ja, es ist natürlich, wir reden dann gerade darüber, also USA ist eigentlich eine grosse Herausforderung, ist zwar Kanada und Mexiko auch dabei. Man hat eigentlich gedacht, dass das eine lockere WM wird, im Gegensatz zu früheren, oder? Und jetzt sind da so viele Baustellen da. Ja, mal schauen, ob sie die anbringen, die WM, so wie sie sich das vorstellen.
1: Mit eigentlich drei Demokratien. Fußballfest oder Grund zum Abschalten? Das ist unsere Frage in der Diskussionssendung. Forum nächste Stunde. Was machen Sie eigentlich mit dieser WM? Schalten Sie, tun Sie mitfiebern, tun Sie eher kritisch anschauen oder bewusst gar nicht erst einmal anschalten? Mitdiskutieren nach der 10 auf 0848 440 222. Freuen wir uns. Und auch schreiben online auf srf1.ch via Kontakt ins Studio.

0: Bruce Springsteen und Human Touch.
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0: Die Übersicht von 9.59 in der Westschweiz. A9 Richtung Vevey zwischen Lausanne-Venn und Schäbre wurde die Unfallstelle geräumt, aber weiterhin Stau und rund 30 Minuten Wartezeit. Das Astra empfiehlt Reisenden Richtung Fribourg über die A1 via Yverdon zu fahren. Dann in der Region Zürich. Stau vor dem Gubristunnel Richtung St. Gallen ab Dietikon. Und schließlich klemmt es auch auf dem Westring dort ab Urdorf Nord. 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
2: Die Nachrichten von SRF um 10 mit Simon Richle. Der Ständerat sagt erwartungsgemäß Ja zum Vorschlag der Einigungskonferenz zur Finanzierung der 13. AHV-Rente. Der Vorschlag sieht vor, dass die 13. Rente über höhere Lohnabzüge und eine höhere Mehrwertsteuer finanziert wird. Der Ständerat hatte sich schon mehrfach für eine solche Variante ausgesprochen. Nächste Woche entscheidet der Nationalrat über die Vorlage. Dort wird ein sehr knappes Resultat erwartet. Sagt der Nationalrat Nein, ist die 13. AHV-Rente vorerst nicht finanziert. Ausbezahlt wird sie ab Ende Jahr, auch ohne eine Finanzierung. Die 13. AHV-Rente kostet pro Jahr zwischen 4 und 5 Milliarden Franken. Und noch zwei weitere Parlamentsentscheide. Die Schweiz führt ein zentrales Informationssystem für landesweite Auskünfte über Betreibungen ein. Das hat nach dem Ständerat auch der Nationalrat beschlossen und die letzte Differenz ausgeräumt. Heute stehen in einem Betreibungsregisterauszug nur Betreibungen am aktuellen Wohnort einer Person. Und wer überschuldet ist, soll sich einmal im Leben mit einem Privatkonkurs aus diesen Schulden befreien können. Das hat das Parlament beschlossen. Die Betroffenen müssen dafür 3 Jahre lang mit dem Existenzminimum auskommen. Der Rest ihres Einkommens geht in dieser Zeit an die Gläubiger. Danach werden ihnen die restlichen Schulden erlassen. Auf die Rätische Bahn kommen neue Probleme zu beim Personal. Das sagte RHB-Direktor Renato Fasciati in einem Interview mit der Nachrichtenagentur Keystone Estia. In den nächsten 10 Jahren werde etwa ein Drittel der Mitarbeitenden pensioniert, so Fasciati. Gleichzeitig nehme die arbeitsfähige Bevölkerung im Kanton Graubünden ab. Die RHB stehe mittel- bis langfristig vor großen Herausforderungen beim Personal. Das mache Sorgen, so Fasciati. Die RHB habe deshalb Maßnahmen ergriffen, um ihre Attraktivität zu steigern. Und noch eine Meldung aus der Kultur. Die Klassikpianistin Eva Gevorgian erhält den Förderpreis Prix Cerdan, der mit 50.000 Franken dotiert ist. Die 22-Jährige ist in Moskau geboren. Sie hat in ihrer Laufbahn mehr als 40 Klavierwettbewerbe gewonnen und ist unter anderem auch schon mit dem Luzerner Sinfonieorchester aufgetreten, wie es in einer Mitteilung heißt. Der Förderpreis wird am Sonntag in der Villa Cerdan in Feldbrunnen bei Solothurn überreicht. Der Blick auf die Börsendaten von SIX. Der Swiss Market Index liegt im Moment bei 13.492 Punkten plus 0,2%. Der Euro wird zu 92,28 gehandelt und der Dollar kostet 79,92. Und das Wetter heute, zeitweise sonnig mit lokalen Regengüssen. Dazu gibt es im Norden 18 und im Süden 25 Grad. Das waren Nachrichten von Radio SRF. Verantwortlich war Sandro Peter.
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4: Ja, schönen guten Vormittag. Schön haben Sie eingeschaltet, denn das ist die Sendung, die Ihre Meinung zählt. Ein Haufen werden heute sagen, endlich, es geht los mit der Fußball-WM in den USA, Kanada und Mexiko, weil das Warten jetzt ein Ende hat. Andere werden sagen, endlich, weil so auch ein Haufen politische Debatten rund um die WM wie Einreise, Eis, Menschenrecht ein bisschen in den Hintergrund treten. Wir wollen die Stunde nicht die Vorfreude auf die WM verderben, aber wir wollen auch nicht so tun, als würde um die Stadien gar nichts passieren. Das lesen Sie heute, das haben Sie sicher in der letzten letzten Woche gelesen. Darum fragen wir heute im Forum, können Sie sich auf die WM freuen und alles andere ausblenden? Oder ist die WM für Sie politisch so beladen, dass Sie gar nicht erst einschalten? Diskutiere ich mit unseren Gästen heute in dieser Stunde. Das ist zum einen Lisa Salsa. Sie ist Verantwortliche für Sport und Menschenrecht bei Amnesty Schweiz. Guten Morgen, Frau Salsa.
5: Guten Morgen.
4: Sie schaut den grössten Sportverband seit Jahren ganz genau auf die Finger und kämpft dafür, dass die Menschenrechte nicht einfach weggewischt werden, wenn das grosse Geld unter Sport kommt. Ihres Kernanliegen ist es, dass die Menschenrechte bei solchen grossen Anlässen nicht nur auf dem Papier stehen, sondern auch konsequent umgesetzt werden von der FIFA und vom Gastgeberland. Auf der anderen Seite begrüße ich jetzt heute Morgen den Walter de Gregorio, sportlicher Berater, sportpolitischer Berater und ehemaliger FIFA-Kommunikationschef. Früher noch selber Journalist, darum weiss er ganz genau, wie die Medien natürlich ticken. Später dann Kommunikationschef bei der FIFA und das gerade in seiner schwierigen Phase, wo der Weltverband wegen der Korruptionsskandal massiv unter Druck geraten ist. Guten Morgen, Herr de Gregorio.
6: Guten Morgen.
4: Vielleicht zuerst an Sie beide, Frau Salsa. Was für Emotionen haben Sie aktuell, wenn Sie an die WM denken, die heute oben anfängt?
5: Sehr starke Emotionen, muss ich zugeben. Und natürlich vor allem auch aus... ich schaue auf die WM einerseits natürlich schon auch als WM-Fan, als Fußball-Fan. Und da schaue ich mit zwei weinenden Augen eigentlich jetzt auch auf den Beginn von dieser WM. Ich bin quasi auch ein bisschen angesteckt worden mit dem WM-Fieber damals bei der ersten Männer-Fußball-WM in den USA 1994. Bis ich dann noch Italien-Fan, einfach weil ich bis jetzt nicht verkraften kann, dass die dann so traurig aus dem Finale sind. Von dem her, mein Fußballherz, das grennt, muss ich ganz ehrlich sagen. Und gleichzeitig hoffe ich sehr, sehr stark, dass es wird möglich sein, auch jetzt mit unserer Arbeit wirklich aufzuzeigen, in welchem Menschenrechtskontext die Fußball-WM stattfindet und dass es uns auch gelingt, an die Verantwortlichen zu appellieren, dass sie ihre Menschenrechtsverantwortung wahrnehmen.
4: Herr de Gregorio, Frau Salsa ist Italien-Fan, das kann Ihnen wahrscheinlich sehr passen. Sie sind gerade aus Rom zurückgekommen und haben selber lange in Italien gewohnt. Wie ist es bei Ihnen mit den Emotionen?
6: Ja, Italien ist nicht dabei. Die haben jetzt entschieden, dass sie konsequent wieder boykottieren. Wie in den letzten zwei WMs. Ich bin gar noch im WM-Modus, muss ich sagen. Das kommt dann heute oben, wenn ich dann das Eröffnungsspiel sehe. Ich freue mich drauf. Weiss nicht, ob ich 104 Spiele wird anschauen. Aber sicher so gegen den Schluss, wenn es in die K.O.-Phasen geht, dann schaue ich dann schon rein.
4: Ja, wir wollen natürlich wissen, wie ist das bei Ihnen mit den Emotionen rund um die Fußball-WM? Schalten Sie ab heute regelmäßig ein und schauen die WM oder schalten Sie ab und machen einen grossen Bogen drum? Läuten Sie uns an, diskutieren Sie mit auf 0848 440 222, 0848 440 222 oder schreiben Sie uns via srf1.ch und Kontakt ins Studio. Mit mir im Studio heute Morgen ist der Max Fischer aus der Online-Redaktion und auf der Dialog-Plattform von SRF haben wir seit ein paar Tagen Diskussion laufen, Max. Die Leute sind dort, glaube ich, so ein bisschen zweiteilt.
7: Die sind ein bisschen zwei- oder sogar dreiteilt, je nachdem, wie man es anschaut. Man muss sagen, es ist nicht eine repräsentative Umfrage, aber ich würde sagen, von den Leuten, die partizipiert haben, sind etwa 25% der Meinung, dass sie werden schauen oder sie sagen, sie werden schauen. 72% sagen, nein, wir werden definitiv den Fernseher nicht anschalten. Und dann gibt es noch so unentschlossene 3%. Mhm. Da hat es natürlich vielschichtige Gründe dabei. Also die sagen, ich schaue definitiv, die gibt es. Und die sagen, hey, die WM die findet statt und ich schaue sicher zu, egal wo das stattfindet. Es ist wichtig, dass man auch aktuell in der geopolitischen Lage und im Hinblick auf den Verkehr, den Handel, die Politik, sozialpolitische Begebenheiten eigentlich wieder zusammenkommt und sagt, hey, man tut genau den Zusammenhalt wieder stärken durch so etwas. Dann gibt es solche, die sind irgendwo dazwischen. Die sagen, ich werde genau einstellen am 13., 18. und 24. Juni. Also dann, wenn die Schweiz spielt. Aber sonst schaue ich keinen Match. Und dann gibt es aber auch die, wie zum Beispiel Johnny Tefeli, der uns geschrieben hat, die sagen, da mache ich nicht mit. Sie sagt nämlich, sie fände es unter den gegebenen weltpolitischen Zuständen ein absolutes Zeichen von Doppelmoral, wenn man einerseits die Politik von Trump und Co. kritisiert, sich aber andererseits an dieser aufblasenen WM die Spiele anschaut und dadurch genau das System auch unterstützt und trägt. Darum boykottiert sie die WM.
4: Vielleicht das Wort Boykott würde ich gerade gerne zuerst aufnehmen. Das Wort Boykott kennt man ja von den letzten WMs. Ganz stark ist das vor allem in Katar gewesen, bei der letzten WM im 2022. Dort ist vor dem Turnier viel über Arbeitsbedingungen, Menschenrechte, LGBT-Recht, die Rolle der FIFA diskutiert worden. Wird jetzt auch Menschenrecht, Einreise, ein grosses Thema im Moment. Aber man hört das Wort Boykott doch sehr viel weniger. Es hat auch niemand aufgerufen dazu. Was ist der richtige Umgang mit einer WM, wo Politik so beladen ist? Sie sagen, Herr Gregorio, ein Boykott, das würde ich nicht bringen.
6: Nein, der Boykott ist, es ist falsch in Reihenfolge. Ich denke mir, wenn man konsequent sein will, und vorhin ist das Stichwort Doppelmoral gefallen, dann verstehe ich nicht, wie man beispielsweise mit Ländern, die man boykottieren will, gleichzeitig durch Handel treiben. Gleichzeitig politische Beziehungen unterhalten. Und gleichzeitig sagt man, aber dort wollen wir nicht spielen. Also der Sport wird hier in verschiedenen Hinsichten einfach missbraucht. Einerseits denke ich mir, weil es am einfachsten ist, weil man sagt, man boykottiert und gibt sich selber vielleicht noch ein gutes Gewissen. Aber es bringt nichts. Also ich würde plädieren dafür, wenn man schon boykottiert, dann muss man konsequent sein. Und dann fängt man an, dass man bei der Wirtschaft, bei der Politik ein Zeichen setzt. Und Zeichen setzt heisst für mich jetzt zum Beispiel, Sie haben das Land Katar erwähnt, da geht man auch nicht hin und tut über Flüssiggas verhandeln. Man geht auch nicht hin und tut über Erdöl verhandeln, sondern sagt man, wir machen nichts mit dem Land. Und dann kann der Sport sagen, okay, wir ziehen uns auch zurück. Aber das eine machen und dann gleichzeitig eben die Beziehungen aufrechterhalten auf politischer und wirtschaftlicher Sinn, das ist für mich eben gerade das Thema von Doppelmoral.
4: Das heisst, Sie würden sich wünschen, eigentlich, dass zuerst Politik und Wirtschaft wird etwas ändern und dann erst der Sport wird nachziehen, aber es kann nicht Aufgabe vom Sport sein, dass er jetzt da irgendetwas würde ändern.
6: Ja, weil es bringt nichts. Es bringt nichts. Es ist zwar, es gibt so die Empörungswelle, die vor jeder WM kommt, heisst aber auch nicht, ich will da noch klarstellen. Ich meine, die Menschenrechtsverletzungen, die sind real in verschiedenen Ländern, in Amerika, wie halt in anderen Ländern auch. Und ich sehe auch, dass man etwas machen muss. Aber man muss es dann ernsthaft machen und nachhaltig. Und das andere ist für mich mehr ein bisschen für die Galerie.
4: Fragt sich natürlich, könnte nicht der Sport einfach auch hier Zeichen setzen? Frau Salsa, auch Amnesty hat jetzt nicht zu Boykott aufgerufen.
5: Das ist korrekt. Letztendlich spielt es uns nicht so eine grosse Rolle, ob die Menschen die Spiel schauen oder nicht. Was uns vor allem wichtig ist, ist, dass die Menschen heranschauen, wirklich auch hinter die glänzenden FIFA-Fassaden. Weil letztendlich, also ich finde es auch noch wichtig zu sagen, der Sport wird ja hier jetzt nicht einfach missbraucht für politische Zwecke und kann sich nicht wehren. Ich denke, die FIFA selber hat sehr viel auch dazu beiträgt, wirklich hier Sport mit Politik auch zu vermischen. Und für das letztendlich kann der Fan auch nichts dafür, dass die Schweiz weiterhin auch Handel betreibt mit den USA. Auch da kann ein Fan, der boykottieren will, eigentlich nichts dafür. Und ja, ich denke, es ist wichtig, auch den Kontext zu sehen. Die WM, das ist die erste, die ist vergeben worden 2018 unter Berücksichtigung von Menschenrechtskriterien. Die USA ist damals als, oder die drei Länder sind damals als Medium-Risk-Länder für die Menschenrechte deklariert worden. Und ich denke, es wäre ehrlich, auch von der FIFA heutzutage zu sagen, jetzt sind wir in einem High-Risk-Kontext. Letztes Jahr ist eine halbe Million Menschen wieder rechtlich ausgeschafft worden. Es gibt Ziele von Risiken für Fans, für Sportler, für den Staff, für die lokale Bevölkerung. Ich glaube, das haben wir in den letzten Tagen auch ganz stark mitbekommen. Und hier wäre es einfach extrem wichtig gewesen, oder nach wie vor, dass die PV hersteht, sagt, schaut, wir haben die Menschenrechtsrisiken, wir fordern Massnahmenpläne ein von den Gastgeberstädten, Und dass die wirklich auch versichern können, dass die Menschen, die an dieser WM teilhaben können, sicher dorthin reisen.
4: Das wäre aber eine legitime Forderung, die man könnte haben. Ich weiss nicht, Herr De Gregorio, Sie sehen ja hier oder haben besser in das Machtinstrument FIFA hineingesehen. Hat jetzt FIFA hier nicht die Möglichkeit, auch vielleicht hier die Forderungen aufgrund von diesen Menschenrechtsregelungen auch zu stellen und sagen, wir wollen, dass das eingehalten wird und dass nicht Schiedsrichter plötzlich einfach festgehalten werden an der Grenze oder wieder zurück müssen?
6: Also ich bin jetzt auch nicht involviert in die WM in den USA und Mexiko und Kanada. Aber ich denke mir, das haben sie sicher auch eingefordert und versucht durchzusetzen. Nur am Schluss scheitert es an der Realität. Oder man kann sehr, sehr viel auf Papier festhalten und sagen, wir wollen das und das und das umsetzen. Wenn jetzt aber jetzt im konkreten Fall, Sie erwähnen den Schiedsrichter, der nicht hätte einreisen durfte,
4: genau so.
6: Ja, das ist eigentlich eine Niederlage für die FIFA, weil die FIFA müsste dort sagen, das sind unsere Bedingungen. Jeder, der sich qualifiziert, jede Mannschaft, das heisst, jeder Staff-Mitglied, inklusive Schiedsrichter, die müssen kommen. Das ist jetzt einfach nicht möglich, weil halt die Administration die aktuelle entschieden hat, das geht so nicht. Aber was ich nochmal sagen möchte, um das nochmal zu unterstreichen, das Beispiel Katar noch einmal. Es hat dort so absurde Szenen gegeben, ich weiss nicht, ob man die jetzt auch wieder sieht in Amerika, aber dort hat zum Beispiel Deutschland, ein grosses, wichtiges Land im Fußball, die haben natürlich geschossen auf die Kataris und haben zum Teil den Boykott gefordert, aus Menschenrechtssicht natürlich. Gleichzeitig ist ein Habeck oder ein Fraser, also Innenministerin und Wirtschaftsminister, die stehen Schlangen, um dort irgendwelche Deals zu machen. Mhm. Und das meine ich. Und ob das jetzt in Amerika auch wieder der Fall ist, das wird man sehen.
4: Werden wir sehen. Und vielleicht noch zum Abschließen von diesen Einreisebestimmungen. Da sagt ja die FIFA einfach, das müssen die Gastgeberländer entscheiden. Da haben sie keinen Einfluss drauf. Was ja auch sehr einfach ist.
6: Ja, das sehe ich anders. Das ist, da müsste die FIFA, und die haben das sicher versucht, sich durchzusetzen. Da sind sie einfach nicht weitergekommen.
4: Wir nehmen gerne erste Hörer rein auf 0848 440 222. Können Sie gerne mit uns mitdiskutieren. Das ist der André Niefelstein aus Goppigen, Kanton Bern. Guten Morgen, Herr Niefelstein.
8: Ja, guten Morgen, Frau Schiess.
4: Sie schauen die WM, lese ich hier.
8: Ja, ich schaue die WM. Erstens mal bin ich seit 60 Jahren Fußballer und Trainer und alles drum und dran. Und als Holländer schaue ich natürlich meine Holländer.
4: Dann schauen Sie aber auch Curaçao, oder? Die haben ja auch einen ganzen Haufen Holländer in der Mannschaft.
8: Ja, selbstverständlich schaut man das. Das gehört zum Königreich dazu. Und ich schaue sicher auch die Schweiz. Ich bin seit 43 Jahren in der Schweiz mit einer Schweizerin geheiratet. Mhm. Und ich stehe voll für die Schweiz, solange die sie nicht gegen Holland müssen.
4: Ja.
8: Aber meine Frau hat es umgekehrt, oder?
4: Aber da haben Sie viel zu tun oder viel zu schauen natürlich. Aber wenn Sie jetzt so die ganzen Schlagzeilen lesen von der letzten Woche, eben, dass es Probleme gibt mit Visas, Leute, die nicht können einreisen können oder iranische Fußballer, die 8 Stunden an der Grenze festgehalten werden für Verhör, finden Sie, ja, kann ich jetzt auch nichts machen, ich schaue trotzdem.
8: Ja, ich habe vorher zugelassen. Man weiss einfach, die Jahre, die FIFA ist korrupt, die schauen fürs Geld. Und das einzig Richtige wäre gewesen, weil er im Krieg hat angefangen zu sagen, es gibt das Jahr keine WM, man soll das verschieben. Und, aber sie sind alle viel zu abhängig von dem grössten Double, der rumläuft auf dieser Welt, Amerika. Alle haben Angst vor dir, dass sie Geld könnten verlieren.
4: Herr Niefelstein, danke Ihnen vielmals fürs Telefon. Ich wünsche Ihnen viel Freude beim Schauen und würde vielleicht das Wort korrupt, ich weiß nicht, wie gern Sie das hören, Herr De Gregorio, der selber bei der FIFA ja lang geschafft.
6: Ja, das ist nicht das erste Mal, dass ich das höre. Nein, wenn man so pauschal verurteilt, da kann ich nicht viel dazu sagen. Natürlich hat es Leute gehabt, die sich dort haben bestechen lassen. Man hat das ja gelesen, zum Teil sind sie verhaftet worden. Aber ob man jetzt einen ganzen Verband als korrupt wird bezeichnen, das müssen andere entscheiden.
4: Mhm. Wenn Sie jetzt im Herrn Niefelstein zugelassen haben, Frau Salsa, ich glaube, so wie Sie uns am Anfang erzählt haben, können Sie das sehr nachvollziehen. Eben, es gibt halt einfach auch die Fans und was soll man da dagegen sagen? Es ist ja berechtigt, dass man den schaut.
5: Ja, durchaus. Also wichtig finde ich ja, und das gehört mir jetzt so ein bisschen raus, beim Herrn Nifenstein, dass man sich auch beschäftigt mit der Situation, dass einem das auch nicht kalt lässt. Gleichzeitig finde ich, das gehöre ich nicht auch oft, so den, ich weiß nicht, ob man das als Eskapismus abtun kann, so dass, ja, die FIFA ist eh korrupt, da kann man eh nichts machen. Ich bin dezidiert anderer Meinung. Ich finde auch, dass die FIFA sehr viel beispielsweise hätte können machen, für von den Gastgeberländern wirklich Menschenrechtsgarantien einzufordern. Also eine FIFA hätte können von heute auf morgen einen Friedenspreis aus dem Boden stampfen. Die FIFA müsste es können schaffen, beispielsweise von den USA zu verlangen, dass sie nicht diskriminierende und rassistische Einreisebestimmungen erlässt, dass sie FIFA-akkreditierten Schiedsrichter einreisen lassen. Also, ich denke, man hat durchaus auch als Fan eine Macht, beispielsweise von der FIFA, das einzufordern.
4: Zum Friedenspreis werden wir sicher noch kommen. Ich nehme den nächsten Hörer gerne zu mir in die Sendung auf 0848 440 222. Können Sie mitdiskutieren? Schalten Sie ein während dieser WM? Fahnen Sie mit oder sagen Sie nein? Also bei dem hier, was politisch ringsum passiert, will ich nichts wissen von der WM. Der Erich Althaus ist das aus Riechen in Basel-Stadt. Guten Morgen, Herr Althaus.
9: Ja, Frau Schiess. Ich finde es einfach eine Schweinerei, dass man so die Menschen aus ihren Häusern vertrieben hat, aus ihren Gassen, wo sie ihre Lebensgrundlage seit Jahr und Tag, seit Jahrzehnten gelebt haben und man macht da so ein Prunkzeug mit diesen Stadionzeug und Sachen. Ich finde das einfach nicht gut.
4: Haben Sie da gerade ein Beispiel im Kopf, welches Stadion das jetzt explizit ist?
9: Ich kann es nicht sagen. Ich habe da nur gesehen, dass da ganze Häuser und Strassenzüge da einfach dem haben müssen fallen wegen dem Stadion, weil man den Ausbau gemacht hat und so. Und das finde ich gut. Ich finde das nicht gut. Wir haben so Misere auf der ganzen Welt. Und der Trump ist sowieso der grösste Idiot, was es gibt. Entschuldigung, dass ich das muss sagen, aber das ist ein richtiger Kriegshetzer.
4: Aber das heisst, Sie schauen aufgrund von dem, was Sie uns jetzt gesagt haben, die WM nicht an?
9: Ich schaue schon, aber ich schaue nur vereinzelte Spieler. Ich schaue da nicht alles. Ich will das nicht.
4: Mhm. Okay, danke Ihnen vielmals, Herr Althaus, für Ihre Meinung. Was also? Ich glaube, es ist ein Haufen vor dieser WM natürlich passiert, gerade jetzt, was Menschen betrifft, wenn wir Mexiko nehmen jetzt zum Beispiel, wo ein grosses Thema ist in Bezug auf Menschenrechte. Es werden 130.000 Menschen vermisst. Man weiß nicht, was mit ihnen passiert ist. Lehrer protestieren vor dem Stadion und heute Morgen hat man auch können lesen, es gibt eine 2 Kilometer lange Grenze um das Stadion herum, damit ja die Proteste nicht wahrgenommen werden können.
5: Ja, ich denke, das ist in allen 3 Austragungsländern sind das wirklich Problem. Man könnte hier vielleicht auch noch anfügen, dass in Kanada ganz viele Menschen ohne Obdach, also Obdachlose wirklich auch, sind vertrieben worden aus der WM-Zone, damals im April auch noch für einen FIFA-Kongress. Ich denke, das ist, oder die Risiken für die Fans, für die Spieler, das ist so der eine Teil und der andere Teil, das ist eben das, was ihr jetzt sogar angesprochen habt, eigentlich Risiken oder der Impact, den so eine WM auch hat auf die lokale Bevölkerung. Und da gibt es sicher eben viele auch, die sich freuen, jetzt gerade in Mexiko, aber es ist effektiv auch so, dass es das Leben von den Menschen extrem auch betrifft und dass Menschen, die ihre Meinung sagen wollen, auch protestieren wollen, sei es gegen die WM spezifisch oder auf Menschenrechtsverletzungen, die in diesem Land passieren, aufmerksam machen, dass dort ein grosses Risiko ist, dass sei es in den USA mit ICE oder eben in Mexiko mit der Militärpolizei, die auch nicht nach Menschenrechtsstandards vorgeht, dass die mit Gewalt und Willkür niedergeschlagen werden.
4: Was macht denn Amnesty konkret jetzt, zum Beispiel in Mexiko?
5: Wir haben, in den verschiedensten Gastgeberländern haben wir sogenannte Beobachtungsteams, die auch werden Menschenrechtsverletzungen dokumentieren am Rand von der WM in Mexiko. Da machen wir schon sehr, sehr lange auch auf das Schicksal der Verschwundenen aufmerksam machen. Wir stehen in Kontakt auch mit der Regierung zu dem Thema, beispielsweise auch das Thema der Feminizide. Jeden Tag werden 7 bis 8 Frauen in Mexiko umgebracht, weil sie Frauen Frauen sind. Ein Thema sind sicher auch LGBTIQ-Menschen und jetzt in diesem spezifischen Kontext Fans. Was wir jetzt hier haben gemacht, auch in Bezug auf die WM, ist beispielsweise die Fans auch zu warnen ein Stück weit oder einfach ihre Risiken auch aufzuzeigen.
4: Kann man denn, vielleicht jetzt gerade in dem Kontext, wo uns Frau Salsa sagt, kann man denn, Herr De Gregorio, kann man überhaupt Sport und Politik trennen? Das ist immer die grosse Frage.
6: Ich denke nicht, nein. Die absurde Situation ist ja, dass der Sport per se apolitisch ist, neutral, aber genau dadurch wird er sehr politisch. Man kann für verschiedene Zwecke nutzen oder missbrauchen. Also es ist ja nichts Neues, man kann in die Geschichte zurückschauen, es hat es immer gegeben. Ich finde nicht unbedingt, dass das ein Nachteil muss sein, es ist einfach die Realität. Ich denke aber, all das, was jetzt gerade erwähnt wurde, ist all die Missstände in den USA, auch die Situation von eben von den Immigranten, von einfach alles, was jetzt aufpoppt, das kann nicht wirklich die Schuld sein von der FIFA. Was ich meine, ist, dass so ein Anlass wie jetzt die WM führt dazu, dass der Fokus, der Weltfokus auf das Land kommt. Und das ist natürlich eine Chance, indem man genau all die Missstände benennt und versucht zu verändern. Aber verändern kann das nicht die FIFA. Die FIFA kann die Plattform bieten, wo wir jetzt da auch nutzen, um über so Missstände zu diskutieren. Mhm. Aber da bin ich wieder beim gleichen Thema, wo ich gesagt habe. Ich meine, die Missstände hat es vorher gegeben und die wird es leider auch nachher geben, glaube ich, solange die Wirtschaft und Politik dort nicht einfach das Zeichen setzen.
4: Warum kann die FIFA nicht machen? Weil die Wirtschaft und Politik nicht vorausgeht.
6: Also es ist einfach die falsche Reihenfolge. Ich meine, es ist, also ich bin dort auch involviert gewesen. Ich weiss, wie komplex das ist und ich kenne die Leute jetzt persönlich nicht, die jetzt so eine WM organisieren müssen. Aber man muss sich halt an die Realität anpassen oder man muss konsequent sein und sagen, wir machen keine WM mehr. Das ist, weil es wird dann relativ schwierig, Länder zu finden, die so eine WM überhaupt wollen, austragen. Und selbst dort würde man wahrscheinlich Sachen finden, wo man wieder kritisieren müsste.
4: Wäre es denn nicht gut, wenn FIFA wenigstens solche Sachen, wie wir ja eben hier erlebt haben, noch vor ein paar Monaten?
10: And you definitely deserve the first FIFA Peace Prize for your action, for what you have obtained in your way, but you obtained it in an incredible way and you can always count, Mr. President, on my support, on the support of the entire football community or soccer community to help you make peace and make the world prosper all over the world. Thank you very much, Mr. President. The floor is all yours.
4: Da hat der Johnny von der Friedenspreis gegeben im Donald Trump. So etwas könnte man ja auch verhindern als FIFA. Ja. Oder ist das aus Ihrer Sicht absolut ein Muss und setzt das nicht einfach genau die falsche Zeit?
6: Nein, also gut, der FIFA-Preis, der ist jetzt wirklich für alle überraschend gekommen. So als erste Reaktion, man kann ja das nachlesen. Ich glaube, es hat keiner, der das wirklich cool gefunden hat. Also, aber für mich, das ist so die erste Ebene, quasi eine Häme, Kritik, wieso lässt die Hosen runter und macht sich zum Kasper, oder? Für mich interessant ist aber, was ist seine Absicht gewesen? Also ich kenne den Infantino ein bisschen, nicht wirklich sehr gut, aber der wird sich auch etwas überlegt haben. Und ich schaue dann einfach an, was sind all die Baustellen, die die USA hat im Zusammenhang mit der WM. Die Einreisebestimmungen, Trump hat doch noch gefordert, dass man zum Beispiel die WM-Austragungsort wechselt, dort, wo nicht die Republikaner an der Macht sind, sondern die Demokraten. Er hat ganz viele Sachen irgendwie in den Weg gestellt, wo die FIFA im Laufe dieser Wochen und Monate weggeräumt hat. Jetzt ist das Konsequenz von so einem Preis, den er ihm gegeben hat, weil er gemerkt hat, hey, ich muss das jetzt einfach machen, damit ich vielleicht Konzessionen habe bei anderen Sachen oder wären die Sachen sowieso weggeräumt worden. Beispielsweise das ganze Visum-Theater oder eben das mit den WM-Städten und so weiter. Ich weiss es nicht. Mich würde es interessieren, was hinter dem Gedanken war.
4: Also er hat aber den Kopf angehabt.
6: Ja, man kann es auch so sehen. Er hat einfach so die ganze Hitze bekommen von der Weltöffentlichkeit. Es hat sicher ein paar gehabt, die das gut gefunden haben, aber ich hätte mir jetzt, ohne dass ich jetzt weiss, was er entschieden hat, ja, ich hätte wahrscheinlich so eine zusätzliche Baustelle nicht noch aufgemacht. Aber Das muss er ja für sich entschieden haben.
4: Wir haben jetzt viel über Boykott, Menschenrecht, FIFA, Politik geredet, aber WM lebt eben am Ende auch von den Fans, von denen, die reisen, planen, Tickets kaufen, Ferien nehmen, dann ins Stadion gehen. Einer von diesen Fans ist der Marcel Ronach. Er ist Schweizer Fußballfan, Superfan, liest man auch im Moment Toronto, fliegt am Samstag. Oder, jetzt weiss ich gar nicht, Herr Ronach, heute schon weiter nach San Francisco zum Schweizer Spiel. Sie sind uns jetzt zugeschaltet. Guten Tag.
11: Guten Morgen miteinander.
4: Wie erleben Sie denn die Stimmung in Kanada im Moment? Ist dort ein Fußballfieber schon entfacht?
11: Also ich reise erst wieder heute Abend auf Toronto zurück, einen Austragungsort. Und da hat man vor einer Woche noch gar nichts gemerkt von dem Fieber. Aber ich gehe natürlich schon davon aus, dass sich jetzt das wird steigern, kurz vor der WM.
4: Haben Sie selber aufgrund von, Sie haben die Diskussion jetzt verfolgt bis dahin, aufgrund von dieser Diskussion und auch von den Sachen, die wir ja gelesen haben in der letzten Woche, sich einmal überlegt, im Vorfeld gar nicht an die WM zu reisen?
11: Ich glaube, was bis jetzt nie erwähnt worden ist, ist die Passion, die Leidenschaft. Also die Schweizer Fußballnation ist ein Teil von meinem Leben. Also böse Zunge behauptet, da hat einen höheren Stellenwert in meiner Familie und das seit über 30 Jahren. Also für mich absolut undenkbar, nicht an die WM zu reisen.
4: Also da kann passieren, was will Menschenrecht hier oder her, Sie reisen?
11: Ich reise auf jeden Fall, wobei ich einfach ganz klar möchte festhalten, Menschenrechte gehen nicht uns Fans vorbei. Ich glaube, der Herr Gregorio hat es vorhin gut erwähnt, die Missstände, man zeigt auf die Missstände, das war auch in Katar unten so gewesen. Ich war schon in Katar gewesen, ich war schon in Russland gewesen. Also, ich glaube, wir Fans können die Welt nicht verändern.
4: Aber das heisst, man setzt auch keine Zeichen als Fans, weil man ja weiss, Einreise in Amerika ist jetzt nicht das Einfachste auf der Welt im Moment. Das heisst, man geht, verhält sich ganz normal, freut sich auf das Spiel.
11: Das ist so. Es ist definitiv nicht noch das Normalste auf der Welt, dass ich reise. Ich habe einen Fansfreund, der gestern gereist ist. Das ist ohne Problem gegangen, mit entsprechenden Formalitäten, das ist klar. Aber wir reisen ganz normal in das Land, sofern das natürlich möglich ist.
4: Aber Sie haben nicht irgendwie Bedenken, dass wir Sie jetzt an der Grenze zurückweisen können?
11: Ja, will ich jetzt so nicht sagen. Also, ich habe einen sauberen Leumund, ich habe keinen Strafregistereintrag. Ich bin letztes Jahr schon für zwei Testspiele in den USA gewesen. Das heisst, ich habe ein Visa bereits oder das ESTA-Formular bereits. Aber wir wissen ja, wie es kann sein, ob man es hat oder nicht. Aber das Mulmungsgefühl ist schon.
4: Jetzt kann man ja sagen, man kann die WM kritisch gesehen trotzdem Fan sein. Wie ist schon Ihre Haltung?
11: Also, die WM als solches schaue ich gar nicht als kritisch an. Zumal ich ja nicht Fan bin von der WM oder nicht Fan bin vom Fußball, sondern ich bin Fan von der Schweizer Fußballnationalmannschaft. Und ich glaube, der SFV macht ganz, ganz vieles gut, ganz, ganz vieles richtig. Aber wie gesagt, ich sage, wir dürfen die Menschenrechte nicht einfach ausblenden und die politische Situation momentan in den USA.
4: Jetzt günstig ist ja die ganze Geschichte auch nicht. Ich habe im Vorfeld mit Ihnen abgemacht, wir dürfen über Zahlen reden. Sie haben mir gesagt, Sie geben ein paar Tausend Franken aus jetzt für die Reise, sind aber insgesamt 2 Monate unterwegs, also zwar schon für die WM angereist, aber ein normaler Fan kann sich ja das wahrscheinlich nicht einfach so per se leisten, die ganzen Flüge und auch die ganzen Inlandflüge, die es da gibt zum Bewältigen.
11: Also ich tue mich effektiv als Fan beurteilen. Ich habe vor rund einem halben Jahr angefangen zu planen, angefangen zu buchen. Ich habe für die ersten 3,5 Wochen, die ich buchte, dann habe ich rund 3'000 Franken gezahlt für alles. Also Flüge, Inlandflüge, Hotel, Wohnmobil, Mietauto, alles. Ich finde das nicht wirklich als viel. Aber ja, es ist natürlich Geld, das ist schon so. Da ist noch kein Essen und kein Trinken dabei. Tickets gehören zu den Glücklichen für $60 Tickets. Also ich sage jetzt mal, bis jetzt ist es noch im Überschaubaren, was Kosten betrifft.
4: Mit 60 Franken, ich habe gestern Dokumentation gesehen, sitzt man, glaube ich, relativ weit oben und relativ so, dass man zwar abends sieht, aber es sind doch eher die schlechteren Plätze, glaube ich, oder?
11: Ja, es ist leider so, es sind definitiv nicht die besten Plätze, es sind im obersten Rang. Und wenn man an 70'000 Stadion in San Francisco denkt, dann ja, braucht man vielleicht noch einen Feldstecher, aber ich glaube, dabei ist alles.
4: Am Samstag spielt die Schweiz gegen Saudi-Arabien. Wie viel gewinnt die Schweiz?
11: Also die Schweiz spielt gegen Katar, nicht gegen Saudi-Arabien.
4: Gegen Katar, Entschuldigung, ja. Wie viel
11: gewinnt
4: sie?
11: 4-0.
4: 4-0?
11: 4-0.
4: Herr De Gregori, ja. Was sagen Sie?
6: Ja, das ist durchaus möglich. Ich denke aber, sie müssen relativ schnell Goal machen, zumindest in der ersten Halbzeit, eigentlich schon den Teppich legen, weil die spielen glaube Mittag um 12
4: Uhr.
6: Also es wird heiß. Und ich denke, die 12 Uhr Spiele, so die Mittagsspiele, das wären so lahme ein Spiel sein, wo nicht wirklich viel passiert. Also zumindest am Anfang ist noch ein bisschen Energie rum, aber nachher geht es dann das relativ schnell am Ende zu. Aber nur noch etwas zu sagen wegen diesen 60 Franken, das ist natürlich schon klar, wenn man dann zu oberst oben ist und man sieht fast nichts, ich sage, mit dem Fernrohr müssen wir das anschauen. Ich meine, ich zahle 60 Franken, wenn ich da im letzten Grund das Ticket will, auf der Haupttribüne, und dann denke ich mir, sind die 60 Franken wahrscheinlich besser investiert in Amerika an der WM wie jetzt ein Spiel hier in Zürich.
4: Herr Ronn, ich danke Ihnen vielmals. Haben Sie sich Zeit genommen auf Ihrer Reise zu den verschiedenen Schweizer Spielen, um mit uns zu reden. Ich wünsche Ihnen trotz der Hitze einen ganz tollen Match am Samstag. Dankeschön vielmals. Und wir gehen in eine kurze Pause rein. Wir machen ein Stückchen Musik mit Diana Ross und I'm Coming und melden uns gerade wieder zurück.

0: Das ist die Diskussionssendung Forum hier auf SRF 1 im Radio und auch im Fernsehen, wo Sie uns mitverfolgen können. Die Fußball-WM, heute oben geht sie los. Für die einen natürlich ein riesen Fest, völkerverbindend soll sie sein. Für die anderen, die sagen, ja, eigentlich geht man da zu viel um die ganze WM um, politisch, Einreiseverbot, Menschenrechte, die verletzt werden. Über das diskutieren wir noch bis um 11 Uhr in der Sendung Forum. Sie können gerne mitdiskutieren auf 0848 440 222. Und gemacht hat das auch der Thomas Schneider aus Bülach im Kanton Zürich. Guten Morgen, Schneider.
1: Schönen guten Morgen miteinander.
0: Sie sagen, Sie machen sich doch ein bisschen Sorgen um die Spieler.
1: Ja, also ich finde es Wahnsinn, was sie für ein Spielkalender haben. Das ist, letztes Jahr ist Club-WM gewesen, dann haben sie wieder eine Meisterschaft machen. Jetzt ist es Champions League-Final gewesen und dann müssen die direkt an der WM, nach der WM fängt die Meisterschaft wieder an. Also das ist, da gebe ich auch zu, das hat natürlich zu, wenn bei FIFA nicht genug kann, FIFA und UEFA nicht kann, genug Geld bekommen. Mhm. Jetzt ihre Frage ist schon gewesen, ob man sich freut auf die WM.
0: Ob man einschaltet oder einer sagt, nein, aufgrund von all dem, was da passiert, schalte ich nicht ein?
1: Ja, also ich schalte ein, ich höre auf SRF. Ich meine, sie tun sie wollen es ein schlechtes Gewissen machen, aber sie übertragen dort das Spiel auch live. Also sie möchten ja auch was ums Schauen.
0: Nein, wir machen kein schlechtes Gewissen, das möchte ich auf keinen Fall machen. Wir möchten auch, das habe ich am Anfang von der Sendung gesagt, Freude nicht nehmen, aber um die Stadien passiert ja trotzdem viel und man wird auch in den nächsten Wochen immer wieder von Menschenrechtsverletzungen eins oder hoffentlich nicht von eins lesen, aber von vielleicht Protest, wir wissen es nicht, kann auch alles nicht eintreffen. Wir möchten es einfach nicht ausblenden, das ist unser Punkt.
1: Ja, und ich mache mir auch Sorgen um die Sicherheit, also ganz klar. Was sowohl die Sicherheit für die Spieler als auch für die Fans, was sie so betrifft. Ich meine, wir erinnern uns auch noch die riesen Krawalle und wie die Städte in USA in Flammen sind, wegen George Floyd, der Berufskriminelle, der in der Polizei quasi umgebracht wurde. Und dann sind Linksextremisten sind auf die Straße nachgefüßt. Das mache ich mir Sorgen, genauso wie der Charlie Kirk, der vom Linksextremen erschossen worden ist.
0: Also da gehen wir jetzt sehr ins Politische rein, Herr Schneider, natürlich, wo passiert ist, wo jetzt nicht direkt mit dem Fußball zu tun, aber Sie haben recht, natürlich im Vorfeld passiert ist. Ich frage vielleicht gerade Frau Salsa, eben, muss man sich eigentlich als Fan, muss man sich Gedanken machen, muss man Angst haben, wenn man jetzt als Schweizer in die USA reist?
2: Ich glaube, der Zusatz als Schweizer ist jetzt noch wichtig gewesen, weil je nachdem, woher das man kommt als Fan, hat man effektiv ganz unterschiedliche Voraussetzungen und Risiken, was schon viel darüber aussagt, wie sehr da wirklich die ganze Welt auch willkommen ist. Als Schweizer Fan hat man insofern ein Risiko, wenn man beispielsweise einer queeren Community angehört, wenn man rassifiziert ist. Oder auch, wenn man sich gewagt hat, vielleicht in den letzten 5 Jahren, die US-Regierung auch zu kritisieren. Weil das sind so Aussagen, je nachdem, die auch gescannt werden bei der Visumsvergabe. Ich möchte aber hier, finde ich, noch wichtig zu sagen, auch wenn jetzt die Schweizer Fans sicherlich nicht so stark, die Risiken nicht so gross sind, finde ich es eigentlich wichtig, dass man da auch eine gewisse Solidarität unter Fans zeigt und beispielsweise auch sagt, hey, nein, andere Fans, jetzt beispielsweise der Queer Fan Club von England, Three Lions Pride, der sagt, wir gehen nicht her. Es ist einfach, die Risiken sind für uns zu gross und dass man hier eine gewisse Solidarität unter Fans auch zeigt und sagt, wir reisen alle nicht her.
0: Der Herr Schneider hat jetzt auch die Fußballer angesprochen, auf der einen Seite natürlich ganz klar, weil sie sehr viel auf sich nehmen mit Fußballspielen an und sich schon. Aber WM ist auch eine Weltbühne, nicht nur für Politiker und FIFA, sondern auch für die Spieler. Vielleicht noch die Frage an Herrn de Gregori. Ist es für Sie auch in Ordnung, wenn Fußballspieler politische Botschaften an einer WM wiedergeben? Wir mögen uns erinnern an die deutsche Nationalmannschaft in Katar, die Hand vor das Maul gehabt hat.
3: Ja, aber dann müssen sie nachher ein Spiel gewinnen. Die Proteste, die sie gemacht haben, die sind auch wieder, geht für mich auch wieder in die Diskussion, die wir kurz angetönt haben, wegen der Double Standard, der Doppelmoral. Also ich würde mir wünschen, und es geht letztlich um Konsequenz, wenn man sagt, man ist dagegen, dann muss man auch gar nicht die Hand vor das Maul tun vor dem Spiel, sondern muss gar nicht erscheinen. Das meinte ich. Also dann ist man konsequent, aber dann sind wir beim gleichen Thema von vorhin. Es reicht nicht, wenn der Fußball das allein macht. Und zu dem, was jetzt der Hörer vorhin gesagt hat, das ist natürlich schon so, dass die Zitrone langsam auspresst ist. Es gibt so viel Spiel. Bin ich absolut einverstanden. Für mich ist es eh schon zu viel. Also ich komme gar nicht mehr zu anzuschauen. Aber letztlich ist das Konsequenz von den unglaublichen Löhnen, die gezahlt werden. Also die Fußballer sind ja nicht einfach arme Kerle.
0: Auch ihre Löhne, natürlich.
3: Wie meinen Sie?
0: Die FIFA-Mitglieder haben ja auch ihre Löhne. Das sind nicht nur
3: Nein, aber es geht letztlich, dass man unglaubliche Summen zahlt für Spiele. 100, 150 Millionen für einen Transfer, das kann man sich gar nicht vorstellen. Das ist heute wie normal, aber das muss ja refinanziert werden. Mhm. Und darum immer mehr Spiele und immer grösser und mehr Kommerz. Also für mich, ich habe da absolut kein Mitleid mit diesen Spielen. Gleichzeitig muss ich sagen, es ist einfach schon zu viel.
0: Ich muss aber auch sagen, vielleicht einfach noch zum Anhängen hinten dran, die FIFA nimmt etwa an die 11 Milliarden jetzt ein mit diesen Spielen. Also ist ja auch ein Haufen, weil eben so viele Länder mitmachen und weil der Herr Infantino wahrscheinlich so auch wieder gewählt wird.
3: Ja, wenn du noch ein Wort dazu sagst, das System ist immer das Gleiche. Das heisst, dass mit dem Geld werden einfach die Mitgliederverbände finanziert. Und die FIFA macht, obwohl sie das meiner Meinung nach schlecht kommunizieren, macht im ganzen Sozialen extrem viel. Aber es geht wie unter. So. Und mit dem Geld, das 211 Mitgliedsländer bekommen, kann ein Grossteil, vor allem die kleinen Länder, nur überleben dank diesen Fördergeldern. Und das ist etwas, was zumindest positiv ist. Mhm. Aber gleichzeitig ist dann die andere Seite, die Stimme, wer auch immer Präsident

0: Wir haben eine Zuschrift vom Herrn Wick aus Herisau und er geht eigentlich auf zwei Punkte. Einerseits Konsequenz und Freude, weil er findet nämlich, er boykottiert zwar die WM jetzt nicht strikt, aber er wähle sie gleich nicht schauen, weil ihn das ganze politische Theater um Trump, Infantino, das Verhalten der USA sehr ärgert. Durch das sagt er, hege er keinen Spass mehr dran. Er findet aber im gleichen Atemzug auch, es ist eine Illusion, konsequent zu sein, also quasi die politische Konsequenz vor die sportliche Konsequenz zu stellen. Das sei fast nicht möglich. Alles in allem findet er aber, für ihn ist es ein bisschen der Untergang vom Fußball und für den Sport. Und er findet darum, er selber und auch sicher viele andere Leute, hätten darum auch keine Freude mehr dran.
1: Also können Sie das nachvollziehen wahrscheinlich, oder? Wenn
2: ich kann das absolut nachvollziehen. Ich denke, manchmal ist das auch etwas, was die Leute ein bisschen lähmen, dass man das Gefühl hat, man muss dann immer bis ins hinterste Detail konsequent sein in den Handlungen. Und beispielsweise ich jetzt als Menschenrechtsaktivistin, mir ist viel lieber, dass die Leute quasi sich damit beschäftigen, dass sie je nachdem, was, wie ihre Möglichkeiten sind, sich auch aktiv werden, sei es eine Petition an die FIFA unterschreiben, sei es im Freundeskreis darüber zu reden und sich nicht allzu fest Gedanken darüber zu machen, ob sie dann wirklich jeder Konsequenz immer, jedem Detail im Konsequenz sind. Weil ich glaube, das sind wir alle nie und das lähmt uns letztendlich den Gedanken. Von dem her denke ich, ja, schon nur die Idee, und die Reflexion, denke ich, sind hier sehr wichtig. Sie schütteln den Kopf.
3: Ja, nein, ich sehe es anders. Das ist eigentlich der Punkt. Man ist nicht konsequent, man kann nicht konsequent sein, aber man muss es zumindest versuchen und dort ansetzen, was etwas bringt. Die WM, das ist wie ein Wanderzirkus. Alle vier Jahre schlagen die Zelte noch einander aufschlagen. Und genau in dem Moment wird alles kritisiert, was in diesem Land ist. Jetzt weiss ich nicht, was in den USA, Mexiko und Kanada wird passieren. Ich weiss es von der vergangenen WM. Nehmen wir die letzte, Katar beispielsweise. Da hat man über die Situation der Arbeiter diskutiert. Ganz viele andere Themen. Ich glaube, es hat auch Verbesserungen gegeben. Aber wo dann der Schlusspfiff ertönt ist von dem WM-Final, ist der Zirkus weiter und mit dem Zirkus auch die mediale Öffentlichkeit. Seit vier Jahren gibt es Katar immer noch. Aber wo lese ich die Schlagzeilen, wie es jetzt den Arbeiter geht? Hat sie sich verbessert? Hat sie sich verschlechtert? Was ist passiert? Es interessiert praktisch niemand mehr. Das heisst, wir diskutieren jetzt über die USA und wenn der Zirkus weitergeht zum Nächsten, dann ist das Thema auch wieder vorbei. Im Zusammenhang mit dem Fußball natürlich. Dann ist vielleicht die Administration auch eine andere und so weiter. Aber das meine ich mit konsequent. Wir müssen, wenn man konsequent sein will, muss man dranbleiben an diesen Problemen. Und die Öffentlichkeit auch auf das fokussieren und nicht einfach nur innerhalb von diesen vier oder fünf Wochen.
1: Nützt denn Amnesty die Bühne auch natürlich immer so, wie jetzt die Medien sagen, auch wenn es so ein Spiel ist? Oder bleiben sie auch dran, jetzt gerade in Katar, wie der Herr de Gregory gesagt hat, dass man das weiterverfolgt und auch schaut, was sich dort ändert oder eben nicht?
2: Ja, natürlich. Also wir kritisieren alle Länder von der Welt, unabhängig davon, ob jetzt die Weltmeisterschaft dort stattfindet oder nicht. Wir tun auch nach wie vor über die Situation in Katar recherchieren. Wir haben auch mehrere Mal publik gemacht, dass die FIFA dort auch ihre Versprechen, die sie im Nachgang hatte, beispielsweise auch die Arbeiter, das sind ja Menschenrechtsverletzungen, die direkt im Zusammenhang mit der WM sind gestanden, nicht einfach so als Showcase hat man das gebraucht, weil jetzt dort der WM war. Die FIFA ist all diesen Versprechen nicht nachgekommen. Amnesty ist dran geblieben, andere Gewerkschaften beispielsweise auch. Und ich finde es noch wichtig zu sagen, also Zirkus trifft es vielleicht ganz gut, weil da ja eben viel auch mit Fassaden geschaffen wird. Aber ich möchte sehr stark auch dem Eindruck jetzt auch widersprechen, dass die FIFA dort so ein passiver Player ist. Wir versuchen nicht beispielsweise jetzt die WM zu nutzen, für auf die Menschenrechtssituation allgemein hinzuweisen. Es ist uns auch bewusst, dass die FIFA nicht für alle Menschenrechtsprobleme in einem Land jetzt zum Beispiel eine Zuständigkeit hat. Aber die FIFA hat ganz klar eine Zuständigkeit, im Rahmen von ihren Aktivitäten Menschenrechtsverletzungen zu verhindern und Menschenrechte zu respektieren. Das ist übrigens etwas, was sie selber auch anerkennt. Und da gibt es einfach noch sehr, sehr viel Luft gegenüber, auch seitens vom FIFA-Präsidenten.
1: Auf 0848 440 222 können Sie mitdiskutieren. Schauen Sie die WM oder schalten Sie gar nicht erst ein. Christa Baumgartner wartet, glaube ich, schon ganz lange aus Finznau, Kanton Solothurn. Geht sie, Frau Baumgartner?
4: Grüezi miteinander.
1: Sie werden, glaube ich, schauen.

0: Ich schaue von zu Hause aus. Ich schaue alle 4 Jahre die Weltmeisterschaften mit Spass. Nur Fußball-WM schaue ich. Und die Freude lasse ich mir nicht nehmen. Politisch hin oder her. Ich schaue neutral mit. Ich tue auch immer ein Forum mittippen. Das macht mir auch Spass. Und ich schaue schon auch wegen den Fußballern, die so hart trainiert haben. Also ich freue mich darauf, vor allem bis die Schweiz durch ist.
1: Absolut, da steht das Fest im Vordergrund, das Fußballfest. Ich wünsche Ihnen ganz viel Freude, Frau Baumgartner. Dankeschön, dass Sie angerufen haben. Und gebe gerade über zum Markus Vögeli aus Kennerkinden im Kanton Basel-Land.
2: Ah, jetzt komme ich.
1: Ja, jetzt kommen Sie, Herr Vögeli. Sie sind auch ein riesen Fußballfan, gell Sie?
2: Guten Tag, Frau Schiess und guten Tag, mein Name. Ja, ich bin schon sehr lange Fußballfan. Ich bin seit 50 Jahren Mitglied vom FC Basel, schon lange Freimitglied. Ich bin an der EM vorletztes Jahr an alle Matches der Schweiz gegangen live mit dem Auto. Und bin in der Damen-EM bin ich auch an 13 Spiel gegangen. Ich muss sagen, die Preise, die ich gezahlt habe in der EM in Deutschland, sind sehr günstig gewesen. Über vorhin von der Nationalmannschaft habe ich 60 Franken gezahlt pro Spiel. Ich habe sehr gute Plätze gehabt. Auch die Motels, Hotels sind günstig gewesen, weil sie rechtzeitig gebucht haben.
1: Ja.
2: Aber es hat mich jetzt davon abgehalten, nach Amerika zu gehen. Ich bin seit 78 praktisch jedes Jahr in Amerika. Vorletztes Jahr 6 Wochen.
1: Aha.
2: Ich habe 12.000 Kilometer gemacht mit dem Auto. Ich habe also kein Problem in Amerika. Auch nie mit der Einreise. Aber wenn ich gehört habe, dass die Preise so offen sind, habe ich gedacht, nein, das tue ich mir nicht an.
1: Also hauptsächlich wegen der Preise, jetzt wegen der ganzen anderen politischen Geschichten, ja, wären Sie trotzdem gegangen?
2: Ich gehe ja nicht ins Land wegen der Politik, ich gehe wegen dem Land, weil es sehr schön ist. Und die Leute im Westen sind auch sehr nett. Da habe ich überhaupt kein Problem gehabt bis jetzt. Mhm. Aber was mich irritiert, sind die Preise, vor allem Transportpreise. Und das mache ich nicht mehr.
1: Ja, also absolut verständlich. Auch danke Ihnen vielmals, Herr Vögeli. Grüß ins schöne Kinderkinder, ins Baselbiet. Die Preise, Herr De Gregorio, sind natürlich ein grosses Thema an dieser WM, wo natürlich die FIFA auch mit profitiert.
3: Ja, selbstverständlich. Ja, wir haben ja, Sie haben es erwähnt, es sind etwa 13 Milliarden, die Sie umsetzen. Es sind immer mehr und immer mehr. Und wie gesagt, also, und ich bin jetzt auch nicht in der Preispolitik drin, aber ich kann das verstehen, dass einer dann sagt, ich zahle nicht Unsummen, was aber tatsächlich Leute hat, die das machen. Aber wir haben jetzt die 2 Zuschaltungen gefallen, weil letztlich, gerade was die Frau gesagt hat zuerst, ich lasse mir den Fußball nicht nehmen. Und das ist genau auch eine Einstellung, die ich am Schluss habe. Ich schaue die WM, weil ich Lust habe, weil ich eigentlich über den Fußball, über die WM sozialisiert worden bin. Ich weiss praktisch in jedem WM, seit ich das aktiv miterlebt habe, seit dem 74, 78, 72, genau was mein Zustand war, steht, was ich gemacht habe. Und unabhängig damals sowieso als Kind nicht, was politisch war, 78 Argentinien. Ich meine, das war eine unglaubliche WM. Ich habe das geschaut, wie alle anderen auch. Also die Freude lasse ich mir, und das ist jetzt eben auch das, was gesagt worden ist, nicht durch irgendwelche politischen Situationen, die am Schluss immer wieder ändern. Und das müsste eigentlich eine Einstellung sein.
1: Und freut man mich auch überhaupt nicht mit dieser Sendung übrigens, was wir auch schon gehört haben. Natürlich soll man sich auch freuen, die Fußballer haben lange trainiert und auf die Spiele hingefiebert, Frau Salsa. Man kann ja Fan sein, ohne naiv zu sein, oder? Kann man das so sagen?
4: Durchaus. Und ich finde, Freude ist ganz ein gutes Stichwort, weil das ist eigentlich dort, wo wir her wollen. Wir wollen, dass weder Fans noch Spieler noch die lokale Bevölkerung muss Angst haben. Wir möchten eigentlich, dass im Prinzip so, wie es der Herr Infantino sagt, dass eine WM etwas ist, wo alle Menschen willkommen heisst, wo alle Menschen sicher sind. Und das ist genau dort, wo wir her wollen kommen, von der Angst zu der Freude.
1: Wir schauen noch zu den Mails, die reingekommen sind, Max Fischer.
5: Genau, wir haben da eine Zuschrift von jemandem, der eigentlich ziemlich herb findet, ja, das ganze Brot und Spielen sei eigentlich nur noch ein bisschen peinlich. Es ginge von der Trophäeübergabe von Herrn Infantino zu den horrenden Ticketpreisen, die wir jetzt auch schon angesprochen und gehört haben, bis zu Einreiseschikanen von Spielern und Gästen. Wir haben ja aktuelle Beispiele auch in der Schweiz. Und er spricht natürlich noch die Umsätze an, die die FIFA generiert, die die FIFA durch seiner Meinung nach eigentlich am Ende des Tages lieber soll in soziale Projekte investieren, statt an irgendwelche Verbandsfunktionäre.
1: Herr Gregori, was meinen Sie auf das Votum?
3: Ja gut, erstens mal ist kein Zufall, dass Brot und Spiele der Spruch schon 2000 Jahre alt ist. Also offenbar hat es einen wahren Sinn. Das funktioniert. Jetzt liegt es nicht an mir, das zu ändern. Das Zweite ist natürlich schon so. Es ist natürlich ein guter Ansatz, wenn man will sagen, man tut das Geld in Sozialprojekte investieren statt einen Funktionär. Aber um das Geld zu generieren, muss man genau so WM machen. Einfach damit das klar ist und das weiss man. Die FIFA hat genau eine Einnahmequelle, alle 4 Jahre. Und mit dem müssen sie alles finanzieren. Und zwar auch die U17 oder U19 WMs, Frauenfußball und so weiter und so fort. Genau eine Einnahmequelle. Also es ist ein riesiges Klumpenrisiko, wenn da mal etwas passiert, dann haben sie schon ein bisschen Reserven. Und darum denke ich mir, ja klar, das Geld das muss generiert werden und wir können es wahrscheinlich anders verteilen, aber das müssen andere auch wieder entscheiden. Der ganze Mechanismus funktioniert so nicht.
1: Auf 0848 440 222 haben Sie das schon können mitdiskutieren. Wir nehmen gerne den Werner Wanner rein aus Frauenfeld im Thurgau. Guten Tag, Herr Wanner.
6: Hallo, grüezi, freut mich. Also, ich lasse mich nicht beirren und werde Freude haben an guten Fußballmatch. Und bin explizit der Meinung, wie der Herr De Grovit, Wirtschaft und Politik verbocken alles. Und da kann der Fußball, da kann der Sport nicht regeln. Und jedes Mal, wenn irgendwo Olympia, Weltmeisterschaften, was auch immer in einem Land ist, schaut man an, kritisiert. Und wenn er weg ist, ist alles vorbei, weil man dort Handel treiben mit denen und mit Politik wird weiter genau gleich funktionieren. Mhm. Das ist meine Meinung.
1: Herr Wanner, ich danke Ihnen ganz herzlich, wünsche Ihnen viel Freude beim Schauen. Noch ganz zum Schluss an beide Gäste eine Frage. Eben, Fußball kann vielleicht auch das Wunder vollbringen und uns alle wieder vereinen, Hoffnung bringen. Wie gross sehen Sie das Wunder, Frau Salsa?
4: Fußball als Ganzes denke ich absolut. Ich sehe da auch ganz viel Hoffnung, beispielsweise im Frauenfußball in anderen Orten. Aber die WM dieses Jahr, da sehe ich sehr wenig Hoffnung.
1: Schalten Sie trotzdem ein?
4: Ich schalte dort ein, wo ich sowieso vor Ort bin, weil ich an Diskussionen teilnehme.
1: Hätte Gregori vereint der Fußball uns alle wieder, die WM?
3: Ja, ich schaue gerade auf mein Kärtchen, da steht ehemaliger FIFA-Kommunikationschef. Ich habe das Gefühl, ich sehe jetzt wieder aktuell oder und tue die FIFA-Verteidigung und vertreten. Ist nicht so. Aber auf Ihre Frage, ja, ich denke, es ist jetzt eine längere Diskussion, aber ich denke wirklich, dass der Fußball vereinen kann. Ich habe das erlebt als Journalist, ich habe das früher erlebt. Man trifft sich, es ist eine Plattform, wo sich die Leute treffen, wo sonst nie miteinander reden würden. Ob politisch auseinander oder aus sozialen Gründen, Fußball vereint. Und das klingt so wie so ein Sonntagsspruch, aber ich habe das erlebt.
1: Herr De Gregori und Frau Salsa, danke schön, sind Sie bei uns in der Sendung, haben mitdiskutiert. Alle zusammen, danke schön fürs Anrufen. Ich würde gerne mit dem Schluss schließen, was Gianni Infantino gesagt hat am WEF in diesem Jahr. Er hat gesagt, der Ball, der macht glücklich. Und da hören wir noch mal kurz.
7: This is not a ball. This is a magic instrument that transforms people in happy people.
1: Der Ball also wird Menschen transformieren in Glück. Hoffen wir, dass es so ist an dieser Weltmeisterschaft. Und wir hoffen natürlich auch, dass die Weltmeisterschaft uns alle für ein Zeitchen, wenn wir dann das Spiel schauen, vergessen lässt, was nebenan passiert. Aber auch nicht ganz, denn das weltpolitische Geschehen, das wird gleich wichtig sein, auch an dieser WM. Dankeschön fürs Zuhören und fürs Zuschauen. Wünsche Ihnen einen ganz schönen Tag.
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0: Rolling Stones auf SRF 1. Kurz angeschnitten wenigstens mit STS Go By. Es ist Zeit für die Nachricht, es wird Punkt 11.
1: Die Nachrichten von SRF um 11 mit Simon Richle. Wer hoffnungslos überschuldet ist, soll sich einmal im Leben mit einem Privatkonkurs aus diesen Schulden befreien können. Das hat das Parlament beschlossen. Aus dem Bundeshaus berichtet Frank Estermann.
2: Wer einmal in die Schuldenspirale geraten ist, hat oftmals Mühe, wieder herauszukommen. Häufig wird der Schuldenberg größer und größer. Das Parlament bietet diesen Menschen nun einen Ausweg, wenn sie beweisen, dass sie ihre Finanzen wieder in den Griff bekommen wollen. Konkret müssen sich Betroffene 3 Jahre lang mit dem Existenzminimum begnügen. Der Rest ihres Einkommens geht in dieser Zeit an die Gläubiger. Halten sich die Schuldnerinnen und Schuldner an alle Vorgaben, werden ihnen die restlichen Schulden erlassen. Damit erhalten diese Menschen wieder eine Perspektive, betonte Justizminister Beat Jans im Nationalrat.
3: Tausende Menschen, meine Damen und Herren, können hier ihr Leben real verbessern.
2: Kommen die Betroffenen unerwartet zu Geld, nachdem ihnen die restlichen Schulden erlassen worden sind, etwa durch ein Erbe oder einen Lottogewinn, soll dieses Geld auch im Nachhinein noch für die Begleichung der Schulden verwendet werden, und zwar während 20 Jahren.
1: Wir bleiben noch beim Parlament. Adoptivmütter sollen in der Schweiz besser vor einer Kündigung geschützt werden. Das hat nach dem Ständerat auch eine Mehrheit des Nationalrats beschlossen. Heute darf Frauen nach der Geburt ihres Kindes während 16 Wochen nicht gekündigt werden. Für Adoptivmütter gibt es keinen solchen Kündigungsschutz. Der Kanton Tessin möchte das ändern und hat dafür eine Standesinitiative eingereicht. Diese hat das Parlament nun angenommen. Nun soll eine entsprechende Gesetzesvorlage ausgearbeitet werden. Die Schweizer Entwicklungsorganisation Fastenaktion hat letztes Jahr mit ihren Programmen und ihrer Informationsarbeit rund 5 Millionen Menschen erreicht, in zahlreichen Ländern und in der Schweiz. Wie die Organisation in ihrem Jahresbericht weiter schreibt, flossen rund 18 Millionen Franken in Projekte auf verschiedenen Kontinenten. Die Fastenaktion unterstützt unter anderem Menschen, die unter den Folgen der Klimaerwärmung, unter steigenden Lebensmittelpreisen oder unter bewaffneten Konflikten leiden. Hilfsgelder fließen etwa nach Kongo-Kinshasa in Afrika, in die Philippinen in Südostasien und in den Karibikstaat Haiti. Zum Fußball: Das erste WM-Gruppenspiel der Schweiz am Samstag gegen Katar wird von einem Schiedsrichter aus Honduras geleitet, von Said Martinez, wie die FIFA mitteilt. Der 34-Jährige ist zum ersten Mal als Hauptschiedsrichter an einer WM in Einsatz und Martinez ist der erste Schiedsrichter aus Honduras, der ein Weltmeisterschaftsspiel leitet. Die Fußball-Weltmeisterschaft beginnt heute Abend um 21 Uhr Schweizer Zeit mit dem Spiel Mexiko gegen Südafrika. Bis und mit Final am 19. Juli werden in Mexiko, den USA und Kanada 104 Spiele ausgetragen. Und noch das Wetter: zeitweise sonnig mit lokalen Regengüssen. Dazu gibt es im Norden 18 und im Süden 25 Grad. Das waren Nachrichten von Radio SRF. Verantwortlich war Thomas Fuchs.
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5: Um 11.03 Uhr in der Region Zürich. Stau auf dem Westring Richtung Gubristunnel ab Urdorf Nord.
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5: Der Donnerstagvormittag jetzt gerade mit dem Robert Palmer. Und als nächstes dann mit der Frage: Was bringt eigentlich Höhenangst? Die wirklich das Nervenflattern bekommen, wenn es steil ist und stutzig, die haben sich das vielleicht auch schon gefragt. Die Antwort darauf gerade als nächstes hier im Ratgeber.

0: Juan Parod auf SRF 1. No me hables. Gehen Sie gerne rauf. Auf den Gipfel. Steile Wege raufklettern. Am Schluss vielleicht sogar noch auf einen Aussichtsturm rauf. Ja, das gehört für viele zu einer rechten Wanderung dazu. Aber was, wenn einem plötzlich Knie schlottert, das Herz anfängt zu rasen, weil es neben dem Weg steil durchab geht?
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0: Könnte gut sein, dass es sich da um Höhenangst handelt. Etwas, das natürlich eklig sein kann, aber auch eine Schutzfunktion hat. Marcel Henni, SRF 1 Outdoor-Reporter. Wir reden ja diese Woche über die Höhenangst hier im Ratgeber. Sag, also ich habe ja selber Höhenangst. Jetzt kannst du mir mal erklären, wenn das etwas Gutes ist.
2: Du solltest übrigens jetzt keine mehr haben. Du bist ja im Seminar gewesen.
0: Stimmt. Ja, wir schaffen dran.
2: Nein, wirklich in seltenen Fällen ist es eben schon auch etwas Gutes. Wenn die Höhenangst so eine Art höherer Respekt ist, dann ist das sozusagen ein Schutzfaktor vom Körper. Und auch gut, dass man eben nicht sinnlos einfach immer höher und immer gefährlicher in der Höhe unterwegs ist.
3: Unbedingt, ja. Also Höhenangst als solche ist ja auch erstmal nicht ein schlechtes Zeichen, sondern es ist ja eine Warnfunktion. Also jetzt geh mal nicht zu nah ran an den Rand, sonst könntest du darunter stürzen. Das macht ja Sinn. Also ohne Angst wäre das hochgefährlich, in die Berge zu gehen, wenn man die gefährlichen Situationen dann nicht früh genug bemerken würde. Also erstmal ist es ein wichtiges Signal von der Psyche. Stopp.
2: Und das sagt auch der Michael Rufer, ist Professor für Psychologie und Psychotherapie. Mit ihm habe ich geredet, die ganze Woche über das Thema, auch darüber, wenn merkt man denn, wenn ich jetzt zum Beispiel mit Leuten unterwegs bin, wenn läuft man mit jemandem, der Höhenangst hat, in ein wirkliches Problem rein? Denn der oder plötzlich dann eben stehen bleibt, dann ist es eben meistens zu spät.
3: Genau, dann ist es wahrscheinlich schon übertrieben. Also wenn man erstmal diese Angst empfindet und dann aber stehen bleibt zum Beispiel oder für einen Moment sich orientiert, was ist eigentlich los, und dann einen Schritt zurückgeht, dann sollte die Angst ja normalerweise weniger werden. Aber das kann bei Einzelnen dann dazu führen, dass die keinen Schritt mehr weitergehen können oder umkehren und dann beim nächsten Mal wahrscheinlich wieder die gleiche Angst empfinden, wenn sie in die Höhe gehen. Und so kann dann so eine sogenannte Höhenphobie entstehen, wo man das gar nicht mehr macht. Aus der Angst heraus, es könnte passieren.
0: Ich kenne das sehr gut.
2: Ja. Und dann hat man eben die Möglichkeit, das anzugehen. In einem speziellen Seminar oder Training lernt man sich mit dieser Angst auseinanderzusetzen. Denn wichtig, ich kann es da einmal nur mehr sagen, man darf sich nicht von der Angst beherrschen lassen, sondern man muss die Angst in den Griff bekommen und in die Höhe gehen. Natürlich kann man in ganz schlimmen Fällen auch eine Psychotherapie machen.
0: Wie so ein Höhenangst-Seminar abläuft, das können Sie hören. Und zwar haben wir ja eins mitgemacht. Ich als Betroffene und du bist gegen Händchen heben, respektive das Mikrofon dabei gehabt, um zu zeigen, wie das so war für unsere Gruppe. Der Treffpunkt, da haben wir das gezeigt, wie das war, das Höhenangst-Coaching und auch was es gebracht hat. Sie finden das online srf1.ch. Marcel, vielleicht noch schnell, wie äußert sich dann jetzt so eine Höhenangst? Also ich meine, ich weiss das, aber für alle, die jetzt zuhören und das noch nie so empfunden haben, also wenn merkt man, es ist nicht mehr gut, jetzt ist es nicht mehr einfach nur ein Schutzfaktor, wo am Körper etwas Gutes will.
2: Also das merkt man relativ schnell. Ich selber, jetzt zum Beispiel als Wanderleiter, merke es vielleicht noch vor dir selber. Wenn du nämlich unbewusst langsamer wirst, oder es wird dir so ein bisschen, du laufst ein bisschen komisch, es wird dir schwindelig, dann merkst du natürlich auch du, einen unsicheren Gang hast, das sieht man dann auch, ruhig wirst, vermeintlich, aber sicher innerlich Herzrasen hast, eventuell eben der Schwindel, das Trümmelig werden und am Schnaufen, merkt man es eben auch ganz gut.
3: Ja, das ist auch wichtig, weil das auch Teil von der Angstsymptomatik sein kann, dass man zu schnell atmet, zu flach atmet. Und das kann auch wieder Schwindel machen. Und da sind wir wieder bei dem, also wenn Sie hyperventilieren, also sehr schnell und eher flach atmen, bekommen Sie auch Schwindel. Und das wäre etwas, wenn jemand dazu neigt, dass er das probiert zu beachten, dass er dann ruhig atmet.
0: Sagt Michael Rufer, Professor für Psychologie, Psychotherapie. Mit ihm geredet hat Marcel Henni. Unser SRF 1 Autoreporter Marcel, du hast eine Ausbildung übrigens, ja, für all die, die das gar nicht wissen, als Wanderleiter. Habt ihr als Wanderleiter die Problematik von der Höhenangst eigentlich auch durchgenommen? Also sind ihr instruiert, wenn man mit so Problemfall, sage ich jetzt als Betroffene, ganz salopp umgeht.
2: Ja, es ist jetzt gerade wieder ein Kerl her, als ich die Ausbildung gemacht habe. Also wir haben es dazu mal nicht direkt angesprochen, wir haben eher ein bisschen geschaut auf die unterschiedlichen Typen. Das ist eben auch noch wichtig, die in einer Gruppe reinhaben kannst. Mhm. Die Dynamik, die eben entstehen kann, eben von denen, die sagen, ja, ich laufe immer voraus und ich, oder? Das haben wir ein bisschen eher angeschaut. Aber es gibt heute mittlerweile in der Ausbildung gibt's wirklich sehr gute Seminare. Ich bin gerade vorher noch schnell geschaut, zum Beispiel bei den Wanderweg Graubünden. Habe ich jetzt gerade gesehen, gibt es einen Tageskurs noch im Juni zum Thema Wandern trotz Höhenangst. Und so Kurse, die werden dann von sehr guten, anerkannten Experten eben geleitet. Man muss sich einfach da ein bisschen durchschauen im ganzen Angebot.
0: Also, das Thema im Ratgeber diese Woche, die Höhenangst. Wenn Sie betroffen sind oder jemanden kennen, da gibt es ganzen Haufen wirklich tolle Tipps zum Sehen und Weiterleiten online srf1.ch.
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0: Wobei natürlich jetzt du mir das nicht unbedingt anmerkst, weil wenn ich langsamer werde beim Wandern, das haben wir ja auch festgestellt, ist das ganz ein natürlicher Vorgang. Es nennt sich, die Frau hat einfach absolut keine Kondition. Weiter geht's mit Musik. Rhythms del Mundo, zusammen mit der weltberühmten Coldplay. Wir hören die Klags in der Latin-Version.

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0: Das ist Musik aus der Schweiz. Dann Matt haben wir gehört, hier auf SRF 1. 1 Minute nach 11:30. Ich sage es für die, die gerade unterwegs sind.
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0: Oder einfach für die, die es genau wissen, es liegen zurzeit keine Meldungen über grössere Störungen vor, aktuell. Und wenn Sie widersprechen wollen, wenn Sie gerade irgendwo an einen Unfall gefahren sind, wo es wirklich einen langen Stau gibt, dann sind wir froh, wenn Sie uns darauf aufmerksam machen. Die Staumeldernummer ist gratis. 0800 888 123. Wir wissen es alle. Genug trinken ist wichtig. Und sowieso jetzt, wo es ja wieder wärmer wird, nachdem es gestern gerade ein bisschen frisch geworden ist in der ganzen Schweiz. Aber es soll jetzt ja wieder warm werden aufs Wochenende. Und da haben wir etwas für Sie. Und zwar, wie wäre es mit einer Gurkenlimonade? Das klingt doch erfrischend. Ist es auch, wie man sie macht, die Gurkenlimo? Gerade als nächstes auf SRF 1.

0: Classic. Adrian Göwitz auf SRF 1. Wir haben eine dringende Meldung von unterwegs.
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0: Melfur 39. Vorsicht in Graubünden auf der A13 Richtung Sargans. Zwischen Churnord und Zitzers besteht Gefahr durch ein Kantholz auf der Fahrbahn. Heben Sie Sorge unterwegs.

0: Das hat jetzt gerade gut Excuse. Da habe ich mal geschwimmen müssen, einen Schluck nehmen. Wir wissen es, genug trinken ist wichtig. Und gerade im Sommer sowieso, da hat man ja auch gerne etwas Erfrischendes im Glas. Und da muss man halt auch testen, wenn man über Rezept redet bei SRF 1, muss man auch probieren, wie das so wäre. Heute gibt's von unserer SRF 1 Food-Expertin, der Esther Kern, die sich diese Woche ja mit den Gurken befasst hat und verschiedene Rezepte kredenzt hat. Heute gibt's etwas zum Trinken. Und zwar, ich habe es schon vorangekündigt, eine Gurken-Limo. Warum?
1: Ja, das scheint etwas zu sein, das viele Leute gerne haben. Ich gehöre dazu. Ich liebe Gurken und ich liebe Gurkendrinks. Und heute zeige ich, wie man aus Gurkenschalen eine Limonade machen kann. Und das geht mega schnell und ist auch fein.
0: Mit beidem hast du mich. Also, zuerst schnell, wie bist du darauf gekommen, Gurkenschalen als Getränk zu machen?
1: Ich befasse mich ja viel mit Gemüseteilen, wo man üblicherweise vielleicht in Kompost tut. Und Gurkenschalen, die gehören da auch dazu. Mhm. Und das ist ein bisschen schade, wenn man aus denen nichts macht. Ich habe auch ein Rezept, wo man eine Art ein Hummus macht mit Gurkenschalen und Kichererbsen, so als Tipp. Und dort kann man die Schalen kochen und dann einfach ins Hummus reinmixen. Und für den Drink, den ich heute vorstelle, tut man Schalen, ein bisschen Ingwer und ein bisschen Zitronensaft mit Wasser mischen und dann ganz fein pürieren. Je feiner, desto besser. Und nach dem Pürieren gebe ich noch ein paar Ringli von einer Chili rein und dann lasse ich das ein bisschen stehen. Ja, und dann tut man das abseihen durch ein Sieb und was rauskommt, ist eine knallgrüne Flüssigkeit.
0: Und wenn du sagst, es ist ein Limo, die ist ja meistens eigentlich süß. Du steht da

0: Eiswürfel servieren und mit Mineralwasser aufspritzen. Mhm. Und dann hat man so ein leichtes alkoholfreies Getränk, eben knallgrün, sieht schön aus. Und wenn man unbedingt Alkohol drin will, dann kann man durchaus auch mischen, zum Beispiel mit einem Gin.
1: Mhm, das klingt auch gut. Jetzt hast du gesagt, dass du dich ja eben viel befasst mit speziellen Gemüseteilen und dich amigs fragst, was kann man da damit noch machen? Sachen, die andere vielleicht fortgehen. Gibt es da sonst noch etwas bei den Gurken, das du jetzt speziell toll findest?
0: Ja, etwas, was ich da gerne noch vorstellen möchte, sind Mini-Gürkli noch mit den Blümchen dran. Also die rührt man weniger fort. Mhm. Das sind eigentlich Babys, die sind nur ein paar Zentimeter lang. Und ich habe das in China kennengelernt, weil dort ist das ein Gemüse, das häufig auf der Karte steht. Und zum Beispiel bei einem Diner in China hat es das Schalenweisse gegeben, gekocht in einer Soße. Mhm. Und ja, das Gemüseteil aus der Gurke, das gibt es natürlich auch bei uns. Es sind eben Babys, also wenn man einen Garten hat, kann man mal schauen, an den Gurkenpflanzen. Aber bei uns ist das Ernten, das wäre einfach viel zu aufwendig und zu teuer. Und natürlich vielleicht auch ein bisschen schade, weil man will ja eigentlich grosse Gurken. Aber eben die Gurkenpflanzen haben und vielleicht sagen, ah, ich habe immer eine Schwemme im Sommer, die können vielleicht so ein Babygürkli oder ein paar von denen mal ernten und ausprobieren zum Kochen.
1: Vielleicht könnte man das ja auch als Dekoration für deinen Drink.
0: Ja, unbedingt, genau, ja, genau. Ja, sehr schöne Idee.
1: Das Rezept für die Gurken, Schalen, Limo finden Sie online bei uns, srf1.ch. Und da gibt es auch die anderen Rezepte von der Gurkenwoche von unserer Esther Kern. Ein Curry mit Gurken und, Achtung, das, was ich jetzt als nächstes auch gerade ausprobieren will, Smashed Gurkensalat. Das eigentlich Gurken so ein bisschen anstampfen, andrücken und dann nimmt die wunderbar die Soße auf. Man kommt schon Hunger über, wenn man es nur anschaut. Online das Rezept findet Sie dort, srf1.ch. Danke vielmals, Esther.
0: Ja, danke dir.
1: Und bis zum nächsten Mal.
0: Ja.
1: Gleichfalls, danke.

0: Roberta Flack haben wir hier gehört auf SRF 1. In ein paar wenigen Minuten wird es Mittag. All denen, die jetzt schon am Essen sind, ein guter von meiner Seite. Und bei uns gibt es jetzt dann gerade Nachrichten und im Anschluss ihr Regionaljournal und vorher noch Shania Twain.
1: Let's go.

0: Donnerstagmittag, jetzt dann gerade mit allen Informationen für Sie, da auf SRF 1.
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0: Um 11.59 Uhr Entwarnung in Graubünden auf der A13 Richtung Sargans zwischen Chur Nord und Zizas. Keine Gefahr mehr durch ein Kantholz auf der Fahrbahn.
2: Die Nachrichten von SRF um 12 mit Simon Rechle. Der internationale Ski- und Snowboardverband FIS hat in Belgrad seinen neuen Präsidenten gewählt. Johann Elias, der die letzten 5 Jahre Präsident war, hat 64 Stimmen erhalten. Sein Herausforderer, der Liechtensteiner Alexander Ospelt, hat die Wahl mit einer Stimme mehr gewonnen. Sportredaktor Reto Held.
3: Johann Elias ist bei der FIS definitiv gescheitert. Der schwedisch-britische Doppelbürger war vor 5 Jahren angetreten, um die FIS globaler, digitaler und finanziell erfolgreicher zu machen. Keines dieser Ziele erreichte Elias, im Gegenteil. Insbesondere finanziell scheiterte Elias offenbar kolossal. In den letzten 5 Jahren gab die FIS laut Insidern rund 80 Millionen mehr aus, als sie einnahm. Das Eigenkapital sank damit auf rund 30 Millionen Franken. Offiziell bestätigt wurden diese Zahlen nicht. Dieser undurchsichtige Führungsstil ist neben den finanziellen Vorbehalten denn auch der Hauptkritikpunkt an Johann Elias. Dieser wird zudem oft als egozentrisch und selbstherrlich beschrieben. Der Neue heißt Alexander Ospelt, war 8 Jahre lang Chef des Liechtensteiner Skiverbandes, seit 2 Jahren im FIS-Vorstand und hat sich klar als Gegenspieler zu Elias positioniert. Er wolle Brücken bauen, meinte Ospelt im Vorfeld, gemeinsam diskutieren und nachhaltige Lösungen entwickeln. Also all das, was der gescheiterte Johann Elias nicht gemacht hat.
2: Der Bericht von Reto Held. Und jetzt zum Schweizer Parlament. Das hat mehrere Entscheide gefällt. Wer überschuldet ist, soll sich einmal im Leben mit einem Privatkonkurs aus diesen Schulden befreien können. Das hat das Parlament beschlossen. Die Betroffenen müssen dafür 3 Jahre lang mit dem Existenzminimum auskommen. Der Rest ihres Einkommens geht in dieser Zeit an die Gläubiger. Danach werden ihnen die restlichen Schulden erlassen. Das Schweizer Gesundheitswesen soll einen weiteren Schritt in Richtung Digitalisierung machen. Das will das Parlament. Medizinische Rezepte sollen elektronisch verschrieben und eingelöst werden müssen. Diese Änderung hat im Ständerat eine nächste Hürde genommen. So soll unter anderem der Informationsaustausch besser werden, zum Beispiel zwischen verschiedenen Arztpraxen. Und der Ständerat sagt erwartungsgemäß Ja zum Vorschlag der Einigungskonferenz zur Finanzierung der 13. AHV-Rente. Der Vorschlag sieht vor, dass die 13. Rente über höhere Lohnabzüge und eine höhere Mehrwertsteuer finanziert wird. Der Ständerat hat sich schon mehrfach für eine solche Variante ausgesprochen. Nächste Woche entscheidet der Nationalrat über die Vorlage. Die Börsendaten von SIX, der Swiss Market Index, liegt im Moment bei 13.558 Punkten, plus 0,7%. Der Euro wird zu 92,20 Rappen gehandelt und der Dollar kostet 79,97 Rappen. Das Wetter heute und morgen ist es zeitweise sonnig. In der Deutschschweiz regnet es lokal auch. Dazu gibt es heute 19 und morgen 21 Grad. Und im Süden ist es sonniger bei 26 Grad. Das waren Nachrichten von Radio SRF. Verantwortlich war Thomas Fuchs.
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5: Regionaljournal Zürich-Schaffhausen. Es ist zu heiss in den Zürcher Schulen. Die Kinder können sich darum nicht konzentrieren. Jetzt soll der Stadtrat Geld in die Hand nehmen und noch mehr Bäume pflanzen. Und sie will doch nicht. Nathalie Rickli von der SVP will nicht Ständerätin werden, sondern lieber Zürcher Regierungsrätin bleiben. Am Mikrofon ist Mayra Schmidt. Die letzten Tage sind zwar gerade ein bisschen kühler gewesen, wettertechnisch, aber schon ab dem Wochenende geht es wieder aufwärts und nächste Woche wird es in der Region wieder 30 Grad und noch heißer. In Städten wie Zürich, wo es viel Beton hat, spüren die Menschen die Hitze besonders fest. Und auch die Schulkinder, die sich in überhitzten Klassenzimmern fast nicht mehr konzentrieren können, leiden unter den Hitzetagen. Das Zürcher Stadtparlament will darum, dass die Regierung jetzt schnell Massnahmen trifft, damit es in den Schulen ein bisschen kühler wird. Christoph Brunner.
6: Schon jetzt gäbe sie tiefe Lagen in der Stadt Zürich mehr als 30 Hitzetage pro Jahr, hat Selina Walgis von den Grünen gesagt. Sie ist selber Lehrerin und spürt das im Schulalltag.
7: Im Schulgebäude, in dem ich unterrichte, wird es an Hitzetagen in den Räumen regelmässig über 30 Grad heiß. Das ist auch schon am Morgen um 7
6: Uhr. Kinder verträgen die örtliche Hitze wesentlich schlechter als Erwachsene und leiden darum, wenn es im Schulzimmer so heiß sei. Aber auch für die Lehrpersonen sei es kein gutes Klima zum Arbeiten. Das hat der Frühling auch der Schweizer Lehrerinnen- und Lehrerverband kritisiert. Darum müsste die Stadt dringend etwas unternehmen.
7: Rund 2/3 der Schulen sind in diesen Gebieten, wo durch die Hitze besonders betroffen sind, wo wir eben Massnahmen fordern. Zusätzliche Bäume auf dem Schulareal, Dächer und Fassaden der Schulhäuser sollen begrünt werden, Pausenplätze sollen entziegelt werden und wenn man ein nächtliches Lüften tolerieren würde, würde das helfen.
6: Das sind alles einfache, verhältnismäßige und auch günstige Massnahmen, hat Nina Eggenschwiller von der SP ergänzt. Massnahmen, die die Stadt schnell und einfach umsetzen und trotzdem viel helfen.
8: Das verbessert nicht nur die Aufenthaltsqualität in den Aussenanlagen, sondern hilft auch, dass sich die Gebäude weniger stark aufheizen.
6: SVP und FDP haben die Forderung der Linken trotzdem abgelehnt. Der Jean-Marc Jung von der SVP hat von sinnlosem grünem Aktivismus geredet. Die Situation sei in der Schweiz längst nicht so dramatisch, wie das die Linke sagt. Im Süden von Europa sei es ja noch viel heißer.
9: Südspanien und so, Griechenland, wo gelernt hat, damit zu leben. Das relativiert den seltenen Hitzestress in unseren Breitengraden. Was wir jetzt einfach machen müssen, ist eine gewisse Hitzeresistenz aufbauen. Und das müssen halt auch die Kinder bis zu einem gewissen Grad. Wir müssen mit diesen Einschränkungen einfach leben können.
6: Und die Freisinnige Sabine Koch hat auf die geforderten Hitzemassnahmen zuerst einmal mit einem Witz reagiert.
10: Wir wissen schon, kühlen Innenraum übrigens. Es heisst Tiefgarage.
6: Vor allem aber hat die FDP darauf hingewiesen, dass die Stadt ja schon viele Unternehmen zur Hitzeminderung. Gerade beim Bau von neuen Schulhäusern gäbe es schon viele Vorschriften dazu. Da müssen wir den Stadtrat nicht noch zu mehr verpflichten. In der Ratsmitte aber hat es Unterstützung gegeben für mehr Hitzemassnahmen. Der Markus Merki von der GLB hat gesagt,
11: das Problem ist ja nicht die neuen Schulhäuser, das Problem sind die älteren Bauten, die zum Teil auch unter striktem Schutz stehen, wo man nicht viel verändern kann. Und da sind wir durchaus einverstanden, dass wir da eine Beschleunigung anbringen müssen, auch wenn in absehbarer Zeit irgendwelche Sanierungen anstehen.
6: Am Schluss haben fast 2/3 der Ratsmitglieder den Vorstoss unterstützt. Zum Massnahmen gegen die Hitze in den Schulhäusern vorlegen, hat die Stadtregierung jetzt 2 Jahre Zeit oder anders gesagt, etwa 60 Hitzetage.
5: Sie will nicht Ständerätin werden, sondern Zürcher Regierungsrätin bleiben. Das sagt Nathalie Rickli von der SVP gegenüber der Nachrichtenagentur Keystone SDA. Letzte Woche hat die 49-Jährige im Tagesanzeiger gesagt, sie überlege sich eine Kandidatur für den Ständerat und will das mit der SVP-Parteileitung besprechen. Aber auch ohne eine Kandidatur von Nathalie Rickli dürften die Ständeratswahlen im Herbst 2027 spannend werden. Das, weil der bisherige Daniel Josic als Parteilose wieder antritt. Seine ehemalige Partei, die SP, könnte mit der Nationalrätin Jacqueline Badran ins Rennen gehen. Und auch die zweite bisherige Zürcher Ständerätin Tiana Moser von der GLP dürfte wieder antreten. SVP und FDP haben noch nicht bekannt gegeben, wen das sie in den Wahlkampf schicken wollen. Beim Kanton Zürich gibt es keine Lohndiskriminierung. Das bestätigt eine neue Studie. Die Lohndifferenz zwischen den Männern und Frauen, die beim Kanton arbeiten, liegt bei 0,9%. Wie der Kanton schreibt, liegt das nicht nur deutlich unter dem schweizweit erlaubten Wert von 5%, sondern auch unter dem kantonalen Ziel von 2,5% Lohnunterschied. Die Studie hat neben dem Geschlecht auch das Dienstalter, die Ausbildung, die berufliche Stellung und das Kompetenzniveau berücksichtigt. Der Winterthurer Stadtrat lehnt die sogenannte Wohninitiative ab. Die Initiative kommt von der SVP. Sie will, dass Winterthurerinnen und Winterthurer Vorrang haben auf dem städtischen Wohnungsmarkt. Der Stadtrat schreibt in einer Mitteilung, die Initiative sei nicht das richtige Mittel, um die Wohnungsnot zu lindern. Und sie widerspreche im Selbstverständnis von Winterthur als offene Stadt. Als nächstes befasst sich das Stadtparlament mit dieser Initiative. Es gibt vermutlich kaum etwas, das so umstritten ist wie der Bau von Windrädern. Trotz Widerstand sieht der Zürcher Regierungsrat 19 Gebiete, die geeignet wären für Windkraftanlagen. Wo schlussendlich aber wie viele Windräder ankommen, ist noch offen. An drei Orten wird aktuell aber schon der Wind gemessen, um herauszufinden, ob sich ein Windrad überhaupt lohnen würde. Zum Beispiel in Ossingen im Zürcher Wieland. Dort sieht es schon mal nicht schlecht aus, sagt Simon Blättler von Zürich Wind, der die Messungen macht.
12: Was man könnte sagen ist, dass wir an dem Standort bereits die Windgeschwindigkeiten gemessen haben, die man möchte haben für einen Windpark. Wir müssen jetzt noch schauen, wie die Häufigkeitsverteilung ist, also wie häufig kommen die Geschwindigkeiten an dem Standort vor.
5: Wie funktionieren die Windmessungen genau? Was sagen Windradgegner dazu? Und wie steht die Bevölkerung zum Windpark vor der eigenen Haustür? Wir gehen auf Ossingen im Zürcher Wieland und fragen nach im Regionaljournal Zürich Schaffhausen heute Abend 17:30 Uhr, SRF 1.

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1: Ganz einen guten Appetit an diesem Donnerstagmittag am Mikrofon mit Ihnen wieder Tina Nägeli. Und jetzt dann gerade schauen wir miteinander einerseits mal, was das Wetter so für Kapriolen oder eben auch nicht macht in den nächsten Tagen und auch heute. Und wir überlegen uns vielleicht noch, was Vorteile sind vom Älterwerden. All das in der nächsten halben Stunde auf SRF 1.

0: Medizin auf SRF 1 mit ihrem Cover vom Bill Withers Klassiker aus dem 71.
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0: Mm. Ain't no sunshine. Es scheint keine Sonne in der Version von der Sina, wo ja erst gerade einen runden Geburtstag gefeiert hat. Sina ist 60 geworden, Ende Mai. Und sie sieht das Schöne am Älterwerden.
2: Du bist näher bei dir und du siehst, glaube ich, uns ein bisschen, wo die Wichtigkeiten liegen im Leben.
0: Ja, näher bei sich. Heisst auch lernen, unterscheiden, was für sich selber wichtig ist und was eben nicht. Das weiss sie natürlich.
2: Unwichtig sind die Meinungen von anderen. Unwichtig ist Erwartungen von anderen. Wichtig ist zu spüren, was du selber willst. Und durch das geht links und rechts ganz, ganz viel weg, womit im Zusammenhang mit anderen, aber auch natürlich deine Ansprüche an dich selber. Ich glaube, man kommt schon langsam einfach zum Kern.
0: Ja, zum Kern von sich selber. Mit dem Alter, so ist das, hat nämlich auch ganz viel Positives. Auch wenn das ja immer so ein bisschen, ja, ist schon wieder ein Jahr älter und so in unserer Gesellschaft. Wenn man älter wird, dann wird man älter, dann wird man vielleicht gebrechlicher. Aber ich sage auch, das sind auch die Menschen mit der allermeisten Lebenserfahrung, wo gescheite Sachen zu sagen haben, wie eben zum Beispiel Sina, die wir gerade gehört haben, auf SRF 1. Jetzt gibt es noch ein bisschen Eddie Cochran und nachher dann gerade der Blick aufs Wetter. Gerade nachher.

0: Bringt vielleicht ein bisschen Schwung an den Mittagstisch, die Gaggen, die wir gerade gehört haben. Und jetzt schöne Aussichten mit dem Kollegen Ackermann.
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0: Also, schöne Aussichten, da kommen wir jetzt drauf. Jetzt bleiben wir zuerst mal bei heute, Jürg Ackermann von SRF Meteo. Weil heute Nachmittag ist zuerst jetzt mal ein Aprilwetter angesagt. Was meinst du da damit genau?
2: Ja, tatsächlich haben wir heute Nachmittag im Norden so einen Typ Aprilwetter auf ein bisschen höherem Temperaturniveau als im April. Weil heute Nachmittag da wechselt sich dann die sonnige Phase mit Wolken ab. Und es ist nicht Aprilwetter, wenn die Wolken auch noch stellenweise Regengüsse bringen. Es kann also kurz noch mal nass werden, auch wenn es nicht bei allen für einen Regenguss langt. Das bei Temperatur heute Nachmittag von höchstwert etwa 19 Grad. Es ist also wärmer als letzten Tag. Es fühlt sich aber noch ein bisschen kühler an, weil dann zum Teil mäßiger Westwind geht. Eben in den, vor allem in der Nähe von diesen Regengüssen kann der Westwind auch ein bisschen stärker auffrischen. Am Abend da bleibt es aber für die meisten trocken und die sonnigen Abschnitte werden dann gegen den Abend immer länger. Ausser gerade so in den Bergen an. Da hängen auch noch bis in den Abend rein noch zum Teil die Regenwolken, die noch bis in den Abend noch ein bisschen Regen bringen können. Trocken und wärmer ist es heute im Wallis und im Tessin. Im Rhonental gibt es etwa 23 Grad und im Tessin schon sommerliche 25 Grad. Dazu ist es in diesen Gebieten, also Wallis und Tessin, meistens sonnig.
0: Also heute kann es, muss aber nicht regnen. Ist das morgen nochmal so? Alles kann, nichts muss?
2: Ja, etwa so, weil morgen kommt nämlich eine Warmfront näher. Die kann noch ein bisschen Regen bringen, aber eben auch nicht überall. Aber der Regen, wenn er morgen nochmal kommt, den sollte man fast schon geniessen, weil es dann die weiteren Tage bis weit in die nächste Woche oder sogar darüber aus an der vielen Orten trocken bleibt. In der Nacht auf morgen da ziehen also die dichten Wolken auf und so kann es morgen, vor allem in der Deutschschweiz, zuerst einmal ein bisschen regnen. Es ist auch häufig bewölkt morgen Vormittag. Und eben vor allem so am Nordrand, östliches Mittelland, so in den Bergen an, vom Berner Oberland, über Zentral bis in die Ostschweiz und in Nordbünden. Da gibt es wahrscheinlich an einigen Orten Regen, sonst eben nur ganz vereinzelt ein paar Tropfen. Aber die Wolken, die ziehen dann schon im Laufe vom Vormittag gegen den Mittag immer mehr davon. Und so ist es morgen Nachmittag dann wieder häufig sonnig, bei wärmeren 20 Grad. Aber am morgen haben wir wieder einen zum Teil mäßigen Westwind. Und eben den Bergen an, da hängen die Wolken morgen Nachmittag noch ein länger. Dort lässt der Regen dann auch im Laufe vom Nachmittag mehr und mehr nach. Und trocken und meistens sonnig ist es auch morgen wieder, so ein bisschen von der Westschweiz über das Wallis bis ins Tessin. Das bei Höchstwert in diesen Gebieten um 25 Grad.
0: Und am Wochenende bleibt es dann trocken? Mhm. Kommt der Sommer zurück?
2: Ja, definitiv, kann man schon fast sagen. Nach der Schafskälte, die wir jetzt hatten, steigen die Temperaturen dann am Samstag wieder in sommerliche Bereiche. Es gibt 27 Grad im Norden, im Wallis und Tessin sogar schon etwa 30 Grad. Ein bisschen wenig warm, aber immer noch sommerlich sind dann Sonntag und Montag, bevor es dann ab dem Dienstag Temperaturen wieder höher drauf gehen. Aber es ist eine angenehme Wärme, eine angenehme Hitze, die wir da haben. Die Feuchtigkeit ist relativ tief und es geht zum Teil auch noch einen zügigen Wind, der das Ganze noch ein bisschen weniger warm anfühlen lässt. Das Wetter dazu zeigt sich am Wochenende dann von der meisten sonnigen Seite mit zum Teil ein paar dünnen Wolkenfeldern. Vielleicht haben wir am Samstagmorgen, gerade im Nordrand von der Schweiz, noch ein paar dichtere Wolken, aber die sind eher vernachlässigbar. Und über den Bergen, da gibt es dann auch noch ein paar einzelne Quellwolken. Aber am Wochenende bleibt es eben trocken. Ganz lokal kann es dann am Montag mal in den Bergen mal einen Platzregen geben und am Dienstag dann am meisten am Alpen-Südhang. Also die Trockenheit wird nachdem ein bisschen Regen heute Morgen, was es da vereinzelt gibt, wieder zum Thema.
0: Danke vielmals, Jürg Ackermann, und einen guten Mittag jetzt.
2: Danke, gleichfalls.
0: Ja, Schafskälte hast du gesagt, gell?
2: Ja, die ist vorbei. Also, ja, das ist schon was bisschen.
0: Ich habe es gehört, ihr könnt jetzt gehen. Husch, zurück in den Stall. Ab. Jetzt aus. Hört auf den Mann vom Meteo.

0: Jolie Louise, Isabelle Boulay sur SRF1. Jetzt sind gerade bei uns das Rendezvous und vorher noch der Blick auf die Strasse.
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0: Um 12.29 Uhr. Es liegen zurzeit keine Meldungen über größere, auch nicht über kleinere Störungen vor. Haben Sie Sorge unterwegs, eine gute Fahrt. Es wird jetzt 12:30.
2: 12.30 Uhr, Rendezvous. 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Eklat bei der Präsidentenwahl des Weltskiverbands. Der bisherige Präsident des FIS, Johann Eliasch, wird mit einer Stimme Differenz abgewählt. Antibiotikumrezept per Mail. Das Parlament treibt die Digitalisierung im Gesundheitswesen weiter voran. Sicherheitsvorbereitungen vor dem G7-Treffen. Was die Schweiz alles unternimmt für den Gipfel in Evian-les-Bains am Montag. Das Tagesgespräch aus dem Tessin befasst sich mit einem düsteren Kapitel der Tessiner Geschichte im Zweiten Weltkrieg und um späte Gerechtigkeit. Rendezvous, eine Sendung von Jonas Liniger, am Mikrofon Ivana Pribakovic. Es gibt einen Wechsel an der Spitze beim Weltskiverband. Beim Kongress in Belgrad wird der bisherige, zuletzt in die Schlagzeilen geratene Präsident Johann Eliasch abgewählt. Eliasch wollte zum dritten Mal gewählt werden, dafür hat er sogar die georgische Staatsbürgerschaft angenommen. Dagegen gewehrt haben sich die großen Landesverbände. Das Resultat der Wahl heute hätte nicht knapper sein können. Eine einzige Stimme hat den Unterschied gemacht. 64 wählten Eliasch, 65 entschieden sich für den Konkurrenten Alexander Ospelt. Reto Helz, wie hat Johann Eliasch auf diese Abwahl reagiert?
3: Er hat sehr gefasst gewirkt. Die Abwahl kommt ja auch nicht überraschend. Sie haben es angesprochen, die Alpenländer, unter anderem auch die Schweiz, haben sich ja klar gegen ihn gestellt. In einer ersten Reaktion wies er dann vor allen Dingen darauf hin, dass die FIS unabhängig bleiben müsse, auch gegenüber äußeren Einflüssen wie demjenigen des IOC, dem Internationalen Olympischen Komitee also.
4: The IOC tried to influence the outcome of today's vote. And against this, we must stay firm, because we are an independent organization.
3: Klingt für mich ganz ehrlich ein bisschen nach, ich wurde zu Unrecht abgewählt, andere sind schuld, ob das IOC tatsächlich Druck gemacht hat und warum denn überhaupt, das ist schwierig einzuschätzen.
2: Dass es so gekommen ist, heißt das, dass der Druck der Verbände geweckt hat?
3: Das muss man so interpretieren, definitiv. Sie haben sich extrem klar positioniert. Das sieht man ja selten bei solchen Wahlen. Oft sind Verbände dann sehr viel zurückhaltender, weil man mit dem Präsidenten dann ja 4 Jahre lang zusammenarbeiten muss, egal wer dann gewählt wird. Aber die Schweiz sagte klar, für uns ist er nicht wählbar, Johann Eliasch. Und auch Exponenten aus Österreich und Deutschland fanden klare Worte. Italien, die USA, Kanada, also alle großen Skinationen beispielsweise, stellten sich gegen Eliasch und das viel offener als 2022, als eine ähnliche Allianz Eliasch dann schon verhindern wollte und es nicht geschafft hat. Trotzdem wurde es heute extrem knapp und das zeigt, wie groß die Solidarität für Eliasch bei den Kleinen war.
2: Ja, wie sieht es denn jetzt aus im Weltskiverband? Kehrt mit dieser Personalie nun so etwas wieder wie Ruhe ein?
3: Ich glaube, das ist die ganz, ganz große Hoffnung und ich glaube auch, dass Alexander Ospelt definitiv einer ist, der dafür sorgen kann. Er ist Rechtsanwalt, hat 8 Jahre lang den Skiverband in Liechtenstein präsidiert, ist seit 2 Jahren mit dabei im höchsten Gremium der FIS. Er kennt also die FIS, er kennt die kleinen Verbände. Er hat sich auch als Brückenbauer gezeigt, hat gesagt, wir müssen zusammen diskutieren und nachhaltige Lösungen entwickeln. Und das muss er auch, denn das Resultat heute zeigt eine tiefe Spaltung in der FIS mit 65-64. Das zeigt, wie groß die Unterschiede sind, auch in den Landesverbänden.
2: Besten Dank für diese Einordnung im Rendezvous, Reto Held. Damit zum Nachrichtenüberblick mit Simon Riechle.
5: Bei einem Unfall mit einem gepanzerten Militärfahrzeug sind in Hauenstein im Kanton Solothurn mehrere Personen verletzt worden. Das hat die Polizei gegenüber SRF bestätigt. 2 Personen seien beim Unfall schwer verletzt worden. Auch die Rega ist im Einsatz. Derzeit läuft in der Nordwestschweiz eine Militärübung mit rund 3.500 Armeeangehörigen. Ob der Unfall damit zusammenhängt, ist bislang unklar. Wer heillos überschuldet ist, soll sich einmal im Leben mit einem Privatkonkurs aus diesen Schulden befreien können. Das hat das Parlament beschlossen. Die Betroffenen müssen sich dafür 3 Jahre lang mit dem Existenzminimum begnügen. Der Rest ihres Einkommens geht in dieser Zeit an die Gläubiger. Danach werden ihnen die restlichen Schulden erlassen. Kommen die Betroffenen nach dem Privatkonkurs unerwartet zu Geld, zum Beispiel durch ein Erbe oder einen Lottogewinn, soll dieses Geld auch im Nachhinein noch für die Begleichung der Schulden verwendet werden, und zwar während 20 Jahren. Der Ständerat sagt erwartungsgemäß Ja zum Vorschlag der Einigungskonferenz zur Finanzierung der 13. AHV-Rente. Der Vorschlag sieht vor, dass die 13. Rente über höhere Lohnabzüge und eine höhere Mehrwertsteuer finanziert wird. Der Ständerat hatte sich schon mehrfach für eine solche Variante ausgesprochen. Nächste Woche entscheidet der Nationalrat über die Vorlage. Die Schweiz beteiligt sich weiterhin am KFOR-Einsatz zur Friedensförderung im Kosovo. Nach dem Ständerat hat auch der Nationalrat den Einsatz von Schweizer Soldatinnen und Soldaten für 3 Jahre, also bis 2029, verlängert. Mehrheitlich dagegen stimmte die SVP. Die Schweiz beteiligt sich seit 1999 am Einsatz im Kosovo, aktuell mit maximal 215 Armeeangehörigen. Außerdem hat der Nationalrat beschlossen, dass sich die Schweiz vorübergehend mit bis zu 36 zusätzlichen Soldaten an der EU-Schutztruppe in Bosnien-Herzegowina beteiligt. Aktuell sind 20 Armeeangehörige dort im Einsatz. Auf die Rätische Bahn kommen neue Probleme zu beim Personal. Das sagt RHB-Direktor Renato Fasciati in einem Interview mit der Nachrichtenagentur Keystone SDA. In den nächsten 10 Jahren werde etwa 1/3 der Mitarbeitenden pensioniert, so Fasciati. Gleichzeitig nehme die arbeitsfähige Bevölkerung im Kanton Graubünden ab. Die RHB stehe mittel- bis langfristig vor großen Herausforderungen beim Personal, und das mache Sorgen, so Fasciati. Die RHB habe deshalb Maßnahmen ergriffen, um ihre Attraktivität zu steigern. Und nun zum Wetter. Heute und morgen scheint zeitweise die Sonne und es gibt einige lokale Regengüsse. In der Romandie, im Wallis und in Tessin ist es mehrheitlich sonnig. Dazu gibt es heute 18 bis 22 Grad. Morgen ist es dann noch etwas wärmer und im Tessin gibt es bis 26 Grad.
2: Die Digitalisierung im Gesundheitswesen schreitet voran. In Zukunft sollen Ärztinnen Rezepte elektronisch ausstellen und Patienten sollen in digitaler Form erfahren, wie sie ihre Medikamente einnehmen sollen. Das hat nach dem Nationalrat heute auch der Ständerat beschlossen. Livia Middendorp.
1: Letztlich sei den Patientinnen und Patienten gedient mit den neuen Bestimmungen, sagt SVP-Ständerat Hannes Germann. Mit einem elektronischen Plan für die Einnahme von Medikamenten ließe sich etwa verhindern, dass Patientinnen und Patienten Medikamente falsch einnehmen.
6: Ein Medikationsplan verbessert zudem den Informationsaustausch zwischen den beteiligten Gesundheitsfachpersonen und hilft, gefährliche Wechselwirkung zwischen eingenommenen Arzneimitteln frühzeitig zu erkennen.
1: Auf Wunsch können Ärztinnen und Ärzte Behandlungspläne und Rezepte zusätzlich in Papierform abgeben. Diese Anpassung des Heilmittelgesetzes ist im Ständerat unbestritten. So betont auch SP-Ständerätin Flavia Wasserfallen, wie wichtig die Anpassung sei, gerade bei Patientinnen und Patienten mit chronischen Erkrankungen, die mehrere Medikamente einnehmen müssen, passierten immer noch häufig Fehler bei der Einnahme.
7: Fehler in der Medikation verursachen viel Leid und sie verursachen auch enorme Kosten. Es gibt dazu eine Hochrechnung für die Schweiz.
1: Rund 1 Milliarde Franken Kosten pro Jahr könnten entstehen. Es mache also Sinn, die Bestimmungen jetzt anzupassen, unabhängig von den großen Digitalisierungsprojekten im Gesundheitswesen wie dem elektronischen Gesundheitsdossier und dem Digitalisierungsprogramm DigiSanté. Diese verzögern sich ohnehin, denn das Parlament hat dem Innendepartement einen zusätzlichen Sparauftrag erteilt. Das wirkt sich auch auf die Digitalisierungsprojekte aus. Die Patientenorganisation SPO begrüßt die Pflicht zu E-Rezepten und Medikationsplänen Plänen, wie Geschäftsführerin Susanne Gedamke sagt.
8: Weil häufig sehr viele Risiken an den Schnittstellen entstehen, zum Beispiel, dass Rezepte nicht gut lesbar sind oder Informationen auf Papier oder telefonisch weitergegeben werden. Und da wären die elektronischen digitalen Instrumente sehr hilfreich, um eben die Patientensicherheit auch zu erhöhen.
1: Kritik am Vorgehen des Ständerats kommt von Seiten Ärzteschaft. Die Verbindung der Schweizer Ärztinnen und Ärzte FMH schreibt auf Anfrage, dass der elektronische Medikationsplan und die elektronische Verschreibung zwar wichtige Schritte in der Digitalisierung im Gesundheitswesen seien, jedoch sollten alle digitalen Grossprojekte abgestimmt sein und keine isolierten digitalen Verpflichtungen eingeführt werden.
9: Andernfalls drohen Doppelspurigkeiten, administrativer Mehraufwand und teure Nachbesserungen. Ohne echten Nutzen für Patientinnen und Patienten, Gesundheitsfachpersonen und das Gesundheitssystem,
1: schreibt die FMH. Der Ständerat hat heute zudem über eine weitere Änderung im Heilmittelgesetz entschieden. Er will, dass Apotheken und gewisse Arztpraxen rezeptfreie Medikamente an die Patientinnen und Patienten versenden können. Darüber muss aber der Nationalrat noch entscheiden. Und auch in weiteren Punkten gibt es noch Differenzen. Die Revision des Heilmittelgesetzes geht also zurück an den Nationalrat.
2: Es ist eine Herausforderung für die Schweiz, das Treffen der G7 in Évian-les-Bains am Genfersee. Wenn am Montag die Staatsspitzen der 7 Industriestaaten zusammenkommen, werden tausende Polizisten, Grenzschützer und Soldaten aus der ganzen Schweiz im Einsatz sein. Zahlreiche Grenzübergänge und Autobahnen werden geschlossen. Der Bund und der Kanton Genf haben heute Morgen Einblick ins Sicherheitsdispositiv gegeben. Philipp Reichen.
10: Noch ist am Genfer Flughafen alles wie immer. Flugzeuge starten und landen im 2-Minuten-Takt. Neben der Start- und Landebahn stehen Dutzende Privatjets sauber aufgereiht. Im Flughafen stehen Reisende vor Check-in-Schaltern Schlange. Am Ende des Tages werden über 50.000 Fluggäste angekommen oder abgeflogen sein. Daran wird sich nichts ändern, auch wenn am Montag der G7-Gipfel beginnt, versichert Flughafensprecher Ignaz Schanra. Es werde kein Flug gestrichen.
11: Notre ambition, et on a travaillé pour ça, c'est que les opérations continuent normalement. Tous les vols commerciaux vont avoir lieu normalement et nous voulons accueillir les passagers normalement, dans les meilleures conditions.
10: Der Plan tönt ambitioniert, doch auch Schanra weiß, die Normalität wird auf die Probe gestellt. Zum Beispiel bei der An- und Abreise von US-Präsident Donald Trump. Da gebe es Spezialprotokolle.
11: Peut-être à une ou deux exceptions près, lorsque l'avion du président américain se posera ou repartira. Là, il y a des procédures un petit peu spéciales.
10: Die Information, wann Trump ankommt, hütet man in Genf wie ein Staatsgeheimnis. Offener ist man im Umgang mit möglichen Gefahren. Terroranschläge, Sabotageakte, Cyberattacken und Drohnenangriffe zählt Flughafensprecher Schanra auf. Bis zum Gipfel gäbe es nun stetig mehr Sicherheitspersonal. Heute Morgen haben Verantwortliche von Bund und vom Kanton Genf am Flughafen erstmals über das allgemeine Sicherheitsdispositiv gesprochen. Für den Gipfel werden tausende Polizistinnen und Polizisten aus allen Kantonen und die Armee im Einsatz sein, betonte die Genfer Polizeichefin Monika Bonfanti.
12: Aujourd'hui, effectivement, il y a tous les cantons suisses qui sont venus nous aider et qui sont ici présents, seront ici présents lors du sommet.
10: Zahlreiche Zollübergänge in Genf werden nun geschlossen und die Personenkontrollen an der gesamten Schweizer Landesgrenze verstärkt. Die Autobahn von und zum Flughafen und weitere Zufahrtsstraßen sind ab Montag gesperrt. Der Kanton hat eine Hotline eingerichtet, die bereits gestern 700 Bürgerinnen und Bürger angerufen haben. Einen Teil der Sicherheit verantwortet auch Generalstaatsanwalt Olivier Journaud. Im Fall von Ausschreitungen stehe man bereit, versichert er. Verhaftungen gehörten zum Tagesgeschäft. Probleme bekomme man bei Massenverhaftungen.
13: Nous savons faire des arrestations pour toutes les infractions possibles et imaginables. Donc c'est pas un problème qualitativ, c'est un problème quantitativ.
10: Bereits am Wochenende seien darum statt 2 nun 6 Staatsanwältinnen und Anwälte im Einsatz, rund um die Uhr. So könne man täglich 100 Dossiers bewältigen und für Straffällige rasch Untersuchungshaft beantragen.
13: Le cas échéant, de demander des mises en détention, si des infractions graves sont commises.
10: Doch auch die Polizei behalte er im Blick, betont Giorno. Bei Anlässen wie G7-Gipfeln würden systematisch Anzeigen gegen die Polizei eingereicht. Er werde die Polizeiarbeit bildlich dokumentieren lassen und dafür sorgen, dass die Beamtinnen und Beamten identifizierbar seien. Das alles sei ein sehr großer Aufwand, gesteht Giorno. Wenn es rund um den Genfersee in den nächsten Tagen friedlich bleibt, wäre das auch in seinem Sinn.
2: Philipp Reichen, Sie hören. 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In den USA sind sie längst ein Politikum, Rechenzentren. In den großen Serverräumen werden Daten gespeichert, verarbeitet

0: La Torre.
1: In der Schaffhauser Gemeinde Behringen entsteht ein Rechenzentrum der Superlative. Eine US-amerikanische Firma baut eine Anlage, die den Strombedarf des ganzen Kantons um rund 70% steigern dürfte. Leute aus der Nachbarschaft stören sich. Eine Gruppierung aus der linksextremen Szene kündigt für Juli ein Protestcamp an und der Schaffhauser Kantonsrat fordert Effizienzmaßnahmen. Der Fall Behringen zeigt, Rechenzentren werden zu einem politisch heißen Eisen, auch national. So sagt Grünen-Nationalrätin Marionna Schlatter.
2: Es ist schon erstaunlich, dass wir pro Kopf gesehen in der Schweiz die höchste Dichte von Rechenzentren haben. Wir haben ein riesiges Wachstum dieser sehr energie- und ressourcenintensiven Standorte in der Schweiz. Und ich finde schon, da muss die Politik langsam hinschauen, wie das gehen soll und wie wir damit umgehen wollen.
1: Die Digitalisierung schreitet voran und die Schweiz ist ein attraktiver Standort. 2024 verschlangen Rechenzentren 3,5% des gesamten Schweizer Stroms. Und schon bald dürften es doppelt so viel sein, schätzen Fachleute. Die Rechner laufen heiß und müssen mit viel Wasser gekühlt werden. Der Ressourcenverbrauch ist hoch. Doch genau hier, bei der Abwärme, bietet sich auch eine Chance. Das erwärmte Kühlwasser kann man in ein Fernwärmenetz einspeisen. Hier bestehe ein großes Potenzial, sagt Jakob Rager. Er beschäftigt sich an der Fachhochschule Westschweiz im Wallis mit Energieraumplanung. Positiv Beispiele gebe es. So beheizt ein Rechenzentrum in Genf mehrere tausend Haushalte.
3: Allerdings gehen wir davon aus, dass es auch viele Rechenzentren gibt, die das leider noch nicht so umsetzen. Und dementsprechend gehen wir auch da auf davon aus, dass die Zahlen natürlich eher niedrig sind, was die konkrete Abwärmenutzung angeht. Da gäbe es also wirklich aktuell Handlungsbedarf und Verbesserungspotenzial.
1: Diesen Handlungsbedarf sieht auch der Bundesrat. In einem neuen Bericht hält er fest, die Kantone sollen schauen, dass Fernwärmeprojekte bei Rechenzentren mitgeplant werden. Auf eine nationale Pflicht will der Bundesrat aber verzichten. Tatsächlich tut sich etwas auf Kantonsebene. Erst letzte Woche hat der Schaffhauser Kantonsrat einen Vorstoß angenommen, der fordert, dass die Abwärme von Rechenzentren wiederverwendet werden muss. Gut so, findet der Schaffhauser Ständerat Severin Brünker von der FDP.
4: Es wäre falsch, jetzt eine Regulierungswut vom Bund auszustarten. Ich glaube, die Kantone sind hier in der Pflicht, aber sie haben auch die Kompetenz. Und das zeigen unsere Kantonsräte und auch unser Regierungsrat in Schaffhausen, dass wir das können. Und die werden das auf kantonaler Ebene sicher lösen.
1: Doch für Marionna Schlatter aus der Grünen Partei ist das zu wenig.
2: Es ist sicher sinnvoll, wenn die Kantone hinschauen, aber ich finde, den Bund kann man nicht ganz aus der Pflicht entlassen. Ich finde, es bräuchte nationale Regeln und da geht es eben nicht nur um die Abwärme, sondern da geht es beispielsweise auch um den Strom. Aus welchen Quellen kommt der Strom? Muss es erneuerbarer Strom sein oder nicht? Oder es geht beispielsweise auch um die Frage des Wassers, des Wasserverbrauchs.
1: Unabhängig davon, wer am Ende die Regeln macht, eine genaue Übersicht darüber, welche Mengen an Ressourcen die Rechenzentren verbrauchen, fehlt heute. Deshalb fordert der Energieexperte Jakob Rager, dass die Betreiberfirmen verlässliche Zahlen abliefern müssen.
3: Damit man besser abschätzen kann, wie groß ist das Problem schon in der Schweiz, wie könnte es sich entwickeln, wenn man mehrere Jahre im Reporting hat und dementsprechend dann auch Maßnahmen anpassen, die der Größe des Problems auch gerecht werden.
1: Wächst der Bereich weiter so schnell, könnte der Stromverbrauch für die Schweiz zum Problem werden.
0: Der Nairobi-Nationalpark ist Kenias ältester Nationalpark. Er wurde 1946 eröffnet und ist Heimat für 80 Säugetierarten sowie über 500 Vogelarten. Er ist auch eines der erfolgreichsten Schutzgebiete für Nashörner in Kenia. Dieser Nationalpark direkt bei der Hauptstadt soll nun modernisiert werden. Doch die Art, wie das geschehen soll, ruft Proteste im Land hervor. Geplant sind unter anderem luxuriöse Einrichtungen wie eine Lodge und ein Parkplatz für 1000 Fahrzeuge. Vor zwei Tagen gingen Hunderte auf die Straße, um gegen die Pläne zu protestieren. Samuel Misteli ist Afrika-Korrespondent der NZZ. Ich fragte ihn kurz vor der Sendung, wogegen wehren sich die Menschen in Kenia genau?
5: Also die haben das Gefühl, dass es da nicht eigentlich um die Tiere, um den Tierschutz geht, sondern um den Profit. Also da soll ein Waisenheim für Tiere gebaut werden, aber gleichzeitig entsteht da eben auch ein Konferenzzentrum für, dass es diesen riesigen Parkplatz braucht und dass

0: geschütztes Land verwendet wird für solche Zwecke, hat auch eine Geschichte in Kenia und deswegen löst das starke Emotionen aus, auch weil Kenia halt ein Tourismusland ist und weil man stolz ist auf diesen Nationalpark, der gleich an eine Millionenstadt grenzt.
1: Es gab bei der Demonstration in Kenias Hauptstadt auch Tränengas und Verhaftungen. Festgenommen wurde dabei auch der ehemalige oberste Richter Kenias, der sich im Übrigen für interne Antikorruptionssysteme einsetzte. Wieso reagierte die Regierung so heftig bei diesem Thema?
0: Es ist leider Usus hier, dass auf Proteste so reagiert wird. Es gibt da zwar immer Lippenbekenntnisse von der Regierung, dass man das respektiert, verfassungsmäßiges Recht sei, dass man demonstrieren kann, aber in der Praxis sieht es dann oft anders aus. Ich war Anfang Woche in der Stadt Nanyuki, da gibt es auch gerade große Proteste gegen ein geplantes amerikanisches Ebola-Quarantänezentrum. Da war eine massive Polizeipräsenz, da gab es sehr schnell auch Tränengas und am Ende wurde dann auch jemand erschossen von der Polizei. Also das ist alles so, wie Proteste häufig ablaufen in Kenia.
1: Wir erinnern uns, es war vor rund 2 Jahren, da gingen die Menschen auf die Straße und waren wütend, weil die Lebenshaltungskosten damals stiegen und sie die Regierung dafür verantwortlich gemacht haben. Wie ist denn die Stimmung im Land heute im Vergleich zu damals?
0: Die Stimmung ist noch immer sehr geladen. Die Regierung ist weiterhin extrem unbeliebt. Es gibt keine echte geschlossene Opposition, die dieser Regierung gefährlich werden könnte. Auch deswegen tut die Regierung, was sie will. Also das, was da im Nationalpark passiert ist ein Beispiel dafür, oder was mit diesem Ebola-Quarantänezentrum passiert ist.
1: Präsident William Ruto ist ja seinerzeit mit dem Versprechen angetreten, mehr genau für die einfachen Leute zu machen. Jetzt, ein Jahr vor den Wahlen in Kenia, hat er sein Versprechen nicht eingelöst. Woran liegt das?
0: Es ist zum Teil selbstverschuldet, weil der Präsident umgeben ist von schwachen Figuren, von inkompetenten Figuren, auch von Günstlingen. Man sieht das daran, dass die Regierung nicht eine Vision hat. Die hat versucht, neue Steuern zu erheben, weil sie verzweifelt Geld braucht, weil sie hoch verschuldet ist. Und das sind dann Steuern, die häufig auch die armen Leute treffen. Die Regierung ist auch autoritär. Der Präsident hat mal gesagt, man solle, die Polizei solle den Demonstranten am besten ins Bein schießen, damit die Ruhe geben. Man muss aber auch sagen, es ist nicht alles selbst verschuldet, weil gerade zuletzt der Iran-Krieg hat Kenia hart getroffen, weil die Preise für Dünger, der oft aus dem Nahen Osten kommt, oder auch Benzin, das auch aus dem Nahen Osten kommt, sind stark gestiegen und haben die breite Bevölkerung getroffen und die Stimmung nochmal verschärft.
1: Wenn wir jetzt das ganze Bild anschauen, was erwartet Kenia, das ja im Übrigen eines der demokratischen Länder Afrikas ist, was erwartet Kenia in den kommenden 12 Monaten bis zur Wahl?
0: Es wird ziemlich heiß werden. Also der Wahlkampf hat eigentlich schon begonnen. Es ist eine hochpolitisierte Stimmung und viele haben Angst, dass es zu Gewalt kommen könnte, schon vor der Wahl oder dann auch nach der Wahl, weil eben diese Präsidentin so unbeliebt ist, sich unbedingt an der Macht halten will. Und die Wahl wird auch ein Stück weit ein Gradmesser sein für die Demokratien in ganz Afrika. Vielleicht auch, weil Kenia eigentlich bei weitem keine Vorzeigedemokratie ist, aber trotzdem ein Land mit einer kompetitiven Politik und bei dem ein Präsident auch abgewählt werden kann. Und zuletzt ist in vielen Ländern, gerade auch in Ostafrika, ist es bergab gegangen mit der Demokratie, auch in Kenia ein Stück weit. Und die Wahl wird dann ein Stresstest sein dafür.
1: Aus Nairobi, NZZ-Korrespondent Samuel Misteli im Rendezvous. Die Getränke sind gekühlt, die Snacks bereit für den Anpfiff um 9 Uhr heute Abend zur Fußball-WM. Und diese WM wird für die FIFA wohl ein Rekordgeschäft. Der Weltfußballverband rechnet mit einem Gewinn von sage und schreibe mehr als 10 Milliarden US-Dollar. Von dieser Riesensumme sehen die nationalen Fußballverbände allerdings wenig. Dem Schweizerischen Fußballverband drohte bei einem frühen Ausscheiden zuerst sogar ein Millionenverlust. Erst nach Protesten mehrerer Verbände erhöhte die FIFA die Prämien. Trotz dieser Erhöhung, die WM bleibt für den Verband ein finanzielles Risiko. Philipp Schremli.
2: Die FIFA kündigte einen Geldsegen an. Man werde bei dieser Weltmeisterschaft so viel Preisgeld und Gagen ausschütten wie noch nie, hieß es vollmundig. Und in absoluten Zahlen stimmt das auch, nur dass bei dieser WM halt auch so viele Teams teilnehmen wie nie zuvor, nämlich 48 statt wie bislang 32. Für die einzelnen Verbände springe daher gar nicht mehr Geld heraus, sagt Adrian Arnold, Pressesprecher des Schweizerischen Fußballverbandes. Im Gegenteil.
3: Mit den Ausschüttungen, die uns zuerst angekündigt wurden, Anfangsjahr, haben wir gemäß Budgetberechnungen ein deutliches Minus gemacht für diese Weltmeisterschaft. Also bei einem Ausscheiden in der Vorrunde ein starkes Minus in Millionenhöhe.
2: Auch andere Verbände machten eine ähnliche Rechnung und gemeinsam sprachen sie vor einigen Wochen bei der FIFA vor. Daraufhin erhöhte der Weltfußballverband seine Antrittsprämien.
3: Insgesamt sind es jetzt 2 Millionen mehr für jeden Verband. Damit sollten wir zumindest eine schwarze Null schreiben.
2: Eine schwarze Null, auch für den Fall, dass die Schweiz schon nach der Gruppenphase wieder nach Hause muss. Die WM in den USA ist teuer für den SFV. Genaue Zahlen nennt der Verband zwar nicht, aber es gehe um einen Betrag in zweistelliger Millionenhöhe, sagt Arnold. Die Schweizer Delegation zählt 62 Personen. Sie alle müssten für mindestens einen Monat in einem Hotel untergebracht und verpflegt werden. Und dann die Reisen, sagt Adrian Arnold.
3: Wir fliegen zu den einzelnen Spielen. Wir fliegen wieder zurück mit 62 Personen. All das kostet sehr viel.
2: Und speziell für die Schweiz komme noch hinzu, die FIFA zahlt die Prämien in US-Dollar und der Dollarkurs sei im Vergleich zum Franken aktuell sehr ungünstig. Und die Steuern? Die Schweiz hat ihr Lager in Kalifornien aufgeschlagen, wo der höchste Einkommenssteuersatz des Landes gelte.
3: Ja, der Steuersatz in Kalifornien ist 13,5%. Entsprechend werden dort auch Löhne und Taggelder besteuert.
2: Und all diese Faktoren belasten das Budget der Schweizer Reisegruppe. Die Nazi muss also sportlich erfolgreich sein, damit sich die WM finanziell lohnt. Ab der K.O.-Phase dürfte der SFV Gewinn machen. Realistisch ist ein Plus zwischen 2 bis 3 Millionen Franken, ähnlich wie bei den vergangenen Weltmeisterschaften. Außer natürlich, der Nazi gelingt der ganz große Coup und sie stößt ins Halbfinale oder gar ins Finale vor. Bleibt aber die grundsätzliche Frage, warum eigentlich überhaupt so wenig Geld für die Verbände? Vor allem, wenn man sieht, wie die FIFA die Weltmeisterschaft zu einer Geldmaschine ausgebaut hat. Schon in Katar hat der Weltverband rund 7 Milliarden Dollar eingenommen. In den USA, Kanada und Mexiko sollen es jetzt über 10 Milliarden Dollar werden. Adrian Arnold vom SFV sagt dazu:
3: Man muss ja gerechter und fairerweise auch sagen, dass diese Gelder auch nachher wieder in den Fußball zurückkehren. Jetzt halt nicht nur explizit auf die WM-Teilnehmer verteilt, sondern eben auf alle Nationalverbände in der ganzen Welt. Also das heißt 204 Fußballverbände in der ganzen Welt, die von diesen Einnahmen profitieren.
2: Auch die Schweiz erhalte pro Jahr rund 2 Millionen Franken von der FIFA für zweckgebundene Förderprojekte. Und sowieso, man müsse den Effekt einer WM für einen nationalen Fußballverband breiter denken.
3: Eine WM, die mobilisiert Kinder, sich beim Fußball anzumelden, Fußball zu spielen, sei es Mädchen, sei es Jungen. Und da hat natürlich eine WM eine ganz, ganz große Ausstrahlung. All das hat natürlich einen noch viel höheren Wert.
2: Wobei der Fußball in der Schweiz diese Werbung eigentlich gar nicht bräuchte. Der Sport ist hierzulande in den letzten Jahren nämlich rasant gewachsen. Ende des vergangenen Jahres wies der SFV fast 380.000 lizenzierte Spielerinnen und Spieler aus, ein historischer Höchstwert. Und einige von ihnen träumen wahrscheinlich davon, irgendwann vielleicht selber bei einer WM dabei zu sein.
1: Philipp Schemli. Schon bald könnten Tessiner Widerstandskämpfer im Zweiten Weltkrieg rehabilitiert werden. Was es mit der Freien Partisanenrepublik Ossola auf sich hat, erzählt der Tessiner Historiker Raphael Ruess gleich im Tagesgespräch nach den Schlagzeilen mit Simon Riechle.
4: Der internationale Ski- und Snowboardverband FIS hat seinen Präsidenten abgewählt. Johann Eliasch, der die letzten 5 Jahre Präsident war, hat 64 Stimmen erhalten. Sein Herausforderer, der Liechtensteiner Alexander Ospelt, hat die Wahl mit einer Stimme mehr gewonnen. Der abgewählte Eliasch war innerhalb des Verbandes umstritten. Bei einem Unfall mit einem gepanzerten Militärfahrzeug sind in Hauenstein im Kanton Solothurn mehrere Personen verletzt worden. Das hat die Polizei gegenüber SRF bestätigt. Zwei Personen seien beim Unfall schwer verletzt worden. Auch die Rega ist im Einsatz. Und wer überschuldet ist, soll sich einmal im Leben mit einem Privatkonkurs aus diesen Schulden befreien können. Das hat das Parlament beschlossen. Die Betroffenen müssen dafür 3 Jahre lang mit dem Existenzminimum auskommen. Der Rest ihres Einkommens geht in dieser Zeit an die Gläubiger. Danach werden ihnen die restlichen Schulden erlassen. SRF Verkehrsinfo von 13.01 Uhr. Es liegen zurzeit keine Meldungen über größere Störungen vor.
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6: Das Tagesgespräch kommt heute wieder einmal aus dem Kanton Tessin. Wir reden über ein beinahe vergessenes Stück Geschichte aus dem Südkanton, nämlich über die Zeit der Tessiner Partisanenhelfer am Ende des Zweiten Weltkrieges. Jetzt, über 80 Jahre später, sollen sie rehabilitiert werden. Der Tessiner Historiker Raphael Ruess hat sich ausführlich mit diesem Thema befasst und geforscht und er hat dazu auch das Buch mitgeschrieben mit dem Titel «Kampfzone Ossola – Der Widerstand an der Schweizer Südgrenze». Herzlich willkommen im Tagesgespräch.
7: Buongiorno agli ascoltatori, grazie miteinander.
6: Rund 2 Jahre lang, also bis zum Ende des Zweiten Weltkriegs, kämpften Partisanen im Gebiet um Domodossola, also ganz nahe an der Schweizer Grenze, gegen italienische Faschisten, gegen die deutsche Wehrmacht. Also der Zweite Weltkrieg, der war ganz nah an der Schweizer Südgrenze. Und viele Tessinerinnen und Tessiner unterstützen den Widerstand. Raphael Ruess, wenn wir über Tessiner Partisanenhelfer sprechen, dann kommt man eigentlich am Friedhof bei Locarno oder Brissago nicht vorbei. Zum Beispiel das Grab von Vincenzo Martinetti. Er war nicht nur der Vater von Schlagersängerin Nella Martinetti, sondern eben auch so ein Partisanenhelfer, oder?
7: Absolut. Und die Geschichte von Vincenzo Martinetti ist besonders interessant, weil neben Helfer zu sein, hat er auch buchstäblich mit den Partisanen gekämpft und ist nach dem Krieg auch von den italienischen Partisanen aus der Ossola-Gebiet auch geehrt worden. Somit haben wir eine der weniger Tessiner, die wirklich mit Leib und Seele für die demokratischen Werte in der naheliegenden Ossola zu Tessin und Wallis gekämpft hat.
6: Das war eine dieser Figuren, aber es gab ja noch mehr. Wie viele insgesamt waren das? Wie viele Tessinerinnen und Tessiner, die hier die Resistenz, quasi den Widerstand unterstützt haben?
7: Also wir kennen heute nach der Forschungen, die wir im Vorfeld gemacht haben, die wir für das Buch auch angewendet haben, und wir sind eigentlich immer noch am Forschen, aber es sind sicher 20 Personen, 20 Tessiner, die aktiv mit den Resistenza gekämpft haben. Viele von diesen Personen sind auch verurteilt worden. Dazu kommt es dann aktive Mithelfer. Das sind Leute, die im Hintergrund in Tessin geblieben sind. Wir haben auch wiederum die 20, 30 Urteile. Aber man kann sogar sagen, dass fast die ganze Tessiner Bevölkerung hinter die Partisanen oder die Resistenza causa hinter war und aktiv geholfen hat.
6: Und so allgemein von diesen paar hundert Leuten, die da geholfen haben, was haben die genau gemacht? Womit haben sie vor allem diese Partisanen unterstützt?
7: Also die Hilfe ist unterschiedlich. Nahe der Grenze wissen wir von Berichten, dass sogar Partisanen selber im Häuser bei privaten Unterkunft gefunden haben. Wir haben einen berühmten Fall.
6: Sie wurden versteckt quasi.
7: Absolut, absolut. Und der berühmte Fall ist das Partisankommandant Armando Calzavara, der in den 60er Jahren sogar in Zürich für Olivetti gearbeitet hat und welche mehrere Wochen in Genesung versteckt vom Bürgermeister Giovanni Battista Rusca von Locarno war. Also das sind Aspekte, diese Hilfe war unterschiedlich. Es gab auch Hilfe, einfache Hilfe war das Tragen von Briefen an italienische Internierte in der Schweiz. Das war man hat geschmuggelt die Briefe aus Italien in der Schweiz verschickt zu den internierten Lager, zu der Person, und dann wieder den Gegenverkehr und das Brief dann nach ein paar Wochen wieder nach Italien gebracht. Also es war Lebensmittel und es gab auch natürlich dann Waffen. Also wir haben eine rege Waffenschmuggel, vor allem über Ascona, über die Inseln von Brissago, die damals während der Krieg nicht bewohnt waren. Und das ist unterschiedlich wirklich und sehr breit, die Hilfe, die geleistet worden ist.
6: Genau, das war vor allem ja in dieser Zone Ascona, Locarno, Brissago, weil dahinter war ja diese Region Ossola, da kommen wir dann später noch dazu, bleiben wir jetzt aber noch bei diesen Tessiner Partisanen helfen. Sie sagen also, die haben teilweise Partisanen versteckt, ihnen geholfen, aber eben auch Waffen geschmuggelt, weil die waren ja recht schlecht ausgerüstet, diese Partisaninnen und Partisanen. Man half ihnen also in diesen beiden Sachen. War das meist nur aus ideologischen Gründen, weil man ihnen nahe stand gegen den Faschismus, oder gab es auch finanzielle Gründe? Also war das auch lukrativ?
7: Ja, es ist eine interessante Frage, denn die Haltung vom Tessin zu dem Faschismus ist natürlich von einem sogenannten Irredentismus geprägt. Und das hat schon während oder vor dem Ersten Weltkrieg war Tessin sehr viel veranlagt nach Italien. Nach dem Ersten Weltkrieg haben wir Mussolini, der zur Macht kommt in den 1922. Und interessanterweise, die ersten Verbrecher, die Mussolini machte, die Einsätze in Afrika, in Abyssinien, dann nach Spanien, haben dann sehr schnell die Tessiner Bevölkerung von dem Faschismus weggenommen. Also und somit ist es bei der Armistiz, dem Waffenstillstand von September 1943, war eigentlich die gesamte Tessiner Bevölkerung für die Demokratie und hat natürlich die Gunst der Stunde genommen und vehement sich gegen den Faschismus bis Ende des Krieges gezeigt.
6: Also das war wirklich auch aus ideologischen Gründen, man war gegen Faschismus, man war für den Widerstand. Wie war denn die offizielle Haltung des Kantons Tessins damals, also die Regierung?
7: Die kantonale Regierung war schon auch für die Partisanen. Sie war ein bisschen in einer Sackgasse, in dem Bundeswehren war, wollte natürlich nichts wissen von einer aktiven Rolle in der Hilfe der Partisanen. Wir werden das später ansprechen mit der Partisanenrepublik Ossola. Aber die Regierung selber, sie hatte verstanden, dass die Bevölkerung unbedingt für Demokratie Werte die Regierung wollten. Die Tageszeitungen damals, es gab etliche Tageszeitungen in Tessin für eine Anzahl der Bevölkerung, die immerhin klein war. Alle waren eben für diese demokratischen Werte. Und dann auf Ebene Gemeinde und auf Ebene Bevölkerung gab eindeutig für die Partisanen. Es gab auch wenige Fälle, und das sind wirklich eine Handvoll Fälle von Tessiner, die dann für den Faschismus oder sogar für die Wehrmacht gekämpft haben. Aber gegenüber der Anzahl von Freiwilligen, die den Partisanen unterstützt waren, ist das wirklich marginal.
6: Also man kann sagen, die Tessiner Regierung auch war für die Partisanen, Bern war dagegen, vereinfacht gesagt, weil die Schweiz war neutral und man durfte eigentlich niemanden unterstützen. Also diese Leute wurden bestraft, oder?
7: Absolut, und das ist eine Ambivalenz, die wir in der ganzen Geschichte, vor allem eben ab 43 bis 45, was den Südfront betrifft, ist es, die Haltung war eben von Bundeswehren möglichst bis Ende 44 die Deutschen nicht zu provozieren. Und hingegen den Kanton, aber wir sprechen von Tessin, aber wir könnten auch Kanton Wallis, die zwei Grenzkantonen, haben dann eindeutig dann mehr für die Resistenz, für die Partisanen gemacht.
6: Was kriegen denn diese Partisanenhelferinnen und Helfer für Strafen?
7: Es ist interessant, also wir haben hauptsächlich zwei Gruppen von von Betroffenen diejenigen, die aktiv gekämpft haben. Diese haben in der Mehrheit Monate Strafe bekommen. Manchmal
6: bedingt. Sie mussten ins Gefängnis.
7: Sie mussten im Gefängnis. Einige wenige haben bedingt. Und die Mehrheit haben dann Bussen bezahlen müssen für die Hilfe, die sie geleistet haben. Wir haben einige Fälle aus den Locarneser mit Frauen, wo Maria Comandini und Gabi Antonini die Partisanen bei sich Unterkunft gegeben haben und sie müssten dann bezahlen für die wenige Tage Unterkunft, die sie an internierte Partisanen auf dem Weg nach Italien Hilfe geleistet haben.
6: Und was war denn der Vorwurf genau, oder was jetzt strafrechtlich gesehen, Unterstützung von Widerstandskämpfern?
7: Ja, das Ganze war unter den militärischen Strafgesetz und die meisten Artikel sind Schwächung der Armee, Schwächung der Verteidigung, sind Verletzung der Grenze gewesen, sind Dienst in einer Fremdtruppe. Das sind so die drei Hauptgesetzartikel, die angewendet würden. Meistens der Fälle wurden von einem sogenannten Territorialgericht, das Territorialgericht 4, der sowohl in Lugano, aber auch in Faido getagt hat. Und diejenigen, die verurteilt worden sind, hatten auch keine Möglichkeit zur Verteidigung. Also den Verteidiger ist immer ein zugeteilter Verteidiger und man kann von den wenigen Urteilen, die wir im Bundesarchiv Bern rezensiert haben. Man kann auch eine gewisse Schnelligkeit in das ganze System, in das ganze Urteilssystem erkennen.
6: Sie hören das Tagesgespräch. Zu Gast ist der Tessiner Historiker Raphael Ruess. Er hat geforscht über die Zeit im Zweiten Weltkrieg an der Südgrenze und das Buch mitgeschrieben Kampfzone Ossola. Und sprechen wir gleich über diesen Begriff Ossola, diesen Spickel eigentlich zwischen dem Kanton Wallis und Tessin. Die italienischen Partisanen, die waren ja vor allem kurz vor Ende des Zweiten Weltkriegs da sehr aktiv und die haben sich da so ein bisschen niedergelassen. Weshalb eigentlich gerade dort im Norden oben, da gab es ja keine größere Stadt, auch heute noch Domodossola ist die größte Stadt, zwischen Wallis und Tessin, weit weg von Rom, weit weg auch eigentlich von Mailand. Wieso haben sich die Partisanen dort, ich sage jetzt mal, eingenistet?
7: Ja, aus einem topografischen Grund eigentlich. Wir haben sehr viele Alpen, die an der Grenze mit Tessin Wallis sind. Die sind meistens auf 2000 Meter oder noch höher gelegen. Und die Region Ossola, damals in der Provinz Novara, bat eine Möglichkeit, weniger Industrien zu haben, weil das war eine bergische, eine Voralpenregion, im Gegensatz zu Varese oder zu Como. Como und Varese waren sehr markant kontrolliert von den deutschen Faschisten, weil es gab dort unzählige Industrien, Waffenindustrien. Hingegen Ossola unbewohnt und Ossola bat die Möglichkeit, nicht nur um Partisanen eine Unterkunft zu geben, sondern auch gewöhnliche Leute, die zum Beispiel Arbeiter, die nicht nach Deutschland arbeiten wollten. Die Deutschen haben in deren Unternehmungen gegen die Partisanen, nicht nur Partisanen gekämpft, aber auch Arbeiter gesammelt und sie dann nach Deutschland gebracht. Somit haben wir eine unterschiedliche Anzahl von Personen, traumatisierte Kinder, viele, die so 13, 15-Jährige sind, die keine Eltern haben und die als letzte Hoffnung einfach in die Berge gegangen sind. Und das machte die Masse der Partisanen.
6: Genau, und diesen Partisanen gelang es dann eigentlich kurz vor Ende des Zweiten Weltkriegs, aber das wusste man damals ja noch nicht, sogar eine eigene Republik auszurufen, eben diese Repubblica Ossola mit Hauptstadt Domodossola. Wie musste man sich diesen Ministaat vorstellen?
7: Es ist interessant, ab Juni 1944 mit der Befreiung von Rom, mit der Normandie-Landung, mit der zweiten Front in Südfrankreich im August, kreiert sich ein Momentum, eine Lawine, könnte man so vergleichen, wo dann die Partisanen führte auf der Idee, wir befreien diesen Ossola, die eingekeilt, wie Sie gesagt haben, im Wallis und Tessin ist, damit wir eine nördlichen Front eröffnen, um eine potenzielle Ankunft der Alliierten. Man muss eben nicht vergessen, dass die Alliierten im August 1944 bereits in Florenz angekommen waren und alles im Sommer 1944 deutete zu einer sehr schnellen Kriegsende, die eben nicht kommen wird. Die wird erst fast ein Jahr danach, im April 1945, kommen.
6: Genau, und dann war 40 Tage, lebte diese Republik, und dann brach das Regime dann wieder zusammen, weil eben dann die deutsche Wehrmacht auch stärker war. Die hat ja dann SS geschickt und so. Wie merkte man das im Tessin? Da gab es ja eine Fluchtbewegung, nehme ich an.
7: Absolut. Tessin hat eigentlich zwei Fluchtkrisen erlebt in sehr kurzer Zeit. Die erste war diesen Waffenstillstand vom September 1943. Da rechnen wir 30.000 italienische Wehrmänner, die in Tessin kommen. Einer davon, eine sicher der berühmteste und interessanteste Fälle, ist Luigi Berlusconi, der Vater von Silvio Berlusconi, der mehrheitlich im Oberaargau interniert wird. Aber das ist die erste Flüchtlinge oder die erste zivile Krise. Und die zweite Krise, die wir haben, ist es dann am Ende von dieser kurzlebigen Partisanenrepublik Ossola. Dort sind 10.000 Personen, dazu 3.500 Partisanen, 1.500 Kinder, die eben auf einen Schlag über verschiedene Pässe, weil den deutschen Angriff richtet sich direkt auf Domodossola und bewegt eben diese Masse von Personen eigentlich zu der Alpinpässe, Passo San Giacomo, unser Nonetal oder noch Simplon. Und das sind zwei humanitärische Krisen, die sicher den Sozialwesen von beiden Kantonen Wallis und Tessin belastet haben.
6: Und eigentlich, dann wollten viele Partisanen, wie gesagt, natürlich fliehen vor den Faschisten. Und eigentlich war der Befehl in der Schweiz, niemanden reinlassen. Und trotzdem haben dann die Tessiner, oder einfach die Soldaten, haben dann da doch geholfen, oder?
7: Ja, zum Teil. Also unter diese geholfen, wir kennen das aus einer Fallstudie von Bagni di Craveggio a Spruga, wo das geholfen passierte tatsächlich am 18. Oktober, lässt man 250 Partisanen rein unter Beschuss von Faschistenfeuer. Aber
6: die haben geschossen, teilweise unmittelbar an der Grenze.
7: Absolut, oder sogar in der Schweizer Grenze oder der Schweizer Territorium. Der Fall von Bagni di Craveggio ist nachweisbar mit zwei tote Partisanen. Aber diese Hilfe findet nur statt, wenn der Druck klar ist. Also ohne den Angriff von dieser Faschisteneinheit in Bagni di Craveggio hätten die Schweizer Soldaten nicht die Partisanen reinkommen lassen.
6: Raphael Rohrs, das sind spannende Geschichten von diesen Tessiner Widerstandsbewegungen. Ein sehr spannendes Kapitel Geschichte. Bisher eigentlich 80 Jahre lang, bis zur Veröffentlichung dieses Buchs, nahezu unbekannt in der Deutschschweiz. Wie erklären Sie sich das? Dass das nie eigentlich groß Thema war, auch in den Geschichtsbüchern. Davon hat man jetzt nichts gelernt in der Schule. Bei uns.
7: Ja, es ist die Geschichte ist es natürlich in den letzten 80 Jahren ist, wenn wir schauen, die Schweizer Geschichte zum Zweiten Weltkrieg ist massiv geprägt von der Berger-Kommission, die wir in den 90er Jahren haben, und der Fokus war natürlich auf die Problematik, auf die Haltung der Schweiz mit jüdischen Flüchtlingen. Und hat man aber mit der Zeit hat man eben das Ganze eröffnet. Es gab auch im deutschen Sprachraum weniger Publikationen. Eine einzige ist es aus einem Professor Hubertus Bergwitz, Partisanenrepublik Ossola aus den 70er Jahren, und sonst eben niemand hat diese Möglichkeit genommen. Wir hatten den Glück, dass der Co-Autor André Ablanalp während einer Lizenziatarbeit, die er bei der Uni Bern gemacht hat, ein Jahr lang in Domodossola gelebt hat. Dazu kam der Fall, dass ich meine Doktorarbeit über diese Region und diese Zusammenlegung von unseren beiden Expertisen hat dann dazu geführt, dass wir eben diese Kampfzone Osula, diese Recherche publiziert haben.
6: Und jetzt also 80 Jahre später die Rehabilitierung dieser Schweizer Widerstandskämpferinnen und Kämpfer, also dieser Unterstützer, vor allem viele Tessinerinnen und Tessiner. Sind Sie stolz darauf? War das auch Ihr Verdienst, dass das jetzt überhaupt ins Parlament kommt und jetzt dann in den nächsten Tagen auch im Ständerat behandelt wird und ziemlich sicher auch dort diese Rehabilitierung vonstatten gehen wird?
7: Wir hoffen eben. Wir hoffen, dass am Montag, 15. Juni, die Rehabilitierung im Ständerat vorkommt. Unser Beitrag als Historiker ist lediglich, die Fakten zusammenzutragen, diese zu analysieren, zu ponderieren. Wir haben auch eine Tatsache in der italienischen Geschichte ist es, dass das ganze Resistenza ist sehr politisch kontrolliert worden und was wir hier gemacht haben mit unserem Werk ist es lediglich diesen Aspekt ein Bild zu geben.
6: Aber was bedeutet diese Rehabilitierung konkret? Lebt da überhaupt noch jemand von diesen Unterstützern? Ich nehme an, nicht, oder?
7: Nein, das ist eben, das ist eine Tatsache, dass das Leben, die Jahre vergehen für alle und wir kommen 80 Jahre nach diesen Fakten zur Rehabilitierung. Damals diejenigen, die Hauptprotagonisten hatten bereits 20, 30 Jahre alt. Somit es ist ausgeschlossen. Wir haben kein direkter Person, die mehr lebt. Aber wir haben die Verwandten. Also wir haben die Kinder, von deren Großeltern eben damals verurteilt worden sind. Es sind nicht viele. Wir haben durch die Recherche, durch die Präsentationen, die wir gemacht haben, in der Deutschschweiz und Tessin auch Familienangehörige wiederfinden können. Und das ist sehr spannend, auch diese Geschichten wieder an das Licht zu bringen.
6: Wie viele sind es denn etwa?
7: Wir kommen, im Moment haben wir den Kontakt mit mindestens 10 Familien, deren Verwandten verurteilt worden sind oder irgendwie in den Archivdokumenten vorkommen für Hilfe, die sie geleistet haben.
6: Somit kann man eigentlich einen Schlussstrich ziehen unter diese Geschichte von damals mit dieser Rehabilitierung. Hat die auch sonst eine Wirkung? Was bedeutet das, Rehabilitierung von solchen Helfern, eben Helfern des Widerstands? Hat das auch eine Bedeutung für die aktuelle Geschichte, für die aktuelle
7: Absolut. Also ich denke, die es zeigt sicher, dass die Schweiz eine Gleichschaltung mit den demokratischen Werten hat. Und das ist bedeutend. Also diese Personen und das sind keine nur Sozialdemokraten. Also wir haben wirklich eine Vielfalt von politischen Richtungen, die sich eingebracht haben in diese Hilfe. Es zeigt aber auch die Entwicklung der Schweizer Geschichte. Also wir haben eine Rehabilitierung, die möglich ist, weil auch gewisse Zielgruppen, die Soldaten, die Aktivdienst geleistet haben, auch nicht mehr am Leben sind. Und somit ist der Fokus schiebt sich von einer Erinnerung Aktivdienst, die geprägt hat, die Schweizer Geschichte, auch weil, was sie geleistet haben, die Wehrmänner und die Frauen, die in der Kriegsmobilmachung involviert waren, ist sehr betrachtlich. Aber jetzt kommen wir eben in eine eher demokratischer Ansatz der Geschichtsinterpretierung.
6: Also Sie würden sagen, diese Aktivdienstgeneration hat alles ein bisschen überschattet. Also deshalb waren diese Partisanenhelfer kein Thema, lange.
7: Kein Thema lange, aber wir müssen eben schauen oder betrachten, dass diese Aktivdienstler auch sehr viel geleistet haben. Also wir kennen durch die Recherchen, die wir gemacht haben, haben wir eine 103-jähriger Tessiner Grenadier, Armando Ghisalberti, die immer noch am Leben ist. Und wenn man sein Dienstbuchlein anschaut, die Person, der Armando, hat 850 Tage Dienst gemacht und sogar 2 Rekrutenschule machen müssen. Eine Rekrutenschule mit dem Train, mit dem Pferde und eine mit den Grenadieren. Also das ist wirklich eine Leistung von Leuten, die einfach deren Lebensinhalt für 850 Tage nicht anders war als Wache und üben, wachen und marschieren. Also das ist, aber eben den Krieg hat auch andere Aspekte. Wir haben dazu auch die Tatsache, dass wir diese Schweizer Ambivalenz in der Geschichte, es ist nicht nur reine Neutralität, aber es hat auch Fälle von Zurückweisungen. Wir haben auch Partisanen, italienische Zivilisten, aber vor allem jüdische Angehörige, die eben zurückgewiesen worden sind. Und nach 80 Jahren kann man langsam eben auch diese Würfel der Geschichte drehen und alle diese Perspektiven zusammenzählen.
6: Waren denn diese Partisanen Helferinnen und Helfer für Sie Helden oder haben Sie einfach aus der Not eine Tugend gemacht?
7: Es ist schwierig. Ich als Historiker, ich versuche neutral zu bleiben. Ich stelle fest, dass viele waren Idealisten. Und was interessant ist, es ist wirklich die Widmung an demokratische Werten. Und wir sehen nicht ein finanzielles Interesse. Denn den Tessiner hat er sehr schnell realisiert, dass der Faschismus nicht das richtige Weg war. Und somit hat es eben durch diese Einmischung in die italienische Politik von diesen faschisten Marionettenstaat, Repubblica Sociale Italiana, hat sich auch aktiv geopfert und das ist eine gute Sache auf jeden Fall.
6: Raphael Roas, besten Dank für das Gespräch.
7: Grazie tanto, auf Wiederhören.
1: Der Tessiner Historiker Raphael Roas hat die Ereignisse in seinem Buch Kampfzone Ossola aufgearbeitet. Er war im Tagesgespräch bei Ivan Santoro. Nachrichtenredaktion im Rendezvous Thomas Fuchs. Mein Name Ivana Pribakovic. Einen schönen Nachmittag Ihnen.
5: Eis am Nachmittag.
8: Es gibt Tage, da flutscht es wie auf einer frisch polierten Wasserrutschbahn. Es gibt aber auch die sich ein bisschen anfühlen, wie wenn ein Tau in ein Nadelöhr rein sollte. Einfach unmöglich. Also egal, ob es bei Ihnen harzt oder läuft, es kann sich ja wenigstens schwungvoll es könnte ja wenigstens schwungvoll tönen, oder? So einen Donnerstagnachmittag. Eben. Brian Adams gibt's jetzt da. Und am Mikrofon mit Ihnen Tina Nägeli.

0: Donnerstagmittag mit hoffentlich Motivationsmusik hier bei SRF 1 von Bryan Adams.
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0: Um 13.30 Uhr da oder dort braucht es ein bisschen Geduld. In der Zentralschweiz auf der A2 Richtung Basel Stau zwischen dem Schlundtunnel und Luzern-Kriens wegen eines Unfalls. Und ebenfalls Stau zwischen Luzern-Zentrum und Emmen-Süd wegen eines Pannenfahrzeugs. Wir spielen jetzt dann gerade um Ruhm und Ehre und vor allem aber auch noch um eine Jahreskarte für Schweizer Museen im Wert von 177 Franken. Und wenn Sie sagen, ja, auf das habe ich gewartet. Ich habe heute noch keine Freude gehabt. Ich habe absolut noch keinen Spass gehabt im Leben heute. Ich will jetzt einfach mal spielen. Dann machen Sie das. Rufen Sie an 0848 440 222. Auch wenn Sie heute schon mal gelacht haben und Freude gehabt haben, das hoffe ich natürlich. Dann können Sie anrufen. 0848 440 222. Wenn Sie wollen, 3 von 5 spielen mit mir. Jetzt gerade als nächstes. Da auf SRF 1.

0: Wenn du es nicht ernst meinst mit mir, kannst du eigentlich einfach abfahren. Kurz zusammengefasst, der Inhalt von diesem Lied, der natürlich viel besser tönt auf Englisch, Quit Playing Games, die Backstreet Boys auf SRF 1, wo wir jetzt gerade spielen. Und zwar nicht mit Herzen natürlich, sondern mit Wissen.
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0: Ah ja, und wenn ich mir sage, dann nachher meine ich die Evelyn Talaniello aus Stans. Hoi Evelyn.
2: Hallo Tina.
0: Du spielst mit mir. Du arbeitest in einer Bäckerei im Verkauf. Aha. Und ja. Heute hast du aber frei.
2: Genau.
0: Ja, gut. Das heisst, heute bist du ein bisschen am Plägern. Du fährst ja gerne Velo, du gehst gerne schwimmen.
2: Ja.
0: Und heute ist, jetzt aber, für dich, du hast dem gesagt, ein bisschen Kopfweh-Wettertag.
2: Ja, genau.
0: Ja, heute ist so ein bisschen ein Meh-Tag. Also nicht auch schlimm, aber auch nicht so fantastisch, so ein bisschen Meh. Was machst du an so einem Tag?
2: Aber nicht viel, ein bisschen rumplägern, daheim etwas rumnosen. Ja.
0: Und wie findest du Motivation, wenn es eben so ein Meh-Tag ist und so ein bisschen... Ja, amig stinkt es mir dann manchmal so ein bisschen, oder? Das könnte ja auch ein Top-Tag werden. Und was machst du dann, um das nachher zu ehren?
2: Also ein bisschen verruhen, ein bisschen laufen. Oder, ja, ich weiss doch auch nicht. Ich kann das so gut, einfach auch nicht mehr so viel machen.
0: Das ist doch schön. Also ich finde, das ist, ja. eine Fähigkeit, die vielen Leuten, glaube ich, gut tun, einfach mal nicht so viel machen. Ja, es muss auch nicht jeden Tag ein Highlight werden. Vor allem, dein Highlight kommt jetzt ja noch, weil du gönnst jetzt ja, dann habe ich mir sagen lassen. Jahreskarte für Schweizer Museen im Wert von 177 Franken. Ich bin sehr optimistisch, dass du das jetzt hier schaffst. Mhm. 5 Fragen habe ich bereit. 3-mal richtig liegen müsstest du. Die Antwort muss innerhalb des Countdown kommen. Die erste, die schreibe ich auf. Das heisst, du kannst deine Meinung nicht mehr ändern. Bist du bereit, Evelyn?
2: Ich bin bereit.
0: Gut. Alle Tüme sind gedruckt für Evelyn Talaniello aus Stans. Und da kommt die erste Frage für dich. Also, wenn du diese Woche mal nach einem Rezeptvorschlag schlechzen solltest, Evelyn, wir hätten ja ein paar feine Gurkengerichte bereit, jetzt auf srf1.ch. Und ich möchte jetzt von dir wissen, Gurken oder Wassermelone? Was hat echt mehr Kalorien? Gurken oder Wassermelone?
2: Wassermelone.
0: Hat mehr Kalorien, sagt sie. Eine der kleinsten Wassermelonen auf der Welt ist die Sorte Mini Love F1. Ein lustiger Name. Was hat echt der grössere Durchmesser? So eine Mini Love F1 Melone oder ein Standard Fußball? Was hat der grössere Durchmesser?
2: Der Fußball.
0: Der Fußball, gut. Heute vor 33 Jahren ist in den USA der Dinosaurierfilm Jurassic Park von Steven Spielberg angelaufen. Hast du den gesehen?
2: Nein, den habe ich nicht gesehen.
0: Aber du weißt, welcher gemeint ist, oder?
2: Ja.
0: Gut, ich will von dir wissen, welcher Spielberg-Film ist echt zuerst rausgekommen? E.T., der Außerirdische oder der Weiße Hai? Welcher Film ist zuerst rausgekommen?
2: Der Weiße Hai.
0: Hast du jetzt gerötelt oder weißt du das?
2: Das habe ich gerätelt.
0: Gut.
2: Aber ich nehme es an.
0: Du nimmst es an, gut. Also, jetzt die nächste Frage. Wer hat in Relation zum Körper die längeren Arme? Ein T-Rex oder der gigantische Menschenaff aus dem Film «The King Kong»? Wer hat die längeren Arme in Relation zum Körper?
2: King Kong.
0: King Kong? Bist du sicher?
2: Nein.
0: Letzte Frage. Der US-amerikanische Regisseur Steven Spielberg, wo man es ja schon davon gehabt hat, wird im Dezember 80. Und ich will wissen, wer ist echt älter? Der Steven Spielberg oder sein Landsmann und ebenfalls sehr berühmter Berufskollege, der Regisseur Martin Scorsese. Spielberg oder Scorsese, wer ist älter?
2: Der Scorsese.
0: So, dann schauen wir mal. Ich habe da alles aufgeschrieben und du hast alle Antworten geliefert. Was hast du für ein Bauchgefühl?
2: Keine Ahnung.
0: Gut, lösen wir auf.
2: Frage.
0: Also, Gurke oder Wassermelone, was hat mehr Kalorien? Du hast gesagt, Wassermelone, das ist natürlich richtig. Also beides hat wenig, aber die Gurke die hat weniger als die Wassermelone. Dann wollte ich wissen, was hat den grösseren Durchmesser? So eine Mini Love F1 Melone oder ein Standard Fußball? Du hast gesagt, Standard Fußball. Bist du Fußballfan?
2: Nein, aber die WM schaue ich jetzt.
0: Da, die natürlich schon. Genau. Ja. Die ist ja auch noch jetzt, das stimmt.
2: Ja.
0: Standardfußball hast du auf jeden Fall getippt. 22 cm Durchmesser und ein Mini-Love F1 hat nur einen Durchmesser von 10 bis 15 cm. Das ist auch richtig. Oh. Dann die Frage nach dem Spielberg-Film. Welchen ist zuerst rausgekommen? E.T., der Außerirdische oder der Weiße Hai? Du hast gesagt, der Weiße Hai. Der ist im 75 rausgekommen. E.T. im 82. Herzliche Gratulation! Das ist wunderbar. Und um es kurz zu machen, alle anderen Antworten sind auch richtig gewesen. Martin Scorsese ist älter als Steven Spielberg, hat Jahrgang 42, der Spielberg Jahrgang 46. Und der King Kong hat natürlich die längeren Arme als ein T-Rex. Das ist klar. Also 5 von 5 möglichen Punkten.
2: Wow.
0: Ja, sag mal, Evelyn!
2: Ja,
0: ja, also. Siehst du jetzt? Das ist also viel mehr als nur meh. Das ist grandios. Herzliche Gratulation.
2: Danke vielmals.
0: Ganz gern geschehen. Und dann nachher wünschen wir dir jetzt noch einen wunderbaren Tag.
2: Ja, danke.
0: Beim Pflegern und hoffentlich kein Kopf mehr, jetzt, gell?
2: Ja, danke schön.
0: Gut.
2: Danke, Ina.
0: Evelyn Talaniello, das Stanz haben wir da gerade gehört. 5 von 5 möglichen Punkten. Lago mio. Können Sie das auch? Sie können es zeigen. Morgen, 20 vor 2, SRF 1.

0: Unverkennbar, Stefan Eicher auf SRF 1. An diesem Donnerstagnachmittag, 13:45 ist durch und wir haben leider eine dringende Meldung von unterwegs.
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0: Um 13.47 Uhr. Vorsicht im Aargau. Auf der A1 Richtung Zürich besteht Gefahr durch Reifenteile auf der Fahrbahn im Barecktunnel. Und Vorsicht auch im Baselbiet. Auf der A2 Richtung Luzern besteht Gefahr durch Gegenstände im Aristorftunnel.

0: Ein Song mit sicher nicht zu wenig Pump hier auf SRF 1 New York, New York. Frank Sinatra haben wir gehört. Haben Sie, es ist eine persönliche Frage, aber Sie erlauben, haben Sie auch schon mit dem Gedanken gespielt, statt einfach weniger oder ein bisschen gesünder zu essen, einfach mal die Spritze zu nehmen, zum Abnehmen, zum Doktor gehen und sagen, ein bisschen Hilfe wäre schön? Es ist eine umstrittene Angelegenheit, die Abnehmensspritze. Es gibt Leute, die sind natürlich extrem froh drum und darauf angewiesen. Es gibt andere, die sagen, also, nur schon, dass ich mir Spritze machen müsste, ouch! Das wollen natürlich nicht alle und müssten in Zukunft auch nicht mehr alle. Es gibt neue Formen, und zwar nach den Zweinen beim Adi Küpfer.
1: Heute also Nachmittag geht es um die neue Abnehmen. Form gibt es noch nicht.
0: Aber
1: im Moment.
0: Ist im Anmarsch, oder? Zwei.
1: Genau, es ist im Anmarsch, und zwar eine Tablette. Mhm. Also statt dass man abnimmt mit einer Spritze, könnte man

0: durchaus in der Schweiz, man rechnet vielleicht bis in einem Jahr oder so, könnte man den mit einer Tablette abnehmen. Und jetzt ist natürlich die Frage, es ist ja einfacher, oder, wenn du eine Tablette nimmst, als eine Spritze.
1: Ja, sicher. Ja.
0: Grundsätzlich. Mhm. Und jetzt ist also die Frage, was macht das mit uns eigentlich als Gesellschaft, dass man, sag ich mal, relativ einfach an etwas herkommt, wo man nachher kann abnehmen damit. Mhm. Also einfach meine ich mehr mit dem, also wie soll ich sagen, die Hürde ist nicht mehr so gross. Bei Spritzen musst du dir selber spritzen, das tut weh. Mhm. Die machst du einmal in der Woche. Mhm. Tabletten allerdings ist ein bisschen umständlicher, die müsstest du jeden Tag nehmen. Mhm. Und zwar einerseits auf einen nüchternen Magen und dann musst du ein bisschen warten bis zum Morgen, dann musst du dir, glaube ich, auch noch nehmen. Also es ist ein bisschen umständlicher, die Tabletten. Okay. Aber eben, man schluckt sie, die Spritzen machst.
1: Genau.
0: Und wir wollen mal schauen, ganz grundsätzlich, was ist das für eine Tablette, was bewirkt die, ist sie besser als die Spritze, kann sie mehr, zahlt sie Krankenkasse oder würde sie Krankenkasse zahlen, sie ist überhaupt nicht zugelassen in der Schweiz, das geht noch eine Zeit, in Amerika ist sie aber zugelassen, mhm. hat funktioniert, dort haben sie entsprechend Erfahrungen und von denen reden wir auch und wir wollen natürlich auch ein bisschen wissen, was das überhaupt mit der Gesellschaft macht, wenn man da einfach ein bisschen, wie soll ich sagen, wenn man am Äußeren rummacht, wenn man es ja kann, soll man
1: denn? Mhm,
0: oder soll man sich selber bleiben?
1: Also die grossen Fragen weit über das Medizinische raus werden dargestellt heute am Nachmittag beim Adi Küpfer. Ich bin gespannt. Also ein Vorteil hat es natürlich schon, so eine Tablette, oder? Weil also ein Spritzen schlucken, das also. Nein, du. Nein, nein.

0: mal wieder gehört auf SRF 1. Jetzt sind gerade Nachrichten auf die Punkt 2 und vorher noch da und dort ein bisschen Knurz.
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0: 13.59 Uhr, weiterhin Vorsicht im Aargau. Auf der A1 Richtung Zürich im Barecktunnel besteht immer noch Gefahr durch Reifenteile auf der Fahrbahn und Entwarnung dafür im Baselbiet. Auf der A2 Richtung Luzern im Arisdorftunnel keine Gefahr mehr durch Gegenstände. Dann in der Zentralschweiz auf der A2 Richtung Basel Stau zwischen Hergiswil und Luzern Kriens wegen eines Unfalls. Hebt Sie Sorge.
2: Die Nachrichten von SRF um 2 mit Karin Britsch und diesen Themen. Militärunfall am Hauenstein. Beteiligt ist ein Transportfahrzeug der Armee. Es gibt mehrere Verletzte. Digitalisierung im Gesundheitswesen. Rezepte gibt es künftig vor allem per Mail statt auf Papier. Abwahl beim Internationalen Skiverband. Der aktuelle Präsident Johann Elias muss gehen. Alexander Ospelt macht das Rennen mit einer Stimme mehr. Und das Wetter, teils sonnig, teils nass, bei 19 bis 21 Grad. Im Kanton Solothurn ist ein gepanzerter Truppentransporter der Armee verunfallt. Mehrere Personen sind dabei verletzt worden, zwei von ihnen schwer. Das hat die Polizei gegenüber SRF bestätigt. Auch die Rega ist im Einsatz. Passiert ist der Unfall in der Gemeinde Hauenstein-Iffental, oberhalb von Olten. Der Unfall wird untersucht. Die Armee will am Nachmittag weiter informieren. Ein Rezept für einen Blutdrucksenker oder ein starkes Schmiermittel. Heute bekommen Patientinnen und Patienten das auf Papier, um es danach in der Apotheke einzulösen. In Zukunft sollen solche Rezepte nur noch elektronisch ausgestellt werden. Das will das Parlament. Aus dem Bundeshaus Frank Estermann.
3: Die Digitalisierung schreitet auch im Gesundheitswesen voran. Der Ständerat hat dem E-Rezept oppositionslos zugestimmt. Patientinnen und Patienten bekommen dazu auch einen elektronischen Medikationsplan. Das bringe mehr Sicherheit, sagte der Schaffhauser SVP-Ständerat Hannes Germann im Namen der zuständigen Kommission.
4: Während hält eine Liste der einzunehmenden Arzneimittel und Informationen über deren Anwendung. Damit sollen Fehleinnahmen reduziert und die Therapietreue erhöht werden.
3: Weiter hat der Ständerat beschlossen, dass künftig Apotheken und Ärzte auch rezeptfreie Medikamente nach Hause schicken dürfen. Dass das heute verboten ist, ärgere ihn immer wieder, sagte Mitte-Ständerat Peter Häcklin.
5: Immer war ein Gang zur Apotheke notwendig, um nur zum Beispiel ein Neocidran zu erwerben.
3: Der Nationalrat hatte sich im Frühling ebenfalls für elektronische Medikamentenrezepte ausgesprochen. Nun muss er entscheiden, ob er auch den Versandhandel von rezeptfreien Medikamenten erlauben will.
2: Dann zwei weitere Entscheide des Parlaments. Wer überschuldet ist, soll sich einmal im Leben mit einem Privatkonkurs aus diesen Schulden befreien können. Das haben beide Räte beschlossen. Die Betroffenen müssen dafür 3 Jahre lang mit dem Existenzminimum auskommen. Der Rest ihres Einkommens geht in dieser Zeit an die Gläubiger. Danach werden die restlichen Schulden erlassen. Und wenn Bäuerinnen und Bauern finanzielle Ausfälle haben, weil der Bund Maßnahmen gegen Tierseuchen ergreift, dann sollen sie dafür entschädigt werden können. Das hat der Ständerat entschieden. Allerdings soll es nur in Härtefällen Geld für die Landwirte geben. Das Geschäft geht in den Nationalrat. Knall beim Internationalen Ski- und Snowboardverband Swiss. FIS. Die Delegierten haben den Präsidenten abgewählt. Johann Elias muss gehen. Er war die letzten 5 Jahre Präsident der FIS. Sein Herausforderer, der Liechtensteiner Alexander Ospelt, hat die Wahl mit nur einer Stimme mehr gewonnen. Sportredaktor Rito Held berichtet.
6: Johann Elias ist bei der FIS definitiv gescheitert. Der schwedisch-britische Doppelbürger war vor 5 Jahren angetreten, um die FIS globaler, digitaler und finanziell erfolgreicher zu machen. Keines dieser Ziele erreichte Elias, im Gegenteil. Insbesondere finanziell scheiterte Elias offenbar kolossal. In den letzten 5 Jahren gab die FIS laut Insidern rund 80 Millionen mehr aus, als sie einnahm. Das Eigenkapital sank damit auf rund 30 Millionen Franken. Offiziell bestätigt wurden diese Zahlen nicht. Dieser undurchsichtige Führungsstil ist neben den finanziellen Vorbehalten denn auch der Hauptkritikpunkt an Johann Elias. Dieser wird zudem oft als egozentrisch und selbstherrlich beschrieben. Der Neue heißt Alexander Ospelt, war 8 Jahre lang Chef des Liechtensteiner Skiverbandes, seit 2 Jahren im FIS-Vorstand und hat sich klar als Gegenspieler zu Elias positioniert. Er wolle Brücken bauen, meinte Ospelt im Vorfeld, gemeinsam diskutieren und nachhaltige Lösungen entwickeln. Also all das, was der gescheiterte Johann Elias nicht gemacht hat.
2: Sie ist ein großes Ärgernis für Imkerinnen und Imker hierzulande, die asiatische Hornisse, die sich immer weiter ausbreitet und die heimischen Bienen bedroht. Ein Start-up-Unternehmen aus Biel hat darum eine Hornissenfalle entwickelt und an einer bekannten Erfindermesse in Frankreich nun eine silberne Auszeichnung gewonnen. Es ist eine selektive Falle, das heißt, die Einflugöffnung ist auf die asiatische Hornisse zugeschnitten. Die größere europäische Hornisse passt nicht hinein. Und für andere Insekten, die sich in der Falle verirren, gibt es zusätzliche Ausflugmöglichkeiten. An dieser Erfindermesse in Frankreich wurden seinerzeit auch schon der Kugelschreiber und das Dampfbügeleisen vorgestellt. Die Börsendaten von SIX. Der Swiss Market Index liegt im Moment bei 13.624 Punkten plus 1,2%. Der Euro wird zu 92,19 gehandelt und der Dollar zu 79,90. Und das Wetter heute und morgen ist es zeitweise sonnig. Es gibt aber auch einige lokale Regengüsse. Vor allem in der Romandie, im Wallis und im Tessin zeigt sich die Sonne häufig. Heute gibt es je nach Sonne 18 bis 22 Grad. Morgen ist es dann etwas wärmer. Im Tessin liegen die Höchstwerte bei 26 Grad. Das waren Nachrichten von Radio SRF, verantwortlich Marco Koller.
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8: Stell euch vor, ihr hättet die Auswahl, ein Medikament entweder mit einer Spritze, selber zu spritzen, oder das gleiche Medikament als Tablette zu nehmen. Es ist, glaube ich, klar, dass niemand freiwillig die Spritze wählt, oder? Die Abnehmspritze Ozempic ist ja allen ein Begriff. Die hat man ja selber müssen spritzen. Und jetzt soll es vielleicht in der Schweiz gleich eine neue Tablette geben. Also kurz gesagt, abnehmen nicht mehr mit einer Spritze, sondern mit einer Tablette. Die Tablette ist aber nicht irgendwie besser, sondern sogar umständlicher zum Einnehmen. Das erklären wir ja alles in dieser Stunde. Aber ja, es ist eine Tablette und keine Spritze. Wenn wir fragen in dieser Stunde, wie kommen wir denn an die Tabletten, wenn es sie in der Schweiz gäbe? Braucht es das Rezept? Zahlt Krankenkassen etwas? Und wenn man sie selber muss zahlen, können sich dann schlank sein, nur noch die Reichen leisten? Und das macht das mit uns als Gesellschaft, wenn man nur noch ein Tablettchen muss schlucken und die Problemzonen weggehen. Ist das wirklich gesund? Merkt ja, ganze Haufen Fragen. Und Gina Buhl aus der SRF Wissenschaftsredaktion ist bei mir und hat noch fast mehr Antworten, als ich Fragen habe. Herzlich willkommen am Donnerstagnachmittag hier bei uns auf SRF 1. Mikrofon, der Adrian Kühl.

0: Donnerstagnachmittag hier bei uns auf SRF 1, wo es um ein Medikament geht, das in den letzten Jahren unglaublich viel Aufmerksamkeit bekommen hat. Die sogenannte Abnehmspritze. Kennen sicher die Namen Ozempic oder Wegovy. Die werden ja weltweit millionenfach verschrieben, ursprünglich gegen Diabetes, inzwischen aber auch für das Menschen damit eben stark abnehmen. Und jetzt gibt es eben etwas Neues, das die Hürden ein bisschen kleiner machen könnte. Man hat nämlich den Wirkstoff, der in der Spritze ist, in ein Tablettchen rein tun. In den USA ist das schon zugelassen, in der EU ist Ende Mai eine Empfehlung dafür ausgesprochen worden. Bis die Tablette in der Schweiz zugelassen wird, dürfte es aber noch einen Moment gehen. Und die Entwicklung wirft aber auch Fragen auf. Verändert sich durch Tabletten noch, wer die Medikamente eigentlich braucht? Also wer überkommt sie? Wer zahlt sie? Was macht das mit einer Gesellschaft, wenn Abnehmen immer einfacher und immer zugänglicher wird? Das ist fast eine philosophische Stunde, wird aber auch eine medizinische Stunde. Darüber rede ich nämlich mit der Gina Buhl aus der SRF Wissenschaftsredaktion. Gina, ganz einfach gefragt, ist etwas in dieser Tablette eigentlich neu drin, außer dass es eine Tablette ist? Ich meine, der Wirkstoff der drin ist ja wie das in der Spritze, oder? Oder gibt es etwas Neues?
1: Die kurze Antwort ist nein. Also Menschen essen weniger und verlieren dadurch Gewicht, genauso wie bei der Spritze. Der Unterschied ist einfach tatsächlich, dass man das Medikament in Tablettenform statt durch die Nadel zu sich nimmt.
0: Also es ist keine neue Wunderwaffe?
1: Nee, eher weniger. Die Tablette muss man jeden Tag nehmen und sehr genau nach Vorschrift, also möglichst nüchtern am Morgen. Da muss man dann noch eine Weile warten, bis man dann isst. Und wenn man dem gegenüber die Spritze stellt, die man einmal wöchentlich sich spritzt, dann ist das schon eher komplizierter.
0: Gut, weil ich sagen, Tablette tun auf den ersten Blick viel besser, weil ich kann einfach nehmen, muss nicht spritzen, aber Tablette ist sogar umständlicher zum Nehmen, weil man da jeden Tag muss dran denken und dann noch warten bis zum Morgen, das würde ich nicht aushalten. Warum sollte man sie denn überhaupt nehmen?
1: Ja, weil die Hürde für viele eben nicht die Anwendung an sich ist, sondern quasi die Spritze. Also so der psychologische Effekt von Mühe haben, sich da eine Nadel selber reinzusetzen sozusagen. Also eine Tablette wirkt da eben vertrauter. Und ja, das könnte dazu führen, dass mehr Menschen so eine Behandlung überhaupt in Erwägung ziehen. Und ich finde deswegen die Frage auch spannend. Also was passiert, wenn die Hemmschwelle da wegfällt? Werden mehr Menschen dadurch jetzt darauf stoßen oder werden es vielleicht auch andere sein, die sie nutzen wollen?
0: Mhm. Bevor wir ein bisschen weiter über das reden, über das Philosophische, was das mit uns macht als Menschen, was machen die Medikamente eigentlich ganz, ganz konkret im Körper?
1: Also die Hauptrolle in den Medikamenten spielen sogenannte GLP-1-Rezeptoragonisten.
0: Okay.
1: Ja, recht sperriger Begriff, aber eigentlich ist GLP-1 einfach ein Hormon, das unseren Darm nach dem Essen ausschüttet und das signalisiert dem Gehirn, ich bin satt. Ja, und die Medikamente ahmen dieses Signal quasi nach, allerdings viel länger. Also der Magen leert sich langsamer, der Appetit sinkt, man nimmt ab. Und viele Menschen sagen auch, dass so dieses ständige Denken ans Essen aufhört. Also so, man sagt dem auch Food Noise, dass das weniger wird.
0: Food Noise, also Essenslärme im Hirn. Okay.
1: Ja, genau. Und entwickelt wurde das Ganze ja ursprünglich gegen Diabetes Typ 2. Und dass man da so stark davon abnimmt, das war mehr ein Nebeneffekt. Aber als Forschende gesehen haben, wie krass das ist, kam quasi die Behandlung gegen Adipositas, also dem chronischen Übergewicht, dazu. Und jetzt ist es so, dass man in der Adipositas-Medizin von GLP-1 als pharmakologische Revolution spricht. Also früher konnte man mit Abnehmmedikamenten so 5-10% Gewicht verlieren. Mhm. Und heute sind es 20%. Das heißt, ja, bei 120 Kilo zum Beispiel wären das so 24 Kilo.
0: Aha. Was da beträchtlich viel ist, nur mal mit einem Medikament. Das GLP-1, ich brauche jetzt den Begriff gleich, du hast den gesagt, weil es ja um einen Wirkstoff geht. Wenn ich jetzt in der Schweiz so ein GLP-1-Medikament möchte, wie komme ich denn an das Medikament? Und das ist wahrscheinlich eine der wichtigsten Fragen, wer zahlt das?
1: Ja, also man braucht ein Rezept und man muss doch einige Kriterien erfüllen. Also es ist nicht so einfach. Die Medikamente sind für Menschen, die krank sind, mit Diabetes, mit Adipositas oder für Menschen, die quasi Folgeerkrankungen aufgrund von dem Übergewicht haben, also Schlafapnoe, so Aussetzer in der Nacht oder irgendwelche Bluthochdruckerscheinungen. Und da braucht es eben die Voraussetzungen, die man erfüllt. Man muss ein BMI über 35 haben oder man muss, wenn man das Medikament nimmt, nachweisen können, dass man sich entsprechend ernährt und Sport macht und erst dann zahlt es die Krankenkasse. Mhm. Also es sind einige Hürden, die man nehmen muss, damit man das bezahlt gekriegt und auch nur für einen gewissen Zeitraum. Also aktuell sind es so 2 Jahre etwa.
0: Mhm. Und ärztlich begleitet, nehmen wir an.
1: Ganz genau.
0: Du hast vorher etwas Spannendes gesagt. Die Frage sei eigentlich gar nicht mehr, ob die Mittel wirken, sondern wer das in Zukunft braucht. Warum?
1: Ja, weil erste Beobachtungen aus den USA, wo es eben diese Tablette schon seit Anfang 2025 gibt, zeigen, dass die Spritze quasi nicht ersetzt wird durch die Tablette, sondern dass die Tabletten neue Leute anziehen. Also, dass es Menschen gibt, die so sagen, ja, okay, das ist jetzt viel easier mit der Tablette. Und das kann natürlich heikel werden, weil es jetzt schon einen Haufen von Menschen gibt, die Tablette bzw. die Spritze nehmen, ohne dass sie übergewichtig sind. Mhm. Und ich erlebe das in meinem Umfeld in den letzten Jahren, seit Ozempic so aufgekommen ist, auch immer öfters. Und die Expertinnen und Experten, mit denen ich gesprochen habe, haben das auch bestätigt. Also es könnte noch mehr werden.
0: Mhm. Durch Tabletten.
1: Mhm.
0: Genau. Und dort fängt eben auch eine spannende Diskussion an, die über einen medizinischen Nutzen eigentlich rausgeht. Und darüber reden wir in ein paar Minuten mit dir, Gina.

0: Dream von Robbie Williams, da bei uns auf SRFs am Donnerstagnachmittag, wo wir über die neue GLP-1-Tablette zum Abnehmen reden, die es künftig in der Schweiz könnte geben. Die Spritze unter dem Namen zum Beispiel Ozempic oder Wegovy kennt man ja schon. Jetzt soll es eben neue Tabletten geben, die in den USA schon zugelassen, in der Schweiz noch nicht. Und bis jetzt haben wir mit der SRF-Wissenschaftsredaktorin Gina Buhl vor allem über das Gewicht geredet, aber je länger die Medikamente erforscht werden, desto mehr passiert da eben noch zusätzlich. Gina, was können die Tabletten noch ausser beim Abnehmen helfen?
1: Ja, das ist ziemlich spannend. Es gibt inzwischen gute Daten zu so Herz-Kreislauf-Erkrankungen und Hinweise für positive Effekte bei Nierenproblemen oder Fettleber. Und ein Teil von dem Effekt ist eigentlich recht gut nachvollziehbar. Also Übergewicht belastet den Körper auf vielen Ebenen und fördert quasi Entzündungen. Und das bedeutet, wenn man das Gewicht eben verliert, dann reduzieren sich auch die Erkrankungen. Mhm. Aber das Krasse ist, bei einigen Effekten vermuten die Forschenden eben, dass die Medikamente selber zusätzlich einen positiven Effekt haben.
0: Also ein Medikament, wo man könnte sagen, an mehreren Stellen gleichzeitig wirkt.
1: Ganz genau, ja. Und das liegt vermutlich auch daran, dass die GLP-1-Rezeptoren nicht nur im Gehirn sitzen, wo quasi Hunger und Sättigung gesteuert wird, sondern auch in anderen Organen. Das versuchen Forschende gerade rauszufinden, welche Effekte direkt von den Medis kommen und welche eben so über andere Wege positiv wirken.
0: Mhm. Als ich mich auf die Sendung vorbereitet habe, habe ich noch in einer Schlagzeile gesehen, GLP-1, also eben die Tablette, soll gegen Sucht helfen, sogar das Leben verlängern. Wie viel davon hat Substanz? Wie viel ist so ein bisschen Hype? Mhm.
1: Ja. Also beim Thema Sucht gibt es erste Hinweise, dass manche Menschen weniger verlangt tatsächlich nach Alkohol haben oder anderen Substanzen. Also die Forschenden haben quasi übergewichtige, süchtige behandelt mit dem GLP-1 und dann haben die bemerkt, sie nehmen nicht nur ab, sondern sie haben auch weniger Bock auf Alkohol. Mhm. Aber also das Leben verlängert, da sind jetzt die Daten sehr nichtig. Mhm. Und grundsätzlich gibt es vor allem nur bei den Herzerkrankungen wirklich fixe Daten, die fest sind. Also alles andere sind erst Indizien.
0: Also ein Medikament, das man gleich sagen kann, es kann mehr, als man ursprünglich gedacht hat, oder so wie du es jetzt hast gesagt. Aber auch eins, wo man muss aufpassen muss, dass man jeder Schlagzeile hinterher läuft, oder?
1: Absolut. Ich habe auch mit Philipp Gerber, er leitet das Adipositas-Zentrum an der USZ Zürich, gesprochen und er hat mehrmals betont, bei Menschen mit Adipositas und Diabetes und den Folgeerkrankungen ist der Nutzen gut belegt, aber bei den anderen gibt es schlicht zu wenig Daten. Mhm. Ja, und gleichzeitig ist es natürlich trotzdem so, dass wenn so viele Schlagzeilen auftauchen, dass sich immer mehr Menschen mit dem Thema beschäftigen und das auch auf den Schirm irgendwie kriegen. Mhm. Ja, und ich glaube, deshalb ist nicht nur die medizinische Frage wichtig, sondern eben auch die gesellschaftliche. Was macht das mit uns?
0: Und das ist eine ganz spannende Frage, wo wir in ein paar Minuten darüber noch reden möchten und der ein bisschen nachgehen.

Donnerstagnachmittag, 14:30. Extra Verkehrsinfo von 14.31 Uhr. Entwarnung im Aargau. Auf der A1 Richtung Zürich im Barecktunnel besteht keine Gefahr mehr durch Reifenteile auf der Fahrbahn. Dann in der Zentralschweiz auf der A2 Richtung Basel. Die Unfallstelle zwischen Hergiswil und Luzern-Kriens wurde geräumt, jedoch weiterhin Stau. Und schließlich in der Region Solothurn Stau in beiden Richtungen auf der Hauptstrasse zwischen Önsingen und Balstal. Dies nach einem Unfall.

0: der Lionel Richie im gleich 20 Minuten vor der Reihe hier bei uns. Auf SRF 1 abnehmen mit einer Spritze, kennen wir, oder? Aber abnehmen mit einer Tablette, das könnte schon gleich möglich sein in der Schweiz. Gina Bull von der SRF Wissenschaftsredaktion ist da bei mir im Studio. Wir haben bis jetzt vor allem über die GLP-1-Medikamente geredet, von dem Wirkstoff, der so die Abnehmspritze gibt. Und eigentlich wird die Debatte ja dort interessant, was sie uns als Mensch trifft. Also wenn jemand 15 oder 20 Kilo verliert, würde man spontan denken, so, jetzt geht es dieser Person besser. Jetzt ist sie endlich zufrieden. Stimmt das?
1: Nicht unbedingt. Ich habe darüber mit Simone Munsch gesprochen. Sie ist Psychologin an der Universität Fribourg und Expertin für Essstörungen und Körperbild. Und sie hat mir was erzählt, was ich recht eindrücklich fand. Und zwar hat sie regelmäßig mit Menschen mit sehr unterschiedlichem Gewicht zu tun, also von Magersucht bis Adipositas, also chronischem Übergewicht. Und trotzdem unterscheiden die Menschen sich oft recht selten darin, wie unzufrieden sie mit ihrem Körper sind. Also sie alle beschäftigen sich ständig mit ihrer Figur, mit Essen, mit der Waage und sind unglücklich. Also weniger Gewicht und mehr Körperzufriedenheit sind nicht automatisch dasselbe.
0: Aber es klingt so, als würden wir Gewicht und Wohlbefinden immer miteinander verwechseln.
1: Ja, irgendwie schon, ja. Also zumindest, wenn es rein ums ästhetische Bild geht. Aber ich glaube, dass viele eben auch gar nicht anders können. Weil unser Körpergewicht und die Zufriedenheit mit dem eigenen Körper, das wird in der Kindheit entwickelt. Und das wird jeden Tag revidiert und neu eingeordnet. Also mal fühlt man sich recht gut, mal fühlt man sich recht schlecht. Mhm. Nicht so ästhetisch, vor allem als Teenager gehört es wieder zu, dass man sich eben unwohl fühlt, sagt Simone Munsch. Also das ist wie in der Psychologie, sagt man dazu, normative Entwicklungsaufgabe, das auszuhalten, dass man eben sich auch mal richtig hässlich fühlt oder zu dick.
0: Also das heisst, alle jungen Leute sind irgendwann unzufrieden mit ihrem Körper.
1: Genau, irgendwann nicht zu gewissen Zeit.
0: Müssen das lernen, aushalten quasi.
1: Mhm. Ja, das muss man regulieren lernen. Und wenn man es nicht gelernt hat, also zum Beispiel, weil es solche Medis gibt, die direkt darauf eingreifen, wenn man sich kurz unwohl fühlt, dann zeigt sich das später im Leben halt auch. Und ja, das kann dann auch so ein Abnehmmedikament nicht übernehmen oder lösen, die Unzufriedenheit. Mhm. Ja, und man darf auch nicht vergessen, diese Medis treffen ja quasi gerade auf unsere Gesellschaft, die sowieso schon so mit Selbstoptimierung zu tun hat, mit Fitness, mit schöner, jünger, besser aussehen und mega fokussiert ist. Und gerade ist auch eine Studie erschienen vom Gottlieb-Duttweiler-Institut in der Schweiz, die zeigt, dass 15% aller Nicht-Übergewichtigen hierzulande zu solchen Abnehmmedis greifen würden.
0: Also 15% von allen Nicht-Übergewichtigen?
1: Yep.
0: Wo wir abnehmen, obwohl das sie nicht müssten?
1: Genau. Ja. Und dass über die Hälfte der Befragten unzufrieden mit ihrem Aussehen ist und daran intensiv arbeitet.
0: Verändern. Können wir dann sagen, dass das Schaffen an sich selber verändert vielleicht auch den Blick auf andere?
1: Ja, also ich beobachte das auch total in meinem Umfeld. Wenn heute jemand deutlich an Gewicht verliert, ist mittlerweile traurigerweise die erste Frage oft nicht so, wie hat die Person es geschafft, sondern hat sie vielleicht aus dem Blick genommen.
0: Also die Abnehmspritze.
1: Ja, also da ist wie so ein gewisses Misstrauen da.
0: Aber ist ja klar, es ist ja alles so einfach machbar. Ja. Jetzt auch mit der Tablette, die wir davor reden, weil es die in der Schweiz gibt, oder?
1: Genau. Und ich glaube schon auch, dass sich der Blick, wie es auf das Ganze verändert. Also wenn Menschen ihr Gewicht so viel einfacher beeinflussen können, stellt sich irgendwann bei manchen wahrscheinlich nicht mehr nur die Frage, ob man das will, sondern auch, warum man es nicht tut, wenn es so einfach ist. Weil das Schönheitsideal, das wir haben, dünn, muskulös, das ist ja auch mit viel Zeit und Anstrengung verbunden. Also man muss ins Fitnessstudio, man muss sein Essen kontrollieren oder wie auch immer, wenn man das will. Aber wenn man dann einen Teil an Medikamente delegieren kann, dann ist es natürlich recht einfach. Und die Expertinnen und Experten haben mir gesagt, sie können sich schon vorstellen, dass die Tabletten das dann auch nochmal pushen. Also dass dieses Verstärken von, es ist easier, es ist einfacher, also nehme ich es.
0: Es ist ja sowieso immer einfacher, eine Tablette zu nehmen, für das ein Problem weggeht, als das auszuhalten oder darüber nachzudenken, von wo kommt das Problem überhaupt? Wo ist die Ursache? Und da ist Tablette ja nie, glaube ich, die Lösung, ausser also einfach Symptombekämpfung, aber nicht die Ursache. Da kommt noch eine andere Frage dazu, wenn man in den Sinn kommt. Wenn die Mittel plötzlich alltäglich wäre oder in unserem Alltag so eine Tablette, die man einfach nehmen kann. Ich sage jetzt einfach, ja, für ich sage mir anfangs von der Stunde gesagt, dass das nicht so einfach ist. Aber wird schlank sein, dann nicht plötzlich auch eine Geldfrage?
1: Ich glaube, das ist eine berechtigte Sorge und Frage, ja. Weil selbst wenn die Krankenkasse gewisse Kosten übernimmt, gilt es längst nicht für alle. Also ich könnte mir vorstellen, dass die Schere da noch weiter auseinandergeht. Und das haben ja auch die Expertinnen und Experten bestätigt. Simon Munsch sagt auch, also es ist wie eine Frage nach dem Zugang und die soziale Ungleichheit könnte wichtiger werden, wenn solche Medis alltäglicher werden. Und sie geht auch davon aus, es war jetzt wie so ein Bild, das sie gezeichnet hat. Mittlerweile gibt es ja Wochenenden, Girls-Trips, um sich irgendwas machen zu lassen. Mädelswochenenden, wo man irgendwas verändert an seinem Körper, dass man auch wie loszieht und die Tabletten sich besorgt. Das ist jetzt natürlich mega zugespitzt, aber vom Bild her, ja, wahrscheinlich ist schwierig. Also es gibt quasi keinen Fortschritt ohne Konsequenzen, auch wenn der Fortschritt für kranke Menschen natürlich sehr positiv ist, aber man darf eben nicht vergessen, was es mitbringt.
0: Also, wir haben gelernt, bis jetzt eine Abnehmen mit Tabletten macht also nicht einfach glücklicher und zufriedeniger. Und wie gehört, für betuchte Menschen ist es möglich, die finanziell weniger gut gestellten können sich die Tabletten dann vielleicht einfach gar nicht leisten. Und als Letztes in dieser Stunde möchte ich von dir, Gina, dann noch wissen, wie die Abnehmmedikamente eigentlich bei älteren Menschen ankommen. Das in ein paar Minuten.

0: Abnehmen nicht mit Spritzen, sondern abnehmen mit Tabletten. Darüber reden wir heute Nachmittag hier bei uns auf SRF 1 mit Gina Buhl aus der SRF Wissenschaftsredaktion. Über junge Menschen wird bei diesem Thema viel geredet. Das haben wir auch in dieser Stunde gemacht. Aber Gina, hört der Druck eigentlich irgendwie einmal auf, wollen abzunehmen? Also konkret nehmen wir eigentlich auch ältere Menschen Medikamente, die abnehmen?
1: Durchaus, ja. Aber ja, es ist eigentlich interessant, dass man bei Körperbildern fast immer über Teenager oder junge Erwachsene spricht. Aber wir altern ja alle. Man weiß aus der Forschung, der Druck verschwindet nicht einfach, er verändert sich quasi. Also mit 20 geht es vielleicht stärker um Attraktivität oder Zugehörigkeit und später kommen dann andere Themen dazu, also Gesundheit, Leistungsfähigkeit zum Beispiel. Das betrifft sowohl Männer als auch Frauen, aber gerade bei älteren Frauen wird oft übersehen, wie präsent das Thema immer noch ist, auch im hohen Alter, weiß die Forschung.
0: Das heisst aber auch für Sie wären Tabletten zum Abnehmen potenziell verlockend, oder?
1: Ja, genau. Und da wird es dann auch nochmal aus medizinischer Sicht interessant, weil gerade ältere Menschen, bei denen sollte die Frage nicht einfach lauten, wie viel Gewicht verliere ich, sondern was verliere ich noch?
0: Was meinst du mit?
1: Ja, mit dem Gewicht bei so einer Therapie verliert man eben nicht nur Fettgewebe, sondern auch Muskelmasse. Also in Studien hat man gesehen, dass das bis zu 40%

0: 40% Wann und genau deshalb muss man...
1: 40% Muskelmasse, die man verliert?
0: Yep. Einiges.
1: Okay.
0: Ja, und genau deshalb muss man bei älteren Menschen besonders genau hinschauen, weil gerade im Alter wird wichtig, dass man die Muskeln, die sich ohnehin schon abbauen, nicht noch ganz verliert. Also da muss man wirklich aktiv dagegen steuern mit Bewegung, entsprechender Ernährung, also genügend Eiweiß, damit man mobil und selbstständig bleibt.
1: Was mir auch schnell wundern nimmt, ältere Menschen haben ja häufig mehrere Medikamente miteinander. Weiss man eigentlich schon, wie sich die mit dem GLP-1-Wirkstoff, die Abnehmtabletten, wie sich die würden vertragen mit anderen Medikamenten?
0: Also so klassische schlimme Wechselwirkungen sind Stand heute noch nicht das große Thema, aber die Abnehmmedikamente verlangsamen eben die Magenentleerung. Das heißt, andere Medikamente können teilweise anders oder langsamer aufgenommen werden. Also da muss man ganz genau drauf schauen. Und es gibt auch noch einen zweiten Punkt, nämlich die meisten Studien, die es gibt, allgemein, aber auch bei dem Medikament, werden nicht wirklich mit alten Menschen gemacht. Also das heißt, über Hochbetagte kann man da viel weniger aussagen als über andere typische Studienteilnehmerinnen.
1: Mhm. Also da gibt es noch blinde Flecken. Gina, kurz zusammengefasst, was ist für dich eigentlich Geschichte hinter dieser Tablette zum Abnehmen, die in der Schweiz dann irgendwann vielleicht mal auf den Markt kommen sollte?
0: Ja, dass sie Fragen sichtbar macht, die weit über die Medizin hinausgehen. Also wer bekommt solche Medikamente? Wer kann sie sich leisten? Was erwarten wir von unserem Körper? Wie gehen wir damit um, dass er sich verändert? Und ich denke, über all das wird man noch länger reden müssen als über die Tablette selber.
1: Mhm. Danke vielmals. Gina Buhl aus der SRF Wissenschaftsredaktion. GLP-1-Tabletten zum Abnehmen. Aktuell gibt es eben in der Schweiz noch nicht. Die Diskussion darüber hat aber schon angefangen. Weil je zugänglicher solche Medikamente potenziell werden, desto weniger geht es um einen reinen Gewichtsverlust. Es geht um Körperbilder, um das Alter und um das Geld. Und vielleicht auch darum, wie sich unsere Erwartungen verändern, wenn Veränderung plötzlich einfacher wird.

0: Donnerstagnachmittag hier bei uns auf SRF 1, kurz vor den Dreien. Wir schauen noch schnell auf die Strasse.
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0: Da ist gerade eine aktuelle Meldung über reinkommen. Vorsicht in der Region Zürich. Vor dem Gubristunnel Richtung St. Gallen zwischen Dietikon und dem Limmataler Kreuz besteht Gefahr durch Gegenstände auf der Fahrbahn. Und wenn ich sage, spontan reinkommen, stimmt das natürlich nicht. Verkehrsleitzentrale Via Suisse in Biel bekommt die immer über, unter anderem auch von euch. Und da schon mal ein ganz grosses Merci, wenn ihr euch meldet auf Gratis-Staumelder-Nummer 0800 888 123.
2: Die Nachrichten von SRF um 3 mit Karin Britsch. Im Kanton Solothurn ist ein gepanzerter Truppentransporter der Armee verunfallt. Mehrere Personen wurden verletzt. Bei mir im Studio ist jetzt Marco Koller. Was weiß man inzwischen zum Unfall?
3: Ja, es sind insgesamt 9 Militärangehörige verletzt worden. 7 sind mittelschwer verletzt und 2 sind leicht verletzt. Sie wurden in verschiedene Spitäler gebracht. Das hat die Armee mitgeteilt. Passiert ist der Unfall kurz vor dem Mittag in der Nähe von Iventhal auf dem Hauenstein oberhalb von Olten. Ein sogenanntes geschütztes Mannschaftstransportfahrzeug ist dort von der Straße abgekommen und auf die Seite gekippt. Weitere Fahrzeuge waren nicht in den Unfall verwickelt. Betroffen ist ein Fahrzeug eines Infanteriebataillons. Dieses absolviert zurzeit gerade einen WK, also einen Wiederholungskurs. Die Militärjustiz untersucht den Unfall nun.
2: Marco Koller. Ausländer, die eine unbefristete Aufenthaltsbewilligung haben, also einen Ausländerausweis C, sollen in der Schweiz Zivilschutz leisten. Das will der Nationalrat. Er hat einen entsprechenden Vorstoß angenommen. Damit könnte das Personalproblem beim Zivilschutz entschärft werden, hieß es im Rat. Bis zu 4.800 Männer würden zusätzlich dem Zivilschutz pro Jahr zur Verfügung stehen. Wer nicht in den Zivilschutz gehe, solle eine Ersatzabgabe leisten. Das Geschäft geht jetzt in den Ständerat. Ins Ausland. Der britische Verteidigungsminister John Healey tritt zurück. Er begründet dies mit einem Streit ums Budget für die britische Armee. Das schreibt Healey in einem Brief an Premier Keir Starmer. Diesen Brief veröffentlichte der Verteidigungsminister auf der Plattform X. Er schreibt, Starmer investiere zu wenig in die britische Verteidigung. Das sei in der aktuellen Zeit gefährlich. Healeys Wunsch war es, die Verteidigungsausgaben bis 2030 auf 3% der britischen Wirtschaftsleistung zu erhöhen. Healey gilt als Beobachtern als besonnener Politiker. Sein Rücktritt setzt Premier Starmer weiter unter Druck. Seine Labour-Partei hatte bei den Kommunal- und Regionalwahlen im Mai schlecht abgeschnitten. Die Europäische Zentralbank erhöht den Leitzins im Euroraum von 2 auf 2,25%. Es ist die erste Zinserhöhung seit fast 3 Jahren. Die Zentralbank reagiert damit auf die Teuerung im Zusammenhang mit dem Iran-Krieg. Wenn der Leitzins steigt, bedeutet das, dass Kredite teurer werden, sowohl für Privatpersonen als auch für Firmen. Das soll die Nachfrage bremsen und damit die Teuerung abschwächen. Wir sind beim Wetter. Im Norden gibt es heute und morgen einen Mix aus Wolkensonne und einzelnen Platzregen. Im Süden ist es oft sonnig. Die Temperatur morgen im Norden 21, im Süden 25 Grad. Das waren Nachrichten von Radio SRF, verantwortlich Marco Koller.
4: Eis am Nachmittag.
0: Das Panini-Heftli ist bei uns daheim im Moment die meistgelesene Lektüre. Das Heftli liegt auf dem Morgentisch, es ist auf dem Sofa und am Abend zum Einschlafen nehmen wir das Gielen auch ins Bett und schauen dann, welche Panini-Bildchen sie noch brauchen und welche nicht. Und vorletzt sind wir schon zusammengehockt, sind wir vom Bett gehockt, haben wir so die Mannschaft von Curaçao angeschaut und uns gefragt, wie sagt man eigentlich denen? Curaçaorer? Curaçanesen? Curaser? Und auch bei Niederlanden stellt sich die Frage, ich meine, klar, man redet von den Holländern, aber stimmt ja eigentlich so nicht. Aber die Niederländer spielen gegen die Franzosen, das versteht ja auch niemand. Das kann man auch nicht sagen. Und darum frage ich als nächstes unseren Mann, der praktisch alles weiss in Sachen Sprache, unseren Mundartredakteur André Perler. Am Samstag wird die Schweizer gegen Katarer spielen. Wird spannend. Wie sagt man das? Die Schweizer spielen gegen Kataresen. Ich weiss es nicht. In ein paar Minuten wissen wir es. Ein Mikrofon, der Adrian Küpfer, Schweizianer, der aber auch gerne bei den Frankreichern in die Ferien geht oder Deutschländer besucht.

0: Kelly Clarkson, Because of You. Und heute, Donnerstag, 11. Juni, geht's los. Fußball-WM von den Männern zu Mexiko, in den USA und zu Kanada fährt an. Die erste WM mit 48 Teilnehmerländern. Und das sind ja Neulinge drunter, wie Kap Verde oder Curaçao. Und wenn man das Panini-Bildchen daheim hat und irgendwie Gielen oder Modi, die das mit diesen Kleber befüllen, dann kommt man dann früher oder später nicht drum um und merkt plötzlich, hey, ich habe eigentlich gar keine Ahnung, wie man diesen Schüttler aus diesen Ländern eigentlich richtig sagt. Also, ich habe der und der von Kap Verde noch nicht, das geht, aber der Kapverdianer habe ich noch nicht und der Curaçaoaner oder Kap Verdis oder Curacas, ich habe keine Ahnung, wie man denen sagt. Für solche Sprachfragen haben wir natürlich einen Mann bei uns im Haus, unseren Mundartredakteur André Perle, der sich gerade auf das Thema gestürzt hat. André, wir fangen an mit Kap Verde. Wie heissen die Leute von Kap Verde?
1: Kapverdier. Und das Adjektiv dazu ist kapverdisch, also die kapverdische Nationalmannschaft.
0: Also du als Sprachprofi weisst einfach so Sachen?
1: Nein, ich musste nachschauen. Wie habe ich bei SRF Zugriff auf die sogenannte Aussprachendatenbank von der ARD, also vom deutschen Fernsehen und Radio. Und dort kann man so Sachen anlesen. Und man findet natürlich die Informationen auch im Internet, aber manchmal gibt es dort ein bisschen widersprüchliche Angaben, vor allem wenn man gerade an KI fragt zum Beispiel. Und da ist die ARD Aussprachendatenbank verlässlicher.
0: Was sagt denn die Datenbank zu den Menschen von Curaçao?
1: Curaçao heisst die Insel, habe ich gelernt.
0: Sorry?
1: Mit Ü, genau. Das ist der holländische Einfluss. Und wo, weil es gehört ja zu Holland, ganz offiziell. Das sind eben die Aussprachendatenbank. Die haben nämlich gerade letzten Dezember die Aussprachempfehlung geändert von Curaçao auf Curaçao, weil sie beziehen sich dort auf einen Aussprachenduden und auf das digitale Wörterbuch von der deutschen Sprache, wo beide eben Curaçao vorschreiben.
0: Danke vielmals. Jetzt hast du mir den Namen von der Insel gesagt, wie man den ausspricht. Curaçao mit Ü in dem Fall. Wie sagt man jetzt den Einwohnerinnen und Einwohner?
1: Ja, in dieser ARD-Aussprachendatenbank steht jetzt aber gar keine deutsche Einwohnerbezeichnung.
0: Schau jetzt.
1: Nur die holländische Bezeichnung Curaçaoers. Weil eben, es gehört ja zu Holland und Holland ist schon an Amtssprache dort. Eine deutsche Bezeichnung habe ich in keinem von den herkömmlichen Wörterbüchern gefunden, aber im digitalen Almanach zu Überseegebiet und abhängigen Gebiet im Internet habe ich die Bezeichnung Curaçaoaner gelesen und das Adjektiv Curaçaoanisch.
0: Also Curaçaoaner. Nochmal?
1: Curaçaoaner.
0: Curaçaoaner.
1: Es ist viel Vokale hinterher.
0: Spielen gegen die Schweizer. Der Curaçaoaner hat dem Schweizer zu beigestellt. So, das würde es genau, so nachher genau gehen. Also, mal schauen, wie unsere Sportkommentatoren die das sagen, wenn die Curas, ich kann es immer noch nicht, wenn die von Curaçao spielen. Wie man übrigens den Schweizer Gruppengegner Katar ausspricht, beziehungsweise die Spieler von dort, sagt man denen Katarese, Katarer,
1: Katarakte.
0: Schauen wir in ein paar Minuten an. Es gibt noch viele Fragen, sage ich es, und entsprechende Antworten.

0: Jones mit New Song. Donnerstagnachmittag hier bei uns auf SRF 1, Donnerstag, 11. Juni. Das haben auch die Fußballfans natürlich dick in ihre Agenda eingetragen, weil heute geht die Fußball-WM in Nordamerika los. Am Samstag spielt die Schweiz ihren ersten Match, und zwar gegen Katar. Also die Schweizer spielen gegen... Da fängt es eben an. Katarer. Kataresen. Wisst ihr, wie man den Leuten von Katar sagt? Und offenbar ist es gar nicht so klar, André Perler aus der SRF Mundart-Redaktion.
1: Ja, der Duden sieht Katarer. Die ARD-Aussprachendatenbank, die wir vorhin schon erwähnt haben, wo SRF sich häufig darauf stützt, die empfiehlt neben Katarer auch Kataris in der Mehrzahl. Katari in der E-Zahl, Kataris in der Mehrzahl. Und das Adjektiv immerhin ist eindeutig, das ist katarisch. Also die Schweizer Nazi schautet am Samstag gegen die katarische Nationalmannschaft.
0: Ja, gut, ist mir noch klar, aber wie sagt man den AIM?
1: E-Katari.
0: E-Katari.
1: Also oder E-Katarer. Geht eben beides.
0: Der Katarer hat gegen Schweizer so irgendwie.
1: Genau. Gut.
0: Und wenn man einen Katar hat, dann heisst das nicht, dass man einen geheiratet hat von der, sondern...
1: Nein, die werden nicht miteinander zu tun. Bei Katar, beim Landesnamen, ist man sich nicht sicher, vielleicht hat es etwas mit einer Karawane zu tun oder mit Handeln. Der echt? Landesname.
0: Ah ja?
1: Aber Katar kommt aus dem... also Katar, der Schnupfen, der kommt aus dem Altgriechischen.
0: Wir haben noch weitere Länder, die wir nicht wissen, wie sie denen sagen, nämlich Bosnien-Herzegowina. Ich nehme an, das sagt man einfach die Bosnier, oder?
1: Ja, üblicherweise sagt man einfach die Bosnier. Bosnien ist der deutlich grössere Landesteil im Norden, die Herzegowina. Die ist im Südwesten, die ist kleiner, darum redet man eben für das ganze Land häufig einfach von Bosnien. Offiziell heisst es aber Bosnien und Herzegowina. Und abkürzt meistens einfach Bosnien-Herzegowina. Und es gibt neben den Bosnier auch noch die Bezeichnung Bosnier-Herzegowiner, aber die ist viel seltener. Und das Gleiche beim Adjektiv. Meistens sieht man einfach Bosnisch, manchmal aber auch Bosnisch-Herzegowinisch.
0: Was ist mit der Bezeichnung Bosniak oder Bosniakisch, die man gehört?
1: Das bezeichnet nur die muslimischen Bosnier, im Gegensatz zu den orthodoxen serbischen Bosnier und zu den katholischen kroatischen Bosnier.
0: Zum Glück spielt die Religion keine Rolle bei der WM.
1: Ja, hoffentlich nicht.
0: Eine letzte Frage habe ich noch. Die Elfenbeinküste. Der sagt man ja manchmal schon im Deutschen oder im Französischen Namen Côte d'Ivoire. Warum eigentlich Côte d'Ivoire und nicht Elfenbeinküste?
1: Weil das Land das offenbar so wünscht, und zwar schon seit 1985. Côte d'Ivoire bedeutet zwar wortwörtlich Elfenbeinküste, also es ist erst zu erst das gleiche Wort, aber man möchte Côte d'Ivoire als Eigennamen verstehen, wo man eben nicht übersetzt. Und zwar, weil der Name aus der Kolonialgeschichte kommt, dann haben die Europäer Elfenbein gestohlen, muss man sagen, aus der heutigen Elfenbeinküste oder Côte d'Ivoire. Und wenn man den Namen übersetzt, sieht man, sei die koloniale Ausbeutung eben noch präsenter als mit dem unübersetzten Namen, wo ihm eben bei Côte d'Ivoire kommt, ihm vielleicht nicht gerade das ÖVB in Sinn aus deutschsprachiger.
0: Und wie sehen wir denn jetzt den Spieler von der ÖVB-Küste?
1: Da tun wir es eben auch von Côte d'Ivoire ableiten und sieht Ivorerinnen und Ivorer.
0: Also nicht ÖVB-Küster.
1: Nein, das gibt es meines Wissens nicht.
0: Gut, also, sind wir ziemlich gewappnet für die WM, wer jetzt nicht ganz zugelassen hat von Anfang an. Wir fassen nochmal zusammen, lieber André Perler aus der Mundart-Redaktion. Die Spieler von Curaçao heissen?
1: Curaçaoaner.
0: Das wird schwierig, dort zu sagen. Die Spieler von Katar?
1: Kataris oder Katarer.
0: Kap Verde?
1: Kap Verdier.
0: Dann, das haben wir noch gar nicht besprochen, Niederlande ist ja eigentlich, da müssen wir Niederländer sagen, wenn man politisch korrekt möchte sein. Und Holländer wäre eigentlich falsch,
1: aber? Ja, so amtlich korrekt wären es Niederländer, aber auch die Fans von Holland rufen häufig «Höp Holland»
0: ja,
1: und nicht «Höp Niederlanden».
0: Gut.
1: Also man kann auch Holländer sagen.
0: In den USA sagt man nicht, sagt man die US-Amerikaner spielen gegen.
1: Ja, genau, weil Amerikaner sind auch Mexikaner, Argentinier, Brasilianer sind auch Amerikaner, aber die aus den USA sind halt US-Amerikaner.
0: Noch zwei Fragen habe ich, dann lasse ich dich gehen. Panama?
1: Panamaer.
0: Selber uns.
1: Hast du auch einen Stockler gehabt?
0: Ich habe gemeint, es ist Panamenser, aber es ist Panamaer.
1: Panamaer
0: und Ghana, die Spieler von Ghana?
1: Ghanaer.
0: So, jetzt kann sie losgehen. Jetzt sind wir gerüstet. Danke vielmals, André Perler von der Mund.

bin immer noch ganz durcheinander. Wie man den Spielern von Curaçao, Katar, Kap Verde, Holland, Panama und Ghana sagt. Aber ja, irgendwann werden wir diesen Griff bekommen. In den nächsten Tagen hast du ja von den Japanesen geredet und von den Deutschländern. Aber das ist definitiv falsch. Also, SRF Verkehrsinfo von 15.33 Uhr. Entwarnung in der Region Zürich vor dem Gublistunnel Richtung St. Gallen. Zwischen Dietikon und dem Limmataler Kreuz besteht keine Gefahr mehr durch Gegenstände auf der Fahrbahn. Jedoch Stau auf dieser Strecke sowie auf dem Westring ab Urdorf Süd. Hier sind die U-Tour auf SRF 1. Am Mikrofon für euch, der Adrian Köpfer.

0: Sachen «Found what I'm looking for». «See you too» hier bei uns auf SRF1. An diesem Donnerstagnachmittag und genau heute vor 2 Jahren ist eine wichtige Stimme vom französischen Chanson verstummt. Die von der Françoise Hardy. 80-jährig ist sie geworden und ihr kennt sicher den Song da, der etwa die bei uns läuft.
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0: 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Das ist wahrscheinlich der bekannteste Song, den Françoise Hardy gesungen hat. Aber es war nicht ihr erster Hit, das war nämlich der da.
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0: Tous les garçons et les filles, und das ist unser heutiger Musikdiamant, vis-à-vis von mir, Gisela Feutz aus der SRF Musikredaktion. «Tous les garçons et les filles», der erste Hit von der Françoise Hardy. Da sind wir in den 60er, oder?
2: Ja, da sind wir 1962. Françoise Hardy, sie war dann 18. Sie hat im Gymi eine Gitarre geschenkt bekommen. Vorher hat sich dann selber gelernt, Musik machen. Und kurz nach dem Gymi-Abschluss ist sie noch immer vorsingen. Und zack, der erste Plattenvertrag im Sack gehabt.
0: Und zack, ein Jahr später schon der erste Riesenhit.
2: Ja, man muss dazu sagen, sie hat doch ein bisschen mediales Glück gehabt. Also, einerseits geht es in diesem Song ja so um Teenager-Liebe, eben «Tous les garçons et les filles». Und wo passt so ein Song gut her? Logisch, in einer Jugendsendung. 1962 ist er gelaufen bei «Salut les copains» auf Europe 1. Hat dort schon mal eine riesen Hörerschaft erreicht. Und dann ist 1962 aber ein extrem grosses mediales Ereignis am Fernsehen gewesen, wo die ganze Grand Nation vor dem Fernsehen gehockt ist. Hast du eine Vermutung, wann hocken alle vor dem Fernsehen?
0: Fußball-WM.
2: Ist dann nicht gewesen, es ist um Politik gegangen. 1962 ist in Frankreich zum ersten Mal der Präsident direkt vom Volk gewählt worden. Und kurz bevor das Resultat ist bekannt gegeben worden am Fernsehen, tritt die Françoise Hardy auf.
0: Leck du mir! Eine grössere Plattform kannst du jetzt wirklich nicht haben.
2: Nein.
0: Wer ist denn Präsident geworden?
2: Charles de Gaulle. Und das mit der Plattform, das stimmt, das hat sie später dir auch selber gesagt, dass sie geboost war für ihre Karriere.
3: C'est grâce à cette émission, et grâce aussi à la radio, enfin grâce à tout un concours de circonstances, grâce à une publicité dans la presse.
0: Karriere sei dank dem Radio, dank dieser Wahlsendung und dank den Medien nachher entsprechend in die Gang gekommen.
2: Ja, das ist also eine unglaubliche Karriere, das kann man schon sagen. Einerseits natürlich in Frankreich, aber sie war auch in ganz Europa unterwegs. In Deutschland hatte sie ein Zeitchen eine eigene Fernsehshow. Der Bob Dylan hat ihr ein Gedicht gewidmet und der Mick Jagger sei vorher fasziniert gewesen. Mit dem Serge Gainsbourg hat sie zusammen gearbeitet. Sie ist etwa 20 Jahre lang selber im Rampenlicht gestanden. Dann hat sie sich zurückgezogen. Sie hat wahnsinnig Lampenfieber immer gehabt, die Ärmste.
0: Echt?
2: Ja. Sie hat aber weiterhin Songs geschrieben, sehr erfolgreiche Songs, einfach für andere Leute. Mhm. Und du eben vor 2 Jahren mit 80 ist sie gestorben. Also wirklich, was für eine Ikone, die Frau.
0: Und ich denke gleich, sie wäre früher oder später sowieso berühmt worden. Der Fernsehauftritt hat einfach so ein bisschen, so wie du es schön gesagt hast, einen Boost in ihre Karriere.
2: Ja, das glaube ich auch.
0: Hier ist sie, Françoise Hardy mit «Tous les garçons et les filles».

0: Kenny Rogers mit Lucille da bei uns um 10 Minuten vor der Vieren. Und ich weiss nicht, wie es euch geht mit Versprechen, aber wenn jemand sagt, versprochen ist mir das heilig. Und wenn sich da jemand nicht auf das Versprechen hält, dann wird ich ganz fein gesagt ungeschmeidig. Hässig, putzig, nicht aggressiv, aber ich finde einfach, wenn jemand sagt, versprochen ist versprechen, das hält man, das bricht man nicht. Und es ist gut möglich, dass es ein paar Leute andermatt so gegangen ist. Dort hat nämlich der Investor, der Sami Saviris, versprochen, dass er bis 2013, wir haben das Jahr 2026, bis 2013 ein neues Sportzentrum für alle baut, für das quasi alle Leute im Dorf etwas überkommen, in Andermatt. Und trotz Versprechen ist lange nichts passiert. Und dort, wo das neue Sportzentrum soll herkommen, ist immer noch ein trister Parkplatz. Gestern jetzt aber hat der Sami Saviris endlich seine Pläne vorgestellt und hat sich gerechtfertigt, dass es so lang gegangen ist.
1: Jedes Mal, wo wir damit anfangen wollten, hatte ich ein schlechtes Gefühl, weil ich gemerkt habe, das ist viel zu wenig für Andermatt. Und das ist auch wahrscheinlich nicht genug für die Andermatter selbst.
0: Im neuen Sportzentrum soll es neben einem Hallenbad und Fitness jetzt auch noch anders geben. Fertig sein soll es spätestens 2033. Also 20 Jahre später als ursprünglich versprochen. Der Sami Saviris und sein Versprechen, das ist ein Thema in der Sendung «Regional Diagonal» um 16:30 Uhr, hier bei uns auf SRF.

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0: Michael von der Heide hinter dem Berg, was auf der Straße läuft, hören wir jetzt nach den 4 Nachrichten hier auf SRF 1.
1: Die Nachrichten von SRF um 16 Uhr mit Karin Britsch. Schwerer Unfall bei der Armee. Im Unglück habe man aber doch noch Glück gehabt, sagt der Sprecher der Armee. Moderate Zinserhöhung der EZB, damit signalisiere die Zentralbank, wir nehmen die Inflation ernst, sagt unsere Expertin. Urteil gegen Rasa, das Zürcher Obergericht akzeptiert GPS-Handydaten als Beweismittel. Und das Wetter heute und morgen ist es zeitweise sonnig, lokal regnet es bei 21 bis 25 Grad. Im Kanton Solothurn ist ein gepanzerter Truppentransporter der Armee verunfallt. Alle 9 Insassen wurden verletzt, 2 leicht, 7 mittelschwer. Passiert ist der Unfall kurz vor dem Mittag in der Nähe in Ifental auf dem Hauenstein oberhalb von Olten. Ein sogenanntes geschütztes Mannschaftstransportfahrzeug ist dort von der Straße abgekommen und auf die Seite gekippt. Weitere Fahrzeuge waren nicht in den Unfall verwickelt. 9 Personen wurden also verletzt. Es hätte aber noch schlimmer kommen können, sagt Armeesprecher Stefan Hofer.
2: Jeder Verletzter, jeder Unfall ist einer zu viel und trotzdem lässt sich das leider bei aller Ausbildung und aller Vorsicht nicht ganz verhindern. Wir sind in Gedanken bei den Verletzten, hoffen, dass es ihnen bald wieder besser geht, sind aber auch dankbar, dass es keine schweren Opfer zu verzeichnen hat.
1: Die Militärjustiz untersucht nun, wie der Unfall passieren konnte. Die Europäische Zentralbank erhöht den Leitzins im Euroraum von 2 auf 2,25%. Es ist die erste Zinserhöhung seit fast 3 Jahren. Frage jetzt an Wirtschaftsredaktorin Charlotte Chakma. Was will die EZB mit dieser Zinserhöhung um einen Viertelprozentpunkt?
3: Ja, sie will damit also stärker demonstrieren. Also sie will zeigen, dass sie die gestiegene Inflation eben ernst nimmt, die durch den Energieschock aufgrund des Iran-Kriegs angestoßen wurde. Dies, nachdem viele Notenbanken nach dem Ausbruch des Ukraine-Krieges 2022 eben eher zu lange zuwarteten, bis sie damals auf die explodierende Inflation reagierten. Ob die heutige Lage aber mit jener von 2022 verglichen werden kann, ist umstritten, denn damals boomte die Wirtschaft nach der Covid-Krise. Der aktuelle Energieschock hingegen dämpft das Wachstum. EZB-Präsidentin Christine Lagarde machte heute aber auch klar, dass der kleine Zinsschritt von heute nicht bedeutet, dass man die Zinsen jetzt einfach weiter erhöhe dieses Jahr. Man schaue vorzu.
1: Besten Dank. Das ist die Einschätzung von Charlotte Chakmar, unserer Wirtschaftsredaktorin. Ins Ausland. Und wir bleiben im Ausland. Der britische Verteidigungsminister John Healey tritt zurück. Er begründet dies mit einem Streit ums Budget für die britische Armee. Das schreibt Healey in einem Brief an Premier Keir Starmer, den er auf der Plattform X veröffentlichte. Er schreibt, Starmer investiere zu wenig in die britische Verteidigung. Das sei in der aktuellen Zeit gefährlich. Healey gilt laut Beobachtern als besonnener Politiker. Sein Rücktritt setzt Premier Starmer weiter unter Druck nach den Lokalwahlen im Mai, die seine Labour-Partei verloren hat. Ausländer, die eine unbefristete Aufenthaltsbewilligung haben, also einen Ausländerausweis C, sollen in der Schweiz Zivilschutz leisten. Das will der Nationalrat. Er hat einen entsprechenden Vorstoß angenommen. Damit könnte das Personalproblem beim Zivilschutz entschärft werden, hieß es im Rat. Bis zu 4.800 Männer zusätzlich würden dem Zivilschutz pro Jahr zur Verfügung stehen. Wer nicht in den Zivilschutz gehe, solle eine Ersatzgabe leisten. Das Geschäft geht nun in den Ständerat. Nun ist klar, wo der japanische Technologiekonzern Hitachi seinen neuen Schweizer Hauptsitz baut. Den Zuschlag hat Ottelfingen im Kanton Zürich erhalten. Das teilt die Gemeinde mit. Hitachi bezieht in Ottelfingen unter anderem ein ehemaliges Verteilzentrum. Geplant sind dort 3000 Arbeitsplätze. Im Rennen war auch die Nachbargemeinde Wettingen im Aargau. Auch sie hatte auf die Steuereinnahmen gehofft. Sie geht nun also leer aus. Es ist eine Premiere. Zum ersten Mal hat das Zürcher Obergericht einen Raser aufgrund der GPS-Daten seines Handys verurteilt. Es kam zum Schluss, solche Daten seien als Beweismittel zulässig. Einzelheiten hat Zürich-Korrespondent Dominik Steiner.
4: Der Mann war im Oktober 2023 viel zu schnell unterwegs. Im Raum Winterthur fuhr er innerorts 70 km/h und außerorts 50 km/h schneller als erlaubt. Bereits das Winterthurer Bezirksgericht hatte ihn dafür verurteilt. Heute nun hat das Zürcher Obergericht den Entscheid bestätigt. Das Verdikt: eine bedingte Freiheitsstrafe von 2 Jahren. Das Besondere daran: das Gericht stützt sein Urteil auf die Auswertung der GPS-Daten aus dem Handy des Mannes. Der 23-Jährige bestritt sein Delikt. Er sei moderat und angepasst gefahren. Sein Verteidiger machte zudem geltend, die Handydaten könnten falsch sein aufgrund von schlechtem Funkkontakt oder einem Fehler in der Technik. Die GPS-Daten seien ein ungenügendes Beweismittel, so die Verteidigung. Der Richter sah dies anders. Es gebe keine Hinweise darauf, dass die Handydaten nicht korrekt seien. Und die GPS-Daten seien durchaus zulässig als Beweis. Deshalb die Verurteilung heute vor Obergericht wegen grober Verletzung der Verkehrsregeln. Rechtskräftig ist das Urteil noch nicht. Es kann weitergezogen werden vor Bundesgericht.
1: Die Börsendaten von SIX Nacht. Der Swiss Market Index liegt im Moment bei 13.601 Punkt plus 1%. Der Dow Jones Index in New York steigt um 0,8%. Der Euro wird zu 92,18 gehandelt und der Dollar zu 79,97. Soweit die Meldungen. Das Wetter. Heute und morgen ist es zeitweise sonnig. In der Deutschschweiz gibt es lokal auch Regen. Im Süden ist es oft sonnig. Die Temperatur erreicht morgen im Norden 21, im Süden 25 Grad. Das waren Nachrichten von Radio SRF, verantwortlich Marco Koller.
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0: Stau oder stockender Verkehr in der Region Basel auf der A2 Richtung Deutschland zwischen Hagenau und Breite. Dann weiter auf der A3 Richtung Frankreich ab Klibeck. In der Region Solothurn auf der A1 Richtung Zürich zwischen Kriegstetten und Unsingen. Dann in der Region Zürich vor dem Gubristunnel Richtung St. Gallen ab Dietikon. Daher auf dem Westring ab Urdorf Süd und vor dem Gotthardtunnel Richtung Norden ab Quinto. 3 Kilometer Stau und eine halbe Stunde Wartezeit. Die Einfahrt in Airolo ist gesperrt. Bob Marley und The Wailers mit Iron Lion Sign. Und ein Mikrofon für euch, Köpfers Adrian. Guten Abend.

0: Das war mein allererster Kontakt mit der Laura Pausini, als ich mit ihr in Berührung bekam, musikalisch zumindest. Laura Pausini, Strani Amori und immer noch. Ich habe immer noch ganz viele Emotionen auf, verliebt, ganz schwer verliebt. Und mit der Laura Pausini und Strani Amori war die Liebe vorbei gewesen, weil sie mich nicht mehr wollte. Und ich habe dann die Laura Pausini auf- und abgelassen und habe gerannt. Ich war traurig. Und darum, wenn der Song läuft im Radio, dann steht die Welt für einen kurzen Moment still. 4:15 haben wir. Heute Abend um 9 Uhr geht es los, apropos Stillstehen und Emotionen, mit der grössten Fußball-WM der Geschichte. Mexiko gegen Südafrika, das erste Spiel, die ersten Gänsehautmomente und hoffentlich ein Haufen Goal! Für viele Leute ist das der Start in ein grosses Fußballfest, aber über dem Turnier liegen noch schwere politische Fragen. Menschenrecht, Trumps Amerika, Einreiseverbot, ICA und Trauen überhaupt von der FIFA. Die WM 2026, schaut ihr her oder schaltet ihr ab? Darüber haben wir heute Vormittag in unserer Diskussionssendung Forum geredet. Gäste in der Sendung sind Lisa Salsa, sie ist Verantwortliche für Sport und Menschenrecht bei Amnesty International Schweiz, und Walter De Gregorio, sportpolitischer Berater und ehemaliger FIFA-Kommunikationschef. Und die Antwort auf die Frage, ob man die WM wegen der politischen Diskussionen boykottieren soll, ist für Walter De Gregorio aber ganz klar.
1: Wenn man schon boykottiert, dann muss man konsequent sein und dann fährt man an, dass man bei der Wirtschaft, bei der Politik ein Zeichen setzt. Und Zeichen setzt heisst für mich jetzt zum Beispiel, Sie haben das Land Katar erwähnt, da geht man auch nicht an und tut über Flüssiggas verhandeln, sondern sagt man, wir machen nichts mit dem Land. Und dann kann der Sport sagen, okay, wir ziehen uns auch zurück.
0: Der Sport soll mit anderen Worten also nicht herheben, den Kopf herheben für Politik und Wirtschaft. Lisa Salsa sieht das ein bisschen anders. Für sie ist der Sport in die politische Kontroverse eingebunden.
2: Der Sport wird ja hier jetzt nicht einfach missbraucht für politische Zwecke und kann sich nicht wehren. Ich denke, die FIFA selber hat sehr viel auch dazu beiträgt, wirklich hier Sport mit Politik auch zu vermischen. Und für das letztendlich kann der Fan auch nichts dafür, dass die Schweiz weiterhin auch Handel betreibt mit den USA. Auch da kann ein Fan, der boykottieren will, eigentlich nichts dafür.
0: Für sie steht darum auch nicht der Boykott im Vordergrund. Für Lisa Salsa ist wichtig, dass man richtig heranschaut.
2: Letztendlich spielt es uns nicht so eine grosse Rolle, ob die Menschen die Spiel schauen oder nicht. Was uns vor allem wichtig ist, ist, dass die Menschen heranschauen, wirklich auch hinter die glänzenden FIFA-Fassaden.
0: Und für Schlagzeilen gesorgt hat in den letzten Tagen der nominierte Schiedsrichter aus Somalia, der nicht hätte dürfen in die USA einreisen. Und zu diesem konkreten Fall sagt der ehemalige FIFA-Kommunikationschef, der Walter De Gregorio.
1: Es ist eigentlich eine Niederlage für die FIFA, weil die FIFA müsste dort sagen, das sind unsere Bedingungen. Jeder, der sich qualifiziert, jede Mannschaft, das heisst, jeder Staff-Mitglied, inklusive Schiedsrichter, die müssen kommen. Das ist jetzt einfach nicht möglich, weil halt die Administration die aktuelle entschieden hat, das geht so nicht.
0: Unsere Diskussionssendung Forum zum Thema WM 2026. Einschalten oder abschalten, die könnt ihr nachhören bei uns online unter srfface.ch. Und ich würde sagen, irgendetwas liegt in den nächsten Wochen in der Luft. Der Kunz. Bei ihm liegt irgendetwas in der Luft.

0: Another Brick in the Wall. Pink Floyd, da bei uns auf SRF 1.
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0: Ich schaue, was morgen Freitagabend so läuft. Und dann bin ich auf den Zirkus Medrano gestossen. Nein, ich denke, Zirkus Medrano, das habe ich noch gar nie gehört. Bei gelesen, der steht dort, wird beschrieben, der Zirkus Medrano wurde aus Leidenschaft geboren, die Freude, die nur eine Zirkusvorstellung vermitteln kann, in die ganze Schweiz zu bringen. Das heisst, der Tessiner Zirkus Medrano, der einzige Schweizer Zirkus, der in allen Schweizer Sprachregionen gastiert, auch im Engadin. Morgen ist er aber nicht im Engadin, der Zirkus Medrano, sondern in Aarburg im Schwimmbad. Also nicht im Wasser, aber dort, wo das Schwimmbad ist, da seht ihr den Zirkus zählt schon. Morgen am Nachmittag um 4 Uhr und am Abend um 8 Uhr. Wie bringt man eigentlich eine Polizeipatrouille dazu, dass sie einem gratis heimchauffiert? Oder wie löst man eine Massenpanik aus? Und wer sind eigentlich die Menschen im Flugzeug, die nach einer Landung klatschen? Der Comedian der Cedric Schild liefert in seinem ersten Abend füllenden Programm. Das heisst, in den Videos bin ich lustiger. Antworten auf die wirklich wichtigen Fragen vom Leben. Er spielt morgen Freitag im Casino-Theater in Winterthur. Das ist ausverkauft, aber am Samstag, dort hat es noch Platz.
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0: Donnerstagnachmittag, es ist 16:30 Uhr.
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0: Und auf der Straße läuft es zum Teil nicht so, wie man sich das vielleicht wünscht. Da die Übersicht, Stau oder stockender Verkehr in der Region Basel. Auf der A2 Richtung Deutschland zwischen Schweizer Halle und Badischer Bahnhof. Dann weiter auf der A3 Richtung Frankreich ab Klibeck. In der Region Solothurn auf der A1 Richtung Zürich zwischen Kriegstetten und Herkingen. Dann in der Region Zürich vor dem Gubristunnel Richtung St. Gallen ab Dietikon. Daher auf dem Westring ab Urdorf Süd. Und auf der A1 Richtung Zürich ab Baltenswil. Und vor dem Gotthardtunnel Richtung Norden ab Quinto 3 Kilometer Stau und eine halbe Stunde Wartezeit. Die Einfahrt in Airolo ist gesperrt. 16:30 Uhr, Zeit für die Sendung Regional Diagonal.
2: Sendung Regional Diagonal mit der Sandra Schöneberger. Der Sami Saviris. Seit bald 20 Jahren investiert der Unternehmer zu Andermatt im grossen Stil und baut das Urner Bergdorf zu einer Art Luxusdestination um. Damit die Einheimischen seinen Bauplänen zustimmen, hat der Sami Saviris ihnen dort mal ein neues Sportzentrum versprochen. Mit dem ist es lange nicht fürschig gegangen, bis jetzt, denn ich kriegert.
3: Seit 2007 wird Andermatt stetig umgestaltet. Noble Hotel, Ferienwohnungen, ein Golfplatz. Alles, was das Herz von Touristinnen und Touristen im teureren Segment begehrt. Die Gemeinde Andermatt und der Investor Sami Saviris haben darum vertraglich abgemacht, dass auch ein Sportzentrum gebaut werden soll, unter anderem mit einem Hallenbad. Die Idee war, dass auch die Bevölkerung von Andermatt etwas haben vom Boom. So weit, so gut. Nur versprochen war, dass das Sportzentrum bis 2013 gebaut ist. Heute aber ist dort, wo das Zentrum geplant ist, immer noch ein trister Parkplatz. Der Andermatter und frühere Landrat Ludwig Loretz versteht es nicht, dass sich das Projekt so verzögert hat. Für die Andermatterinnen und Andermatter sei das Sportzentrum wichtig, weil nicht alle profitieren von der Verwandlung vom Ort.
4: Zum einen ist doch Andermatt ein teurer Ort geworden und die Bevölkerung merkt das im täglichen Leben, dass sie Probleme hat mit der Wohnungssuche. Und so ein Sportzentrum gibt natürlich konkret einen Mehrwert im täglichen Leben.
3: Gestern hat Sami Saviris jetzt aber doch noch ein Projekt vorgestellt. Und bei der Präsentation hat er den Rückstand so begründet.
5: Jedes Mal, wo wir damit anfangen wollten, hatte ich ein schlechtes Gefühl, weil ich gemerkt habe, das ist viel zu wenig für Andermatt. Und das ist auch wahrscheinlich nicht genug für die Andermatter selbst.
3: Das Projekt, das sie jetzt im Sinn haben, sei zwar später, dafür aber grösser als ursprünglich geplant. Neben einem Hallenbad, Wellness und Fitness soll es dort auch mal eine Kletterhalle und noch andere Sportangebote geben.
2: Fertig sein soll das neue Sportzentrum spätestens 2033, 20 Jahre später als ursprünglich versprochen. Im Kanton Luzern müssen über 24'000 Masthühner getötet werden. Sie sind vom Newcastle-Virus befallen, schreibt der Kanton. Tiere sind als Eintagesbibeli aus Deutschland in die Schweiz gekommen. Bei ihnen sind zwar nicht die hoch ansteckende Variante des Virus, aber eine schwächere festgestellt worden. Damit sich das Virus nicht weiter verbreitet, haben der Veterinärdienst vom Kanton und das zuständige Bundesamt die betroffenen 3 Mastbetriebe gesperrt und die Tötung der Bibeli befohlen. Die letzten Fälle von dem Virus sind Anfang Jahr in den Kantonen St. Gallen und Schaffhausen angewiesen worden. Vom Virus betroffen sind vor allem Hühner, kranke Tiere legen weniger oder zum Teil auch gar keine Eier mehr. Der Kanton Aargau hat dem Technologiekonzern Hitachi Energy quasi den roten Teppich ausgerollt. Trotzdem kommt das Unternehmen mit seinem neuen Hauptsitz nicht auf Wettingen, sondern es geht in die Nachbargemeinde Ottelfingen im Kanton Zürich. Das ist heute bekannt worden. Zu Ottelfingen zieht Hitachi Energy ins ehemalige Jelmoli-Verteilzentrum und auf das Areal rundherum. Dort konzentriert der internationale Konzern verschiedene Standorte. Geplant sind insgesamt 3'000 Arbeitsplätze. Ottelfingen redet von einem Meilenstein, wie dort mal in den 60er Jahren, wo Jelmoli gekommen sei. Wettingen und der Kanton Aargau bedauern es. Die Richtplanänderung, die der Grosse Rat Ende Juni diskutieren wollte, die ist jetzt auch nicht mehr nötig. In die Stadt Zürich. Dort braucht es mehr Wohnraum. Aber der Platz, wo noch gebaut werden könnte, von dem gibt es nicht mehr viel. Darum hat die FDP eine spektakuläre Idee aufgebracht. Zürich soll die Bahngleise überdachen und dort Wohnungen und Park drauf bauen. Eine Idee, die ziemlich zu reden gegeben hat im Zürcher Stadtparlament. Der Can Kulacsigil.
6: Ein bisschen so wie in Schwammendingen hat sich das die FDP vorgestellt, wo die Stadt die Autobahn eingehauset hat und jetzt die Leute aus dem Quartier einen Park mit Bäumen haben und das Auto unten durchfahren. Das und noch mehr, viel, viel mehr, nämlich Haufen Wohnungen, gerade oberhalb der Zuggleis, hat der Emmanuel Canan von der FDP gesagt.
7: Die Stadt Zürich braucht Visionen, die Stadt Zürich braucht Wohnraum. Das ist unser Beitrag, wie man konstruktiv damit umgehen könnte.
6: Vorgestellt hat sich die FDP, dass zum Beispiel oberhalb der Gleis ab dem Zürcher Hauptbahnhof bis Altstetten oder das Gleis bis zum Bahnhof Wiedikon, dass dort drauf Platz für Wohnungen entstehen, wo laut der FDP 150'000 Personen wohnen könnten. Ein Riesenprojekt, aber auch ein spannendes, wie der Nicola Cavalli von den Grünliberalen gesagt hat.
8: Man darf auch manchmal im Gemeinderat träumen von grossen städtebaulichen Würfen.
6: Sympathie für die Idee der FDP hat allem voran nebst der GLP auch die Mitte gehabt. Und auch alle anderen Parteien sind sich im Punkt einig gewesen, dass es mehr Wohnungen brauche in der Stadt Zürich. Aber all das müssen wir auch können zahlen, hat der Reto Brüsch von der SVP gesagt.
9: Die Idee ist sicher gut, aber die Umsetzung hat noch ein bisschen Haken dran. Und wirtschaftlich ist es eine Herausforderung. Es wird teuer und es gibt sicher keinen preiswerten Wohnungsbau aus dem heraus.
6: Deutlich schärfer ist das Votum von der SP-Gemeinderätin und Architektin-Stadtplanerin Stefania Koller gewesen.
10: Eine Überdeckung vom HB bis Altstädte respektive bis Wiedikon ist ein krasser Kraftakt. Statisch, ökologisch und auch finanziell. Und abgesehen davon, stadträumlichen Schwachsinn.
6: Zu dem anderen gehört das Gleis der SBB und der Bund müsse sicherstellen, dass so eine Überdeckung nicht zukünftige Projekte einschränke. Darum hat sich dann am Schluss keine Mehrheit finden lassen im Gemeinderat.
2: Gleis überdachen, um mehr Wohnungen zu schaffen. Die Idee wird Zürich also nicht weiter verfolgt. Das waren die Geschichten in der Sendung Regionaldiagonal.
0: Danke vielmals, Sandra Schönenberger. Wir fahren weiter mit den M-People und Search for the Hero. Und ein Mikrofon für euch. Adrian Köpfer wünscht euch einen ganz guten Donnerstagabend.

Roy Orbison in Dreams da auf SRF1. Und wenn ich da so ein bisschen die Wetterprognose lese, dann steht da heute und morgen die allfälligen Regentropfen genießen. Es sind für längere Zeit die letzten. Wo das sie fallen, kommen, um 10 Uhr gibt es Antworten.

0: Elton John mit Nikita. 10 Minuten vor der 5 ist es.
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0: Wir haben ein paar kühle Tage, Jürg Ackermann von SRF Meteo. Ist die kühle Phase jetzt vorbei?
2: Ja, die Schafskälte ist schon bald einmal vorbei, aber heute und morgen, da bleibt es noch eher kühl, zu kühl für die Jahreszeit, auch wenn es nicht mehr so kalt ist wie letzten Tag. Aber nachher stellt dann das Wetter definitiv um. Ab dem Wochenende kommt der Sommer zurück mit viel Sonnenschein am Wochenende und Temperaturen von 24 bis 28 Grad. Im Süden gibt es bis 30 Grad, aber es ist noch eine angenehme Hitze, es ist relativ trocken und es geht dann auch immer mal wieder ein Wind. Bedeutet also, wer es nicht gerne so warm hat, sollte heute Abend und morgen noch geniessen. Es regnet vor allem am Morgen noch zum Teil das letzte Mal für einige Zeit.
0: Morgen also Regen und heute Abend eigentlich?
2: Ja, nur noch der wenigsten Ort. Für die allermeisten gibt es einen trockenen Abend, auch wenn es ganz lokal noch einen Platzregen könnte geben, so in der Zentralostschweiz, Nordbünden, kann ich es nicht ganz ausschliessen. Aber eben für die meisten trocken und abgesehen von der restlichen Quellwolke gibt es einen recht sonnigen, aber windigen Donnerstagabend. Abend. Im Wallis und im Tessin, da bleibt es häufig wolkenlos, bevor dann am späteren Abend und in der Nacht in der ganzen Schweiz immer mehr Wolken aufziehen.
0: Und die Wolken bringen entsprechend Regen. Wo?
2: Ja, vor allem so in der Deutschschweiz kann es morgen in der Morgenstunde und am Vormittag ein bisschen Regen geben. Aber wahrscheinlich nicht ganz überall. Menschen so am Nordrand von der Schweiz, im östlichen Mittelland und dann so in den Bergen an, von der Zentralostschweiz und in Nordbünden. Und genau in diesen Gebieten bleiben die Regenwolken am längsten zurück. Dort kann es auch am Nachmittag noch ein bisschen nass werden. So ist es morgen zuerst in der Deutschschweiz meistens stark bewölkt, bevor dann um den Mittag herum und am Nachmittag die Wolken von Westen her immer mehr wegziehen und immer mehr im Sonnenschein Platz machen. Es könnte aber so ein bisschen gerade im Osten und den Bergen an dauern, so bis gegen den Abend, bis auch dort einmal die Sonne führen kommt. Die Temperaturen steigen morgen so je nach Sonnenschein auf 18 bis 23 Grad und es kommt dann morgen wieder ein schwacher bis mäßiger Westwind auf. Es gibt auch noch Regionen, wo es morgen sehr viel Sonne gibt. Es ist meistens sonnig, so ein bisschen Romandie, im Wallis und im Tessin und dort wird es am wärmsten mit Höchsttemperaturen morgen schon von etwa 25 Grad.
0: Danke vielmals, Jürg Ackermann von SRF Media. Also die den Regen geniessen ihn noch heute und morgen.

0: Samstagabend hier bei uns auf SRF 1. Es ist gleich 5.
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0: Wir sind beim Gotthard-Dunois Richtung Norden. 3 Kilometer Stau und 1,5 Stunde Wartezeit ab Quinto. Weiter Stau oder stockender Verkehr in der Zentralschweiz auf der A14 Richtung Luzern ab Gisikon-Roth. Dann in der Region Zürich vor dem Gubristunnel Richtung St. Gallen ab Dietikon und ab Urdorf Süd. Und auf der A1 Richtung Zürich ab Baltenswil. In der Region Solothurn auf der A1 Richtung Zürich zwischen Kriegstetten und Herkingen. Dann in der Region Basel auf der A2 Richtung Deutschland ab dem Schweizer Halle-Tunnel und weiter auf der A3 Richtung Frankreich ab Wiese.
2: Die Nachrichten von SRF um 5 mit Roger Brändlin. Am Hauenstein im Kanton Solothurn verunfallt ein Militärfahrzeug. 9 Armeeangehörige sind verletzt. Im Aargauer Fricktal werden 3 junge Männer zu mehrjährigen Gefängnisstrafen verurteilt, im sogenannten Wolfsrudelprozess. Und in der britischen Regierung rumort es, Verteidigungsminister Healey tritt zurück mit Vorwürfen an die Adresse von Premier Starmer. Das Wetter morgen teils bewölkt und nass, teils sonnig bei 19 bis 25 Grad. Im Kanton Solothurn ist ein gepanzerter Truppentransporter der Armee verunfallt. Alle 9 Insassen wurden verletzt, 2 leicht und 7 mittelschwer, wie die Armee mitteilte. Passiert ist dieser Unfall kurz vor dem Mittag in der Nähe des Weilers Iffental, oberhalb von Olten am Hauenstein. Der Truppentransporter kam dort von der Straße ab und kippte auf die Seite. Weitere Fahrzeuge waren nicht in den Unfall verwickelt. Armeesprecher Stefan Hofer sagt, er sei dankbar, dass es nicht schlimmer kam.
3: Jeder Verletzte, jeder Unfall ist einer zu viel und trotzdem lässt sich das leider bei aller Ausbildung und aller Vorsicht nicht ganz verhindern. Wir sind in Gedanken bei den Verletzten, hoffen, dass es ihnen bald wieder besser geht, sind aber auch dankbar, dass es keine schweren Opfer zu verzeichnen hat.
2: Die Militärjustiz hat eine Untersuchung des Unfalls angekündigt. Sie nannten sich Wolfsrudel und begingen als Bande diverse, zum Teil schwere Verbrechen im Kanton Aargau. Nun hat das Rheinfelder Bezirksgericht im aufsehenerregenden Wolfsrudel-Prozess die Urteile gegen die 3 Hauptangeklagten gefällt. Die Männer im Alter von 20 oder 21 Jahren müssen mehrjährige Haftstrafen verbüßen. Aus dem Aargau berichtet Regionalkorrespondent Alex Moser.
4: Der Hauptangeklagte muss für 8 Jahre und 3 Monate ins Gefängnis. Einer seiner Komplizen erhält 6 Jahre und 4 Monate Freiheitsstrafe. Der 3. Haupttäter wurde zu 4 Jahren Haft verurteilt. Die Strafen bei 2 umfassen auch vollzugsbegleitende Maßnahmen aufgrund diagnostizierter Asperger-Syndrome. Die Bande verübte zahlreiche Cyberangriffe auf Unternehmen, sabotierte Glasfaserkabel und störte den Bahnverkehr massiv, indem sie Hemmschuhe auf Gleise legte. Dazu kommen zahlreiche Diebstähle und Erpressungsversuche. Ihnen wurde auch der Besitz und die versuchte Verbreitung von kinderpornografischem Material über eine geplante Darknet-Plattform vorgeworfen. Die Staatsanwaltschaft hatte ursprünglich noch höhere Strafen gefordert. Die Verteidigung kritisierte das Verfahren und plädierte auf deutlich mildere Urteile. Die jungen Schweizer zeigten Reue, sprachen aber auch von Gruppendruck und dem Kick des Verbotenen als Motive für ihre Taten.
2: Der britische Verteidigungsminister John Healey tritt zurück. Er begründet dies mit einem Streit ums Budget für die britische Armee. Das schreibt Healey in einem Brief an den britischen Regierungschef Keir Starmer. Diesen Brief hat er auf der Plattform X veröffentlicht. Und darin steht, Starmer investiere zu wenig in die britische Verteidigung. Das sei in der aktuellen Zeit gefährlich. Healey gilt als besonnener Politiker. Sein Rücktritt setzt Premier Starmer nun weiter unter Druck, nach den Lokalwahlen im Mai, die Starmers Labour-Partei verloren hat. Die Europäische Zentralbank erhöht den Leitzins im Euroraum von 2 auf 2,25%. Es ist die erste Zinserhöhung seit fast 3 Jahren. Die Zentralbank reagiert damit auf die Teuerung im Zusammenhang mit dem Irankrieg. Wenn der Leitzins steigt, bedeutet das, dass Kredite teurer werden, sowohl für Privatpersonen als auch für Firmen. Dies soll die Nachfrage bremsen und damit die Teuerung abschwächen. Zurück in die Schweiz. Nun ist klar, wo der japanische Technologiekonzern Hitachi seinen neuen Schweizer Hauptsitz baut. Den Zuschlag hat Ottelfingen im Kanton Zürich erhalten, wie die Gemeinde im Furtal mitteilt. Hitachi bezieht in Ottelfingen unter anderem ein ehemaliges Verteilzentrum. Geplant sind dort 3000 Arbeitsplätze. Im Rennen war auch die Gemeinde Wettingen direkt neben Ottelfingen, jedoch schon im Aargau. Auch Wettingen hatte auf die Steuereinnahmen gehofft, geht nun aber leer aus. Dann noch zwei Kurzmeldungen. Ausländer, die ein Gewaltverbrechen begangen haben in der Schweiz, sollen einfacher ausgeschafft werden können. Die zuständige Kommission des Nationalrats hat dazu eine Gesetzesänderung vorgelegt. So soll es künftig keine Rolle mehr spielen, ob eine Person eine Bindung zum Herkunftsland hat oder nicht. Zu diesem Vorschlag können sich nun Parteien und Organisationen äußern. Ausländer, die eine unbefristete Aufenthaltsbewilligung haben in der Schweiz, also einen Ausländerausweis C, die sollen Zivilschutz leisten. Das will der Nationalrat. Damit könnte das Personalproblem beim Zivilschutz entschärft werden, hieß es im Rat. Bis zu 4.800 Männer zusätzlich würden so dem Zivilschutz pro Jahr zur Verfügung stehen. Das Geschäft geht in den Ständerat. Die Börsendaten von SIX, der Swiss Market Index, notiert im Moment bei 13.568 Punkten und damit im Plus von 0,8%. Der Dow Jones Index in New York steigt auch um 0,6%. Der Euro wird zu 92,18 gehandelt und der Dollar zu 80,04. Und noch das Wetter. Es gibt einen freundlichen Abend. Morgen ist es dann zunächst grau und in der Deutschschweiz zum Teil auch nass. Tagsüber gibt es dann aber aus Westen mehr und mehr auch sonnige Phasen. Je nach Sonne erreicht die Temperatur morgen 19 bis 23 Grad. Im Rhonetal und im Tessin gibt es bis zu 25 Grad. Das waren Nachrichten von Radio SRF, verantwortlich Marco Kohler.
0: 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Und falls ihr hinten noch ein bisschen nass werdet, hier mein Wunsch für euch.
1: Ich wünsche allen Leuten so einen richtig geilen Regenschirm.

0: Minuten nach der 5.
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2: Der Ski- und Snowboard-Weltverband FIS hat heute einen neuen Präsident gewählt. Oder anders gesagt, einen umstrittenen Präsident abgewählt. Und das mit dem knapp möglichsten Resultat, Jan Zürcher vom Sport.
3: Ja, nur gerade eine einzige Stimme hat es eben den Ausschlag gegeben am Schluss. 65 Stimmen hat es für den Herausforderer gegeben, den Liechtensteiner, den Alexander Ospelt. Und eben eine Stimme weniger, 64 Stimmen, der bisherige FIS-Präsident, der Johan Eliasch. Und damit ist der schwedisch-britische Doppelbürger abgesetzt, wie von den grossen Skinationen auch ein bisschen geplant gewesen. Unter anderem von der Schweiz, Österreich, Deutschland oder auch Italien. Sie alle sind nicht mehr zufrieden gewesen mit der Arbeit von Johan Eliasch und haben ihn schon vor dieser Wahl heute beim FIS-Kongress in Belgrad kritisiert. Und jetzt ist der Plan aufgegangen. Ihr Wunschkandidat, der Alexander Ospelt, der hat die Wahl gewonnen. Dazu der Swiss-Ski-Präsident, der Peter Barrandun.
4: Wir sind wahnsinnig glücklich. Wir werden in Zukunft wieder können über den Sport reden und den Sport weiterentwickeln. Und die politischen Diskussionen sind Vergangenheit. Und da freuen wir uns extrem drauf.
3: Was der Peter Barrandun damit meint, ist eben die Grundsatzkritik von vielen Nationalverbänden, unter anderem eben auch von Swiss Ski, gegen den Johan Eliasch. Sie werfen ihm vor, die Finanzen von der FIS nicht im Griff zu haben, ein Missmanagement zu betreiben und ein schlechter Führungsstil ist auch immer wieder genannt worden oder auch eine fehlende und mangelhafte Kommunikation. Der neue FIS-Chef, der Alexander Ospelt, das ist ein Liechtensteiner, der ist ein Anwalt und selber ehemaliger Präsident vom Liechtensteinischen Skiverband. Und jetzt also der höchste Posten bei der FIS als FIS-Präsident. Und vom höchsten Posten an quasi zum höchsten der Gefühle in Sachen Fußball. Das grösste Turnier, die Fußball-Weltmeisterschaft, die geht heute Abend los. Es ist auf dem Papier, von den Zahlen her, tatsächlich das grösste Turnier, das es bis jetzt je gegeben hat. In 3 Ländern ausgetragen, in den USA, Kanada und Mexiko. 48 Teams sind mit dabei, so viel wie noch nie. 104 Spiele sind angesetzt. Und die WM, die geht heute Abend los. Am 9. ist in Mexiko-Stadt das Eröffnungsspiel. Mexiko spielt dort gegen Südafrika. Der Match, der geht eben am 9. los. Es gibt es natürlich zu sehen live im Fernsehen auf SRF 2 und da auf SRF 1 im Radio gibt es stündliche Updates.
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Fang mich an, der Herbert Grönemeyer. Meine aktuelle Meldung: In der Region Neuenburg ist die A5 Neuenburg-Yverdon zwischen Vaumargues und Beuvais in beiden Richtungen wegen eines Unfalls gesperrt.

0: Life is a Rollercoaster, der Ronan Keating, 20 Minuten nach der 5. Und das Fußball-WM losgeht mit dem Eröffnungsspiel Mexiko gegen Südafrika. Das wisst ihr sicher. Darum habe ich euch jetzt einen Tipp zu einem Thema, das bis jetzt kaum ist diskutiert worden. Und zwar geht es um eine Reportage von unseren jungen Kolleginnen und Kollegen von Impact. Sie haben nämlich eine Lücke aufgedeckt zwischen Gesetz und Praxis. In der Schweiz kann sich laut Gesetz, wer 18 ist, lassen sterilisieren. Also egal, ob Mann oder Frau. Aber vor allem Frauen laufen gegen eine Wand, wenn sie sich für das entscheiden und keine Kinder wollen.
1: Meine Gynäkologin hat mir gesagt, ich werde in der Schweiz keine einzige Person finden, die den Eingriff macht.
2: Seit ich 18 bin, versuche ich mich sterilisieren zu lassen, ohne Erfolg. Bis ich dann ungewollt schwanger geworden bin, weil das Kondom gerissen ist und ich musste abtreiben. Dann ist es dann gegangen.
0: Die beiden Frauen sind über 30, wollen anonym bleiben, weil sie befürchten negative Reaktionen auch aus dem Umfeld. Wie kann das sein, dass man von Gesetzes wegen sich darf sterilisieren, aber dann doch auf Widerstand stößt bei den Ärzten? Für die Edeltraut Zink, Oberärztin aus Lindau in Deutschland, hat es mit unserem Weltbild zu tun.
3: Wenn noch keine Kinder da sind, ist die Vorstellung, Frauen wollen irgendwann Kinder. Das ist so eine Prämisse. Und vielleicht weiß sie es jetzt noch nicht, die Frau, aber vielleicht in 5 Jahren. Dann, denke ich, ist es auch so ein bürgerliches Weltbild. Das ist hier vielleicht deutlich mehr als in anderen Ländern. Zum Teil sind die Frauen berufstätig, arbeiten sehr viel, haben eigentlich so einen anderen Status. Und ich glaube, da hinken wir ein bisschen hinterher.
0: Die 67-jährige Gynäkologin führt Sterilisationen bei Frauen durch. Und für sie ist klar:
3: Ich denke, wir müssen darüber reden und müssen darüber nachdenken. Und wir müssen akzeptieren, dass die Frauen sich verändern. Dass das Frauenbild ein anderes wird. Und dass wir auch die Verantwortung tragen können.
0: Zu diesem Umdenken gehöre ich auch, dass man den Frauen mehr vertraut und nicht zum Beispiel ein psychologisches Gutachten verlange, wenn sich eine junge Frau sterilisieren will. Schliesslich verlangt man auch kein Gutachten, um zu schauen, ob man Kinder grossziehen kann. Wobei das manchmal eigentlich gar nicht schlecht wäre. Die ganze Reportage von Impact Sterilisation in der Schweiz, legal, aber kaum möglich, könnt ihr schauen auf srf.ch.

0: Creedence Clearwater Revival, Looking Out My Back Door. Donnerstagabend, es ist jetzt 17:30.
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0: In der Region Neuenburg ist die A5 Neuenburg-Yverdon zwischen Vaumarcu und Beuvais in beiden Richtungen wegen eines Unfalls gesperrt. Dann Stau oder stockend in der Zentralschweiz auf der A14 Richtung Luzern ab Gisikon-Roth. Dann in der Region Zürich vor dem Gubristunnel Richtung St. Gallen ab Dietikon und ab Urdorf Süd. Auf der A1 Richtung Zürich ab Baltenswil. Dann in der Region Solothurn auf der A1 Richtung Zürich zwischen Kriegstetten und Herkingen. In der Region Basel auf der A2 Richtung Deutschland ab dem Schweizerhalle-Tunnel und Richtung Luzern zwischen Schweizerhalle und Augst. Es ist 17:30.
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3: Regionaljournal Zürich Affuse. Es ist ein grosser Coup für Ottelfingen.
4: Ich bin sehr erfreut. Also das ist eine grosse Aufwertung für unsere Gemeinde und vor allem auch für unser Industriegebiet.
3: Dort zieht nämlich gleich der japanische Technologiekonzern Hitachi hin und bringt Arbeitsplätze und Steuereinnahmen. Ein Abstimmungssonntag und gerade 20 Mal entscheiden, ob ja oder nein.
5: Das ist total Gaga, ich kann es nicht anders sagen. Seriös können wir das gar nicht richtig anschauen.
3: In der Stadt Zürich kommt es am Sonntag zu einer Abstimmungsflut. Wie man das künftig könnte verhindern könnte, Sie hören es bei uns. Dann, bei den Windrädern gehen die Meinungen auseinander.
6: Ja, das kann ich mir vorstellen, weil ich finde es gar so schön wie Strommasten.
7: Ist ein Eingriff für die Natur, die nicht nötig ist.
3: Das Ossingen im Zürcher Wieland schaut jetzt der Kanton Zürich, ob es überhaupt Wind hat, um eine Windkraftanlage aufzustellen. Wir sind beim Messmasten vorbeigegangen. Und das Wetter morgen, nach Wolken und ein bisschen Regen, kommt die Sonne führen. Am Mikrofon Katrin Euer. Enttäuschung im Aargau, Jubel im Kanton Zürich. Der Technologiekonzern Hitachi Energy baut seinen Schweizer Hauptsitz zu Ottelfingen im Furtal. Und nicht im aargauischen Wettigen, wo lange um den Hauptsitz geweibelt hat. Für Ottelfingen ist es ein riesen Coup. Langfristig will Hitachi dort bis zu 3'000 Arbeitsplätze schaffen. Christoph Brunner.
8: Die frohe Botschaft hat Barbara Schaffner heute Morgen auf dem sozialen Netzwerk LinkedIn können lesen. Dort hat Hitachi Energy bekannt gegeben, dass der Konzern in ihre Gemeinde ziehen will.
4: Ich bin sehr erfreut. Also das ist eine grosse Aufwertung für unsere Gemeinde und vor allem auch für unser Industriegebiet.
8: Gut anderthalb Jahre hat Ottelfingen schon darum geweibelt, dass der japanische Konzern Hitachi seine Energiesparte in der Gemeinde mit 2'900 Einwohnerinnen und Einwohnern ansiedelt. Es sei vergleichbar mit den 60er Jahren, wo Jelmoli sein Zentrallager im Ottelfinger Industriegebiet baut und tausende Arbeitsplätze geschaffen hat. Jelmoli gibt es jetzt nicht mehr und der alte Jelmoli-Bau, der wird jetzt unter anderem von Hitachi übernommen. Insgesamt ist ein 11 Hektar grosser Campus geplant zu Ottelfingen, wo bis ins Jahr 2030 5 Hitachi-Standorte zusammengeführt werden, nämlich Altstetten, Baden, Dettwil, Thurgi und Seon. Ottelfingen hat geschaut, dass schon möglichst viel bereit sei, sagt Barbara Schaffner.
4: Wir haben auch schon vorbereitende Arbeiten gemacht, um Baubewilligungen dann können schlank durchzubringen. Also wir haben eine spezielle Auflage von einem Vorgesuch gehabt und das schon können rechtskräftig sichern.
8: So, dass einem 400 Millionen Franken teuren Bauprojekt möglichst nichts mehr im Weg steht. Weil das dürfte mit dem Grund gewesen sein, warum Wettingen im Kanton Aargau leer ausgegangen ist. Dort hat Hitachi seinen Campus auf der grünen Wiese bauen. Aber die Nachbarsgemeinde Würrelos hat wegen dem Landschaftsschutz droht, sie will das Projekt durch alle Instanzen bekämpfen. Das dürfte den Ausschlag geben haben, denkt der Wettinger Gemeindame Markus Haas.
9: Begründung habe ich natürlich verstanden, dass Planungssicherheit, die halt in einem bestehenden Industrieareal, das eingezont ist, für Hitachi grösser gewichtet wird, als dass der grosse Campus eigentlich hier zu Wettingen könnte bauen.
8: Zu Ottelfingen sollte die Hitachi kein Stein im Weg gelegt werden, glaubt darum auch die Gemeindepräsidentin Barbara Schaffner.
4: Gerade durch das, dass wir ja das Vorgesuch behandelt haben, sehen wir etwa, wie die Stimmung ist. Wir haben auch sehr transparent informiert. Wir haben Bevölkerungsinformationsveranstaltungen gemacht. Und ich habe eigentlich nie irgendwelche Anzeichen für einen Widerstand gespürt.
8: Aber gewisse offene Punkte müssen jetzt schon noch geregelt werden, bis nächstes Jahr dann die Backer auffahren können.
4: Was wir sicher genauer anschauen müssen, ist die Verkehrssituation. Wir haben schon sehr einen hohen Verkehrsfluss durchs Dorf durch. Und da hoffen wir eigentlich, dass wir den Verkehrsfluss in und aus unserem Industriegebiet verbessern können.
8: Es ist für Ottelfingen eine Riesensache, der neue Campus von Hitachi mit bis zu 3'000 zusätzlichen Arbeitsplätzen. Nur schon aus finanzieller Sicht, wegen der neuen Steuereinnahmen. Barbara Schaffner sagt zwar,
4: was es steuerlich bedeutet, da gibt es keine konkreten Berechnungen. Aber bei uns wird das auf alle Fälle sehr ein grosser Batzen sein, verglichen mit den Steuereinnahmen, die wir normalerweise haben.
8: Aber auch sonst werde der neue Hitachi Campus in der Gemeinde viel bewirken. Die Gemeindepräsidentin glaubt, die Ansiedlung werde Ottelfingen, wo seit Jahren bei den Einwohnerzahlen schrumpft, einen neuen Schub geben. Auf alle Fälle sind im Dorf schon Gebiete mit neuen Wohnungen geplant.
3: Auf der ganzen Welt kennt man die Schweiz für die direkte Demokratie. Viermal im Jahr können wir abstimmen. Nur, das kann ziemlich anstrengend werden, zum Beispiel am nächsten Sonntag. Dann entscheiden Stadtzürcherinnen und Stadtzürcher gerade über 20 Vorlagen aufs Mal. Eine richtige Abstimmungsflut, die überfordern kann. Politikerinnen und Politiker fordern darum jetzt Anpassungen. Dominik Steiner.
1: Zwei eidgenössische, fünf kantonale Abstimmungen und dann noch rekordverdächtige 13 kommunale Vorlagen obendrauf. 20 Abstimmungen aufs Mal, das ist eine direkt demokratische Herausforderung, die nicht bei allen Stadtzürcherinnen und Stadtzürchern gleich gut ankommt.
10: Für Leute, die weniger versiert sind, ist es eine Zumutung, sich durch so etwas durchzukämpfen.
11: Es macht es endlich mal spannend, dass man etwas zu tun hat. Es ist viel, aber ich finde, es ist doch gut.
12: Es ist absolut viel, aber ich glaube, wenn man das Recht hat, um abstimmen zu können, sollte man das auch machen.
5: Das ist total Gaga, ich kann es nicht anders sagen. Seriös, können wir das gar nicht richtig anschauen.
1: Gaga respektive schlicht viel zu viel. In das Lied stimmt auch die Stadtzürcher SVP ein. Ihr Co-Präsident, der Ueli Bammert.
13: Es ist für die Stimmbevölkerung einfach eine Überforderung. Es sind so viele verschiedene Abstimmungen zu unterschiedlichsten Themen, unterschiedlichste Beträge, wo man darüber abstimmt. Selbst Leute, die politisch interessiert sind, verlieren hier die Übersicht. Und auf der anderen Seite, als Partei, als Verband, Kampagnenleiter, die haben ja wahnsinnig Mühe, sich überhaupt noch Gehör zu verschaffen in so einer unglaublichen Menge von Vorlagen. Das muss man wirklich verhindern.
1: Es sind zum Teil grosse Geschäfte, wo darüber abgestimmt wird. Es geht um eine neue Tramlinie. Es geht um einen Kredit für Fernwärme von mehr als 2 Milliarden Franken. Oder es geht darum, wie viele Parkplätze es soll geben in der Stadt Zürich. Der Ueli Bammert von der SVP findet es problematisch, auf einen Klapp über so viele Sachen abstimmen, weil es unmöglich ist, um sich eine differenzierte Meinung zu bilden über die einzelnen Vorlagen. In Zukunft soll verhindert werden, dass so viele Abstimmungen aufs Mal an die Urne kommen.
13: Ein Lösungsansatz wäre, dass man einfach nur noch bestimmte Anzahl Vorlagen pro Abstimmung Sonntag zulässt. Das beißt sich unter Umständen mit der Frist, aber dann muss man die Fristen ein bisschen anpassen. Ich finde, das würde sich lohnen. Das wäre zum Schutz von einer sauberen demokratischen Meinungsbildung sicher sinnvoll.
1: Mit Skepsis schauen auch die Grünen auf den sehr gut gefüllten Abstimmungssonntag. Gleichzeitig sei es auch ein positives Signal, dass sich etwas bewege in der Stadt, findet die Co-Präsidentin der Grünen, Anna-Beatrice Schmalz.
14: Es zeigt für mich ganz klar, dass wir in einer lebendigen Demokratiepolitik machen, dass der Stadtrat und das Parlament sich sehr aktiv einsetzen, dass die Stadt Zürich lebenswert ist und bleibt und es darum auch viele Projekte gibt, die die Bevölkerung darüber bestimmen kann.
1: Dass überhaupt so viele Vorlagen aufs Mal an die Urne kommen, liegt unter anderem an den Wahlen in der Stadt Zürich. Weil am letzten Abstimmungstermin keine Sachgeschäfte behandelt worden sind, gibt es jetzt die häufig. Etwas, was Anna-Beatrice Schmalz von den Grünen in Zukunft gerne vermeiden würde.
14: Zum einen könnte man darüber reden, dass es einen Abstimmungssonntag mehr gibt, weil wenn man es einfach hinterher schiebt, dann kumuliert es sich oder staut sich dann auch wieder. Oder man müsste auch darüber reden, aber dort braucht es auch demokratisch legitimiert natürlich die Entscheidung der Stimmbevölkerung, ob der Geldbeitrag, den der Gemeinderat eine eigene Kompetenz hat, ob man den aufsetzt.
1: Dass also das Parlament mehr Macht bekommt auf Kosten der Stimmbevölkerung. Das sei durchaus eine Überlegung wert, findet auch Daniel Kübler. Der Professor für Politikwissenschaft an der Uni Zürich sagt, so könnte die Stimmbevölkerung entlastet werden, was auch nötig sei. Weil bei 20 Vorlagen, da schaue die Stimmbevölkerung die Details der einzelnen Abstimmungen nicht an, sondern suche Abkürzungen bei der Meinungsbildung.
15: Da zeigt sich doch, dass bei so einer geballten Ladung von Abstimmungen fangen die Leute an, und das kann man auch verstehen, sich zu orientieren an den Behördenempfehlungen oder an Parteiempfehlungen, damit sie nicht alle 150 Seiten durchlesen müssen.
1: 100-seitige Abstimmungsbüchlein. In Zürich hat der übervolle Abstimmungssonntag eine Debatte darüber ausgelöst, wie viel direkte Demokratie die Bevölkerung vertreibt und wo Beteiligung in Überforderung kippt.
3: Die Zürcher Kantonspolizei hat 4 Jugendliche festgenommen nach einem Angriff auf einen 14-Jährigen. Die Jugendlichen haben am Freitagabend das Grün zwischen Gossau und Wetziken den 14-Jährigen brutal mit Fußtritt und Faustschlägen gegen den Kopf und den Körper attackiert. Wie die Kantonspolizei in einer Mitteilung schreibt, haben sie den Buben auch noch mit einer Machete und einer Waffe, die vielleicht eine Imitation war, bedroht. Das 14-jährige Opfer, ein Deutscher, musste ins Spital und hat Angreifer bei der Polizei angezeigt. Wo die Polizei die Ermittlungen aufgenommen hat, hat sich ein 16-jähriger Portugies selber gestellt. Kurz darauf hat die Polizei auch noch einen 15-jährigen Schweizer, einen 13-jährigen Eritreer und einen 13-jährigen Kosovar festgenommen. Auch die Waffe hat die Polizei gefunden. Jetzt prüft sie, ob die Jugendlichen noch für ähnlichsättige Taten verantwortlich sind. Das Zürcher Obergericht hat einen jungen Mann als Raser verurteilt. Beweisen haben das seine eigenen Handydaten. Der 23-Jährige ist zur Winterthur 120 km pro Stunde gefahren in einer 50er-Zone, kurz darauf aber 131 auf einer Strecke, die eigentlich nur 80 km pro Stunde erlaubt gewesen wäre. Und am Schluss ist ein junger Mann noch in einen Baum hineingefahren. Darum hat ihn schon letztes Jahr das Bezirksgericht Winterthur zu einer bedingten Freiheitsstrafe von 2 Jahren verurteilt. Das Urteil hat jetzt das Obergericht bestätigt. Und zwar, weil die GPS-Daten auf seinem Handy bestätigen, dass er viel zu schnell gefahren ist. Das ist vermutlich der erste Raserfall, wo diese Daten als Beweis langen, schreibt die Agentur Kiesten SDA. Der Mann kann das Urteil noch ans Bundesgericht weiterziehen. Die Stadt Zürich muss die Hitze in den Schulhäusern mindern. Das hat gestern das Zürcher Stadtparlament entschieden. An Hitzetagen hat es vor allem in alten Schulhäusern 30 Grad oder mehr. Da können sich die Kinder nicht mehr konzentrieren. Mögliche Massnahmen sind Fassaden begrünen, mehr Bäume ums Schulhaus pflanzen und Pausenplätze entsiegeln, dass sich die Schulhäuser nicht so fest aufheizen. Dazu soll es möglich werden, um in der Nacht im grossen Stil zu lüften. Lena Fleisch vom Zürcher Lehrerinnen- und Lehrerverband sagt, es sei wichtig, dass Zürich schnell Massnahmen ausschaffe.
16: Weil es ist ein Problem, das jetzt da ist. Nichtsdestotrotz muss man natürlich auch die längerfristige Lösung im Blick haben. Also es hat ganz viele Schulhäuser, die man entsprechend sanieren muss, wo man muss schauen, was kann man denn machen, damit die vielleicht auch gar nicht so aufheizen. Weil ein Raum mit 25 Kindern bei 32 Grad nur schon beschäftigen, ist eine grosse Herausforderung. Wir sind dankbar. Ist das Thema jetzt auf dem Tisch? Wird es diskutiert? Und wir hoffen natürlich, dass da möglichst zeitnah dann auch Lösungen da sind.
3: Die Zürcher Stadtregierung hat jetzt 2 Jahre Zeit, um Massnahmen gegen die Hitze in den Schulhäusern zu präsentieren. Der Zürcher Regierungsrat ist gegen Kompostbestattungen. Bei dieser neuen Bestattungsart wird der Körper mit Stroh, Heu und Blumen bestattet und wird dann in etwas mehr als einem Monat zu Kompost. Das Zürcher Kantonsparlament hat eine Einzelinitiative, die das sogenannte Re-Erding im Kanton Zürich verlangt, vorläufig unterstützt hat. Die Regierung findet jetzt aber, es fehlen noch wissenschaftliche Daten zu der Umweltverträglichkeit, der Seuchenprävention oder auch der Ethik im Umgang mit sterblichen Überresten. Darum will der Regierungsrat noch abwarten und zuerst Projekte in Deutschland und in der Westschweiz beobachten, bevor es im Kanton Zürich wird zugelassen werden. Als nächstes kommt die Vorlage wieder ins Parlament. Banken gehören zu der Schweiz wie Jockey und der Käse. Und vor allem auch zu Zürich, am Herz des Schweizer Finanzplatz. Aber wie kommt es eigentlich, dass Banken heute Teil von unserer Identität sind? Dieser Frage geht das Landesmuseum nach in der neuen Ausstellung «Bankenland Schweiz». Morgen geht sie auf. Die Ring Grütter hat schon hineinschauen.
17: Ein wandvoller Schliessfächer. Im Zentrum der Ausstellung im Zürcher Landesmuseum sieht es aus wie im Tresorraum einer Bank. Um so ein Schliessfach aufzumachen, braucht es immer 2 Schlüssel. Der private Schlüssel vom Mieter und der Passepartout der Bank. Was drin ist, weiss nur der Mieter, die berühmt-berüchtigte Diskretion der Schweizer Banken. In der Ausstellung gibt es in diesen schmalen Fächern keine Wertgegenstände, sondern Informationen zur Geschichte und Gegenwart der Geldgeschäfte in der Schweiz. Wichtig in diesem Zusammenhang ist das Thema Vertrauen, sagt der Kurator Christian Weiss.
18: Bankenbusiness basiert auf Vertrauen. Auch schon vor den Banken, wenn man sein Geld im Boden verborgen hat als Münzschatz, dann war es, weil man halt auf die Versteckvertraut hat. Später hat man das Vertrauen an andere delegiert und hat eben zum Beispiel auf die Tresor, auf die sichere Tresor vertraut von den Banken. Im digitalen Zeitalter vertraut man auf die sicheren digitalen Strukturen. Oder wenn man einen Anschritt weitergehen und zu diesen Kryptowährungen gehen, vertraut man natürlich darauf, dass die ihren Wert auch behalten. Das ist ja auch ein Spekulationsobjekt bis zu einem gewissen Grad.
17: Der Rundgang fängt in der Antike an, in einer Zeit, wo die Leute ihr Vermögen am Boden anvertraut haben. Das zeigen Münzhorte aus der Römerzeit, wo man Begrabungen gefunden hat. Dann geht es im Schnelldurchlauf durch die Geschichte von den mittelalterlichen Wechselstuben über die frühen Privatbankiers bis zu den Sparkassen und Kantonalbanken. Sogar in der Schule haben die Lehrer ihre Schüler zum Sparen aufgefordert.
18: Wir wissen zum Beispiel aus dem früheren 20. Jahrhundert, dass tatsächlich Lehrpersonen auch für Banken eine Art wie ein verlängerter Arm waren, indem sie Kinder zum Sparen animiert haben. Ja.
17: Wie die Banken ums Vertrauen der Jugend geworben haben, sieht man auf Fotos von Schulklassen aus den 1970er Jahren. Jedes zweite Kind hat eine Kappe von der Schweizerischen Kreditanstalt auf dem Kopf. Die rot-weiss-blaue Winterkappe, die später Kult geworden ist. Erst im 20. Jahrhundert sind Banken Teil der Schweizer Identität geworden, sagte Christian Weiss. Ihren Aufstieg hat aber schon viel früher angefangen.
18: Das Bankenwesen hat schon längere Bedeutung gehabt, gerade auch mit den Grossbanken wie der Kreditanstalt, die den Ausbau vom Schienennetz ermöglicht hat. Aber so richtig weltweit beachtet wurde, ist natürlich vor allem ab der zweiten Hälfte des 20. Jahrhunderts, wo die Schweizer Banken durchaus auch international von Bedeutung sind.
17: Auch die Kritik an den Schweizer Banken wird erwähnt, wenn auch nur kurz, weil es ja eine Überblicksausstellung sei, sagt die Direktorin vom Landesmuseum, Denise Tonella.
19: Es ist eine Ausstellung, die nur Einblicke leisten kann. Also man bräuchte ganz große Hallen eigentlich, um das Thema zu vertiefen in allen seinen Aspekten. Aber wir haben natürlich das Bankgeheimnis oder den Umgang mit dem nachrichtenlosen Vermögen auch kurz thematisiert, indem wir hinweisen auf die Resultate der Bergier-Kommission.
17: Auch die jüngste Bankenkrise und die Übernahme von der CS durch die UBS werden gestreift. Wenn wir einmal zurückkommen zum Thema Vertrauen, das Verhältnis der Bevölkerung zu den Banken sei heute kritischer als auch schon, sagt Denise Tonella.
19: Ich würde schon sagen, dass es sich verändert hat. Ja, es gibt auf jeden Fall einen Teil der Bevölkerung, der sich häufiger Fragen stellt, auch darüber, ob man wirklich den Banken weiterhin vertrauen kann. Was für Geschäfte genau machen auch unsere Banken? Was für Geld liegt hier? Trotzdem bleiben die Banken auch heute identitätsstiftend. Und die Frage, die wir auch aufwerfen hier in der Ausstellung, ist eben, wie viel Vertrauen braucht es, damit es ein Bankenland auch ein Bankenland bleiben kann. Und das wird das Publikum vielleicht beantworten.
17: Am Schluss von der Ausstellung, da gibt es eine Umfrage dazu, ausfüllen kann man sie an einem Bankomat.
3: Irene Grütter. Die Ausstellung «Bankenland Schweiz» im Landesmuseum Zürich geht morgen Freitag auf und ist bis im November zu sehen. Es ist eines von diesen Themen, die sehr umstritten sind, der Bau von Windrädern. Trotz Widerstand sieht der Zürcher Regierungsrat 19 Gebiete im Kanton, die geeignet wären für Windkraftanlagen. An drei Orten wird jetzt schon mal der Wind gemessen, um herauszufinden, ob sich ein Windrad überhaupt lohnen würde. Zum Beispiel im Zürcher Wieland. Der Nico Rindlisbacher ist dort vorbeischauen.
20: Ich bin zu Ossingen, das ist ein Dorf mit knapp 2000 Einwohnerinnen und Einwohnern im Zürcher Wieland. Und in das ländliche Ortsbild druckt sich seit kurzem ein riesiger Masten. 125 Meter hoch ist das Gerüst, das während einem Jahr lang Wind- und Wetterdaten sammelt. Ich treffe mich da mit dem Simon Blättler. Er ist

0: erreichen, langen alleine noch nicht.
1: Was wir natürlich möchten haben, ist nicht einfach eine Durchschnittsgeschwindigkeit von 4,5 Meter pro Sekunde, sondern auch eine gute Durchmischung, dass auch mal wieder 10 Meter pro Sekunde Windgeschwindigkeiten herrschen, die dann perfekt wären für die Produktion. Also lieber das als konstant nur die 4,5 Meter pro Sekunde.
0: Nebst Wind- und Wetterdaten werden auch Fledermausaktivitäten aufgezeichnet. Weil für Fledermäuse und auch für andere Vögel können so Windräder tödlich sein. Da sei es aber noch zu früh, zum ersten Schluss zu ziehen.
1: Die Daten die werden wirklich nur zwischengespeichert. Also das sind Mikrofone, die die Rufe von der Fledermäuse aufzeichnen. Die werden aber wirklich noch nicht mal angeschaut. Also das wird dann als Datenpaket an das Büro übergeben, das für uns die Umweltverträglichkeitsprüfung macht. Unser Gutachter für die Windverhältnisse die können die Daten auch gar nicht interpretieren.
0: Und so eine Anlage würde auch nur realisiert werden, wenn sie umweltverträglich ist, so der Simon Blättler. Bei Gegnern der Windkraft kommt das Vorgehen nicht gut an. Zuerst Gebiet für den Bau von Windparks festlegen und erst dann so Windmessungen machen, das gehe ich nicht, sagt die Präsidentin vom Verein Gegenwind Wieland Winterthur, Katrin Kreier.
2: Um eine sorgfältige und korrekte Sachverhaltsabklärung zu machen, braucht es verlässliche Daten, sowohl auf der Nutzungs- als auch auf der Schutzseite. Und die Abwägung muss auf Richtplanstufen vorgenommen werden. Auch in Bezug auf das Windpotenzial in einem bestimmten Gebiet. Und das ist jetzt im Kanton Zürich leider nicht der Fall.
0: Und darum fordert sie auch, dass das Vorhaben gestoppt wird, damit der Kanton die Abklärungen mache. 19 Gebiete sollen laut dem kantonalen Richtplan als Windkraftstandort festgelegt werden, viele davon im Wieland. Das letzte Wort hat da noch der Kantonsrat. Aber nicht nur das kritisiert Katrin Kreier. Eine Messung, die nur ein Jahr lang geht, liefere auch keine verlässlichen Daten. Der Simon Blättler wiederum sagt, dass man so die Daten auswerten
1: können. Sie werden mit historischen Wetterdaten abgeglichen. Es reicht ja nicht, wenn wir nur ein Jahr kennen. Wir müssen ja noch wissen, ist das ein gutes oder ein schlechtes Jahr im langjährigen Schnitt. Aus diesen Auswertungen gibt es nachher ein Windgutachten, das sehr umfangreich ist und uns zeigt, kann ein Windpark in diesem Gebiet wirtschaftlich betrieben werden.
0: Aber wie kommt die Idee von einem Windpark eigentlich bei der lokalen Bevölkerung an?
3: Ja, das ist mir gleich. Ich habe schon Erfahrung gemacht mit dem und das stört mich nicht.
4: Ja, das kann ich mir vorstellen, weil ich finde es gar nicht so schön wie Strommasten.
5: Ich bin eingreifend in die Natur, wenn es nötig ist. Lieber einzelne Solarzellen auf alle Dächer, also so etwas.
6: Ich habe kein Problem damit, von dem her gesehen. Also wer will denn vor dem Haus? Eigentlich niemand. Aber eine gute Sache.
0: Zuerst einmal steht jetzt aber der Windmessmasten und das sicher noch bis im April 2027. Dann wird der Masten abgebaut und Daten ausgewertet. Schlussendlich wird auch eine Umweltverträglichkeitsprüfung gemacht, wo nebst der Vogelproblematik beispielsweise auch die Grundwassersituation, der Flugverkehr oder die Logistik analysiert wird. Oder die Frage, wo so eine Anlage ins Landschaftsbild hineinpassen würde. Und bis dann so eine Anlage definitiv stehen könnte, dürfte es noch ein Zeitchen gehen.
7: Nico Rindlisbacher. Wo am Schluss wie viele Windräder im Kanton Zürich ankommen, ist noch nicht entschieden. Mit den drei Messtürmen erhebt Zürich Wind jetzt einmal Daten bis im nächsten Frühling.

0: Es ist kurz vor dem 6 Uhr. Wir kommen zum Wetter. Wie das wird, weiss der Jürg Ackermann von SRF Meteo.
1: Abgesehen von ein paar Quellwolken gibt es einen recht sonnigen Abend, aber die Bewölkung nimmt dann in der Nacht immer mehr zu. Morgen startet darum der Freitag stark bewölkt und es regelt ein bisschen. Gegen den Mittag lässt dann der leichte Regen an und im Laufe des Nachmittags lockern sich die Wolken immer mehr auf und es wird zuerst um den Albis und im Zürcher Oberland, später und vor allem dann gegen den Abend auch sonst recht sonnig. Temperaturen steigen dann nach Sonne auf 19 bis 22 Grad. Am Samstagmorgen hat es zum Teil noch ein paar Wolken, so scheint am Wochenende meistens die Sonne und es wird sommerlich. Am Samstag liegen die Höchstwerte bei etwa 27 Grad, am Sonntag wird es nur minim weniger warm und es frischt an beiden Tagen einen mäßigen Westwind auf.
0: Sie hören das Regionaljournal Zürich-Schaffhausen. An dieser Stelle schauen wir nochmal auf die wichtigsten Themen von dem Donnerstag, 11. Juni. Der japanische Technologiekonzern Hitachi baut seinen Schweizer Hauptsitz in Ottelfingen. Das ist ein grosser Coup für die Gemeinde im Furtal und eine grosse Enttäuschung für Wettigen, die sich auch als Standort beworben hat. Die neuen Arbeitsplätze und Steuereinnahmen kommen jetzt in Kanton Zürich statt in Kanton Aargau. Die Zürcher Kantonspolizei hat 4 Jugendliche verhaftet, die letzte Woche zu Grüt bei Gossau einen 14-Jährigen brutal attackiert und geschlagen haben. Ein 16-Jähriger hat sich selber bei der Polizei gestellt. Ein 15- und 13-Jährige hat die Polizei verhaftet. Sie klärt jetzt ab, ob der Schlägertrupp noch für ähnliche sättige Taten verantwortlich ist. Das Zürcher Obergericht hat bestätigt, dass ein junger Raser eine bedingte Freiheitsstrafe von 2 Jahren bekommt. Der 23-Jährige war zu Winterthur mit 120 km pro Stunde in den 50er-Zonen unterwegs. Bewiesen haben das die GPS-Daten von seinem Handy. Es sei vermutlich der erste Raser, der wegen Handydaten überführt wurde, hat der Richter gesagt. Und das wäre es vom Regionaljournal Zürich-Schaffhausen für heute. Sie hören uns morgen Morgen wieder um 6:30, 7:30 und 8:30 oder jederzeit dann, wenn Sie wollen, zum Beispiel in der Play SRF-App. Für die Sendung heute verantwortlich war und am Mikrofon ist Katrin Euer.

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5: Die Übersicht von 17.58 Uhr am Donnerstag, 11. Juni. Vorsicht in der Region Zürich auf der A4 Richtung Zürich zwischen Affoltern am Albis und dem Islisberg-Tunnel besteht Gefahr durch Gegenstände auf der Fahrbahn. Ich wiederhole, die Meldung ist gerade aktuell. Vorsicht in der Region Zürich auf der A4 Richtung Zürich zwischen Affoltern am Albis und dem Islisberg-Tunnel besteht Gefahr durch Gegenstände auf der Fahrbahn. Dann Stau vor dem Gubristunnel Richtung St. Gallen ab Dietikon und ab Urdorf Süd. Weiter zwischen Seebach und dem Brütiseller Kreuz und auf der A1 Richtung Zürich ab Baltenswil. In der Region Neuenburg ist die A5 Neuenburg-Yverdon zwischen Vaumarcu und Beuve in beiden Richtungen wegen eines Unfalls gesperrt. Weiter Stau oder stockend in der Region Solothurn auf der A1 Richtung Zürich zwischen Kriegstetten und Herkingen. Dann in der Region Basel auf der A2 Richtung Deutschland ab dem Schweizerhalle-Tunnel Richtung Luzern zwischen Schweizerhalle und Augst. Dann im Aargau auf der A1 Richtung Bern zwischen Spreitenbach und Aarau-Ost. Und zum Schluss noch in der Zentralschweiz auf der A14 Richtung Luzern ab Gisikon-Roth.
6: Radio SRF, ich höre Zeit mit Matthias Kündig. Und das beschäftigt uns am Donnerstag, dem 11. Juni. Leichte Zinserhöhung. Die Europäische Zentralbank hebt den Leitzins. Warum und welche Folgen das haben könnte, erfahren Sie gleich als Erstes. Dann Ausweg aus der Schuldenfalle. Hochverschuldete erhalten künftig die Chance auf einen Neuanfang. Das schauen wir uns genauer an. Tanzen als Therapie. Rhythmische Bewegungen zu Musik wirken antidepressiv.
7: Wenn wir andere Menschen sehen, uns synchron bewegen, wenn wir ein Lächeln oder ein Klopf auf die Schulter haben, alles das setzt neurobiologische Effekte in unserem Körper und Gehirn los, die gut für die Regulierung unserer körperlichen Gesundheit sind und auch etwas damit zu tun haben, wie wir uns psychisch fühlen.
6: Sagt Julia Christensen, Neurowissenschaftlerin und ehemalige Profitänzerin im Echo-Gespräch. Und Großmütter, die zurückschlagen. In Nairobi lernen die Karate-Grannies, wie sie sich gegen Überfälle zur Wehr setzen können. Wir besuchen den Selbstverteidigungskurs für ältere Frauen ganz am Schluss, hier im Echo der Zeit. Die Europäische Zentralbank erhöht den Leitzins um 0,25 Prozentpunkte auf 2,25%. Das war erwartet worden, denn die Inflation im Euroraum ist im Mai auf mittlerweile 3,2% gestiegen. Noch vor 3 Monaten lag sie noch unter 2%. Deshalb hebt die EZB die Leitzinsen nun eben minim an, denn damit bekämpft man Inflation, so die landläufige Meinung. Frage an Wirtschaftsredaktorin Charlotte Jacquemart. Wie begründet die EZB ihren Entscheid?
8: Grundsätzlich will die EZB damit der Inflation etwas entgegensetzen. Sie haben schon gesagt, sie ist gestiegen. Die EZB will mit dem Zinsschritt in der Öffentlichkeit aber auch Vertrauen schaffen, also in ihre eigene Politik. Man will signalisieren, wir schlafen nicht, sondern nehmen die Inflationsentwicklung ernst. Dies vor dem Hintergrund, dass man eben 2022 zu lange zugewartet hatte, als die Inflation damals nach dem Ausbruch des Ukraine-Krieges durchs Dach ging. Jetzt reagiert die EZB schneller. Und damit will die EZB auch Einfluss auf die Inflationserwartungen nehmen der Leute, damit sich diese eben nicht zu stark in unseren Köpfen festsetzt.
6: Die Zinserhöhung soll also die Inflation dämpfen, aber die ist jüngst ja angestiegen, vor allem wegen des Iran-Kriegs und der gestiegenen Energiepreise. Ist in einer solchen Situation eine Zinserhöhung überhaupt wirkungsvoll?
8: Na, das ist die Frage. Es gab Stimmen, die im Vorfeld des heutigen Entscheides sagten, eine Zinserhöhung der EZB zu diesem Zeitpunkt jetzt sei ein Fehler, weil die Wirtschaft aktuell eben nicht überhitzt sei wie 2022, als die Nachfrage nach der Covid-Krise damals hoch war, sondern aktuell habe man es eher mit einem Angebotsschock zu tun und die teure Energie belaste die Wirtschaft, so die Überlegung. Jüngst ist die Wirtschaft im Euroraum tatsächlich sogar leicht geschrumpft, aber EZB-Präsident Christine Lagarde hat heute klargemacht, dass man sich Sorgen mache um sogenannte Zweitrundeneffekte. Also diese beobachtet die EZB bereits und damit meint man, die Inflation frisst sich schon in andere Sektoren hinein, Lebensmittel, Industrie, Dienstleistungen auch. Und gegen diese Effekte können Zinsschritte allenfalls helfen. Zudem kriegen Sparer, Sparerinnen etwas mehr Zins. Und der Euro wird durch die Zinserhöhung auch tendenziell gestärkt. Stärkere Währungen wiederum wirken der importierten Inflation entgegen. Das kennen wir vom starken Franken gut. Es gibt also schon auch gute Gründe für diesen Zinsschritt der EZB.
6: Aber wie groß ist die Gefahr, dass die EZB das Wachstum nun erst recht abklemmt?
8: Also das Viertelchen Mehrzins alleine wirkt das Wachstum nicht ab. Christine Lagarde hat an der Pressekonferenz klipp und klar gesagt, dass dieser Mini-Zinsschritt nicht bedeutet, dass man die Zinsen dieses Jahr jetzt weiter straffen werde. Ganz im Gegenteil, man beobachte vorzu und entscheide dauernd von Neuem. Lagarde hat auch mehrfach betont, dass die EZB der Preisstabilität verpflichtet sei und eben nur dieser. Der EZB ist also bewusst, dass Inflation die Menschen ärmer macht, vor allem jene, die vom Lohneinkommen leben. Also insofern denke ich, die EZB fühlt sich wohl mit dem Entscheid heute. Umso mehr, als der Inflationsdruck eben kaum nur von der Energiekrise wegen des Irankriegs stammt, sondern mittlerweile dürften auch die Trumpschen Zölle durchschlagen, die dadurch gestörten Lieferketten. Und nicht vergessen, der KI-Boom heizt die Nachfrage nach Chips, nach Metallen, nach Energie auch an. Also insofern läuft es in einigen Sektoren durchaus heiß oder eben gar zu heiß.
6: Vielen Dank für diese Einordnung. Das war Charlotte Jacquemin von der SRF Wirtschaftsredaktion. Nun zu den wichtigsten Meldungen des Tages mit Roger Brändlin. Die Finanzierung der 13. AHV-Rente war auch heute wieder Thema im Parlament.
9: Genau, in der kleinen Kammer. Der Ständerat hat erwartungsgemäß Ja gesagt zum Vorschlag der Einigungskonferenz. Dieser sieht vor, dass die 13. AHV-Rente über höhere Lohnabzüge und über eine höhere Mehrwertsteuer finanziert wird. Der Ständerat hatte sich schon früher mehrfach für diese Variante ausgesprochen. Nächste Woche dann entscheidet aber der Nationalrat über die Vorlage. Dort wird ein sehr knappes Resultat erwartet. Sagt der Nationalrat Nein, ist die 13. AHV-Rente zwar vorerst nicht finanziert, wird aber ab Ende Jahr trotzdem ausbezahlt. In der Schweiz gibt es künftig einen landesweiten Betreibungsregisterauszug. Der Bund erstellt dafür ein zentrales Informationssystem. Der Nationalrat hat die letzte Differenz zum Ständerat ausgeräumt. Heute stehen in einem Betreibungsregisterauszug nur Betreibungen am aktuellen Wohnort einer Person. Im Rat hieß es, eine Person mit Betreibungen könne heute einfach umziehen und bekomme dann von der neuen Wohngemeinde einen sauberen Betreibungsregisterauszug. Das soll in Zukunft nicht mehr möglich sein. Arztrezepte soll es in der Schweiz künftig nicht mehr auf Papier geben, sondern nur noch digital. Das will nach dem Nationalrat nun auch der Ständerat. Mit elektronischen Rezepten soll das Risiko falscher Medikamentenabgaben reduziert werden. Zudem soll der Informationsaustausch im Gesundheitswesen besser werden. Weiter hat der Ständerat beschlossen, dass künftig Apotheken und Ärzte rezeptfreie Medikamente nach Hause schicken dürfen. Darüber entscheidet dann der Nationalrat als nächstes. Ausländer, die in der Schweiz eine unbefristete Aufenthaltsbewilligung haben, also einen Ausländerausweis C, die sollen Zivilschutz leisten. Das will der Nationalrat. Er hat einen entsprechenden Vorstoß angenommen. Damit könnte das Personalproblem beim Zivilschutz entschärft werden, hieß es im Rat zur Begründung. Bis zu 4.800 Männer zusätzlich würden dem Zivilschutz pro Jahr so zur Verfügung stehen. Das Geschäft geht nun in den Ständerat. Im Kanton Solothurn ist ein gepanzerter Truppentransporter der Armee verunfallt heute. Alle 9 Insassen wurden verletzt. 2 leicht, 7 mittelschwer, wie die Armee mitteilte. Passiert ist dieser Unfall kurz vor dem Mittag in der Nähe des Weilers Iffental, oberhalb von Olten am Hauenstein. Der Truppentransporter kam dort von der Straße ab und kippte auf die Seite. Die Militärjustiz untersucht den Unfall nun.
6: Weiter geht's mit Meldungen aus dem Ausland. Der britische Verteidigungsminister John Healey tritt zurück.
9: Healey geht in Streit. Er hat sein Rücktrittsschreiben an Premier Keir Starmer öffentlich geteilt über die Plattform X. Und darin beklagt Healey, dass Starmer zu wenig in die britische Verteidigung investiere. Das sei in der aktuellen Zeit gefährlich. Healey ist verärgert, weil ein seit Ende letztes Jahr angekündigter 10-Jahres-Investitionsplan für die Verteidigung mehrfach verschoben wurde. Ist. Der abtretende Verteidigungsminister gilt als besonnener Politiker. Sein Rücktritt setzt jetzt Premier Starmer weiter unter Druck. Dies nachdem Starmers Labour-Partei bei den Lokalwahlen im Mai schon stark verloren hatte. Trotz Waffenruhe haben sich die USA und der Iran den zweiten Tag in Folge wieder heftiger gegenseitig angegriffen. Das US-Militär griff nach eigenen Angaben Militäranlagen und Kommunikationssysteme an. Der Iran feuerte seinerseits auf Kuwait, Bahrain und Jordanien, auf Länder, in denen US-Stützpunkte liegen. US-Präsident Donald Trump hat für die kommende Nacht bereits wieder mit weiteren Luftangriffen gedroht. Diese würden den Iran, Zitat, sehr hart treffen, schreibt Trump auf Truth Social. Das Ziel sei es, in naher Zukunft die vollständige Kontrolle über die iranische Öl- und Gasindustrie zu übernehmen, ähnlich wie dies mit Venezuela schon geschehen sei. Beim internationalen Ski- und Snowboardverband FIS kommt es zu einem Machtwechsel. Der Liechtensteiner Alexander Ospelt ist neuer FIS-Präsident. Der bisherige Präsident Johann Elias wurde abgewählt. Er erhielt in der Abstimmung eine Stimme weniger als Ospelt. Der britisch-schwedische Unternehmer Elias war bei mehreren großen Skinationen auf Widerstand gestoßen, unter anderem, weil er die kommerziellen Rechte des Verbands zentralisieren wollte. Ospelt, von Beruf Anwalt, hatte im Wahlkampf mehr Transparenz und finanzielle Kontrolle gefordert. Die Börsendaten von 18.09 Uhr, geliefert von SIX. Der Swiss Market Index schließt heute bei 13.530 Punkten und damit im Plus von 0,5%. Der Dow Jones Index in New York steigt momentan auch um 0,5%. Der Euro wird zu 92,17 Rappen gehandelt und der Dollar zu 80,09 Rappen. Das Wetter. Es gibt einen freundlichen Abend. Morgen ist es dann zunächst grau und in der Deutschschweiz zum Teil auch nass. Tagsüber gibt es dann aber aus Westen mehr und mehr wieder sonnige Phasen. Je nach Sonne erreicht die Temperatur morgen 19 bis 23 Grad. Im Rhonetal und im Tessin gibt es bis zu 25 Grad.
6: Menschen mit hohen Schulden sollen künftig das Recht auf eine zweite Chance erhalten. Das hat das Parlament heute beschlossen. National- und Ständerat haben sich heute nämlich auf Gesetzesgrundlagen für das Sanierungsverfahren geeinigt. Konkret heißt das, hoffnungslos überschuldete Menschen sollen zunächst 3 Jahre am Existenzminimum leben und so viel abbezahlen, wie sie können. Danach werden die restlichen Schulden aber gestrichen. Solche Schuldenschnitte sind in den meisten anderen europäischen Ländern bereits seit Jahrzehnten möglich. Nun auch in der Schweiz. Nora Meuli.
10: Keine Schulden mehr, das wäre für Lilian Sen
11: eine grosse Entlastung. Die Belastung, der Druck im Hintergrund, die wäre weg.
10: Sen ist soziale Stadtrundgangführerin bei Surprise. Sie hat gelernt, mit den Schulden zu leben. Sie schuldet den Krankenkassen und dem Steueramt insgesamt etwa 100.000 Franken. Ein Entschuldungsverfahren findet sie sehr sinnvoll, denn
11: für Gläubiger kommt es aufs Gleiche drauf raus. Ich kann denen ja nichts zurückzahlen, aus der Situation her von mir. Aber für mich persönlich wäre das die grösste Erleichterung.
10: Wie Lilian Sen geht es vielen Verschuldeten. Genau für sie wird das neue Entschuldungsverfahren eingeführt.
11: Und wenn ich 20 Jahre jünger wäre, könnte ich vielleicht noch nach einem Sommer-Restschuldbefreiungsverfahren die Möglichkeit, beruflich wenigstens noch einen Neustart zu wagen.
10: Das sei die Idee hinter dem neuen Verfahren, sagt Pascal Pfister, der Geschäftsleiter von Schuldenberatung Schweiz.
12: Ich erhoffe mir, dass viele Menschen diese Chancen nützen werden und eine Perspektive bekommen, in ihrem Leben wieder nach vorne schauen zu können und das Leben wirklich wieder angehen können.
10: Diese Möglichkeit gäbe es heute nur, wenn die Gläubiger zustimmten. Und das gelinge leider nur selten. Neu müssen sich die hoffnungslos Verschuldeten 3 Jahre bemühen. In dieser Zeit leben sie am Existenzminimum. Was darüber liegt, erhalten die Gläubiger. Danach werden die übrigen Schulden gestrichen. Pfister ist froh, dass sich das kürzere Verfahren im Parlament durchgesetzt hat, denn 3 Jahre seien bereits eine Bewährungsprobe.
12: Darum haben die Räte auch beschlossen, dass die Kantone eine Begleitung in diesem Verfahren durch Sozialarbeit garantieren müssen, weil die Menschen auch die Unterstützung brauchen, damit eben das Verfahren dann nachhaltig ist und nicht nach der Schuldenbefreiung wieder eine Verschuldung droht.
10: Denn es gibt nur eine zweite Chance. Das war den Inkassofirmen wichtig. Raul Egerli von Inkasso Schweiz sagt, grundsätzlich sei das neue Verfahren nicht im Interesse der privaten Gläubiger. Aber
13: ich denke, es ist ein Kompromiss, mit dem die Gläubiger leben können.
10: Entscheidend war für ihn, dass nur Personen für dieses Verfahren in Frage kommen, die dauerhaft zahlungsunfähig sind. Und
13: dass die Kosten nicht von den Gläubigern getragen werden müssen, da es sich um ein sozialpolitisches Anliegen handelte.
10: Und das sei Aufgabe der Kantone. Sie tragen nun die Verfahrenskosten. Sie sind aber auch häufig die größten Gläubiger. Denn die meisten Hochverschuldeten sind vor allem beim Steueramt und den Krankenkassen verschuldet. Und für die Krankenkassenschulden kommen ebenfalls die Kantone auf, wenn Versicherte nicht zahlen können. Die Kantone werden aber auch am meisten von der Entschuldung profitieren. Das zeigt eine Studie des Forschungsbüros BSS im Auftrag des Bundes. Denn Verschuldete sind häufig psychisch stark belastet und armutsgefährdet. Wenn sie Sozialhilfe beziehen oder gesundheitliche Probleme haben, bezahlen das die Kantone und Gemeinden. Und umgekehrt profitieren sie, wenn Betroffene den Neustart schaffen und wieder Steuern zahlen. Die Studienautoren schätzen, dass jährlich zwischen 2.000 und 10.000 solcher Verfahren durchgeführt werden. Der finanzielle Nutzen sei für die Kantone größer als die neuen Verfahrenskosten, die auf sie zukämen. Im besten Fall profitieren also sowohl die Verschuldeten als auch die Kantone. Bis es soweit ist, wird es aber noch einige Jahre dauern.
6: 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In der nächsten halben Stunde reden wir mit dem ehemaligen ukrainischen Außenminister Dmytro Kuleba. Wir analysieren das Urteil gegen die Wolfsrudelbande. Wir fragen eine Neurowissenschaftlerin und Ex-Profitänzerin, wie Tanzen gegen Depressionen hilft. Wir vergleichen die Ölkrise der 1970er Jahre mit der heutigen Situation. Und wir besuchen ein Training der Karate-Großmütter in der kenianischen Hauptstadt Nairobi. Er ist Diplomat durch und ein scharfsichtiger Beobachter und Kommentator, der ehemalige ukrainische Außenminister Dmytro Kuleba. Und wohl gerade wegen seiner Erfahrung sieht er kaum Chancen, dass der Ukraine-Krieg durch Diplomatie beendet werden kann. Optimistisch ist er hingegen, was den angestrebten EU-Beitritt der Ukraine anbelangt. Judith Huber hat in Kiew mit Dmytro Kuleba gesprochen.
14: In der Lobby eines Hotels im Zentrum von Kiew herrscht geschäftiges Treiben. Der Krieg scheint weit weg. Und doch, er könnte noch länger dauern. Der 45-jährige Karrierediplomat Dmytro Kuleba, der von 2020 bis 2024 ukrainischer Außenminister war, rechnet nicht mit einer diplomatischen Lösung des Krieges.
15: I regret to say it, but I see...
14: Er bedauere, dies sagen zu müssen. Er sehe zwar viel Potenzial für Gespräche, aber sehr wenig Potenzial für ein Ergebnis. Denn Russlands Präsident Putin halte an seinem Ziel fest, sich den ganzen Donbass einverleiben zu wollen.
15: Ukraine is not giving up. Russia is not,
14: die Ukraine gibt nicht auf. Russland schafft es nicht, das Gebiet zu erobern. Solange Putin an dieser Forderung festhält, mag es Telefonate, Treffen und Gespräche geben, ein Abkommen aber nicht. Gleichzeitig mache die Ukraine Fortschritte auf dem Schlachtfeld und greife erfolgreich Ziele in Russland an.
15: So if this, dynamics sustain,
14: wenn diese Dynamik anhält und Putin wunderbarerweise irgendwann doch ein Einsehen hat und sagt, lasst uns die Frontlinie einfrieren, dann stellt sich für die Ukraine die Frage, warum sollten wir? Warum sollten wir innehalten, wenn wir doch vorrücken, Putin schwächer wird und wir immer mehr Land befreien? Denn dies sei ein existenzieller Krieg und solche Kriege endeten nie in der Mitte.
15: Never.
14: Der ehemalige ukrainische Außenminister sieht 2 mögliche Szenarien.
15: Either Ukraine,
14: Entweder wird die Ukraine als unabhängige, souveräne und europäische Nation aufhören zu existieren oder Russland als imperiale Nation. Konkret, dass Russland der Fähigkeit beraubt wäre, andere Länder unterwerfen zu können. Kuleba meint, als Ukrainer glaube er selbstverständlich, dass die Ukraine siegen werde. Seine Worte zeigen, wie selbstbewusst die Ukraine geworden ist, dank der Erfolge auf dem Schlachtfeld. Mit diesem neuen Selbstbewusstsein tritt die Ukraine auch gegenüber der EU auf. Man will sich nicht mehr mit halben Lösungen begnügen. Kuleba erteilt deshalb dem Vorschlag einer Teilmitgliedschaft eine Absage. Eine solche EU-Leit soll der Ukraine angesichts eines wohl langen Beitrittsprozesses schnell Mitspracherecht und Sicherheitsgarantien geben. Kuleba aber sagt,
15: Europe should stop viewing Ukraine.
14: Europa solle aufhören, die Ukraine als Spezialfall zu betrachten. Denn genau da liege das Grundübel in diesem Spezialstatus, den der Westen der Ukraine schon früh zugedacht hatte.
15: In den early 90s it was decided that while Central European
14: In den frühen 90er Jahren habe man entschieden, die EU-freundliche Ukraine in der russischen Welt zu belassen, anders als die zentraleuropäischen und baltischen Länder. Das habe es den russischen Eliten erlaubt, die Idee zu nähren, Russland habe Anspruch auf die Ukraine. So hat der Krieg begonnen vor 30 Jahren. Dieses Denken, so meint Kuleba, durchdringe auch den jüngsten Vorschlag einer EU-Leit für die Ukraine. Er sagt, er schätze zwar alle Beteuerungen von EU-Politikern und Politikerinnen, dass die Ukraine in die EU gehöre. Aber tief in ihrem Herzen hätten alle Angst, dass das Geld künftig in die Ukraine fließe, statt zu ihnen. Die EU müsse dringend ihre internen Probleme lösen, statt der Ukraine halbe Lösungen anzubieten, so der ehemalige ukrainische Außenminister. Die größten Widerstände gegen einen ukrainischen EU-Beitritt kommen zurzeit von den Nachbarn, von Ungarn etwa oder Polen. Kuleba sagt,
15: Central Europeans will do to Ukraine what Western Europeans did to Central Europeans.
14: Die Zentraleuropäer werden der Ukraine das antun, was die Westeuropäer ihnen angetan haben, als sie selbst im Beitrittsprozess steckten. Unsere lieben Nachbarn sind stark geworden, sie hegen gewisse Befürchtungen und lassen nun ihre Muskeln spielen. Er erinnert an die Diskussion um die polnischen Klempner, die als Symbol für das befürchtete Lohndumping im Fall einer EU-Osterweiterung dienten, oder an die Ängste, das ganze Geld wäre gestohlen. Damals, vor 20 Jahren, seien genau dieselben Argumente vorgebracht worden wie heute, meint Kuleba. Und er sagt auch, selbstverständlich werde die Ukraine Konzessionen machen müssen.
15: But the accession of Ukraine will still take place for one simple reason.
14: Aber sein Land werde der EU beitreten, aus einem einfachen Grund, weil dieser Beitrittsprozess zum ersten Mal in der Geschichte der EU von Sicherheitserwägungen angetrieben werde. Denn wenn man eine sichere und wohlhabende EU wolle, dann gäbe es nur eines: die Ukraine aufnehmen.
15: If you lose security, prosperity will follow.
14: Wenn man die Sicherheit verliert, dann verliert man auch den Wohlstand. Heute ist die europäische Sicherheit unmöglich ohne die Ukraine. Die Ukraine geht nicht nur als Bittstellerin in die Beitrittsverhandlungen, sondern auch als Land, das einiges anzubieten hat.
6: In die Schweiz nun. Im Prozess um die Jugendbande, die sich selbst als Wolfsrudel nannte, ist heute das Urteil gefallen. Das Bezirksgericht Rheinfelden hat die Hauptangeklagten zu langjährigen Freiheitsstrafen verurteilt. Damit endet ein Verfahren, das eine beispiellose Serie von Cyberangriffen, Sabotageakten und Diebstählen im Raum Rheinfelden aufarbeitete. Alex Moser.
16: Man staunt, wenn man sich den Deliktkatalog dieser fünf jungen Männer, alle zwischen 20 und 21 Jahre alt, ansieht. Sie verübten Cyberangriffe auf Firmen, begleitet durch Erpressungsversuche, bei denen sie hohe Summen in Kryptowährungen forderten. Dazu planten sie, mit kinderpornografischem Material im Internet Geld zu verdienen, und zwar über eine eigens geschaffene Plattform. Straftaten fanden jedoch nicht nur im virtuellen Raum statt. Sie brachen in diverse Gebäude ein und erbeuteten dort sogar Waffen. Einer der zentralen Anklagepunkte war, dass sie Ende 2023 mehrfach Glasfaserkabel durchschnitten, was zu Störungen und Netzausfällen bei tausenden Menschen führte. Das Gericht sieht es zudem als erwiesen an, dass sie eine Zugsentgleisung in Kauf nahmen, indem sie einen Hemmschuh auf die Gleise legten. Insgesamt 40 Straftaten wurden ihnen zwischen 2022 bis zu ihrer Festnahme 2024 vorgeworfen. Nun hat das Bezirksgericht Rheinfelden heute das Urteil gefällt. Im Fokus standen vor allem drei Hauptangeklagte. Einer muss für 8 Jahre und 3 Monate ins Gefängnis, einer seiner Komplizen erhielt 6 Jahre und 4 Monate Freiheitsstrafe, der dritte Haupttäter wurde zu 4 Jahren Haft verurteilt. Die Strafen bei zweien umfassen auch vollzugsbegleitende Maßnahmen aufgrund diagnostizierter Asperger-Syndrome. Nach 7 Verhandlungstagen wurde langsam deutlich, was diese jungen Schweizer, die sich das Wolfsrudel nannten, zu diesen Straftaten trieb. Es waren keine Benachteiligten, die sich irgendwie an der Gesellschaft rächen wollten. Nein, während dieses Prozesses entstand das Bild von ein paar jungen Männern aus gutbürgerlichen Verhältnissen, die wohl aus einer Mischung aus Geltungsdrang innerhalb der Gruppe und dem Kick des Verbotenen handelten. Einige schilderten, dass sie stets Außenseiter gewesen seien und in der Gruppe Halt gefunden hätten. So sei es dann eben zu diesen Grenzüberschreitungen gekommen. Wie es zu einer derartigen Eskalation kommen konnte, ist dennoch schleierhaft. Das Gericht bezeichnet dieses Strafverfahren als eines der größten, das es die letzten 20 Jahre geführt habe.
6: Bewegung ist gut fürs Wohlbefinden. Sie zeigt vergleichbare Wirkung wie Psychotherapie und Psychopharmaka, die gegen Depressionen und Angstzustände eingesetzt werden. Dieses Jahr ist im British Journal of Sports Medicine eine Studie erschienen, die zeigt, dass Ausdauersport, wie Laufen und Schwimmen zum Beispiel, aber eben auch Tanzen, besonders wirksam ist und sogar bessere Ergebnisse zeigt als traditionelle Behandlungsmöglichkeiten bei milden bis mittleren Depressionen und Angsterkrankungen. Julia Christensen ist Psychologin und Neurowissenschaftlerin und ehemalige Profi-Balletttänzerin. Ich wollte zunächst von ihr wissen, ob sie nach dem Ende ihrer Profikarriere als Balletttänzerin in ein Loch gefallen sei.
7: Ich würde sagen, das war eine Art Loch, in dem es auf jeden Fall keinerlei Tanzen und keinerlei Musik mehr gab. Also weil wir sind ja sehr stark von dem geprägt, was wir täglich machen und nun tanzte ich nicht mehr jeden Tag. Also das war schon sehr deprimierend, muss man sagen. Aber ich habe mir da wieder rausgeholfen, indem ich erstmal Tänzer gezeichnet habe. Sind auch in meinem Buch erschienen nachher die Zeichnungen. Einfach den Ausdruck, den ich so vermisst hatte, habe ich dann auf Papier sozusagen in die Tanzbewegung wieder reingefunden. Und nächsten Jahr dann irgendwann wieder auch auf die Tanzfläche zurück, als Hobbytänzer.
6: Warum ist gerade Tanzen so wirksam gegen Depressionen und Angstzustände?
7: Ja, als Wissenschaftlerin habe ich dann später herausgefunden, dass es ganz besonders ist für unser Gehirn, wenn wir tanzen. Denn beim Tanzen kommen 3 sehr wichtige Elemente für unsere Gesundheit zusammen. Und ein gesunder Körper hilft dann auch mit der Gesundheit der Psyche. Und da ist es einmal die aerobe Sportart, die das Tanzen ist. Also unser Herzrate kommt über 140 Schläge pro Minute. Es ist der soziale Aspekt. Also wir haben andere Leute um uns herum. Und drittens ist beim Tanzen die Musik dabei. Die Emotionsregulation, die kommt durch die Musik noch so richtig zum Tragen, was bei vielen anderen Sportarten oder Yoga ja nicht dabei ist. Und Musik hat auch eine neurohormonelle regulierende Funktion auf unserem Körper oder Wirkung. Und das hilft uns auch.
6: Und auf was muss man genau achten? Also ist das für jede Person individuell eben, was man tanzt, wie man tanzt, in welchem Kontext, mit welcher Musik?
7: Ganz wichtig ist, dass ja Tanzen eine sehr vielschichtige Art von Bewegung ist. Es gibt Walzertanz, es gibt schweißtreibendes Zumba, es gibt hochtrabendes Ballett. Also das sind sehr verschiedene Arten des Tanzens, so wie es Fußballunterschied ist von Tischtennis und so weiter. Also man muss immer schauen, was ist eigentlich der Tanz. Was man generell sagen kann, ist, dass es besonders der Hobbytanz ist. Dieses nicht so ganz verkopfte, dieses, wo wir keinen Wettbewerb vor uns haben. Diese Art des Substanzen scheint eher mit Funktionen oder Wirkungen der Stimmungsaufhellung einherzugehen. Wir haben in einer Studie, wo wir ganz, ganz simple Armbewegungen den Menschen beigebracht haben, einfach mal zu sehen, ob man die Stimmung durch 5 bis 8 Minuten Tanzen, einfache Tanzbewegungen aufhellen kann. Und siehe da, nach nur 5 Minuten simple Armbewegungen hatten die Menschen schon eine bessere Stimmung und ihre Arbeitsmotivation stieg auch an. Und das war also was ganz Einfaches. Also man sollte nicht denken, das muss unbedingt besonders schwerer Tanz sein.
6: Also das können auch Menschen machen, die 2 linke Füße haben und überhaupt nicht bewegungsbegabt sind.
7: Unbedingt. Und dann wird es einfach, der Tanz der 2 linken Füße ist ja auch interessant.
6: Tanzen findet ja meist nicht allein zu Hause statt, sondern unter Menschen. Wie wichtig ist eigentlich der soziale Aspekt?
7: Also das Tanzen hat ja den sozialen Aspekt eingebaut. Und wenn wir andere Menschen sehen, uns synchron bewegen, wenn wir ein Lächeln oder einen Klopf auf die Schulter haben, alles das setzt neurobiologische Effekte in unserem Körper und Gehirn los, die gut für die Regulierung unserer körperlichen Gesundheit sind und anscheinend auch etwas damit zu tun haben, wie wir uns psychisch fühlen. Und man kann natürlich auch einfach rausgehen und mit lieben Menschen zusammen sein, aber für einige Menschen ist das gar nicht so einfach. Und Tanzen, die Tanz-Community, sie bietet oft diese Möglichkeit für ganz simple soziale Interaktion und schon die ist für unser Gehirn ganz besonders wertvoll. Sowas wie sich synchron bewegen hat auch einen besonderen Effekt auf unser Gehirn. Es passiert die sogenannte Korepräsentation. Das ist so ein Prozess, wo die Wahrnehmung meiner eigenen Bewegungen und die Wahrnehmung des anderen, der sich gerade vor mir bewegt, ein bisschen überlappen im Gehirn. Und diese Überlappung führt zu einem leichten Verwirrungszustand in unserem Gehirn. Und genau wissen wir nicht, was dann passiert, aber das Resultat scheint zu sein, dass Menschen, die gemeinsam sich synchron bewegt haben, sich hinterher mehr mögen, empathischer miteinander umgehen und sich auch mehr helfen und Probleme besser gemeinsam lösen können. Also es hat auch eine Art von gruppenbindenden oder bildenden Effekt, wenn man gemeinsam tanzt. Das ist auch gut für die Stimmung.
6: Viele Kleinkinder beginnen ja zu tanzen, wenn sie Musik hören und das noch, bevor sie überhaupt sprechen können. Ist Tanzen also etwas Urmenschliches?
7: Ja, das Tanzen scheint uns tatsächlich in die Wiege gelegt zu sein. Also selbst Babys wenige Stunden nach der Geburt simulieren im Gehirn Töne. Was meint das? Wenn man ihnen einen Rhythmus vorspielt und ganz vorsichtig mit Elektroden nah am Gehirn die Gehirnströme misst, dann simulieren diese kleinen Babygehirne rhythmische Töne in diesem Rhythmus mit. Und wenn man den kurz wieder ausschaltet, simulieren die den weiter. Das passiert nicht, wenn man ihnen Sprache oder zufällige Töne vorspielt. Und dann, wenn sie nachher größer sind, auch dann lassen sich diese Freude am Tanzen, am Grooven, wirklich in diese kleinen Kinder schon nachweisen. Und es scheint eher, dass wir als Erwachsene nach und nach langsam das Tanzen verlernen, als dass wir es überhaupt erstmal lernen müssten. Wir müssten es wieder erlernen.
6: Schauen wir uns noch die Grenzen der therapeutischen Wirkung von Tanzen an. Bei Personen in depressiven Phasen ist häufig das Problem, dass die Betroffenen es gar nicht schaffen, das eigene Bett oder die Wohnung zu verlassen, also gar nicht in der Lage sind, zum Beispiel ein Tanzlokal aufzusuchen.
7: Es ist sehr wichtig zu sagen, dass bei klinischen Zuständen von Depression und Angst, da würde man das Tanzen sozusagen als Zusatzoption sehen. Etwas, was der Person, wenn es möglich ist, in therapeutischer Begleitung helfen könnte. Man kann nicht sagen, dass Tanzen Depressionen heilt. Es ist eine wunderbare Zusatztherapieform, die sicherlich nicht falsch ist.
6: Sagt Julia Christensen. Die frühere Balletttänzerin arbeitet heute als Psychologin und Neurowissenschaftlerin am Max-Planck-Institut in Leipzig. SRF Verkehrsinfo von 18.32 Uhr. Vorsicht in der Ostschweiz auf der A13 Richtung Sargans. Zwischen Maienfeld und Bad Ragaz besteht Gefahr durch Baustellenlampen auf der Fahrbahn. Weiterhin ist unklar, wie es im Iran-Krieg weitergeht. Das zeigt sich auch am Ölpreis, der aktuell bei rund 92 Dollar liegt für ein Fass der Sorte Brent. Das ist deutlich mehr als vor Kriegsausbruch Ende Februar. Deshalb spricht man auch von einer Ölkrise und zieht Parallelen zum Jahr 1973, als die Welt ein erstes Mal eine solche erlebte. Aus Sicht der Schweiz sind aber die Auswirkungen der damaligen Krise nicht vergleichbar mit der heutigen. Wirtschaftsredaktor Matthias Heim mit einem Blick zurück und einer Einordnung.
17: November 1973. FDP-Bundesrat Ernst Brugger richtet sich in einer Rede an die Schweizer Bevölkerung.
18: Trotz einer gesamthaft gesehen relativ günstigen Versorgungssituation in unserem Lande wird es nötig sein, in Zukunft mit unserer Energie sparsamer als bisher umzugehen.
17: Erstmals musste die Schweiz die Erfahrung machen, dass Erdöl nicht mehr unbegrenzt und günstig verfügbar war. Im Herbst 1973 hatten die arabischen Staaten ihre Ölproduktion gedrosselt, als Reaktion auf den Krieg zwischen Ägypten, Syrien und Israel. Das Erdöl wurde schlagartig teurer. Für die gesamte Schweiz war es eine komplett neue Situation, erklärt Freddy Hasenmeile, Chefökonom von Raiffeisen.
19: Damals hat diese Ölkrise die Schweiz wirklich völlig unvorbereitet getroffen.
17: Die Wirtschaft brach regelrecht ein. Das Bruttoinlandprodukt schrumpfte innerhalb weniger Monate um 7%.
19: 7%, das ist massiv. Wir hatten während Corona, als ja scheinbar die Welt stillzustehen schien, hatten wir einen Rückgang von 2%. In den 70er Jahren, wie gesagt, 7%. Aber so etwas droht heute in keiner Weise. Wir sprechen heute so mit einem Rückschlag von vielleicht 0,2 bis 0,5 Prozentpunkte.
17: Denn heute steht die Schweiz an einem ganz anderen Ort, betont Freddy Hasenmeile, der in einer aktuellen Studie die Ölkrise von damals mit der heutigen Situation verglichen hat.
19: Die Schweiz ist viel weniger abhängig heute von Öl, auch von Energie grundsätzlich. Die Schweiz hat sich verändert und insofern sind die Auswirkungen überhaupt nicht mehr vergleichbar wie damals.
17: Zu Beginn der 70er Jahre trieb hauptsächlich Öl die Schweiz an. Rund 80% der benötigten Energie stammten damals aus fossilen Quellen. Entsprechend groß war auch die Abhängigkeit vom Ausland. Deshalb war die Ölkrise auch ein Weckruf. In der Folge kam eine Expertengruppe zusammen unter der Leitung des Wirtschaftskapitäns Michael Kohn und schlug drei Massnahmen vor.
20: Einmal sparen, Energie sparen, dann forschen, neue Energiequellen erforschen und drittens substituieren, das heisst Erdöl ablösen, diversifizieren, andere Energiequellen dafür finden.
17: Zu den Sparmaßnahmen gehörten beispielsweise das Sonntagsfahrverbot oder die Geschwindigkeitsbegrenzungen auf den Autobahnen. Sparen, effizienter werden, Alternativen suchen. Diese Schlagworte waren für damalige Verhältnisse neu. Doch es war der Beginn eines Umdenkens. Die hohen Ölpreise, aber auch gesetzliche Vorlagen haben in den vergangenen Jahrzehnten dazu geführt, dass die Schweiz heute viel weniger Öl braucht als damals, bilanziert Freddy Hasenmeile von Raiffeisen.
19: Also insbesondere unsere Industrie ist sehr viel energieeffizienter geworden. Sie hat sich auch verändert von der Struktur her. Wir haben heute mehr Dienstleistungen. Es gab auch Anreize, es gab auch die CO2-Abgaben. Das alles hat dazu geführt, dass heute die Schweizer Wirtschaft viel energieeffizienter geworden ist.
17: Aber es ist auch so, dass energieintensive Unternehmen verschwunden sind. Vor allem aber hat die Schweiz seit der Ölkrise die Elektrifizierung vorangetrieben. Eine Entwicklung, die bis heute andauert. Dementsprechend ist der Anteil der fossilen Energie von 80% auf noch 46% zurückgegangen. Wobei gerade die privaten Haushalte sind im Durchschnitt immer noch vergleichsweise stark vom Öl abhängig.
19: Ja, da gibt es immer noch große Unterschiede von den verschiedenen Sektoren in der Schweiz. Die Industrie ist da schon sehr effizient, die Haushalte und der Verkehr noch zu wenig, da bleiben noch Hausaufgaben.
17: Und auch im internationalen Vergleich gibt es etliche Länder, die sich konsequenter vom Öl verabschiedet haben als die Schweiz. Norwegen oder Schweden etwa lassen schon lange keine Ölheizungen mehr zu oder treiben die Elektromobilität voran. Damit sind sie jetzt auch weniger von den gestiegenen Ölpreisen betroffen. Im Herzen von Korogocho, in einem Quartier in der kenianischen Hauptstadt Nairobi, gibt es ein Projekt, das älteren Frauen hilft, sich zur Wehr zu setzen. Sie nennen sich Shosho Chinkinge, auf Swahili heißt das Großmutter schützt dich. Denn die Kriminalitätsrate in Nairobi ist hoch und sie trifft besonders ältere Frauen. Sie werden überfallen, ihre Häuser werden ausgeraubt, manche erleben auch sexuelle Gewalt. Was aus Angst entstanden ist, ist heute mehr als ein Selbstverteidigungskurs. Es ist ein Ort, an dem Frauen wieder stärker werden und sich ein Stück Würde zurückholen. Die Reportage von Afrika-Korrespondentin Sarah Fluck.
1: In einem kleinen Gemeinschaftsraum treffen sich jeden Samstagmorgen ältere Frauen. Manche stützen sich auf einen Stock, andere halten sich aneinander fest. In der Hand ein Kissen. Sie stehen im Kreis, barfuß, konzentriert. Eine tritt vor, schlägt mit der flachen Hand nach oben. Eine andere blockt mit dem Kissen. Es fängt die Schläge ab. Alles in weiten Kleidern aus bunten Kitenge-Stoffen. Wenn du angegriffen wirst, trägst du auch deine normalen Kleider. Esther Muiruri ist 84 Jahre alt und als Älteste spricht sie für die Gruppe. Vor 15 Jahren kam sie zum ersten Mal hierher und schon in der ersten Stunde lernte sie, was bis heute sitzt. Umdrehen, ein kurzer Schlag und dann vor allem viel Lärm. Korogosho bedeutet auf Swahili so viel wie Chaos oder Schulter an Schulter. Und genau so fühlt sich das Leben hier im Quartier an. Wellblechhäuser stehen Wand an Wand, enge Gassen, noch nass vom Regen. Viele Frauen hier leben allein, in einfachen Häusern mit Türen, die sich leicht aufbrechen lassen. In Quartieren, in denen die Polizei selten präsent ist und wo Perspektiven fehlen, wächst Gewalt. Gerade ältere Frauen werden immer wieder angegriffen, auch sexuell. Denn es hält sich ein gefährlicher Aberglaube. Sex mit älteren Frauen schütze vor Krankheiten. Hier setzt das Karate-Projekt an, das Fred Ogola von der Organisation Restoring Dignity Foundation leitet.
21: They trained Karate because it's a self-defense and you don't need to arm yourself with the machete.
1: Sie trainieren Karate, weil es um Selbstverteidigung geht. Dafür braucht es keine Machete. Man nutzt die eigene Stimme, die Hände, die Fäuste, um sich zu schützen. Es gehe beim Training nicht um Kraft, sagt Ogola, sondern um Präzision. Die Übungen zielen auf die verwundbarsten Punkte des Körpers. Nase, Augen, Kehle oder Unterleib. Nicht um zu kämpfen, sondern um wegzukommen. Für viele Frauen hätten die Trainingsstunden einen positiven Effekt. Sie fühlen sich sicherer und mit der Zeit verändert sich auch etwas im Quartier. Die Angriffe auf ältere Frauen gehen zurück. Es spricht sich herum. Diese Großmütter wehren sich. Als Esther Muiruri mit dem Training begann, sei es hart gewesen. Am ersten Tag tat es weh, richtig weh. Aber mit der Zeit gewöhnt man sich daran. Dann bleibt dieser stechende Schmerz aus. Bald fühlte sich Muiruri leichter, präsenter und bereit. Das zahlte sich an einem Abend vor ein paar Jahren aus. Sie war auf dem Heimweg vom Markt. Es war bereits dunkel. Ein junger Mann kommt ihr zu nahe. Sie spürt, jetzt passiert es. Sie reagiert, nutzt, was sie hier gelernt hat, schreit, tritt und geht nach vorne. Ich bin ihm nachgerannt wie früher meinem eigenen Kind. Wenn dir jemand gegenübersteht, der sich wehrt, dann gibt es kein Gegenmittel. Dann verlierst du deine Macht. Der Mann rannte weg. Für Esther Muiruri sind die Trainingsstunden längst mehr als Sport. Wenn wir zusammen sind, sind wir glücklich. Man hat wieder einen Grund aufzustehen. Allein zu Hause, das macht krank. Neben dem Training haben sich die Frauen auch noch anders organisiert. Eine Rente hat hier keine. In einer sogenannten Chama, einer Spargemeinschaft, legen sie aber kleine Beiträge zusammen. Für Arztkosten, für Beerdigungen. So entsteht etwas wie ein eigenes Sicherheitsnetz. Es sind kleine Bewegungen.
2: ein Schlag, ein Schritt nach vorne. Aber für viele ist es vor allem ein Stück Sicherheit und ein Ort, an dem sie nicht alleine sind.
6: Sarah Vluck hat die Karate-Grannys in Nairobi besucht. Das war das Echo der Zeit am Donnerstag, dem 11. Juni, mit Redaktionsschluss um 18.42 Uhr. Verantwortlich für die Sendung ist Christoph Forster, für die Nachrichten Marco Koller. Mein Name Matthias Kündig.
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3: Mein Name Ralf Wicki. Einen schönen Feierabend.
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3: Im Jura ist auf der A16 Richtung Frankreich der Mont-Russlin-Tunnel wegen eines Unfalls gesperrt. Vorsicht in der Ostschweiz auf der A13 Richtung Sargans zwischen Mayenfeld und Bad Ragaz besteht Gefahr durch Baustellenlampen auf der Straße. Dann Stau oder Stocken in der Region Zürich auf dem Westring Richtung Gubristunnel ab Urdorf Süd. In der Region Solothurn auf der A1 Richtung Zürich zwischen Wangen an der Aare und Herklingen und in der Region Neuenburg ist die A5 Neuenburg-Yverdon zwischen Vaumarcu und Böwe in beiden Richtungen wegen eines Unfalls gesperrt. Der Titel können Sie von der Tina Turner, aber das ist der, was geschrieben hat. Donnie Joe, White, Steamy Windows, bis zum Sport.

0: 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Es ist 13 Minuten vor der 7.
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0: Sie haben das mitbekommen, außerhalb vom Fußball beim Internationalen Ski- und Snowboardverband. FIS hat es richtig krachen die letzten Wochen wegen der Wahl vom neuen Präsidenten oder der neuen Präsidentin. Und heute ist der Tag der Entscheidung. Und Jan Zürcher, es hat fast ein bisschen Drama gegeben.
2: Ja, es ist um die Frage gegangen, ob der Johann Elias nochmal Präsident wird für FIS oder eben jemand Neues übernimmt. Für viele grosse Skiverbände, auch der Schweizverband Zwischi, ist klar gewesen, dass der Johann Elias weg muss. Und Janik Breu, die Grossen haben sich am Schluss durchgesetzt. Der Johann Elias wird ersetzt. Wegen einer einzigen Stimme. Halt eben ein bisschen Drama.
3: Die Hoffnung von Swiss Ski hat den Namen Alexander Ospelt. Er ist 58, Rechtsanwalt und ist 8 Jahre Präsident des Liechtensteinischen Skiverband gewesen und sitzt seit 2 Jahren im höchsten FIS-Rat. Und er wird vor allem wieder mehr zusammenarbeiten.
4: Let's do this journey together. Thank you.
3: Applaus gibt es auch vom Schweizer Skiverband Swiss Ski. Er hat sich zusammen mit anderen grossen Verbänden wie Österreich, den USA oder Italien für den Alexander Ospelt eingesetzt. Sie sind alle zusammen sehr erleichtert gewesen nach der Wahl, sagt der Präsident von Swiss Ski, Peter Barandun.
5: So schön gewesen, wir sind einander in den Armen gelegen, obwohl wir sehr knapp gewonnen haben. Es ist gut, es ist eine Befriedigung da. Und vor allem für den Sport können wir jetzt anfangen daran zu arbeiten, dass es besser wird, dass es grösser wird und da freuen wir uns drauf.
3: Besser heisst für Swiss Ski und die anderen grossen Verbände vor allem, dass wieder mehr

0: Platz und dem neuen Zusammenarbeiten soll sich das jetzt wieder ändern. Die grosse Hoffnung von Swiss Ski.
1: Ja, genug Zeit bleibt dem neuen Präsident vom Internationalen Skiverband FISM, Alexander Ospelt, auf jeden Fall. Er ist nämlich für die nächsten 4 Jahre gewählt. Zur Fußball-Weltmeisterschaft. Die geht heute Abend los. Über 5 Wochen lang spielen 48 Teams in 104 Matches, um am Schluss im Finale zu stehen. Es ist die grösste WM, die es bis jetzt gegeben hat, zumindest wenn man die Zahlen anschaut. Das Eröffnungsspiel heute in Mexiko-Stadt im Azteca-Stadion. In dem Stadion, wo schon 2-mal ein WM eröffnet worden ist, heute Abend, also zum 3. Mal. Das hat es vorher noch nie gegeben, in keinem anderen Stadion von der Welt. Es braucht sehr viel, wenn man wirklich jeden einzelnen Match möchte ich sehen. Eben 104 Spiele gibt es. Würden Sie sich das antun, jeden einzelnen Match schauen? Eben, es bräuchte recht viel Ausdauer. Der Schweizer Fußballverband hat diese Aufgabe darum verteilt. Ein ganzes Team in der Schweiz schaut alle Match und macht so eine Voranalyse. Eine wichtige Vorleistung für das Analyseteam vor Ort in den USA. Dort sind 3 Leute vom SFV ihren Job analysieren. Die Gegner zeigen das Training, das Spiel. Wie ihre Arbeit genau aussieht, das weiss unser Nationalmannschaftsreporter Lionel Mattmüller.
2: Die Idee hinter der Analyse ist klar. Ein Gegner immer einen Schritt voraus sein. Und darum hat er schon vor Monaten angefangen, Daten zu sammeln, um den ersten Gegner an dieser WM zu analysieren. Das ist der Kevin Emes, Videoanalyst für die Schweizer Fußballnationalmannschaft. Der erste Gegner, das ist Katar. Ein Sonderfall für den Analyst.
3: Es gibt unter den Verbänden von der FIFA gesteuert eine Plattform, wo jedes Team, das daran teilnehmen möchte, auch verpflichtet, die taktischen Feeds hochzuladen. Da ist Katar nicht Teil von. Also das heisst, da war schon mal die erste Challenge, überhaupt an das Videomaterial zu kommen.
2: Das Material ist jetzt da. Der nächste Schritt, Szenen suchen und markieren. Und dann geht es tief in die Analyse. Welche Laufwege machen einzelne Spieler? Was ist so die taktische Grundausrichtung?
3: Also vielleicht jetzt nicht nur rein taktisch und technisch, sondern auch wirklich vielleicht die physische Komponente mit abdecken können.
2: Jedes Detail, das der Kevin Emes wissen, er schaut ganz genau an. Und aus all diesen Szenen schneidet er dann so 50 bis 60 Clips, braucht dann aber nochmal viel weniger. Nur das Allerwichtigste kriegt die Mannschaft. Einzelne Szenen gegen die Spieler sogar direkt geschickt, wenn sie es betrifft.
3: Ja, den Spielern kann man keine 50, 60 Clips zeigen und am Ende sind dann vielleicht 10, 15 Sequenzen vielleicht pro Spielphase.
2: Nur den Gegner analysieren wäre aber ganz falsch. Das sagt Julian Lauer, auch ein Teil von diesem Dreiergespann vor Ort.
4: Wichtig ist, dass so die eigene Basis, glaube ich, da ist und von da weg man sich dann einfach die Gegner anschaut, wo dann Stärken und Schwächen sind und das dann mit der eigenen Spielidee kombiniert.
2: Heißt, nicht nur Spiel vom Gegner schauen die 3 an, aus eigenem Spiel und das eigene Training. Wenn in der Gegneranalyse zum Beispiel rausgekommen ist, dass für die Schweiz an einem Ort könnte Räume entstehen, dann probiert man im Training mal Sachen aus, um genau diese Räume bespielen.
4: Davor ist es häufig noch vielleicht so ein bisschen in der Theorie und wie diese Räume dann bespielt werden, heißt dieses Gefühl dann für die Spieler am Platz zu entwickeln, wie ich dann wirklich in die Räume zum Beispiel reinkomme. Da nochmal ein Feedback dazu geben, das ist dann im Endeffekt das Essentielle und dafür ist auch die Trainingsanalyse einfach sehr, sehr wichtig.
2: Vom Rohmaterial zur Szene, vom Clip auf den Trainingsplatz, vom Training in Match. Der Apparat hinter der taktischen Idee von der Schweiz ist riesig. Immer mit der Idee, im Gegner einen Schritt vorauszuziehen.
1: Ja, blöd ist halt, dass auch die Gegner ihre Analyse machen. Welche Schwachstellen die Schweizer bei Katar wirklich ausgemacht haben, das sehen wir dann am Samstag. Dann ist das erste Gruppenspiel der Schweiz an dieser WM eben gegen Katar. Und die WM, die wird auch schon jetzt begleitet von vielen Nebengeräuschen. Zum Beispiel wegen Einreiseproblemen für Fans, Spieler und auch Schiedsrichter. Der Omar Artan aus Somalia, der wäre eigentlich eingeteilt gewesen, um ein WM-Match als Schiedsrichter zu leiten. Aber er hat trotz gültigem Visum nicht können in die USA einreisen. Wegen Sicherheitsbedenken, heisst es von offizieller Stelle. Er wäre der erste Somalier gewesen, der an einer WM im Einsatz gestanden wäre. Was er jetzt aber pfeifen kann, ist der Super Cup. Das Spiel zwischen dem Champions League-Sieger Paris Saint-Germain und dem Europa League-Sieger Aston Villa. Das hat der Europäische Fußballverband UEFA heute bekannt gegeben. Der Super Cup, der ist dann am 12. August. Und damit zum Schluss nochmal zurück zur Weltmeisterschaft und dem Eröffnungsspiel. Das startet in ein bisschen mehr als 2 Stunden. Und zwar am 9. Der Co-Gastgeber Mexiko eröffnet gegen Südafrika. Das Spiel gibt es live im Fernsehen zu sehen auf SRF 2 und da im Radio auf SRF 1 mit stündlichen Updates.

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1: Entwarnung in der Ostschweiz auf der A13 Richtung Sargans zwischen Meienfeld und Bad Ragaz besteht keine Gefahr mehr durch Baustellenlampen auf der Fahrbahn. In Jura ist auf der A16 Richtung Frankreich der Mont-Russelin-Tunnel wegen eines Unfalls gesperrt und in der Region Neuenburg ist die A5 Neuenburg-Yverdon zwischen Vaumarcq und Bevey in beiden Richtungen nach einem Unfall gesperrt. Gute Fahrt!
2: Die Nachrichten von SRF um 7 mit Roger Brendlin. In Frankreich haben die Behörden eine Hackergruppe ausgehoben. Diese soll die Daten von über 1500 Unternehmen und öffentlichen Stellen gestohlen haben und dann jeweils weiterverkauft. Betroffen sind zum Teil Großkonzerne, verschiedene Sportverbände und sogar das französische Parlament. Die zuständige Ermittlerin der Abteilung Cyberkriminalität erklärte gegenüber der französischen Nachrichtenagentur AFP, es handle sich um junge Hacker, die nach Ruhm gestrebt hätten. 7 Personen wurden festgenommen, darunter auch Minderjährige. Die Ermittlungen liefen seit dem vergangenen November. Weiter in der Schweiz. Vor einigen Wochen ist bei einem Walliser Primarlehrer Lungentuberkulose festgestellt worden. Jetzt weiten die Behörden die Kontaktnachverfolgung aus, als Vorsichtsmaßnahme, wie es heißt. Bisher seien rund 20 Personen positiv getestet worden, darunter auch Kinder. Sie hätten aber keine aktive Tuberkulose entwickelt und seien daher nicht ansteckend. Das Walliser Kantonsparlament hat heute einen Nachtragskredit für die Opfer der Brandkatastrophe von Crans-Montana bewilligt. Es geht um gut 10 Millionen Franken. Die Walliser Regierung hatte unter anderem beschlossen, für jedes der hospitalisierten und der verstorbenen Opfer 10.000 Franken Soforthilfe bereitzustellen. Diese hat das Parlament nun genehmigt. Im Kanton Aargau hat die Jugendbande Wolfsrudel zum Teil schwere Verbrechen verübt. Das Rheinfelder Bezirksgericht hat nun die 5 Männer im Alter von 20 und 21 Jahren verurteilt. Die 3 Hauptangeklagten sollen für mehrere Jahre ins Gefängnis. Unter anderem wegen bandenmäßigen Diebstahls, mehrfacher versuchter Brandstiftung und weil sie Glasfaserkabel durchgeschnitten hatten. Kriminelle nutzen soziale Netzwerke wie Snapchat, TikTok oder Telegram, um junge Menschen zu rekrutieren, auch in der Schweiz. Davor warnt die Kantonspolizei Freiburg. In Stories, Beiträgen oder direkten Nachrichten werde den Jugendlichen versprochen, schnell und einfach Geld zu verdienen. Doch die damit verbundenen Aufträge seien illegal, so die Polizei. Die Hintermänner lebten meist im Ausland. Hätten sie dann persönliche Informationen wie Adressen oder Fotos der Jugendlichen, würden sie mit diesen weiter Druck auf die Jugendlichen machen. Die Freiburger Kantonspolizei ruft Jugendliche dazu auf, kritisch zu sein, besonders bei Angeboten, die schnelles Geld versprechen. Das Wetter. Der Abend ist freundlich. Morgen ist es dann zunächst bewölkt und zum Teil auch nass. Später dann aber wird es wieder sonniger bei 19 bis 23 Grad. Im Süden ist es sogar oft sonnig bei 25 Grad. Das waren Nachrichten von Radio SRF. Verantwortlich Tobias Mayer.
1: 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Einen schönen Feierabend wünsche ich Ihnen. Heute in 2 Stunden fährt die Fußball-WM an. 48 Mannschaften, 104 Spiele, 5 Wochen lang Ausnahmezustand. Und am Schluss gewinnt eine Mannschaft. Und 47 Mannschaften gehen heim. Und eigentlich eine recht schlechte Erfolgsquote. Und trotzdem wird heute Abend gejubelt, geflucht, geschrien, diskutiert und es würde mich nicht erstaunen, wenn irgendwo auf diesem Planeten sogar Freundschaften kurzfristig gekündigt werden. Und da frage ich mich schon, ist Gewinnen nicht wirklich überschätzt? Sind wir doch ehrlich, die meisten Menschen werden ja nie Weltmeister, Olympiasieger, Millionär und sind trotzdem recht zufrieden, wie ich denke. Vielleicht ist ja das Geheimnis vom Leben gar nicht dort, immer zu gewinnen, sondern die richtigen Niederlagen können zu überleben. Schön, dass Sie da sind. Wir starten in der Feierabend und falls Sie jetzt heute nichts gewinnen, Sie sind nicht allein. 47 Nationalmannschaften werden ihr Schicksal teilen. Die Menschheit verbringt recht viel Zeit damit, Gewinner zu feiern. Dabei besteht die Menschheit Mehrheit aus Nicht-Gewinner. Und trotzdem funktioniert der Laden irgendwie. Ihre Begleiter heute Abend, Ralf Wicki.

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0: dem ganzen Trubel um den Start der Fußball-WM schleicht sich jetzt noch einer ganz sanft und still in den Donnerstagabend, nämlich der Luchs. Tierschutzorganisationen erklären den 11. Juni zum International Lynx Day. Also in der Schweiz stehen der WWF Pro Natura und Naturpark hinter dem Tag vom Luchs. Am 11. Juni feiern wir den heimlichen König unserer Wälder, steht auf der Webseite. Aktuell leben in den Alpen und im Jura rund 360 erwachsene Luchs. Dazu kommen ihre Jungen. Und das klingt jetzt nach einer stattlichen Population. Die Fachleute sind aber nur begrenzt zufrieden. Fabian Haas, Luchsexperte beim WWF und selber Jäger, sagt, das Comeback vom Luchs in der Schweiz, das sei eine Erfolgsgeschichte. Aber
1: der Erfolg ist äußerst fragil, weil ganz viele Tiere sterben auf der Strasse, auf der Schiene oder werden auch illegal getötet. Und das grösste Problem ist sogar unsichtbar. Also die Population ist genetisch verarmt und das heisst, die Tiere sind enger miteinander verwandt und werden durch das immer anfälliger auf Krankheiten.
0: Mit dem Tag vom Luchs wird man jetzt darum aufmerksam machen, wie man dem Luchs seine Zukunft in der Schweiz könnte verbessern könnte. Das grosse Ziel sei, dass der Bestand stärker durchmischt werde. Das sei aber gar nicht so einfach, sagt Fabian Haas vom WWF.
1: Das eine ist, man kann sich wie vorstellen, wir Menschen brauchen Autobahnen für die weiten Distanzen. Wir brauchen Quartier und Gemeindestrasse für die kurze Distanz. Und der Luchs braucht eigentlich das Gleiche. Er braucht die Möglichkeit für weitere Wanderungen und er braucht die Möglichkeit, in seiner direkten Umgebung zu wandern. Das können Wildtierkorridore sein, das können Übergänge über die Autobahnen sein. Und eben der zweite Aspekt, der auch ganz wichtig ist, ist die Aussetzung, dass frisches Blut in die Population kommt, um die genetische Vielfalt zu stärken.
0: Ja, wunderbar. Der 11. Juni gehört also nicht nur im Fußball, sondern auch einem von den schüchsten Bewohnern der Schweizer Wälder, im Luchs.
2: Zur Glied.

Lebensgeschichten, die sind besser als jede Songziele. Und im 97 hat die britische Band The Verve einen Song herausgegeben, der zu einer Hymne geworden ist, und zwar von einer ganzen Generation, Bittersweet Symphony. Ein Lied über das Leben und über Tatsachen, dass wir manchmal das Gefühl haben, gegen ein System anzurennen, das stärker ist als wir. Der Richard Ashcroft singt «You're a slave to money, then you die». Also auf Deutsch, du bist ein Sklave vom Geld und dann stirbst. Und jetzt wird's ironisch, weil genau dann passiert etwas mit dem Song. The Verve haben für die Aufnahme ein kurzes Sample verwendet, also eine Originalaufnahme von jemand anderem, ein paar Streicher, nicht direkt von den Rolling Stones, sondern von einer orchestralen Version vom Stones Song «The Last Time». Die Erlaubnis dafür haben sie eingeholt, also haben sie gemeint auf jeden Fall. Aber dann ist eben der Alan Klein auf der Bildfläche auftaucht, der legendäre und der gefürchtete ehemalige Manager von den Stones. Ein Mann, der in der Musikbranche ungefähr den Ruf hatte, also wo er heim hat in einem Schwimmbad. Also, er ist der Meinung, der Verve hätte mehr gebraucht, als ursprünglich abgemacht gewesen. Und plötzlich hat dann der Richard Ashcroft praktisch das Recht an seinem eigenen Welthit verloren. Die gesamten Einnahmen, die Tantiemen also, die sind da Mick Jagger und an Keith Richards. Nicht, weil sie den Song geschrieben haben, sondern weil ein paar Sekunden von ihrer ursprünglichen Komposition da drinnen gehangen sind. Die Ashcroft hat reagiert mit typisch britischem Humor. Er hat gesagt, das ist der beste Song, den die Rolling Stones seit 20 Jahren nicht geschrieben haben. Da ist gesessen. Und es ist dann eine lange Geschichte geworden und ein Symbol dafür, wie kompliziert die Musikindustrie manchmal kann sein. Bis es 2019 eine überraschende Wende gab. Der Mick Jagger und der Keith Richards haben dem Richard Ashcroft das Recht am Song zurückgegeben. Nach über 20 Jahren.

Das ist ein Satz, du bist ein Sklave vom Geld und dann stirbst. Wirklich eine bittersüße Sinfonie, Welt in der Triumph, aber auch ein Albtraum und am Schluss doch noch ein Happy End. Es gibt Menschen, die schreiben eine Welthit und verdienen nichts dran. Und dann gibt es die anderen, die schreiben gar nicht und verdienen Millionen. Also, willkommen im Musikbusiness. Es ist eine Verkehrsinfo von 19.30 Uhr. Im Jura ist auf der A16 Richtung Frankreich der Mont-Russelin-Tunnel wegen eines Unfalls gesperrt. Und in der Region Neuenburg ist die A5 Neuenburg-Yverdon zwischen Womarcu und Böwe in beiden Richtungen wieder offen. Gute Fahrt mit dem Stevie Wonder und dem Sir Duke.

0: Groove vom Honky Tonk Südstaaten Rock von der Lynette Skynyrd und ihrem Sweet Home Alabama gehen wir jetzt über in die Schweiz. Die Landi köbelt Tomatenstuden mit schönen, reifen Tomaten dran. Köbelt, sie verstehen das, ködert, also geht weg. Ein Kunde will jetzt die Studen aus dem Abfall retten, darf sie aber nicht mit heimnehmen. Jetzt fragen Sie sich, wieso nicht? Das klären wir gerade. Aber Geschichte von Anfang an. Der Walter Meister aus Arista im Kanton Aargau hat sich bei Espresso-Team gemeldet. Letzte sei er eben bei der Landi zu Opfelden im Kanton Zürich gesehen und habe dort schöne feste Tomatenstöckli gesehen. Das schreibt er. Die Cherry-Tomätli, die sind aber nicht im Regal gestanden zum Verkaufen, sondern beim Parkplatz nebendran als Ausschusswar. Er hätte jetzt gern 2-3 Stöckli mit heimgenommen, aber nichts ist. Die Lea Burger berichtet.
1: Der Walter Meier hat uns auch noch die Fotos von diesen Tomatenstuden geschickt, die Landi neben dem Parkplatz zum Abfall hergestellt hat. Und als ich die gesehen habe, habe ich gedacht, okay, die Blätter sind schon ein bisschen braun, aber sonst eigentlich voll okay. Und die Tomaten an den Studen, die sehen tipptopp aus, ein paar schon schön rot, andere gerade am reif werden oder sogar noch grün. Der Walter Meier hat es dann genau wissen.
2: Ich bin dann einige probieren und sie sind wirklich gut gewesen. Und dann habe ich gedacht, warum kann man die nicht zum halben Preis geben oder kann man es vielleicht sogar sagen, können sie ja mitnehmen.
1: Zum Cherry-Tomatli retten und so ein bisschen etwas gegen Food Waste machen. Das ist dem Pensionär nämlich wichtig. Darum ist der Walter Meier nachher bei der Landi Zopfwälder auch noch schauen, ob es noch einmal ein Gestell mit Pflanzen zu reduziertem Preis hat. Aber
2: ich habe nirgends ein Gestell gesehen, wo vielleicht angeschrieben ist, 50% oder 25%. Also es wird eigentlich von Anfang an, wenn etwas nicht mehr 100%ig ist, wird gerade liquidiert. Und das hat mich gestört. Oder? Es geht mir nicht darum, Geld zu sparen, sondern es geht einfach darum, dass man es verwertet, bis es wirklich nicht mehr geht.
1: Er ist also bei einem Mitarbeiter vom Kundendienst gefragt, ob er dann wenigstens die schönen Tomatenstuden vom Parkplatz mitnehmen könne. Der Landi-Mitarbeiter habe ich aber nur abgewunken.
2: Der hat ganz klipp und klar gesagt, er darf die mir nicht geben. Das ist Abfall, das geht zurück, das ist Ausschuss.
1: Das ist ja schon noch erstaunlich. Wenn es jetzt frisches Fleisch gewesen wäre, das abgelaufen ist zum Beispiel, okay. Aber Tomaten könnte man ja daheim einpflanzen und wieder aufpäppeln. Die Landi sieht das anders. Auf Anfrage von Espresso schreibt sie, wenn ein Bar nicht mehr verkäuflich sei, also nicht mehr im Regal steht, wird sie fachgerecht entsorgt. Und?
3: Ob die Ware noch verkäuflich ist oder nicht, wird nach gesundem Menschenverstand entschieden. Oberste Priorität hat das Wohl der Kunden. Auf keinen Fall wird ein gesundheitliches Risiko eingegangen.
1: Aber wo bitte hat es denn bei diesen Tomatenstuden ein Risiko gegeben? Und warum hätte Herr Meier die Pflanzen nicht reduziert kaufen und damit der Landi ja noch einen Batzen in die Kasse spülen? Wir haben mehrmals nachgefragt. Auf eine befriedigende Antwort haben wir vergeben gewartet. Die Landi hat uns dann unter anderem noch geschrieben.
3: In diesem Fall war die Pflanze nicht mehr in einem Zustand, der unseren Qualitätsstandards entspricht. Sie konnte dem Kunden daher nicht mitgegeben werden und wurde fachgerecht entsorgt.
1: Aber wieso gerade fortschmeissen? Viele Läden verkaufen ja teils Lebensmittel günstiger, wenn sie nicht mehr ganz frisch sind. Macht übrigens auch die Landi bei gewissen Produkten. Aber bei unseren Tomatenstuden keine Chance.
0: Ja, und damit ein bisschen mehr Food Waste. Die Landi hat zwar noch geschrieben, dass Food Waste bei ihnen nicht so ein Thema sei. Klar, die Läden verkaufen eher Sachen für Bauern und Hobbygärtnerinnen und Gärtner und nicht im grossen Stil Lebensmittel. Aber wenn sie mal Gemüse und Frucht haben, die nicht mehr so frisch sind, dann würden die günstiger verkauft. Warum aber eben Tomatenstuden nicht? Das wird Landi nicht schlüssig erklären.

Das ist richtig gelittene Liebe, Mon Amour, ist das gesehen. Heute geht's ja also los. Die Fußball-WM, und für die einen ist das ein sportliches Grossereignis. Und für die anderen ein wochenlanges, ich könnte mal so sagen, eine wochenlange, lange Beziehungsprobe. Aber ganz egal, ob Sie jetzt heute auf der Couch vor dem Fernseher hocken, im Garten sind oder gar nicht so recht wissen, wer überhaupt spielt, jetzt verschenke ich einen Wunschsong. Und als kleine, wie soll ich sagen, Eintrittskarte, aber die kostet nie so viel wie die Tickets dort in Amerika, möchte ich jetzt von Ihnen wissen, bevor Sie den Wunschsong abgeben, auch noch, was ist heute Ihr persönliches Highlight gewesen? Vielleicht etwas Spektakuläres, vielleicht etwas ganz Kleines oder vielleicht einfach ein Moment, wo Sie gedacht haben, das ist eigentlich ein guter Tag gewesen. Telefon zum Anrufen ist jetzt offen, 0848 440 222. Und der Soundtrack von Ihnen, der kommt als übernächstes. 0848

0: aus. Liebe Poetisten, tönt sie so, wie das London Beato besungen haben. Als nächstes hören wir einen Klassiker, Bohemian Rhapsody von der Queen. Und gewünscht hat sich das der Walter Hasler. Unterwegs hat jetzt gerade angehalten und ich freue mich sehr an sein Telefon am Ohr und nicht auf Gegensprech. Guten Abend, Herr Hasler.
1: Guten Abend miteinander, im Radio natürlich.
0: Ja, Herr Hasler, Queen, so ein Klassiker, wo Sie tausendmal gehört haben und tausendeinmal können lassen und immer noch nicht verleidet. Oder warum das Lied?
1: Ja, es ist einfach unglaublich, weil es ist für mich auch der grösste Lied, den sie gegeben hat. Vor allem, es startet in einer Phase und geht in drei verschiedene Phasen.
0: Ja.
1: Das ist eigentlich sehr, sehr selten Lied, weil meistens tut sich schon viel wiederholen. Aber das ist eben die Genialität vom Von Queen und natürlich von Mr. Queen.
0: Ja, und von Freddie Mercury.
1: Freddie Mercury, genau.
0: Ganz genau. Opern und Rock und alles hat er da drinnen gehabt.
1: Textlich sehr, sehr speziell, aber sonst einfach die Dramaturgie kommt einfach extrem gut übrig.
0: Er hat alle zu seiner Zeit damals überfordert. Die Plattenfirma hat gesagt, das geht auf keinen Fall, das Lied ist viel zu lang, das geht fast 6 Minuten. Und weil das fast 6 Minuten geht und ich es ausspiele, frage ich Sie jetzt, was war Ihr Highlight vom Tag?
1: Ich bin das Glück gehabt, dass ich vor 40 Jahren bin ich im Segelstadion in Mexiko. Italien gegen Bulgarien ist Eröffnungsspiel von der Fußball-WM 1986. Und das ist mir natürlich heute, hat mir das wieder richtig eingefahren. 106.000 Zuschauer. Ich bin in der 7. Reihe gehockt, es ist unglaublich, die Atmosphäre damals. Ich habe aufgeschlagen in die Höhe, ich denke, was da nur damals sehen, der Match überhaupt. Also es ist eigentlich beeindruckend gewesen, muss ich sagen.
0: Also,
1: da kommen mir fast Tränen vor, Emotionen.
0: Herr Hasler, ich bin sonst nicht so neidisch und ich beneide Sie ein bisschen jetzt, dass Sie das Stadion vor 40 Jahren schon mal haben können besuchen. In der Zwischenzeit sind wir jetzt dort 3 Fußball-WMs über die Bühne gegangen und 106.000 Zuschauer. Gehen Sie heute Abend zuschauen, wenn dort wieder gespielt wird, das Eröffnungsspiel?
1: Ja, also ich sehe einen Teil, weil ich ja selber nach Training bin, ein Fußballtrainer da im Zürich bin, also in Embrach und darum bin ich jetzt gerade vom Weg dorthin.
0: Gut.
1: Aber ich werde sicher schon den anderen anschauen. Aber wie gesagt, ich bin in der 7. Reihe gehockt, ich habe das Gefühl, ich gehe immer über den Flug. Bei mir ist der U21-Trainer von Italien gehockt, Vicini, und nach der WM der neue Trainer war für Italien. Also ein ganz spezieller Tag
0: super,
1: damals
0: super, erlebt. Genial. Wie hat das Spiel geendet? Noch ein Resultat kurz? Italien, Bulgarien?
1: 1-1. Ja, das hat die Punkte noch den Trainer gefällt. Dann sind sie nach der Vorrunde heimgereist als amtierender Weltmeister.
0: Gut, okay. Wir lachen nicht zu fest, Herr Hasler, sonst gibt das böses Blut. Italien nicht dabei das Mal.
1: Das ist traurig, aber es ist halt so,
0: Ich habe mich sehr gefreut, dass Sie durchgekommen sind. Alles Gute Ihnen, ein gutes Training und später einen guten Match und jetzt gute Weiterfahrt.
1: Alles klar.
0: Alle, Herr
1: danke,
0: Hasler,
1: danke schönen Abend Ihnen, und danke für das Poem.
0: Danke Ihnen.
1: Das ist die zweite Emotion, Danke.

0: auskostet. Nach der Nachricht deine Mundart mit dem Like Lamar. Und dort geht es unter anderem um den Bühlimann.
1: Die Nachrichten von SRF um 8 mit Roger Brendlin. Die USA wollen den Iran in der kommenden Nacht nun doch nicht angreifen. US-Präsident Donald Trump schreibt auf seiner Plattform, er habe die geplanten Angriffe gegen den Iran heute Abend abgesagt. Trump begründet dies mit den Verhandlungen über ein Friedensabkommen. Alle beteiligten Parteien hätten einem solchen sowohl im Grundsatz als auch in den Details zugestimmt. In Kürze würden Zeit und Ort einer Unterzeichnung bekannt gegeben. Kurz zuvor hatten sich beide Seiten noch gegenseitig gedroht, mit harten Angriffen diese Nacht. Von iranischer Seite gibt es noch keine Informationen zu einem möglichen Friedensabkommen. Trump hat in den letzten 2 Monaten schon mehrfach Einigungen angekündigt, die jedoch nie zu einem Abschluss kamen. Weiter in der Schweiz. Vor einigen Wochen ist bei einem Walliser Primarlehrer Lungentuberkulose festgestellt worden. Jetzt weiten die Behörden die Kontaktnachverfolgung aus, als Vorsichtsmaßnahme, wie es heißt. Bisher seien rund 20 Personen positiv getestet worden, darunter auch Kinder. Diese hätten aber keine aktive Tuberkulose entwickelt und seien daher nicht ansteckend. Das Walliser Kantonsparlament hat heute einen Nachtragskredit für die Opfer der Brandkatastrophe von Tramontana bewilligt. Es geht um gut 10 Millionen Franken. Die Walliser Regierung hatte unter anderem beschlossen, für jedes der hospitalisierten und der verstorbenen Opfer 10.000 Franken Soforthilfe bereitzustellen. Diese hat das Parlament nun genehmigt. Das Nachtleben in der Stadt Bern soll sicherer werden. Das Berner Stadtparlament hat 2 entsprechende Vorstöße an die Regierung überwiesen. Diese wollen, dass die Stadt aktiver gegen sexualisierte Gewalt, gegen Stalking und gegen Übergriffe im Nachtleben vorgeht. Beide Postulate wurden deutlich angenommen mit jeweils 56-5 Stimmen. In Frankreich haben die Behörden eine Hackergruppe ausgehoben. Diese soll die Daten von mehr als 1.500 Unternehmen und öffentlichen Stellen gestohlen haben und dann jeweils weiterverkauft. Betroffen sind zum Teil Großkonzerne, verschiedene Sportverbände und sogar das französische Parlament. Die zuständige Ermittlerin der Abteilung Cyberkriminalität erklärte gegenüber der französischen Nachrichtenagentur AFP, es handle sich um junge Hacker, die nach Ruhm gestrebt hätten. 7 Personen wurden festgenommen, darunter auch Minderjährige. Die Ermittlungen liefen seit dem vergangenen November. Das Wetter, der morgige Freitag beginnt bewölkt. Zum Teil fällt etwas Regen, am Nachmittag wird es dann aber aus Westen sonniger und ist bei 19 bis 23 Grad. Im mehrheitlich sonnigen Süden gibt es 25 Grad. Das war Nachrichten von Radio SRF, verantwortlich Tobias Mayer.
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3: Mit dem David Lendi am Mikrofon und einem Blick auf Mexico City, wo in rund 57 Minuten die 23. Weltmeisterschaft eröffnet wird. Mexiko ist als erste Nation schon zum 3. Mal WM-Gastgeber, respektive Co-Gastgeber. Eröffnet wird das Turnier im legendären Aztekenstadion zu Mexico City, also an dem Ort, wo der Brasilianer Pelé 1970 zum 3. Mal Weltmeister geworden ist oder der Diego Armando Maradona vor 40 Jahren sein Team gegen England im Viertelfinal mit der sogenannten Hand Gottes in Führung gebracht hat. Heute gibt es zum Auftakt das Duell zwischen Mexiko und Südafrika. Es ist die neue Auflage vom WM-Eröffnungsspiel vor 16 Jahren in Südafrika. Dortmal hat es ein 1-1 unentschieden gegeben. Jetzt müssen wir uns aber noch ein bisschen gedulden, bevor der Ball dann rollt. In diesen Minuten läuft gerade die Eröffnungszeremonie, wo gerade vorher die kolumbianische Sängerin Shakira zusammen mit dem nigerianischen Musiker Burna Boy zum ersten Mal den offiziellen WM-Song «Die Die» aufgeführt hat. Im Fernsehen läuft der Eröffnungsfeier und dann das Eröffnungsspiel zwischen Mexiko und Südafrika auf SRF 2.
0: SRF Verkehrsinfo von 20.04 Uhr. Im Jura ist auf der A16 Richtung Bontrui der Mont-Russlin-Tunnel zwischen Glovelier und Saint-Uxan wegen eines Unfalls gesperrt.
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1: Ganz herzlich willkommen zu unserer wöchentlichen Mundartstunde. Heute mit dem Mike Lamar. und mal wieder mit einer ganzen Ladung von Fragen, die uns Hörerinnen und Hörer erfreulicherweise zugeschickt haben. Und zwar zu so Wörtern wie «Böhlimann» oder «Hafentatze». Aber auch zu grösseren sprachlichen Fragen. Zum Beispiel, sollte es nebst der Amtsbezeichnung Landammann oder Landamme nicht auch ein weibliches Pendant geben? Landamfrau oder so? Freuen Sie sich auf eine richtig schöne Bandbreite an Fragen. Und anfangen wir gerade mit dem Böhlimann. Ein Wort, das Sie vermutlich auch schon gehört haben, wobei ich hoffe, dass nicht Sie der Böhlimann gewesen sind. Der Böhlimann kommt in verschiedenen schweizerdeutschen Redensarten vor. Ja, ja, dann bin halt ich wieder mal der Böhlimann. Heisst so viel wie, jetzt geben wieder alle mir die Schuld. Oder unser Hörer Matthias Jauch schreibt, in seiner Jugendzeit hat man gesagt, also den Kabis kannst du am Böhlimann erzählen. Und er möchte wissen, was der Böhlimann eigentlich für einen ist und wie es zu diesen Redewendungen gekommen ist. Unser Mundart-Redakteur Simon Lüthold hat nachgeforscht.
4: Der Böhlimann war ursprünglich eine Bezeichnung für einen bösen Geist, der zum Beispiel zur Nacht im Haus rumwütet und Lärme macht. Also ein Poltergeist im wahrsten Sinn des Wortes. Das Wort «Böhlimann» ist in der Deutschschweiz ziemlich weit verbreitet. Am häufigsten sagt man es so, «Böhlimann», in Teilen der Ostschweiz aber auch «Böhlimann», «Böhlimann», «Böhlimann» oder sogar «Bröhlimann». Meistens ist der «Böhlimann» entweder Teil von einem Ausdruck, wo man Kind Angst machen damit, wenn sie nicht brav sind, oder allgemein von einem Fluch oder einer Verwünschung. Zum Beispiel gibt es Beleg, dass man zu Kind gesagt hat, «Pass auf, der Böhlimann nimmt dich in den Sack». Es gibt nämlich Darstellungen von dem bösen Geist als gefürchigen Gnom mit Bart, stieren Augen und einem Sack, wo er eben die Kinder reinsteckt. Je nach Erzählung entführt er sie, bringt sie um oder er frisst die Kinder sogar. Auf alle Fälle gehen Belege für das Wort Böhlimann bis ins 17. Jahrhundert zurück. Aber nicht nur für einen bösen Hausgeist hat man die Bezeichnung Böhlimann gebraucht, sondern auch für den Teufel oder für Vogelscheuche. Und wie das mit gefürchigen Fratzen noch ab und zu der Fall ist, es gibt auch Fasnachtsfiguren, die Böhlimann heissen. Auf alle Fälle ist der Böhlimann eben jemand, der als bös gilt. Und das erklärt auch all die sprichwörtlichen Ausdrücke. Wenn man einem Kind sagt, das kannst du am Böhlimann erzählen, dann ist das eigentlich eine Drohung. Das heisst, wenn du jetzt nicht aufhörst, Seich erzählen, kommt der Böhlimann und holt dich. Und wenn jemand zum Böhlimann für etwas gemacht wird, dann heisst das logischerweise auch, dass die Person in dem Moment die Böse ist. Warum der Böhlimann oder Böhlimann und so weiter so heisst, wie er heisst, das ist auch einfach erklärt, nämlich über das Verb «bollen». «Bollen», das kommt ursprünglich aus dem Mittelhochdeutschen «bollen» und heisst «poltern», «rumpeln» oder «lärmen». Der Böhlimann ist also im Wortsinn einfach ein Mann, der bollet, der Lärme macht und Angst und Schrecken erweckt. Das genau Gleiche gilt übrigens auch für den Rumpelstilz. Da ist einfach statt «bollen» direkt das Verb «rumpeln» am Anfang und das Wort «stelz» entweder für magere Beinli oder für eine Krücke hinten dran. Bei beiden, einem Böhlimann und einem Rumpelstilzli, trifft also die Bezeichnung «Poltergeist» den Nagel genau auf den Kopf.
1: Ha! Die beiden ungemütlichen Gesellen sind laut Simon Lüthold tatsächlich miteinander verwandt. Der Böhlimann und das Rumpelstilzli. Und als nächstes geht es da auf SRF 1 um die Stoffdinger, die man braucht, um in der Küche etwas Heisses anzulangen. Was ist Ihr Wort dafür? Viele sagen allweg Topflappen oder vielleicht Topflumpen. Unser Hörer Lukas Merz kennt aus seiner Kindheit dafür den Ausdruck Hafentatze. Seine Mutter sagt zu Riechen bei Basel aufgewachsen und sein Vater im Zürcherischen Wetziken. Von wo kommt der Ausdruck Hafentatze? Der andere Perler hat sich schlau gemacht.
5: Wahrscheinlich hat die Mutter von Lukas Merz den Ausdruck in die Familie gebracht. Hafentatze ist nämlich vor allem für Basel beliebt. In einer baseldeutschen Erzählung vom Autorenpaar Anna und August Oehler aus dem Jahr 1912 heisst es, mit einem feierlichen Gesicht und zwei neuen Hafentatzen hat die Jungfer die Kacheln aus dem Ofen genommen und jedes hat dürfen sie Äpfel suchen. Aber auch beim Stadtberner Schriftsteller Rudolf Fotavel habe ich die Hafentatze gefunden. Ebenfalls in einem über 100 Jahre alten Text. Heute scheint das Wort nur noch zu Basel einigermaßen bekannt zu sein. Hafentatze, oder baseldeutsch eben Hafentatze, setzt sich zusammen aus Hafen und Tatze. Tatze sind natürlich zuerst einmal die Pfoten von Tieren. Bärentatze zum Beispiel. Dann kann man auch die Hände von Menschen als Tatzen bezeichnen oder Spuren von menschlichen Füßen oder Händen. und auch die Schläge auf die flache Hand, die früher in der Schule häufig als Strafe eingesetzt waren, sieht man Tatzen. Und nein, hat man Tatzen eben auch auf Textilien übertragen, die man an den Füßen oder an den Händen anlegt oder mit den Händen braucht. Zum Beispiel Fausthändchen oder Finken. Und das Liestu im Kanton Basel-Land sieht man offenbar an einem Wäschhüdeli, wo man mit der Hand einschleifen kann, Tatzen. Und in die Reihe passen auch Topflappen wunderbar. Schliesslich braucht man die ja auch mit den Händen. Hafentatzen ist einfach die Verdeutlichung, dass man die Tatzen für das Hantieren mit dem Hafen braucht. Gemeint ist natürlich nicht ein Schiffshafen, sondern ein Topf, eine grosse Pfanne. Ursprünglich hat man mit Hafen ein Gefäß aus Ton bezeichnet, wo man drin zum Beispiel Anken oder Milch oder auch Salz aufbewahrt hat. Ähnliche Tongefäße hat man auch als Nachttopf brauchen. Darum hat man heute noch, dass man auf einen Hafen geht, wenn man aufs WC muss. Später hat Hafen in vielen Dialekten auch die Bedeutung Krug angenommen. Krug waren ja früher auch häufig aus Ton. Dann hat man aber eben auch Kochtöpfe als Hefe bezeichnet, wegen der ähnlichen Form. Im Unterschied zu Pfannen haben Töpfe bzw. Hefe keine länger Stühle, sondern nur Henkel. Und darum braucht man eben Hafentatzen oder Topflappen, für mit ihnen zu hantieren.
4: Der André Perler über die Herkunft vom Ausdruck Hafentatzen für Topflappen. Sie hören «Deine Mundart» auf SRF 1 heute mit ganz vielen Fragen von Hörerinnen und Hörern und natürlich mit den entsprechenden Antworten aus unserer Mundart-Redaktion. Nach dem Mani Matter seinen Schimpfwörter und dem Trio Heinz der Specht schauen wir, warum er bei gewissen Amtsträgerinnen «Frau Landammann» sagt und nicht «Landammfrau» oder etwas in diesem Stil.

Schimpfwörter sind Glückssache. Ein blöder Siech, ein Glünki und ein Hörmu haben einmal zusammen Krach gehabt, ein riesengroßes Gestürm.

0: Sam Klönki gesagt, und der macht raus ein Gestürm und erzählt Sam Blöd an sich. Und was er davon hat gehört, hat er gesagt zum Löw, er sei ein Löw, und das hat diesen gestört. Und er haut Sam Blöd an sich, eins um die Ohren, dass es blutet. Oder Klönki läuft dazu und greift jetzt auch noch ein und wütet. Oder Sörm oder Klönki oder Löw oder Blöd sich haben die ganze Nacht lang geschlägelt bis am anderen Morgen früh.
1: 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Heute lauter Antworten auf Hörerinnen und Hörerfragen. Anfang Mai, da haben in den Kantonen Glarus und Appenzell-Innerrhoden die alljährlichen Landsgemeinden stattgefunden. Die Stimmberechtigten sind zusammengekommen, haben die Regierung gewählt und über das Sachgeschäft abgestimmt. Und in Appenzell-Innerrhoden ist zum ersten Mal eine Frau als regierende Landamme vereidigt worden, die Angela Koller. Ihre offizielle Anrede ist Frau Landammann. Unsere Hörerin Sabine Ziegler von Sides im Wallis fragt, ob man nicht eher Frau Landamfrau müsste sagen und ob Landamme oder Landammann überhaupt etwas mit dem Wort Mann zu tun hat. Der andere Perler kennt die Antwort.
2: Ja, im Landamme oder Hochdeutsch Landammann steckt schon der Mann. Das Wort ist zusammengesetzt aus Land und Ammann. Und Ammann wiederum ist eine Zusammensetzung aus Amt und Mann. Wir haben es da mit einer alten Amtsbezeichnung aus dem Mittelalter zu tun. Der Amtmann war ein Mann, der ein Amt bekleidet hat. Das hätte das von einem Dorfvorsteher sein, aber auch von einem einfacheren Verwaltungsbeamten. Mit der Zeit hat sich die Aussprache verschliffen von Amtmann zu Ammann. In den sogenannten Länderorten der alten Eidgenossenschaft, wie Schweiz, Glarus oder Appenzell, hat das Oberhaupt der Regierung entsprechend Land am Mann geheissen, oder mundartlich Landamme. Diese Bezeichnung hat man nach der Gründung des Schweizerischen Bundesstaats 1848 beibehalten. Und sogar weitere Kantone haben den Land am Mann übernommen, zum Beispiel St. Gallen, Aargau und Solothurn. Das war schon lange kein Problem gewesen, bis Ende 20. Jahrhundert zum ersten Mal Frauen in kantonale Regierungspräsidien gewählt worden sind. Die erste Frau Landammann war 1991 Cornelia Füg im Kanton Solothurn gewesen. Die zweite 1992 Margrit Weber-Röllin im Kanton Schweiz. Weil das vom Turnus her schon zwei Jahre vorher absehbar war, hat man schon dann, 1990, darüber debattiert, was denn jetzt die juste Bezeichnung sei für eine Frau im Regierungspräsidium. Die Schweizerische Depescheagentur SDA hat in einem Artikel die Bezeichnungen «Frau Landammann», «Landammännin» und «Landamtfrau» ins Spiel gebracht. Andere Kantone mit der Amtsbezeichnung Landammann und die Bundeskanzlei haben am Kanton Schweiz Frau Landammann empfohlen. Die Bundeskanzlei hat aber auch gesehen, längerfristig müssen wir überlegen, ob man die Bezeichnung Landammann nicht durch Regierungspräsident ersetzen will, wo man bei einer Frau einfach zu Regierungspräsidentin machen könnte. Das ist jetzt 35 Jahre her. Seither hat es in den entsprechenden Kantonen mehrere Frauen Landammann gegeben und geändert hat die Bezeichnung nie noch. Aber der Entwurf für die neue Aargauer Kantonsverfassung, die nächstes Jahr vor das Volk kommt, schlägt genau das vor. Die Bezeichnung Landammann durch Regierungspräsident bzw. Regierungspräsidentin zu ersetzen. Argumentieren kann man für beide Seiten. Einerseits kann man im mundartlichen Ausdruck «Landamme» das Wort «Mann» fast vergessen und nur noch das Amt selber sehen. Andererseits hat man früher die Ehefrauen von Amtsträgern «Frau Schulpräsident», «Frau Regierungsrat» oder «Frau Landammann» genannt, weil eh klar war, dass eine Frau das Amt nicht selber besetzen kann. Und darum stört gewisse Politikerinnen die Vorstellung, als «Frau Landammann» angesprochen zu kommen.
1: Der andere Perler über die Bezeichnung Frau Landammann. Wir sind gespannt, ob der Kanton Aargau nächstes Jahr zu der Bezeichnung Regierungspräsident respektive Regierungspräsidentin wechselt oder nicht. Unsere Mundart-Redaktion kommt immer wieder ganz vertrackte, komplexe Fragen zur Mundartsprache und zu Dialekt über. Aber manchmal dunkelt einem die Fragen auch relativ einfach. Wie im Fall von Roland Bär von Feraltdorf im Zürich-Oberland. Er fragt, wo sagt man mundartlich, ich gang auf die Apotheke, statt ich gang in die Apotheke. Wobei ich persönlich eher Apotheke sage. Der André Peller verratet uns, ob die Sachlage wirklich so simpel ist.
2: Leider nicht, weil die verschiedenen schweizerdeutschen Dialekte sind zwar recht gut dokumentiert und erforscht, aber die Frage, wo als man in die Apotheke gehen sieht und wo allenfalls auf die Apotheke gehen, zu dem habe ich nie noch irgendwelche Informationen gefunden. Die Konstruktion «auf die Apotheke gehen» habe ich überhaupt gar nicht gefunden. Im Gegensatz zu «in die Apotheke gehen». Im Schweizerdeutschen Wörterbuch Idiotikon steht zum Beispiel der schweizerische Belegsatz aus dem Jahr 1898. Wenn du in eine Apotheke hineingehst, so siehst du da allerlei Tränkli. Oder aus dem Zürichdeutschen, war aus der Apotheke heimnehmen. Das macht ja auch Sinn. Eine Apotheke ist ein Geschäft, ein Laden, wo man physisch durch eine Tür reingehen kann und auch rauskommen. Also geht man in die Apotheke, genau wie man in Laden, ins Restaurant oder ins Hallenbad geht. Aber auf der anderen Seite sieht man nicht, ich gehe in die Post, in die Bank, in die Gemeinde, sondern auf die Post, auf die Bank, auf die Gemeinde. Die Sprachforscherinnen und Forscher erklären das so, dass man Post, Bank und Gemeinde nicht nur mit dem jeweiligen physischen Gebäude, mit einer Tür und einem Innenraum verstehen kann, sondern auch abstrakter als Institutionen. Und Institutionen, die verbindet man traditionellerweise eher mit der Präposition «auf». Und eine Apotheke ist ja auch nicht einfach irgendein Laden, sondern man kann sie auch als eine Art Institution verstehen. Und darum ist auf die Apotheke gehen gar nicht so abwegig. Es gibt auch Sprachwissenschaftlerinnen und Sprachwissenschaftler, die sagen, dass man die Präpositionen «i», «auf», «zu», «bi», «a» und so weiter gar nicht inhaltlich, wörtlich verstehen können. Wenn man sagt, man gehe auf die Post, dann meine ich ja niemand, dass man auf das Dach des Postgebäudes klettert. Präpositionen sind in solchen Fällen sogenannte Funktionswörter, ohne Bedeutungsinhalt. Sie haben nur die grammatikalische Funktion, das Verb, in unserem Fall «gehen», mit dem jeweiligen Objekt zu verbinden. Für diese Theorie spricht, dass man im deutschen Sprachraum je nach Region verschiedene Präpositionen braucht. In Deutschland und Österreich geht man «auf eine Party», in der Schweiz «an eine Party». In der Schweiz und in Deutschland lebt man «auf dem Land», in Österreich «am Land». Und wenn wir nochmal auf die Post zurückkommen, in weiten Teilen von Deutschland und Österreich bringt man einen Brief zur Post, in der Schweiz auf die Post. Und in Luxemburg sogar bei die Post. Und überall versteht man sich. Präpositionen scheinen also zu einem gewissen Grad relativ willkürlich zu sein.
1: Präpositionen sind Glückssache, könnte man mit dem Mani Matte sagen. In die Apotheke gehen ist gemäss dem anderen Pellen zwar viel üblicher als auf die Apotheke gehen, aber auch das ist nicht abwegig. Warum man zu Bern einem Stein auch Flünk kann sagen und wie die Familiennamen zur Kirchen und zum Brunnen entstanden sind, das nach dem Danu Wiesler, seiner Sennerin vor Nidlalp und dem Duo Tabu Fantastic macht er einen Namen. Da auf SRF 1.

0: Das ist die Mundartstunde auf SRF 1 noch. Bis am 9 Uhr schauen wir in unseren Mundart-Briefkasten rein. Ein Brief, oder genauer ein Mail, ist von der Franziska Niedecker von Bern. Wie ist es gekommen, dass es im Berndeutschen für das Wort Stein auch den Begriff Flünk gibt? Unser Markus Gasser hat recherchiert.
1: So einfach die Frage ist, so schwierig fällt es mir, eine gute Antwort darauf zu geben. Spontan dunkt es einem ja, Flünk sei ein logisches und ein Treffswort für so einen grösseren Stein oder kleineren Felsbrocken. So wie es typisch Berner ist ein Kemp oder das Basel der Gwecki. Beleidigt ist Flünk im Internetwörterbuch berndeutsch.ch, aber leider ohne weitere Erläuterungen dazu. Einfach Flünk gleich grosser Stein. Gut, dass es in diesem Wörterbuch ist, bedeutet immerhin, dass es im aktiven Wortschatz zu Bern ist und offenbar einigermaßen bekannt. Aber von den historischen Wörterbüchern kennt kein einziges das Wort. Nicht das Schweizerdeutsche Wörterbuch, also das Idiotikon, nicht das Berndeutsche Wörterbuch, nicht das Seisler Wörterbuch und auch keins aus anderen Mundarten. Darum bleibt mir nichts anderes übrig, als ein bisschen zu wehrweisen. Im Idiotikon beleidigt ist die Wortgruppe Flunk und Pflunk. Dort hat es ohne Variante Flünk. Aha. Aber leider ist es doch kein Treffer, weil erstens hat das Wortfeld ganz andere Bedeutungen als Stein, nämlich einerseits Dreck am Saum von einem Kleid und andererseits ist Flunk oder Pflunk eine Beschimpfung für eine Frau als unordentlich, liederlich oder dreckig. Und zweitens sind die Wörter sowieso nur in der östlichen Schweiz und teilweise noch in der Innerschweiz beleidigt, aber nicht in der Region Bern. Gut, der Idiotikon-Artikel zu Flunk und Pflunk ist 1885 geschrieben worden, also schon ewig her. Seither könnte sich das Wort ja ausbreitet haben Richtung Westen. Könnte sein. Außerdem hat Flunk schon damals auch noch die Bedeutung Schlag oder Ging gehabt. Und in dieser Bedeutung ist es im Freiburger Seebezirk, also das ist Murten, Kerzens, die Gegend, und im Luzernischen beleidigt. Und Pflunk wiederum bezeichnet im Luzernischen, nebst dem, was ich vorhin schon gesagt habe, einen zähen, klumpigen Mehlbrei oder Maisbrei. Und schliesslich das Letzte bedeutet das Wort Flank im älteren Dialekt unter anderem ein grosses Stück, vor allem Fleisch. Also wir kommen mit diesen lautverwandten Wörtern räumlich und von der Bedeutung her schon ein bisschen näher an Bern und an Stein an, aber eben nicht so richtig ganz dran. Ich vermute, dass das Flünk unabhängig im 20. Jahrhundert entstanden ist, analog zu ähnlich tönenden Wörtern, die etwas Schweres, Plumps bezeichnen. Also es gibt Glunk, Glünkel, Schlunk, Stunk, Dunk. Das sind alles Wörter, die unter anderem auch als Schimpfwörter gebraucht werden für plumpe, träge, schwere Menschen. Aber ihr merkt, es ist ziemlich spekulativ, was ich hier erzähle, und es zeigt vor allem, dass ich über die sprachliche Herkunft von Flünk nichts Belastbares herausgefunden habe.
0: Der Markus Gasser hat alles gegeben, um einem Flünk auf die Spur zu kommen. So ganz ist es ihm aber dann doch nicht gelungen. Und jetzt haben wir es hier auf SRF 1 von vier Familiennamen, die alle mit «zu» anfangen. Zur Kirch, zur Kirchen, zum Brunn und zum Brunnen. Unser Mundartredakteur André Perler hat mit dem Matthias Friedli vom Schweizerischen Idiotikon darüber geredet.
2: Matthias, du hast Familiennamen mitgebracht, die nach dem gleichen Muster gebildet sind, nämlich mit der Präposition «zu» und an einem Gebäude «Kirch» respektive «Brunnen». Das würde weg den jeweiligen Wohnort vom ersten Namensträger bezeichnen, oder?
3: So ist es. Wir haben an dieser Stelle schon zur Buche, zur Flühe, zur Linde und zum Talgwald erklärt, die auch nach dem gleichen Muster gebildet sind und anzeigen, dass jemand bei einem Buchenwald, bei einer Flühe, bei einer markanten Linde oder bei einem Talgwald gewohnt hat.
2: Und entsprechend wohnt der Zurkirch oder Zurkirchen eben bei einer Küche und der Zumbrunn oder Zumbrunnen bei einem Brunnen.
3: Das ist alles sehr durchsichtig, ja. Vielleicht kann ich an dieser Stelle aber noch präzisieren, dass Brunnen ursprünglich eine Quelle bezeichnet, wo man unter Umständen noch ein bisschen frei gegraben hat. Die Vorstellung von einem Brunnen im Sinn von einem Holz- oder Steintrog, die ist moderner. Der Zumbrunnen oder Zumbrunn hat also einfach bei so einer Wasserstelle gewohnt.
2: Der Jürg Zumbrunnen, der nach seinem Namen gefragt hat, hat noch geschrieben, im Berner Oberland gäbe es viel Zumbrunnen, aber irgendeinem Ort hat er gelesen, dass der Name ursprünglich von Ettikhausen im Kanton Uri käme.
3: Ja, Herkunft aus dem Kanton Uri kann ich zwar nicht komplett ausschliessen, aber ich habe keine Hinweise dafür gefunden. Fakt ist, dass der Familienname Zumbrunn respektive Zumbrunnen vor allem im Berner Oberland altverbürgert ist, dann aber auch in zwei Gemeinden im Kanton Basel-Land. Zurkirchen ist hauptsächlich im Entlibuch und auch im Wallis alt eingesessen.
2: Was ich mir schon seit Anfang frage, wieso gibt es bei beiden Namen zwei Varianten, Zurkirch und Zurkirchen, Zumbrunn und Zumbrunnen? Was hat es mit dem «n» auf sich?
3: Das «en» zeigt der Dativ an, also der Fall, der von Präposition «zu» verlangt wird. Der Dativ wird bei Zurkirchen nicht nur durch «zur», also «zu der» ausgedrückt, sondern eben auch durch die Endung «en». Dass Deutsch früher solche Endungen im Dativ hatte, das sehen wir zum Teil noch bei festeren Fügungen wie «zu Grabe tragen» oder «im Bilde sein» oder «dem Tode nahe». Mhm. Diese Endungen sind im Verlauf der Zeit aber aufgegeben worden.
2: Und wo die Dativendungen langsam aus der Mode gekommen sind, hat man sie oben im Natur von der Zurkirchen und zum Brunnen einfach gestrichen.
3: Ich denke, von dem können wir ausgehen. Das ist die logische Erklärung. Auch wenn ich jetzt gerade keine konkreten Belege zur Hand habe. Ich habe noch drei weitere Familiennamen ausgemacht, wo es eine Variante mit Dativendung und eine ohne gibt, nämlich Andereck, Anderecken, Interkulm, Interkulmen und Zurbrück, Zurbricken.
2: Da fällt mir auf, dass Anderecken, Inderkummen und Zurbricken, glaube ich, alles Walliser Familiennamen sind.
3: Das stimmt. Dazu ist Zurkirchen, wie gesagt, ebenfalls im Wallis alt eingesessen. Und Zumbrunnen ist im Berner Oberland verankert. Ich habe so den Eindruck, dass die Varianten mit Endung eher die südliche alpine Version sind.
2: Und in diesen Gebieten haben Dialekte ja auch sonst viele ältere Sprachphänomene bewahrt, die im Mittelland verschwunden sind. Das leuchtet also ein.
0: Der Familienname-Experte Matthias Friedli vom Schweizerischen Idiotikon. Und zum Schluss von dieser Mundartstunde ein Musiktipp für Sie. Musik, die Antworten darauf liefert, was übrig bleibt, wenn Sachen verbrechen.

1000 Hälften von der Folia, die eigentlich Lia Maria Neff heisst. Die Autorin und Musikerin ist 26, kommt aus Zürich und hat letztes Jahr ihren Debütroman «Ein bisschen für immer» herausgegeben. Und die Sprache spielt bei der Folia auch dann eine zentrale Rolle, wenn sie mit dem Kontrabass auf der Bühne steht und dazu singt.

0: Häufig singt Thalia auf Hochdeutsch, aber wenn es persönlich wäre und wehtäche, ja dann wähle sie die Mundart. So auch im Lied «Verrutscht». Ein Trainingslied, das raussticht, findet unser Musikredakteur Claudio Landolt.
1: 11 Sekunden haben wir gelangt, um mich in den Text zu verlieben.
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1: Ich habe mich verfärbt. Was für einen Anfang, um ein Ende zu beschreiben?
3: Ja, in dem Song geht es schon um den Moment, wo man merkt, dass es wie es ist jetzt der Moment, wo die Trennung muss passieren. Und zwar tendenziell auf der Seite von dieser Person, die gehen muss.
1: Ein Trennungssong, nicht aus der Sicht von der Person, die verloren worden ist und versucht, mit dem Schmerz zurechtzukommen, sondern aus der Sicht von der Person, die merkt, dass sie muss gehen muss, was nicht weniger wehtut.
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3: Darum ist das so körperlich beschrieben. Es ist so, ich habe das so in meinem Körper gespürt, dass es stimmt nicht mehr. Ich muss ausbrechen.
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1: Wenn plötzlich alles verrutscht, sich verformt, verfärbt und verbeugt.
3: Und von dort ist es Verfärben, Verformen und Verrutschen. Und es ist für mich so ein bisschen Verfärben vielleicht auch in einem drin, Verformen so. Ich als Figur oder als Form wirklich. Und das Verrutschen ist dann die Räumlichkeit um mich herum, wo wie nicht mehr meine eigenen vier Wände sind, nicht mehr mein Zuhause waren. So.
1: In so einem Moment helfe ich es ein bisschen, wenn man für einen Schmerz schon einfach eine Sprache findet und ihn benennt. Aber weniger wehtäts wegen dem gleich nicht, sagt Thalia.
3: Nein, gar nicht. Also ich finde schon immer schön, ich weiss nicht, was Leute machen, die keine Kunst machen, aber wenn man so emotionale Themen hat, oder auch einfach eine schwierige Zeit. Es sagen mittlerweile sogar meine die Leute um mich herum so, oh, jetzt gibt es einen guten Song. Und ich denke es wirklich manchmal auch selber so, okay, irgendwann, vielleicht nicht gerade jetzt, gibt es dann eine Art ein schönes Produkt aus dem schweren Moment.
1: Also macht so einen traurigen Song schreiben vielleicht sogar glücklich?
3: Wenn es so wirklich wehtut, nützt es nicht. Nein, happy macht er mich auch jetzt noch nicht.
1: Aber wird durch das Schreiben wenigstens wieder zurückgerutscht, was mal verrutscht war?
3: Also es ist eben nicht ein Zurückrutschen, sondern irgendwie stimmt das Bild wieder. Das Gesamtbild, das Spiegelbild und das Bild um einen herum. Aber ich habe schon das Gefühl, es ist einfach ein Weiterziehen, nicht ein Zurück.
0: Und das Weiterziehen in Songform findet man auf dem neuen Mini-Album von der Zürcher Musikerin und Autorin Thalia. Es heisst gleich wie das Lied, das Claudio Landolt darüber geredet hat, «Verrutscht». Und das gibt es jetzt in voller Länge.

Colia alias Lia Maria Neff mit ihrem aktuellen Song «Verrutscht» ab der gleichnamigen EP. Übrigens, die Lia Maria Neff tritt auch noch in anderen Formationen auf, zum Beispiel mit der letztjährigen Poetry Slam Schweizermeisterin Annika Biedermann als Bass und Bieder. Die beiden haben das ja sogar das Oldner Cabaret Casting gewonnen. Und wie das tönt, können Sie in unserer Sendung «Spasspartout» eine ganze Stunde lang nachhören. Findet Sie unter srf1.ch und «Spasspartout».

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1: SRF Verkehrsinfo von 20.47 Uhr. Vorsicht in der Region Solothurn. Auf der A5 Solothurn Richtung Biel zwischen dem Lüsslingentunnel und Grenchen besteht Gefahr durch Fahrzeugteile auf der Bahn. Und im Berner Oberland ist auf der A8 Interlaken-Spiez in Höhe Leissigen-West in beiden Richtungen die Anschlussteile wegen eines Unfalls auf der alten Hauptstrasse gesperrt.

0: Urnerformation Original mit dem lüpfigen und kritischen Reggae-Lied «Bärentanz». Das wäre es fast gewesen für heute von unserer Mundartstunde. Redaktion Simon Lüthold, André Perler, Markus Gasser und Claudio Landolt. Musikauswahl Severo Marchionne. Zum Nachlesen unter srf1.ch und deine Mundart schnabelweit. Nach der Nachricht und dem Sport mit dem Auftakt zu Fußball-WM, der Nachtclub da auf SRF 1. Viel Vergnügen wünscht Ihnen der Mike Lamar.
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0: Nachrichten von SRF um 9 mit Roche Brändlin. Der Ball rollt an der Fußballweltmeisterschaft 2026. In diesen Minuten beginnt das Auftaktspiel zwischen Co-Gastgeber Mexiko und Südafrika im Aztekenstadion in Mexiko-Stadt. Vor dem Spiel wurde die Weltmeisterschaft offiziell eröffnet, unter anderem mit einer Live-Performance des WM-Songs «Die Die» von Shakira und Burna Boy. Insgesamt stehen an dieser WM in den USA, Kanada, Mexiko 104 Partien auf dem Programm. Nationalteams aus 48 Ländern kämpfen um die goldige Trophäe. Kurz vor Anpfiff ist zudem noch die neue Weltrangliste veröffentlicht worden. Titelverteidiger Argentinien geht als Weltnummer 1 ins Turnier. Dahinter folgen Spanien und Frankreich. Die Schweiz liegt nach wie vor auf Platz 19. Die USA wollen den Iran in der kommenden Nacht nun doch nicht angreifen. US-Präsident Donald Trump schreibt auf seiner Plattform, er habe die geplanten Angriffe gegen den Iran heute Abend abgesagt. Trump begründet dies mit den Verhandlungen über ein Friedensabkommen. Alle beteiligten Parteien hätten einem solchen sowohl im Grundsatz als auch in den Details zugestimmt. In Kürze würden Zeit und Ort einer Unterzeichnung bekannt gegeben. Kurz zuvor hatten sich beide Seiten noch gegenseitig gedroht, mit harten Angriffen diese Nacht. Von iranischer Seite gibt es noch keine Informationen zu einem möglichen Friedensabkommen. Trump hat aber in den letzten zwei Monaten schon mehrfach Einigungen angekündigt, die dann nie zu einem Abschluss kamen. Die internationale Strafverfolgungsbehörde Europol hat einen großen Krypto-Geldwäschedienst zerschlagen. Die Ermittlerinnen und Ermittler nahmen in Georgien zwei der Administratoren des Dienstes fest, einen Russen und einen Ukrainer. 25 Internetdomains wurden abgeschaltet, 30 Server beschlagnahmt sowie Fahrzeuge und Immobilien konfisziert. Europol teilt mit, dass über den Dienst Kryptogeld im Wert von gut 300 Millionen Schweizer Franken gewaschen wurden, zwischen 2022 und 2025. An der Fahndung war gemäß Europol auch das Schweizer Fedpol beteiligt. Kryptogeldwäscherdienste funktionieren als digitale Zwischenhändler. Kriminelle zahlen gestohlene Kryptowährungen ein, die dann über verschachtelte Transaktionen so verschleiert werden, dass Behörden die Geldspur nicht mehr zurückverfolgen können. Das Wetter. Der morgige Freitag beginnt bewölkt. Zum Teil fällt etwas Regen. Am Nachmittag wird es dann aber aus Westen wieder sonniger. Dies bei 19 bis 23 Grad. Im Süden ist es mehrheitlich sonnig und es gibt 25 Grad. Das waren Nachrichten von Radio SRF. Verantwortlich Tobias Mayer.
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2: Mit dem David Lendi am Mikrofon und dem Blick aufs WM-Eröffnungsspiel zwischen Mexiko und Südafrika, wo noch gar nicht angefangen hat. Der Match wird ein paar Minuten verspätet abpfiffen, wobei die Spieler, die 11 von beiden Teams, die stehen schon auf dem Platz und sind bereit. Und das Eröffnungsspiel zwischen Mexiko und Südafrika, das hat es ja schon vor 16 Jahren gegeben, bei der WM in Südafrika. Dortmals ist das Spiel 1-1 ausgegangen. Heute gilt Mexiko als klarer Favorit. Südafrika ist nämlich seit der Heim-WM 2010 zum ersten Mal wieder mal an einer WM-Endrunde mit dabei. Mexiko zählt hingegen zu den Stammgästen an der WM. Die Mexikaner sind schon zum 9. Mal hintereinander mit dabei. Die Mexikaner dürfen die Südafrikaner allerdings auf keinen Fall unterschätzen. Die Südafrikaner haben ihre Stärken sicher in der Defensive. In der Qualifikation haben sie in 10 Spielen nur 6 Gegengol kassiert. Darum müssen die Mexikaner die gute Defensive zuerst mal knacken. Der Match geht in einem kurzen Augenblick los und kann man live im Fernsehen schauen auf SRF 2.
3: SRF Verkehrsinfo vom 21.04 Uhr. Entwarnung in der Region Solothurn auf der A5 Solothurn Richtung Biel. Zwischen dem Lüsslingentunnel und Grenchen besteht keine Gefahr mehr durch Fahrzeugteile auf der Bahn. Und im Berner Oberland ist auf der A8 Interlaken-Spiez in Höhe Leissigen-West in beiden Richtungen die Anschlussstelle wegen eines Unfalls auf der alten Hauptstrasse gesperrt.
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3: Schönen guten Abend Ihnen. Also ich bin jetzt ein bisschen im Vorteil. Sie stehen immer noch auf dem Platz und spielen nicht in Mexico City. Der Ankick ist immer noch nicht, aber ich darf schon starten. Ich nehme an, dass die 100'000 Leute jetzt dort in dem Aztekenstadion den Nachtclub hören. Schön, dass Sie da sind. Ich freue mich. Machen Sie sich's bequem. 48 Mannschaften treten an, 104 Spiele werden gespielt und am Schluss wird genau eine Mannschaft gewinnen und die anderen 47 verlieren. Ist eigentlich schon noch eine schlechte Erfolgsquote und trotzdem träumt jede Mannschaft vom Titel. Und da frage ich mich schon, wird gewinnen überschätzt? Weil sind wir doch ehrlich, die meisten von uns sind nie Weltmeister gesehen oder Olympiasieger. Nicht die Besten von ihrem Fach, auch nicht Lotto oder sonst Millionär. Und erstaunlich, sind wir jetzt unglücklich? Oder haben wir nicht auch so ein gutes Leben ohne das? Der amerikanische Basketballtrainer John Wooden hat mal gesagt, Erfolg bedeutet nicht besser zu sein als andere, Erfolg bedeutet besser zu sein, als man es gestern war. Finde ich super, tönt richtig gut, aber stimmt's auch? Oder erzählen wir uns solche Sätze nur, dass Niederlagen weniger weh machen? Gewinnen, das scheint etwas Faszinierendes zu sein, sonst würden ja nicht Millionen Menschen probieren, Erste zu werden und nachher zu behaupten, es sei ihnen eigentlich gar nicht um das gegangen. Und trotzdem, wenn ich jetzt auf mein eigenes Leben schaue, dann habe ich mehr gelernt und letztlich auch gewonnen durch das, wo man sagt, es heisse Niederlage. Also der Absagen, der Umweg, der Sachen, die nicht geklappt haben. Und darum interessiert mich jetzt heute Abend, wird gewinnen überschätzt? Oder anders gefragt, was hat Ihnen mehr gebracht, ein Sieg oder eine Niederlage? 0848 440 222, Nummer zum Mitreden. Oder wenn Sie lieber ein Mail schicken, srf1.ch, oben rechts Kontakt ins Studio, daher in Nachtclub mit dem Ralf Wicki. Vielleicht ist ja auch das Leben wie ein Fußball-WM. Am Schluss gewinnt einfach nur einer. Aber die meisten guten Geschichten erzählen die anderen.

von der Fußball-WM an. Es ist 0-0 in 5-6 Wochen und 104 Spiele. Später wird die Mannschaft den Pokal in die Höhe stemmen. Die Welt wird jubeln und alle anderen, ja, ein bisschen hart gesagt, haben verloren. Eigentlich schon noch komisch. Weil von diesen 48 Mannschaften gewinnt einfach genau eine und 47 Reisen enttäuscht am Schluss heim. Und trotzdem machen alle mit. Und jetzt fragt man sich natürlich, warum. Da kann man sagen, klar, gewinnen ist sexy. Aber niemand erinnert sich an zweit, heisst es. Aber stimmt das wirklich? Ich meine, erinnert sie sich an Fußballweltmeister 1982? Italien, in Spanien. Ja. Wer erinnert sich an Marathonläufer, der kurz vor dem Ziel zusammengebrochen ist und trotzdem ins Ziel gekrochen ist? Ich glaube, das sind mehr, auch wenn man den Namen nicht weiss. Und dann weitere Gedanken dazu, wegen Gewinnen, der schönste Sieg, oder? Vielleicht ist der schönste Sieg ja gar nicht der gegen die anderen, sondern einen gegen sich selber. Oder zum Beispiel, wenn man einen Monat lang es geschafft hat, nicht zu rauchen oder 10 Kilo abgenommen hat oder wenn man wieder laufen kann nach einer Krankheit oder eine Depression übersteht. Also, da interessiert niemand, was eine Rangliste ist. Dann, die grössten Geschichten, und ich habe es gesagt, da schaue ich auf mein eigenes Leben, die, bei denen geht es ums Verlieren. Ich denke an Rocky, Don Quixote, Jean Ziegler, Van Gogh. Viele grosse Figuren haben ihr Ziel gar nie ganz erreicht und trotzdem uns inspiriert. Warum? Und was macht Gewinnen mit Menschen, oder? Jetzt wird es ein bisschen kontrovers, weil natürlich, es gibt Sieger, die werden grosszügig und andere unerträglich. Und es gibt Verlierer, die werden stärker, als es ein Sieger jemals geworden wäre. Und dann kommt noch so etwas anderes, wegen Gewinnen ist das wirklich überschätzt. Ich meine, wir Schweizer, wir leben ja und wir lieben ja Bescheidenheit. Und darum frage ich mich, dürfen wir überhaupt noch gewinnen wollen? Oder muss man heute einfach immer sagen, es ist schön, dürfen dabei zu sein. Ist das wirklich? Und dann zu den Niederlagen, oder? Zu dem, was man sagt, im Leben. Also das sind nicht Fußballspiele, aber das ist vielleicht eine Liebe verlieren, eine Stelle verlieren, eine Freundschaft verlieren. Und jetzt die spannende Frage, welche Niederlage hat sie denn jetzt, wenn sie zurückschaut, weitergebracht? Und noch ein weiterer Gedanke, der Satz, den ja jeder kennt, wer nicht wagt, gewinnt nicht. Stimmt. Stimmt. Aber genauso wahr ist, wer wagt, der verliert manchmal. Und trotzdem lohnt sich's. Ist Siegen, Gewinnen, wird das überschätzt? 0848 440 222 oder ein Mail via srf1.ch. Kontakt ins Studio. Das sind wir geschrieben.

Also, Mexiko spielt gegen Südafrika das Eröffnungsspiel an der Fußball-WM in Mexico City und Mexiko führt 1-0.

Es ist hochspannend. Sie spielen. Es ist immer noch 1-0 für Mexiko. Und während jetzt dort gerade 11 Männer probieren, nicht zu verlieren, stelle ich mir eine ganz andere Frage. Also wenn Gewinnen überschätzt würde, würde ich dann vielleicht das Verlieren unterschätzt? Also ich meine, sind wir ehrlich, niemand verliert gern. Weder im Fußball noch in der Liebe, noch im Beruf, noch vor Gericht und schon gar nicht beim Jassen. Und trotzdem erzählen wir uns immer wieder den gleichen Satz und das schon seit Ewigkeiten. Aus Niederlagen lernt man. Komisch nur. Wenn das ja wirklich stimmt, dann müssten ja die Verlierer eigentlich die gescheitsten Menschen auf der Welt sein. Vielleicht steckt da etwas drin. Weil wer gewinnt, stellt wahrscheinlich weniger Fragen. Wer gewinnt, genießt. Wer gewinnt, feiert. Wer verliert, muss über die Bücher denken. Was habe ich nicht gesehen? Was hätte ich besser anders machen können? Was ist schiefgelaufen? Die grossen Fragen vom Leben, die entstehen selten auf dem Siegerpodest. Sie stehen unten. Sie entstehen dort im Staub, dort nach dem Scheitern, dort nach einer Absage, nach einem Herzschmerz. Und trotzdem probieren wir alle, das Verlieren zu vermeiden. Warum eigentlich? Weil Verlieren wehtut. Und weil wir in einer Welt leben, die der Sieger natürlich liebt. Also, schauen wir mal um, oder? Wir feiern die Meister, die Champions, Nummer 1, die Besten. Aber wer erinnert sich an die Zweiten? Oder an die, die fünft geworden sind? Oder an die, die dreimal hergefallen sind und viermal wieder aufgestanden sind? Es sind doch wahrscheinlich genau die Menschen, oder, die uns wirklich beeindrucken. Nicht, weil sie gewonnen haben, sondern weil sie weitergemacht haben. Der Schriftsteller, der Samuel Beckett, hat einmal geschrieben, «Ever tried, ever failed, no matter, try again, fail better.» Das habe ich mir eintätowiert. Das heisst, immer probiert, immer gescheitert, egal, wieder probieren, wieder scheitern, besser scheitern. Ein wunderbarer Satz. Gewinnen, besser scheitern. Und das tönt ja vielleicht so ein wie eine Kunst vom Leben, nicht jede Niederlage zu verhindern, sondern aus ihr etwas zu machen. Weil, wenn ich jetzt noch einmal auf mein eigenes Leben zurückschaue, dann habe ich natürlich auch ein paar Mal gewonnen, das ist hübsch gesehen, aber die besseren Lehrer sind eigentlich die Momente gesehen, wo es mir nicht so gut gegangen ist. Und darum frage ich mich heute Abend, wird Gewinnen überschätzt? Oder haben wir einfach vergessen, wie wertvoll eine gute Niederlage ist? Gewinnen macht glücklich, verlieren interessant. Und wenn ich müsste wählen, mit wem ich jetzt einen Abend verbringen kann, mit einem Menschen, der immer gewonnen hat, oder mit einem, der ein paar Niederlagen überlebt hat, ich glaube, Sie kennen die Antwort. Wird Gewinnen überschätzt? 0848 44 222. Das ist der Lucky Punch.

der Sieg macht einfach nur glücklich. Ein gutes Beispiel ist der Falco, der mit Rock Me Amadeus Tipparade gestürmt hat. Und zwar in mehreren Ländern. Und, ja, das ist ein riesen Hit gewesen. Hat ihn in neue Popsphäre gekauft. Und, das ist so eine Geschichte gewesen, die ihn aber gar nicht so recht glücklich gemacht hat. Und jetzt fragt man sich natürlich, warum denn das, jetzt, wo er auf dem Höhepunkt von seiner Karriere ist. Und das ist es eben genau gewesen. Was passiert nach dem Sieg? Wenn ich frage, wird der Sieg überbewertet? Es ist Ende März 1986. Der Falco ist mit Freunden in einem Wiener Restaurant am Nachtessen. Und da kommt eine Nachricht aus Übersee rein. Rock Me Amadeus hat jetzt gerade den Thron in den amerikanischen Billboard-Charts bestiegen. Im Falco seine Freunde bestellen jetzt Güppli und feiern den Falco, aber wo in dem Moment zwar gerade zum Weltstar amüsiert, weiss in dem Moment gerade sofort, Nummer 1 zu sein in Großbritannien und jetzt noch in den USA, das ist der Höhepunkt. So etwas schafft er nie mehr. Und es hat übrigens auch niemand anders mitgegeben, der mit einem deutschsprachigen Song den gewaltigen Erfolg von Falco können toppen. Wobei eben Texte von Rock Me Amadeus ist ja eben nicht nur deutschsprachig. Er ist, wie man heute würde sagen, ein Hybrid, funktioniert aber bestens, because er hat Flair, aber was der Falco dort gelitten hat, wegen dem Nummer 1 Titel, ist in ein tiefes Loch gefallen und hat gesagt, jetzt kann ja gar nichts mehr kommen. Also, wenn man Zweiter wird, ist der Vorteil, wenn man eine Niederlage einsteckt, ist der Vorteil, dass man noch etwas vor sich hat, was man kann erreichen kann. Wird gewinnen, überschätzt.

Also, sie spielen immer noch. Es ist 1-0. Es geht jetzt gerade in Pause zwischen Mexiko und Südafrika. Das Eröffnungsspiel, wo jetzt läuft in Mexico City. Ich frage ja heute, wird Gewinnen überschätzt? Und ich glaube, es wird tatsächlich überschätzt. Und vielleicht wird ja auch das Verlieren unterschätzt. Die meisten Geschichten, die wir wahrscheinlich jetzt hören würden, die haben wahrscheinlich nicht mit einem Triumph angefangen, sondern eben mit einer Niederlage oder einer Absage oder mit einem Traum, der nicht in Erfüllung, sondern in die Hose gegangen ist. Und doch, ohne diese Niederlage gäbe es wahrscheinlich die vielen Geschichten gar nicht. Oder der Mensch, der lernt ja eigentlich recht wenig, wenn alles klappt, aber wahnsinnig viel, wenn etwas schief läuft. Und da kommt mir so ein Gedanke, vielleicht ist die eigentliche Frage ja gar nicht zwischen Gewinnen und Verlieren. Vielleicht liegt die Frage schon vorher, oder? Weil, bevor überhaupt jemand gewinnen kann, muss er zuerst einmal antreten, sich bewerben, sich verlieben, seine Ideen aussprechen, seinen Traum wagen und seine Stimme erheben. Und genau dort an dem, ich sage mal, unscheinbaren Moment steigen ja dann die meisten Menschen aus. Also nicht beim Verlieren, sondern schon vorher. Aus Angst, aus Bequemlichkeit oder weil mir jemand gesagt hat, komm, lass lieber sein. Dabei sind die Menschen für mich auch mal die Spannenden, die es eben trotzdem gemacht haben oder weitergemacht haben. Nicht, weil sie sich sicher gewesen sind, dass sie es erreichen oder gewinnen, nein. Obwohl sie gewusst haben, dass sie könnten verlieren. Das finde ich eben spannend. Und eben, ich habe es gesagt, der Beckett hat das immer schön beschrieben. Immer probiert, immer gescheitert. Egal, wieder probieren, wieder scheitern, aber besser scheitern. Besser gewinnen. Das mit dem Überschätzen. Ich glaube, Gewinnen wird überschätzt. Und ich glaube, Verlieren wird unterschätzt. Und ich würde mich wahnsinnig freuen, wenn Sie in der nächsten Stunde, wenn Sie nach dem Fußballspiel Lust haben, hier ein bisschen reinzuhören, im Nachtclub dabei sind und mir helfen, die Frage zu beantworten. Wer weiss, vielleicht finden wir da wirklich eine Antwort, ob das überschätzt oder eben am Schluss auch unterschätzt wird. Das Gewinnen und das Verlieren. Ich freue mich, wenn Sie dabei bleiben. Wunderbare Schweizer Musikerin, Jimi Hendrix-mässig, tönt sie da gerade Blue Light Gang.

0: Pause.
1: So, wir haben 1-0, das ist der Pausenstand zwischen Mexiko und Südafrika. Nach der 10 geht es da weiter und bis zu den 10 Nachrichten verkürze ich Ihnen Zeit mit dem Andreas Vollenweider. Sunday.

0: Die Nachrichten von SRF um 10 mit Roger Brendlin. Im Iran soll es diese Nacht ruhig bleiben. US-Präsident Trump hat geplante Angriffe abgesagt und rechnet dafür mit einem Friedensabkommen. Die Fußball-WM hat in Mexiko angefangen. Nach dem Dai-Dai von Shakira läuft zurzeit das Eröffnungsspiel. Das Wetter, am Morgen in der Deutschschweiz noch grau, danach mehrheitlich sonnig bei 19 bis 25 Grad. Erst hat US-Präsident Donald Trump, Zitat, sehr harte Angriffe gegen den Iran angekündigt für diese Nacht. Nur wenige Stunden später dann die Kehrtwende. Der Grund, es gebe Fortschritte bei den Verhandlungen über ein Friedensabkommen. Tobias Mayer.
1: Er habe die geplanten Angriffe gegen den Iran abgesagt, ließ Trump auf seiner Online-Plattform verlauten. Und er erklärte, alle beteiligten Parteien hätten einem Friedensabkommen sowohl im Grundsatz als auch in den Details zugestimmt. Vor den Medien sprach er kurze Zeit später von einer großartigen Einigung.
2: We just made a great settlement of the war with Iran, and we're going to be subject to finalization of documents. We should get done over the next few days.
1: Über die nächsten Tage sollten die Dokumente finalisiert werden. Dann würden sie unterzeichnet, wahrscheinlich irgendwo in Europa, so Trump. Nur kurz zuvor hatten sich die USA und der Iran noch gegenseitig gedroht, mit harten Angriffen und möglichen Reaktionen darauf in dieser Nacht. Donald Trump hat in den letzten zwei Monaten schon mehrfach Einigungen angekündigt, die jedoch nie zu einem Abschluss kamen. Anzeichen dafür, dass es auch dieses Mal so sein könnte, gibt es. Die iranische Nachrichtenagentur Fars schreibt, der Iran habe weder einen Entwurf noch ein vorläufiges Memorandum mit den USA gebilligt. Die Agentur bezieht sich dabei auf eine anonyme Quelle, eine, wie sie sagt, gut informierte Quelle. Eine offizielle Stellungnahme von iranischer Seite gibt es bisher aber nicht.
0: Der Ball rollt. Die Fußballweltmeisterschaft 2026 hat begonnen. Das Auftaktspiel zwischen Co-Gastgeber Mexiko und Südafrika im Aztekenstadion in Mexiko-Stadt ist im Gang. Zur Halbzeit steht es 1:0 für Mexiko. Vor dem Spiel wurde die Weltmeisterschaft offiziell und feierlich eröffnet. Unter anderem mit einer Live-Performance des WM-Songs «Die Die» von Shakira und Burna Boy. Insgesamt stehen an dieser WM in den USA, Kanada und Mexiko 104 Partien auf dem Programm. Nationalteams aus 48 Ländern kämpfen um die goldene Trophäe. Kurz vor dem Anpfiff wurde noch klar, Titelverteidiger Argentinien geht als Weltnummer 1 ins Turnier. Dahinter folgen auf der neuen Weltrangliste Spanien und Frankreich. Die Schweiz liegt nach wie vor auf Platz 19. Das Team von Trainer Murat Yakin bestreitet sein erstes Spiel am Samstagabend gegen Katar. Zu weiteren Meldungen des Tages in der Übersicht. Bei einem Unfall mit einem Militärfahrzeug im Kanton Solothurn sind alle 9 Insassen verletzt worden. 7 mittelschwer und 2 leicht, wie die Armee mitteilte. Passiert ist der Unfall oberhalb von Olten am Hauenstein. Dort kam der gepanzerte Truppentransporter von der Straße ab und kippte um. Die Militärjustiz untersucht den Fall. Wer überschuldet ist, soll sich einmal im Leben aus diesen Schulden befreien können. Das hat das Parlament beschlossen. Betroffene müssen nun bei einem Privatkonkurs neu 3 Jahre lang mit dem Existenzminimum auskommen. Der Rest ihres Einkommens geht in dieser Zeit an die Gläubiger. Danach werden ihnen die restlichen Schulden erlassen. In der Schweiz gibt es künftig einen landesweiten Betreibungsregisterauszug. Der Nationalrat hat die letzte Differenz zum Ständerat ausgeräumt. Heute stehen in einem solchen Auszug nur die Betreibungen am aktuellen Wohnort einer Person. Ein zentrales Informationssystem für landesweite Auskünfte über Betreibungen soll das nun ändern. Erstmals seit fast 3 Jahren erhöht die Europäische Zentralbank den Leitzins wieder, und zwar von 2 auf 2,25%. Die Zentralbank reagiert damit auf die Teuerung im Zusammenhang mit dem Iran-Krieg. Wenn der Leitzins steigt, werden mittelfristig auch Kredite teurer, sowohl für Firmen als auch für Privatpersonen. Beim internationalen Ski- und Snowboardverband FIS kommt es zu einem Machtwechsel. Die Delegierten haben den bisherigen Präsidenten Johann Elias abgewählt. An seiner Stelle übernimmt der Liechtensteiner Alexander Ospelt. Er bekam eine Stimme mehr als Elias bei der Wahl. Mehrere große Skinationen hatten sich gegen eine Wiederwahl Elias ausgesprochen. Die Börsendaten von 22.05 Uhr, geliefert von SIX. Der Swiss Market Index schließt heute bei 13.530 Punkten und damit im Plus von 0,5%. Der Dow Jones Index in New York stand kurz vor Schluss auch im Plus, plus 2,0%. Der Euro wird zu 92,02 gehandelt und der Dollar zu 79,47. Und noch das Wetter. Der morgige Freitag beginnt bewölkt. In der Deutschschweiz fällt stellenweise auch etwas Regen. Am Nachmittag wird es dann aber aus Westen zunehmend sonnig. Je nach Sonne gibt es 19 bis 23 Grad. Im Wallis und im Tessin ist es den ganzen Tag über ziemlich sonnig, bei bis zu 25 Grad. Das waren Nachrichten von Radio SRF, verantwortlich Tobias Mayer.
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4: Mit dem Jan Zürcher am Mikrofon am Eröffnungsabend von der Fußball-Weltmeisterschaft in den USA, Kanada und Mexiko. Und der Co-Gastgeber Mexiko eröffnet die WM gegen Südafrika daheim im grossen Aztekenstadion. Über 80'000 Fans haben dort einen Platz. Der David Lendi, er verfolgt für uns das Spiel ganz genau, ist jetzt bei mir im Studio. David, die vielen Fans, die haben natürlich viel zu jubeln gehabt bis jetzt in der ersten Halbzeit, aber eigentlich muss man sagen, fast ein bisschen zu wenig.
5: Definitiv, weil das Heimteam Mexiko, eben der WM-Gastgeber, ist bei dem Eröffnungsspiel im Aztekenstadion gegen Südafrika drückend überlegen, führt aber erst mit 1-0. Jetzt ist Pause, der einzige Torschütz heisst Julian Quiñones. Er hat nach 9 Minuten Mexiko mit 1-0 in Führung gebracht. Allerdings müsste Mexiko eben mit 2, 3, ja, wenn nicht sogar 4-0 führen. Die Mexikaner sind mehrfach sehr leichtfertig mit ihren Chancen umgegangen. Kurz vor der Pause hätte der Julian Quiñones um ein Haar sein zweites Goal erzielt. Er ist aber am Pfosten gescheitert. Südafrika kommt wirklich kaum hinten raus. Das Gute aus Südafrika-Sicht ist, dass es erst mit 0-1 in Rückstand liegt. So ist in der zweiten Halbzeit noch alles möglich. Allerdings müssen die Südafrikaner offensiv einen Zacken zulegen und mutiger auftreten, weil in der ersten Halbzeit ist Südafrika nur höchst selten im Strafraum der Mexikaner auftaucht. Also, Mexiko führt gegen Südafrika mit 1-0. Schon gleich geht es weiter mit der zweiten Halbzeit.
4: Besten Dank, David Lenz. Das Spiel gibt es auch live im Fernsehen auf SRF 2 und die nächste Startung auf SRF 3, dann am 10:30. Und für die, die noch nicht genug haben vom Eröffnungstag respektive Nacht, die, die länger aufbleiben heute oder vielleicht auch früher aufstehen müssen, morgen Schweizer Zeit am 4 Uhr gibt es dann schon den zweiten WM-Match. Dann spielt Südkorea gegen Tschechien.
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6: Radio spielt jetzt da. Willkommen zurück im Nachtclub. Während jetzt in Mexiko Fußball gespielt wird, denke ich noch immer über das Gewinnen nachher. Eigentlich nur ein komisches Wort. Weil kaum haben wir gewonnen, fragen wir uns ja dann manchmal schon. Und jetzt? Der österreichische Schauspieler Helmut Qualtinger hat einmal gesagt, ich weiss zwar nicht, wo ich hin will, aber dafür bin ich schneller dort. Also manchmal erinnert mich das an die eigene Jagd oder an unsere Jagd vielleicht nach Erfolg. Wir säckeln, wir kämpfen, wir vergleichen uns. Und kaum sind wir dann dort, merken wir, vielleicht hat das Glück gleich eine neue Adresse. Darum interessiert mich heute Abend, wird Gewinnen überschätzt? Oder jetzt vielleicht ein bisschen anders, einfacher gefragt, auf welchen Sieg hätten Sie rückblickend eigentlich gern verzichtet? Und welche Niederlage ist im Nachhinein vielleicht sogar ein Geschenk gewesen oder eben ein Sieg? 0848 440 222 oder ein Mail via srf1.ch und dann oben rechts Kontakt ins Studio, daher in Nachtclub mit dem Ralf Wicki. Vielleicht ist der Erfolg so etwas wie ein Leiter. Wir klettern jahrelang auf. Wenn man oben ist, merkt man, dass die Leiter an der falschen Wand gestanden ist.

0: So, wird gewinnen, siegen, überschätzt? Das ist meine Frage heute. Oder wir können sie auch anders stellen. Wird es verlieren, unterschätzt? Und telefonisch Katharina von Luzern. Ich freue mich. Guten Abend, Katharina. Ich freue mich, bist du da.
1: Hoi.
0: Katharina, du darfst gerne spielen.
1: Ich tue gerne Gesellschaftsspiele machen, das zweite oder das dritte. Ja, sehr gerne. Ich würde noch viel lieber machen.
0: Und dort gewünscht und würdest du sagen, gewinnen ist toll?
1: Nein, ich tendiere sogar aufs Verlieren. Und weil es ist viel entspannter. Ich mache ja Spiele machen, spielen. Und es ist einfach entspannter, wenn man nicht muss ans Gewinnen denken. Gewinnen ist ja anstrengend. Und ich mache Spiele zum Spiele machen.
0: Also das ist jetzt nicht Pech. Also, ist eher Grosszügigkeit, würde ich jetzt einmal sagen.
1: Nein, ich mache ja wegen Spiele machen. Und da ist mir doch entspannt dabei. Ob die Raff gewöhnt, ich bin manchmal echt ein bisschen enttäuscht.
0: Wenn du gewöhnst? Was enttäuscht dich denn beim Gewinnen? Was ist denn
1: weil ich das? Gar nicht will. Ich enttäuscht, dass ich gleich... Ja, weil ich gar nicht gewinne. Ja,
0: aber
1: ich wollte Spiele machen und das ist mir doch egal.
0: Okay, aber gut, wenn es dir egal ist, dann gehört halt auch das Gewinnen dazu.
1: Ja, dann lasse ich es einfach sein, aber ja.
0: Magst du dich erinnern an eine Niederlage, die dir besonders gefallen hat oder besonders Freude gemacht hat? Auch nicht an einen Sieg oder an ein Spiel?
1: Nein. Ich habe viel mehr Leute zu spielen. Es gibt viele Erwachsene, die nicht wollen spielen.
0: Mhm. Aber Spielen ist für dich ganz wichtig, oder?
1: Ja, zum Entspannen.
0: Zum Entspannen? Aber,
1: und zwar Spiele, die nicht den Kopf, nicht Sachen oder so etwas.
0: Was?
1: Wo man den Kopf kann loslassen kann. Was? Freude am Spiel.
0: Was für ein Spiel zum Beispiel machst du?
1: Ach, ich weiß nicht, wie sie heissen, so mit Zahlen oder?
0: Irgend so etwas, ja.
1: Irgendetwas einfach, ja.
0: Also es könnte ja sein, dass man bei einem guten Spiel, so wie jetzt du sagst, eben auch dann gewinnt, wenn man verliert.
1: Ja, mir ist das egal. Ich wollte einfach Spiele machen und spielen einfach gerne und bin gerne am Spielen. Das ist entspannt, finde ich.
0: Wenn du wählen könntest, gegen einen schlechten Gewinner spielen oder gegen einen guten Verlierer?
1: Das ist mir gleich, ich soll einfach spielen dabei sein und mit mir wählen spielen. Das ist mir gleich, was er will.
0: Also, Katharina, ich finde es total spannend, was du gesagt hast. Es gefällt mir natürlich, du spielst gerne und du tendierst dazu, zu verlieren, hast du gesagt. Und trotzdem...
1: Ja, ich ziehe es sogar an. Ja, ich sage das sogar.
0: Ja.
1: Weißt du, die mit dem Fußballmatch, die geht zum Geld, die geht zum Spiele machen.
0: Ja.
1: Die geht um Ehre und Geld und das.
0: Ja, ein bisschen etwas anderes
1: das
0: noch. Hey.
1: Finde ich ganz blöd. Spiele machen ist etwas anderes, da kann man entspannt dabei sein.
0: Ja.
1: Mit Freude am Spiel.
0: Ja.
1: Und das Ende ist egal, wie es rauskommt.
0: Ja, mir gefällt das, was du sagst. Du kannst verlieren und spielst trotzdem weiter, weil nur wer spielt, wenn er sicher kann gewinnen kann, dann spielt irgendeiner dann eben gar nicht mehr. Und das wäre ja wirklich schade, oder? Sind
1: die Leute wegen dem gar nicht gerne spielen. Ich finde wenig Leute, die Spiele machen.
0: Ja, also das ist noch spannend, was du sagst. Jetzt diskutieren wir, oder ich würde gerne diskutieren, ob Gewinnen überschätzt werden. Und jetzt kommst du, Katharina, und sagst etwas noch viel Wichtigeres. Ich will einfach spielen. Und einmal so ein bisschen etwas vergessen, was mit dem Alltag zu tun hat. Und das vergessen wir manchmal. Das Spiel ist viel älter als der Sieg.
1: Eben, ich finde das auch.
0: Ja.
1: Soll doch einfach wegen Spielmacher spielen.
0: Ja, das haben wir jetzt
1: Fußball
0: so mitbekommen.
1: Könnte ja auch schön sein, einfach zum Tutzen könnte ja schön sein.
0: Ja. Ja, gut, es gibt Leute, die freuen sich. Es ist ja nicht...
1: eben.
0: Geil, aber... Du hast jetzt viel erwähnt, du hast gesagt, es sei ein grosses Business geworden und das ist natürlich und das hat ganz eine andere Grundlage.
1: Mit Geld ist Geld im Vordergrund und nicht mehr spielen.
0: Und bei dir spielst du um Schokolädchen oder so etwas? Gar nicht.
1: Um Spiel.
0: Ja.
1: Müssen wir Spiele machen.
0: Ja.
1: Freude am Spielen.
0: Ich weiss, du hast Freude an Musik aus einem Film oder aus einem Musical, die Möwe Jonathan, gell? Ich habe etwas aufgelegt für dich. Du hast es gerne fein, gell?
1: Und ja, ist gut.
0: Da haben wir sie, die Möwe. Ich danke dir vielmals, alles Liebe
1: danke
0: und gute Katrin.
1: Ciao, Ralf.
0: Tschüss.

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wunderschön, der Endo Anaconda mit seinem traurigen Lied, finde ich, Flieder. Das Thema heute Abend: wird gewinnen überschätzt, wird vielleicht verlieren unterschätzt. Da schreibt der Peter Schürmann aus Zürich. Auch er sagt der Meinung, dass es Gewinnen meistens überschätzt würde. Gewinnt man, weil man gewinnen will, dann erzeugt das Erwartungsdruck an sich selber und von anderen Menschen. Es muss ja schließlich so weitergehen. Und jetzt kommt, es gäbe eine Ausnahme, wo es Gewinnen zufrieden mache, nämlich dann, wenn man gar nicht damit gerechnet hat, zu gewinnen. Wow. Also dann, wenn man nicht zu viel erwartet hat. Aber die Erwartungsspirale sollte man auch dann vermeiden. Ich gebe zu, schrieb der Wieter, der Peter Schürme, ich gebe zu, dass es Berufe gibt, bei denen man gewinnen muss, zum Beispiel Berufssportler oder in der Wirtschaft. Ist man einmal pensioniert, so kann man den Erwartungsdruck gewaltig herunterschrauben und man bleibt auch beim Nichtgewinnen zufrieden. Also das ist jetzt so ein schönes Mail. Peter Schürme, vielen Dank. Ich habe total Freude an dem, weil jeder Sieg oder jeder Sieg schafft neue Erwartungen, und ich glaube, das ist ja da innen das, was kommt, oder? Und je weniger, dass man das erwartet, umso mehr kommt. Ich glaube, das ist auch irgendein so ein Kreislauf, der irgendwie einfach aufgeht. Mir gefällt das, was er da schreibt. Wir reden ja heute Abend immer darüber, wie schön das Gewinnen ist. Aber jetzt erinnert er mich da dran, der Peter, jeder Sieg hat einen kleinen Bruder, und das ist eben die Erwartung. Wer einmal gewinnt, von dem erwartet man, dass er eben wieder gewinnt, und noch einmal und noch einmal. Und das ist ja auch im Falco sein Problem gewesen, wo er eben mit Rocky Amadeus Nummer 1 in Amerika geworden ist. Nicht der Erfolg hat ihm Angst gemacht, sondern die Frage, wie soll ich das je einmal noch toppen? Und wahrscheinlich steckt dort eben in dem Meilen jetzt auch so eine grosse Freiheit drin, nicht mehr gewinnen müssen. Gewinnen ist schön. Schwierig ist dann meistens erst am Tag nachher, wenn plötzlich die Welt wieder da ist und meint, wir müssen es noch einmal machen. Und ich finde, noch einmal, jeder Sieg hat einen kleinen Bruder, und das habe ich aus dem Mail jetzt rausgelehrt. Und das ist die Erwartung. Danke. Yeah. 2-0 für Mexiko übrigens gegen Südafrika. Oh, yeah.

werden in den nächsten Wochen jeden Tag wieder hören, wer gewonnen, wer verloren hat. Und am Schluss gibt es einen Gewinner von den 48 Mannschaften und die anderen 47, die nicht Weltmeister werden. Ja, die verlieren schlussendlich. Und wenn ich sie frage, wird es gewinnen, wird es Siegen überschätzt und das Verlieren unterschätzt, dann rebelt es jetzt nicht gerade von vielen Telefonen. Und ich weiss, ich nehme an, es sind alle bei diesem wunderschönen Sommerabend von Ross irgendwo am Grillieren oder eben am Fußball schauen. Nein, jetzt ein bisschen ernsthaft wieder. Ich meine es ernst. Man muss sich überlegen, warum wollen wir überhaupt gewinnen, oder? Das ist ja eigentlich die Mutter von diesen Fragen von allen. Was genau gewinnt man denn? Gewinnt man Geld, Anerkennung, Respekt? Oder einfach so ein bisschen Okay, dass man sich einen Moment lang gut fühlen darf? Oder ist, wenn man verliert oder wenn man zweit wird, ist das wirklich so schlimm? Ich meine, wer erinnert sich an zweit? Sagen alle, ja, das stimmt aber gar nicht. Viele erinnern sich an Eddie the Eagle oder an die knapp gescheitert sind. Was ebenfalls so eine Frage ist in diesem Zusammenhang, warum lieben wir Sieger? Wir können sie nicht, jubeln trotzdem. Warum eigentlich? Ich habe eine Vermutung, vielleicht will mir durch sie so ein bisschen selber etwas projizieren oder will mir durch sie quasi stellvertretend gewinnen. Wir sind Fan, also können wir ein bisschen mitgewinnen. Oder dann, ich habe gesagt, der Druck vom Gewinnen, das ist etwas Verrücktes, oder? Was passiert, wenn man gewonnen hat, muss man dann wieder noch einmal und wieder noch einmal. Das kann natürlich dann ein Gefängnis werden, das Gewinnen. Oder zum Beispiel die Angst vor dem Verlieren. Warum? Verlieren, das tun wir nicht gern. Vielleicht eben, weil wir Angst haben, was andere über uns denken. Weil, sind wir doch ehrlich, alleine zu verlieren, das ist halb so schlimm. Aber vor Publikum, aua. Wenn wird gewinnen peinlich? Also, es gibt schlechte Gewinner, es gibt Angeber, Triumphierer, jeder kennt einen. Oder zum Beispiel der Sieg, der alles kaputt gemacht hat. Weil eine Beförderung angestanden ist. Oder weil man zum Beispiel eine Bewerbung, man ist durchgekommen, das Bewerbungsverfahren durchlaufen und am Schluss ist man der Sieger gesehen. Und nach 3 Monaten, noch in der Probezeit, merkt man, ey, das ist es gar nicht gewesen. Und da hat man vielleicht Mühe rauszukommen, der kommt einfach raus. Aber auch das. Gut, das muss nicht alles kaputt machen. Aber vielleicht auch ein Karrieresprung. So etwas könnte noch Sieg aussehen, aber vielleicht gar nicht so toll. Der Sieg, der plötzlich neue Probleme geschaffen hat. Also. Und dann noch, eben, ist der Sieg überschätzt. Oder muss man denn mitmachen? Ist mitmachen wirklich alles? Ich meine, eigentlich glaubt ja das fast niemand mehr, aber trotzdem sagen wir es, warum eigentlich. Und jetzt noch etwas anderes, das haben wir vorher gehört in dem Mail von Peter. Könnt Niederlagen eben auch eine Befreiung sein? Also, nicht jedes Mal, wenn man verliert, ist es schlimm. Manchmal verliert man etwas, wo man nachher gar nicht mehr würde ertragen oder nicht hätte wollen. Zum Beispiel eine Rolle, die man verliert oder eine Verpflichtung oder ein falsches Ziel. Und jetzt, nimmt es mich einfach wunder, wo haben sie aufgegeben und sind später froh gewesen darüber, dass sie etwas aufgegeben haben. Also, da reden wir jetzt nicht mehr über das Gewinnen, auch nicht über das Verlieren, sondern über das Loslassen. Und da erwarte ich, da gibt es Geschichten. Gewinnen und Verlieren? Nein, auch das sind keine Gegensätze. Der wahre Gegensatz ist, mitspielen oder gar nicht erst antreten. Wer antritt, kann gewinnen, kann verlieren, kann lernen, kann scheitern, kann wachsen. Wer nicht antritt, hat nichts von dem. Also, ich freue mich in der nächsten Stunde. Probier's weiter. Wird gewinnen überschätzt? Verlieren unterschätzt? Wenn ja, warum? 0848 440 222. In der nächsten Stunde nehme ich wieder das Telefon ab. Oder ein Mail, das können Sie jetzt schon schicken via srf1.ch Kontakt.

0: Die Nachrichten von SRF um 23 Uhr mit Mario Stuani. Die USA wollen nun doch keine groß angelegten Angriffe auf den Iran fliegen. Präsident Donald Trump hat die zuvor angekündigten schweren Angriffe für diese Nacht abgesagt. Als Grund dafür nannte Trump, dass man sich auf ein Abkommen geeinigt habe. Alle beteiligten Parteien hätten diesem zugestimmt, sowohl im Grundsatz als auch in den Details. Vor den Medien sprach er kurze Zeit später von einer großartigen Einigung.
1: We just made a great settlement of the war with Iran, and we're going to be subject to finalization of documents, which should get done over the next few days.
0: Über die nächsten Tage sollten die Dokumente finalisiert werden, dann würden sie unterzeichnet, wahrscheinlich irgendwo in Europa, so Trump. Von iranischer Seite gibt es allerdings noch keine offizielle Stellungnahme zu einer möglichen Vereinbarung. Die Nachrichtenagentur Fars meldete, der Iran habe weder einen Entwurf noch ein vorläufiges Memorandum mit den USA gebilligt. Trump hatte zuletzt immer wieder von einer bevorstehenden Einigung gesprochen. Der Iran dementierte dies jeweils. Damit zu zwei Meldungen in Kürze. Die Polizeibehörde der EU Europol hat einen groß angelegten Krypto-Geldwäschedienst zerschlagen. Die Ermittlerinnen und Ermittler nahmen in Georgien zwei der Administratoren des Dienstes fest, einen Russen und einen Ukrainer. Gemäß Europol wurde über den Dienst Kryptogeld im Wert von gut 300 Millionen Schweizer Franken gewaschen. Auch die Schweiz war an den Fahndungen beteiligt. Und in Frankreich haben die Behörden eine Hackergruppe ausgehoben. Diese soll die Daten von über 1500 Unternehmen und Organisationen gestohlen haben und dann jeweils weiterverkauft haben. Betroffen sind auch Großkonzerne, verschiedene Sportverbände und sogar das französische Parlament. 7 Personen nahm die Polizei fest, darunter auch Minderjährige. Die Fußball-Weltmeisterschaft 2026 hat begonnen. Das Auftaktspiel zwischen Co-Gastgeber Mexiko und Südafrika im Aztekenstadion in Mexiko-Stadt ist noch im Gang. Kurz vor Schluss steht es 2:0 für Mexiko. Vor dem Spiel wurde die Weltmeisterschaft mit einer Feier offiziell eröffnet. Die Börsendaten übermittelt von SIX. Der Swiss Market Index schließt bei 13.530 Punkten und damit 0,5% im Plus. Der Dow Jones Index in New York steigt um 1,9%. Der Euro wird zu 91,06 gehandelt und der Dollar zu 79,51. Und die Wetteraussichten: der Freitag beginnt bewölkt, zum Teil fällt auch etwas Regen. Am Nachmittag wird es dann aber aus Westen sonniger bei 19 bis 23 Grad. Im Süden ist es morgen mehrheitlich sonnig bei bis zu 25 Grad. Das waren die Nachrichten von Radio SRF, verantwortlich Mario Storni.
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3: Mit dem David Lendi am Mikrofon und dem WM-Eröffnungsspiel im Aztekenstadion in Mexico City zwischen Mexiko und Südafrika. Das Spiel ist schon tief in der Nachspielzeit und Mexiko führt beruhigend mit 2:0. Und eigentlich war der Startsieg nie in Gefahr gewesen. Mexiko ist schon nach 9 Minuten durch den Quiñones mit 1:0 in Führung gegangen. Aufs 2:0 haben sich die gut 80'000 Zuschauer im Aztekenstadion aber gedulden. Mexiko hat erst in der 67. Minute durch den Jiménez auf 2:0 erhöht. Und das, obwohl die Mexikaner schon vorher x Chancen gehabt hätten, um die Führung weiter auszubauen. Zum Zeitpunkt vom 2:0 sind Südafrikaner aber nur noch zu Zehnten gewesen, weil ihre Verteidiger, der Yaya Sitoli, kurz nach dem Seitenwechsel wegen einer Notbremse mit glattrot vom Platz geflogen ist. Die Südafrikaner werden das Spiel aber nur noch zu 9. beenden, weil der Themba Zwane 6 Minuten vor Ablauf der regulären Spielzeit dann noch wegen einer Tätlichkeit rot gesehen hat. Aber auch die Mexikaner sind in der Zwischenzeit nur noch zu 10., weil der Montes ebenfalls wegen einer Notbremse rot gesehen hat. Also in diesem Eröffnungsspiel hat es mehr rote Karten als Goal gegeben und in dem Moment ist der Match auch fertig. Mexiko gewinnt als Gastgeber also die Startpartie gegen Südafrika mit 2:0.
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4: Willkommen in die letzte Stunde Nachtclub heute, wo ich Fragen wird gewinnen überschätzt. Ich muss Ich muss zugeben, das Thema heute Abend hat definitiv nicht gewonnen. Wahrscheinlich die Fußball-WM dafür schon. Dort wird gejubelt, da wird nachgedacht. Und sind wir doch ehrlich, meine Gedanken haben es gegen Fußball traditionell eher schwer. Aber trotzdem, ich bleibe bei mir eine Frage. Wird gewinnen überschätzt? Weil je länger ich darüber nachdenke, umso komischer kommt mir unsere Gesellschaft vor. Wir feiern Sieger, bewundern Nummer 1, lieben Goldmedaillen. Aber die spannendsten Menschen, die ich auf jeden Fall kennengelernt habe, die sind eigentlich recht wenige davon Tourgewinner gewesen. Sind eher gewesen, solche, die geschieden gewesen sind, gescheitert, gefallen, wieder aufgestanden, gezögelt, neu angefangen, verletzt worden und trotzdem weitergegangen. Vielleicht ist ja das Problem gar nicht, dass wir zu wenig gewinnen. Vielleicht reden wir einfach zu wenig über das Verlieren. Weil verlieren müssen wir ja alle. Im Fußball, im Leben, in der Liebe, spätestens gegen die Zeit. Und trotzdem stehen wir jeden Morgen wieder auf. Ich meine, wenn das nicht ein Sieg ist, dann weiss ich auch nicht. Noch eine ist meine Frage. Wird Gewinnen überschätzt? Oder anders gefragt, wer hat sie mehr geprägt? Ihre Erfolg oder ihre Bruchlandungen? 0848 440 222, zum am Radio auch erzählen, oder sonst ein Mail via srf1.ch. Oben rechts Kontakt ins Studio, daher in Nachtclub mit dem Ralf Wicki.

Zack, bang, das sind Blues Brothers gewesen. Sweet Home Chicago. Chicago. Gewinnen wird das überbewertet. Und da schreibt der Cornel Dobler, Gewinn sei für ihn Folgendes. Es sei sein persönliches Erlebnis, also respektive sein persönlicher Erfolg, sobald er etwas gelernt hat. Er schreibt, stellen Sie sich mal vor, Sie wären nie in die Primarschule gegangen, dann wüssten Sie noch nicht mal heute, dass 1 plus 1 gleich 2 ist. Und ich möchte es für mich als Erfolgsdruck bezeichnen. Ganz genau. Also, à la, aha. Jetzt verstehe ich wieder etwas Neues. Und jetzt vergleicht er so eine Lernsituation in einem Entwicklungsland zum Beispiel, wo Kinder nie im Leben Arbeit finden können, weil sie eben nie etwas haben können lernen. Also schreibt der Fazit, ohne meinen persönlichen Erfolgsdruck wäre ich heute nicht mal so weit, dass ich überhaupt lesen und schreiben könnte. Also das gefällt mir, das Mail, Cornel Dobler. Weil heute Abend haben wir jetzt immer wieder von Sieger und Verlierer geredet. Und Cornel vom Bodensee schreibt, Gewinnen bedeutet für mich, etwas Neues zu verstehen. Das finde ich total einen spannenden Gedanken, weil wenn das stimmt, dann können wir ja heute alle noch gewinnen. Also auch Uni-Medaillen, Uni-Pokal oder Weltmeistertitel. Einfach nur, indem wir etwas lernen. Und jetzt frage ich mich natürlich, ist vielleicht nicht der Sieger der Gewinner, sondern einfach der Gewinner, der, der neugierig ist? Und vielleicht könnte man ja sagen, der Cornel Dobler, für ihn ist Gewinnen nicht, ich habe Recht gehabt, sondern ich verstehe jetzt etwas. Und das finde ich bemerkenswert. Die Welt wäre vermutlich ein angenehmerer Ort, wenn mehr Menschen würden wollen gewinnen, indem dass sie sagen, ich möchte etwas lernen. Und vielleicht weniger, indem dass sie Recht haben wollen.

0: Cœur de Pirate, ist das gesehen? On s'aimera toujours. Und wird gewöhnen überschätzt. Am Telefon ist der Philipp. Guten Abend, Philipp.
1: Hoi, Sally. Hoi.
0: Philipp, gewöhnen wird überschätzt?
1: Ja, also ich finde es manchmal schon, ja.
0: Warum findest du das?
1: Weil der Verlierer oder jetzt auch der Zweite, also jetzt im Skirennen, Tennis, egal, finde ich, der Zweite ist, wenn er, ja, er hat fast die gleiche Leistung gebracht und es kommt auf den Art an, wie er verliert. Wenn er eben dem Sieger eher gönnt und gut verliert, dann ist er, also ich denke immer, aus dem Sieg kannst du ja auch als Verlierer etwas lernen. Und wenn du, ja,
0: du sagst etwas total Spannendes. Du sagst, manchmal ist der Verlierer der bessere Gewinner, nämlich wenn er gut verliert. Und mit gut meinst du ehrenvoll, gell?
1: Ja, ehrenvoll quasi. Ja,
0: an was erkennst du einen guten Verlierer?
1: Es kommt ja auf die verschiedenen Sachen. Man kann ja jetzt von politischen Verlierern, sportlichen Verlierern, etc. Ja. Und wenn er seinen Verlust einsteckt in dem Sinn, und mit dem kann er dann machen, was er will. Er kann ihn wegstecken, den Verlust einfach ganz weg tun. Er kann darüber studieren, was hat man jetzt den Sieger wollen sagen. Oder was ist jetzt da im Sport falsch gelaufen in dem Match oder eben egal wo, Fußball eben einfach. Und einfach, er kann dann machen, was er will, draus. Aber nicht dann quasi, wie soll ich sagen, Reaktionen zeigen, die den Sieger könnte diffamieren.
0: Ja. Du, Philipp, nimm mir jetzt etwas Wunder. Hast du selber mal ehrenvoll verloren?
1: Ja.
0: Auch schon. Oder ich könnte auch umgekehrt fragen, könntest du schlechte Gewinner?
1: Kommt mir jetzt einmal, gerade auf Anhieb niemand
0: in den Sinn. Aber du kennst jemanden, der verloren hat.
1: Mal, ich kenne schlechte Gewinner, aber ich darf den Namen nicht sagen.
0: Nein, aber komm, ich nehme, nein, ja nicht, bitte.
1: Aber ich weiss,
0: Philipp, von dir, du bist Tennis-Fan, du schaust gerne Tennis. Und dort hat es mal ein Match gegeben zwischen Djokovic und dem Stan Wawrinka. Und was ist dort passiert, wo dir hängen geblieben ist?
1: Also, was mir dort hängen geblieben ist, ist einfach eben, dass der Djokovic hat wirklich unserem Stand-Man gratuliert, wo er dann zwar verloren hat, das nächste Jahr hat er dann auf alle Fälle hat er gesagt, you are the real winner. Also quasi, du hast jetzt gewonnen, ich habe nur Glück gehabt. Ich sage es auf Deutsch, wir sind ja in der Schweiz. Er hat jetzt nur Glück gehabt, das letzte Game quasi, dass er da noch putzt hat. Und einfach auch beide völlig erschöpft und die sind wie Brüder, dann haben die den Arm gewesen und einfach der Respekt, da ist der Sieg gar nicht mehr im Vordergrund gestanden. Ob es er den Pokal hat, Australien, oder nur der Teller, also quasi der Zweite. Das ist wirklich, ich bin ja nicht in Australien gewesen, aber im Fernsehen gesehen und da hast du wirklich gemerkt, die sind wie Brüder gewesen. Ja, also die haben einander.
0: Ein grosszügiger Sieger und ein wunderbarer Verlierer, oder kann man sagen, in dem Fall. Das ist
1: ja, das stimmt. Das und also, ich habe in meinem Leben auch schon einige Verluste müssen hinnehmen, auch beruflich und gesundheitlich. Einige Operationen in letzter Zeit, aber ich sage einfach immer, gib nie auf, denk weiter, eben auch wenn du verlierst.
0: Und kein Aufstehen, Krönli Richtung Aufstehen, weitergehen.
1: Genau. Ja. So nach dem Motto, wie wir Schweizer sagen, aufhupfen geht nicht.
0: Sehr schön gesagt, Philipp. Wunderbar, ich danke dir vielmals. Hast du angerufen und deine Meinung dazu geäussert. Ich habe total Freude. Ich wünsche dir einen schönen Abend. Gute Gesundheit, jetzt wo du das gesagt hast, gell?
1: Ja, danke vielmals.
0: Und überhaupt alles Liebe und Gute dir.
1: Danke, das wünsche ich dir auch.
0: Merci vielmals. Tschüss, Philipp. Tschüss. Also ich habe es grossartig gefunden. Wir reden über Sieger, Verlierer. Der Philipp erinnert jetzt daran, dass es vielleicht gar nicht so entscheidend ist, ob man gewinnen oder verlieren, sondern wie man damit umgeht. Weil ein schlechter Gewinner hat vermutlich ja jeder schon erlebt, aber es gibt auch gute Verlierer und die vergisst man dann eben meistens eben nicht so. Der Philipp hat sich jetzt erinnert an ein Tennismatch zwischen Wawrinka und dem Joker, wo es so war, dass der Wawrinka verloren hat, aber der Joker ihm gesagt hat, eigentlich ist er der Gewinner, weil er eben durchgezogen hat. Gewinnen zeigt, was jemand erreicht hat und verlieren zeigt manchmal, wer jemand ist. Also, was verrottet mir über einen Menschen, wie er gewinnt oder wie er verliert? Da wird es plötzlich grösser als nur Fußball. Das ist Nachtclub.

0: gewinnen, überschätzt, verlieren, allenfalls unterschätzt? Das ist meine Frage heute Abend. Am Telefon ist Ruth aus dem Oberaargau. Guten Abend, Ruth.
1: Guten Abend, Alf.
0: Wenn ich jetzt dich so frage, wie gewinnen überschätzt, dann sagst du ja. Warum?
1: Ja, ich sage schon ja. Vor allem eben jetzt mit der WM und allem habe ich schon den Eindruck, dass so ein Hype ist einfach um die ganze Gewinnerei herum. Mhm. Ja, das macht mir manchmal ein bisschen Mühe.
0: Ja, aber wenn jetzt jemand zum Beispiel in den Wald geht, geht springen für sich ganz allein und dann stoppt die Zeit und hat vielleicht am ersten Tag eine halbe Stunde und er will ein bisschen schneller werden und nach einem Monat hat er vielleicht nur noch 25 Minuten. Das heisst, er hat 5 Minuten Zeit gewonnen, wo er besser ist. Hättest du genau die gleiche Mühe wie jetzt zum Beispiel hier in Mexiko und USA und Kanada bei der Fußball-WM?
1: Nein, da
0: habe
1: ich weniger Mühe.
0: Ja.
1: Weil ja, das ist es, eigentlich auch in die Richtung, wo ich sage, es ist ein Experiment, das der Mensch macht, mit sich selber.
0: Also das geht ein bisschen richtig, das, was der Cornel Dobler gesagt hat. Er hat ja gesagt, gewinnen ist lernen. Und du gehst jetzt einen Schritt weiter und sagst, spielen ist lernen, experimentieren.
1: Ja, genau, experimentieren vor allem. Für mich ist es wie etwas Neues erforschen, etwas ausprobieren, etwas schauen, was noch nicht existiert.
0: Mhm.
1: Also zum Beispiel Musik improvisieren oder etwas Neues malen, nicht unbedingt eine Landschaft abmalen,
0: ja,
1: einfach
0: ja,
1: etwas, was aus dem Inneren rauskommt.
0: Ja, das ist hochspannend.
1: Oder schreiben. Mhm. Oder ja, das kann eigentlich jedem Sektor könnte man das machen.
0: Ja. Warum machen wir es so wenig? Ich glaube, du sagst etwas ganz Wichtiges. Warum machen wir es so wenig? Weil es so viel Zeit braucht. Sicher nicht, weil die Farben zu teuer sind zum Malen zum Beispiel.
1: Es reicht ja zum Beispiel schon eine alte Blockflöte, wie es bei mir war, wo man wieder in die Finger geraten ist und ich anfange auf deren nur blasen.
0: Mhm.
1: Und man hat plötzlich Freude bekommen, wo ich nicht mehr nach Noten haben müssen spielen.
0: Das ist so schön, was du jetzt erzählst, Ruth. Also wir könnten so sagen, wenn ich jetzt dir so zulasse, wir verlieren sonst als Erwachsene irgendwann mal das Spielen oder vielleicht auch die Lust zum Experimentieren. Ist der Wunsch, zu gewinnen, manchmal sogar ein Hindernis fürs Lernen zum Beispiel?
1: Das habe ich das Gefühl, ja. Weil man sich selber eben unter Druck setzt. Es muss etwas dabei rauskommen oder etwas Bestimmtes oder etwas Gutes, sogenanntes. Was heisst, das ist gut oder schlecht? Es einfach etwas rauskommen. Es kann ja auch sein, dass nichts rauskommt.
0: Ja.
1: Ausser, dass man einfach probiert hat.
0: Also à la nütz nichts, schatz nichts.
1: Ja. Genau.
0: Ja.
1: Einfach spielerisch etwas ausprobieren.
0: Ja, das ist ja eigentlich noch verrückt. Man könnte so sagen, quasi der Weg ist das Ziel, oder?
1: Ja, genau.
0: Warum?
1: Das ist eigentlich meine Haltung zu diesen Sachen.
0: Warum hat man denn, was denkst du, warum haben so viele Leute manchmal das Gefühl, sie müssen möglichst schnell ans Ziel kommen?
1: Ja, ich glaube, es wird uns auch so ein bisschen beigebracht. Der Leistungsgedanke, der hinter allem steckt, schon in der Schule, immer Wettbewerb, immer Leistungen bringen. Ich finde das schade. Und dann geht eben das Spielerische und das Experimentieren verloren.
0: Absolut. Ich denke es genau gleich. Hast du, Ruth, selber mal etwas Wichtiges gelernt, weil du einfach experimentiert, ausprobiert hast, ohne zu wissen, woher das kommt oder führt?
1: Ja, ich habe irgendwann mal von Mandala malen. Also ich habe dann noch nicht gewusst, dass es Mandala sind. Ich habe einfach angefangen, von einem Mittelpunkt ausgehend etwas machen. Und nachher habe ich angefangen, später mit den Gemüse aus dem Garten, mit den Blättern oder den Steinen im Wald. Eigentlich habe ich schon das als Kind gemacht. Weil ich keine Spielzeuge hatte auf dem Campingplatz, dann habe ich da so mit Waldsachen einfach Bilder gelegt.
0: Also es könnte so sein, dass man manchmal im Leben vielleicht zu viel gewinnen, aber zu wenig gespielt haben. Das, was du jetzt zeigst, ich finde das so spannend, oder? Wir reden heute Abend oft über Sieger und Verlierer, aber du erinnerst jetzt uns an etwas ganz anderes, nämlich dass Spielen ursprünglich nicht erfunden worden ist, für zu gewinnen, sondern für etwas herauszufinden, oder?
1: Ja, für Freude zu haben, für wie einen Sinn zu erfahren, etwas, etwas herausfinden, einfach bei pure Freude experimentieren.
0: Ja, ja, ja.
1: Und man kann daraus vielleicht eben etwas lernen, aber das muss nicht sein.
0: Ja, aber es setzt Neugier voraus, das, was du jetzt zeigst.
1: Ja, unbedingt. Neugier finde ich so schade, dass sie so viel abhanden kommt und mit den elektronischen Medien noch fast mehr, habe ich so den Eindruck.
0: Komm, wir tun sie schützen. Es gibt sicher irgendeine UNO-Behörde, wo man kann sagen, wir tun irgendwie Kreativität, Fantasie, Neugier, hier tun wir jetzt irgendwie so schützen, dass es nie ganz vergessen geht, dass es eine Fähigkeit ist von uns Menschen, auch interessiert und neugierig zu sein. Also, wir können sagen, Kinder spielen, für die Welt zu entdecken und die Erwachsenen, die spielen ja oft eben zum Gewinnen. Und vielleicht ist ja dort dann auch die Erklärung drin, warum Kinder manchmal glücklicher wirken, oder?
1: So, ja, das sagst du ganz schön. Gut. Ganz in meinem Sinn, ja.
0: Ja. Hey Ruth, ich habe mich total gefreut, hast angerufen und gesagt, was du zu sagen gehabt hast. Ich finde das total spannend. Spiele sind Experimente, wo man etwas ausprobieren kann, wo man etwas lernen kann. Es geht dort gar nicht darum, dass man gewinnen muss, sondern eben, wie du gesagt hast, auch der Weg ist das Ziel. Ich habe mich total gefreut, Ruth. Ich wünsche dir weiterhin eine gute Zeit und dass du neugierig bleibst.
1: Danke. Das wünsche ich dir auch. Und vielen Dank, dass ich das hier da sagen durfte.
0: Oh, hey, ich habe mich so gefreut. Danke vielmals. Alles Liebe und Gute dir. Tschüss.
1: Das wünsche ich dir auch.
0: Danke. Tschüss. Ciao, Ruth. Tschüss.

Das letzte Mail kommt von der Marianne und zum Thema wird Gewinnen überschätzt. Sie schreibt, je länger dass sie jetzt zuhöre, umso klarer werde für sie, dass das Gefühl von wir zählt. Also zusammen mit einem oder mehreren Menschen eine Erfahrung zu machen. Das tröstet und stärkt im Verlust und wenn wir miteinander ein gutes Erlebnis haben, dann steigert es die Freude. In beiden Fällen sind wir Sieger. Die Weltgeschichte ist eine Endlosspirale, wo viele Kriege sicher wiederholen, weil Herrscher Siege wollen. Also ich finde das ein spannender Gedanke, den Marianne hier teilt. Vielleicht ist Gewinnen eben gar nicht eine Frage von ersten oder zweiten Werten, sondern von Menschen, mit denen man etwas teilen kann. Eben dann zum Beispiel die Freude, die geteilt wird und so grösser wird, oder das Leid, das geteilt und so kleiner wird. Wahrscheinlich ist das ja auch die älteste Form von Gewinnen überhaupt. Genau für das Mail.

jemanden gewinnen, tatsächlich das Wichtigste kann, soll, darf sein. Weil die schönsten Gedanken, die sind ja jetzt eben nicht von Sättigen gekommen, die von ihnen Triumphen erzählt haben, sondern von Menschen, die etwas verstanden haben, etwas ausprobiert haben, mit anderen unterwegs gewesen sind, die verloren haben und trotzdem nicht bitter geworden sind. Und das ist wahrscheinlich, ja, vielleicht ist das Leben tatsächlich kein Spiel, das man einfach gewinnen kann, sondern eher eine Reise. Eine Reise, wo wir hoffen, dass wir die richtigen Menschen treffen, die richtigen Fragen. Der amerikanische Schriftsteller und Baseballspieler, der Yogi Berra, hat einmal gesagt, wenn du an eine Weggabelung kommst, dann nimm sie. Totaler Blödsinn, oder? Und gleichzeitig richtig weise. Weil die meisten schönen Sachen im Leben, die finden wir nicht, weil wir gewinnen, sondern weil wir einfach losgehen. Jetzt wünsche ich Ihnen eine gute Nacht. Falls Sie heute gewonnen haben, freuen Sie sich darüber. Falls Sie verloren haben, sind Sie nicht zu streng mit sich. Und falls Sie heute einfach nur unterwegs gewesen sind, vielleicht sind Sie näher am Ziel, als Sie denken. Ich wünsche Ihnen alles Liebe und Gute. Wir hören uns wieder am nächsten Dienstag im Nachtclub dann. Daniel Wiesler als Gast, nicht nur ein Musiker, ein wunderbarer Schreiber auch. Da geht es auch ein bisschen um den Dufour. Also, am Ende erinnern wir uns nicht an Spielstand, aber an Menschen mit denen.

zusammen Krach gehabt, ein riesengroßes Gestür, weil der Glünki hat zum Löw gesagt, er sei ein blöder Siech, und der ist sofort zum Sörmu, was ja auch nicht jeder Miech. Und er hat ihm das erzählt und gesagt, der Glünki sei ein Sörmu. Und der Sörmu hat es am Glünki gesagt, und der macht daraus ein Gestürm und erzählt es am blöden Siech. Und was er davon hat gehört, hat er gesagt zum Löw, er sei ein Löw, und das hat diesen gestört. Und er haut am blöden Siech eins um die Ohren, dass es blühtet, und der Glünki läuft dazu und greift jetzt auch noch ein und wütet. Oder Sörmu, oder Glünki, oder Löw, oder Blödsich haben die ganze Nacht lang geschlägelt bis am anderen Morgen früh.

0: Die Nachrichten von SRF um Mitternacht mit Mario Storni. Präsident Trump schürt erneut Hoffnungen auf ein Abkommen mit dem Iran und bläst deshalb zuvor angekündigte Angriffe wieder ab. Und Heimsieg bei der Fußball-WM. Im Auftaktspiel gewinnt Co-Gastgeber Mexiko gegen Südafrika. Die Wetteraussichten: der Freitag beginnt im Norden bewölkt, später ist es sonnig bei 18 bis 23 Grad, im Süden ist es freundlicher. Erst hat US-Präsident Donald Trump, Zitat, sehr harte Angriffe gegen den Iran angekündigt. Nur wenige Stunden später dann die Kehrtwende. Der Grund: es gebe Fortschritte bei den Gesprächen über ein Rahmenabkommen zwischen den USA und dem Iran. Tobias Mayer fasst zusammen.
1: Er habe die geplanten Angriffe gegen den Iran abgesagt, ließ Trump auf seiner Online-Plattform verlauten. Und er erklärte, alle beteiligten Parteien hätten einem Friedensabkommen sowohl im Grundsatz als auch in den Details zugestimmt. Vor den Medien sprach er kurze Zeit später von einer großartigen Einigung.
2: We just made a great settlement of the war with Iran, and we're going to be subject to finalization of documents, which should get done over the next few days.
1: Über die nächsten Tage sollten die Dokumente finalisiert werden. Dann würden sie unterzeichnet, wahrscheinlich irgendwo in Europa, so Trump. Nur kurz zuvor hatten sich die USA und der Iran noch gegenseitig gedroht, mit harten Angriffen und möglichen Reaktionen darauf in dieser Nacht. Donald Trump hat in den letzten zwei Monaten schon mehrfach Einigungen angekündigt, die jedoch nie zu einem Abschluss kamen. Anzeichen dafür, dass es auch dieses Mal so sein könnte, gibt es. Die iranische Nachrichtenagentur Fars schreibt, der Iran habe weder einen Entwurf noch ein vorläufiges Memorandum mit den USA gebilligt. Die Agentur bezieht sich dabei auf eine anonyme Quelle, eine, wie sie sagt, gut informierte Quelle. Eine offizielle Stellungnahme von iranischer Seite gibt es bisher aber nicht.
0: US-Präsident Donald Trump hat einen neuen Vorschlag gemacht, wer neuer Koordinator der Geheimdienste werden soll. Wie Trump mitteilt, soll der New Yorker Staatsanwalt Jay Clayton das Amt übernehmen. Der Präsident bat den Senat, die Ernennung schnell zu bestätigen. Zuvor hatte Trump seinen Vertrauten Bill Pulte übergangsweise eingesetzt. Das hatte auch in den eigenen Reihen zu Kritik geführt. Pulte verfüge über keine Erfahrung im Geheimdienstbereich, wurde bemängelt. Die bisherige Geheimdienstkoordinatorin Tulsi Gabbard hatte ihren Rücktritt auf Ende Juni angekündigt. In Großbritannien übernimmt Dan Jarvis das Verteidigungsministerium. Der frühere Armeeoffizier wird Nachfolger von John Healey, der zuvor überraschend zurückgetreten war. Healey begründete seinen Schritt mit einem Streit über das Militärbudget. In einem veröffentlichten Brief an Premierminister Keir Starmer kritisierte er, dass zu wenig in die Verteidigung investiert werde. Das sei in der aktuellen Lage gefährlich. Sein Nachfolger, Dan Jarvis, war bisher Staatssekretär für Sicherheit im Innenministerium. Die Polizeibehörde Europol hat einen großen Krypto-Geldwäschedienst zerschlagen. Einsatzkräfte nahmen in Georgien zwei der Administratoren des Dienstes fest, einen Russen und einen Ukrainer. 25 Internetdomains wurden abgeschaltet, 30 Server beschlagnahmt sowie Fahrzeuge und Immobilien konfisziert. Gemäß Europol wurden über den Dienst Kryptogelder im Wert von gut 300 Millionen Schweizer Franken gewaschen. Auch die Schweiz war an den Fahndungen beteiligt. Feuerwerk, ein Pokal im Großformat und Musik von Sängerin Shakira. In Mexiko-Stadt ist am Abend die Fußball-Weltmeisterschaft offiziell eröffnet worden. Nach einer Feier im Aztekenstadion folgte dort das Auftaktspiel. Dabei konnte sich der Co-Gastgeber über einen Heimsieg freuen. Mexiko gewinnt gegen Südafrika 2:0. Sportredaktor David Lendi berichtet.
3: Den Mexikanern gelang ein Traumstart in die Fußball-WM. Bereits nach 9 Minuten erzielte Julian Quiñones das erste Tor dieser Weltmeisterschaft. Danach verpassten es die Gastgeber, trotz drückender Überlegenheit, ihre Führung weiter auszubauen. Das beruhigende 2:0 erzielte Raúl Jiménez erst in der 67. Minute. Zu diesem Zeitpunkt waren die Südafrikaner allerdings nur noch zu zehnt, weil Yaya Sitole kurz nach dem Seitenwechsel wegen einer Notbremse mit der roten Karte frühzeitig des Feldes verwiesen wurde. Am Ende seien die über 80.000 Zuschauer im ausverkauften Aztekenstadion sogar mehr rote Karten als Tore. Die Südafrikaner beendeten die Partie nur noch zu neunt und in der Schlussphase flog mit César Montes auch noch ein Mexikaner vom Platz. Mexikos Startsieg war über die vollen 90 Minuten nie in Gefahr. Die Mexikaner waren über die ganze Spieldauer drückend überlegen und hätten wegen der vielen guten Torchancen das Eröffnungsspiel der 23. Fußball-Weltmeisterschaft noch deutlicher gewinnen müssen.
0: Der Matchbericht zum WM-Eröffnungsspiel von Sportredaktor David Lendi. Insgesamt stehen an der Weltmeisterschaft in den USA, Kanada und Mexiko 104 Partien auf dem Programm. Nationalteams aus 48 Ländern kämpfen um die goldene Trophäe. Die Schweiz bestreitet ihr erstes Spiel am Samstagabend gegen Katar. Das Wetter heute Freitag, den 12. Juni. Zunächst ist es bewölkt und stellenweise fällt in der Deutschschweiz etwas Regen. Am Nachmittag wird es aus Westen dann zunehmend sonnig. Je nach Sonne gibt es 18 bis 23 Grad. Im Wallis und im Tessin ist es ziemlich sonnig bei rund 25 Grad. Das waren die Nachrichten von Radio SRF, verantwortlich Mario Storni. SRF Verkehrsinformation von 0.06 Uhr. Ein Hinweis für das Berner Oberland auf der A8 Interlaken-Spiez in Höhe Leissigen-West in beiden Richtungen. Die Anschlussstelle ist gesperrt nach einem Unfall.

SRF Verkehrsinformation von 0.35 Uhr auf der A8 Interlaken-Spiez in Höhe Leissigen-West in beiden Richtungen ist die Anschlussstelle gesperrt nach einem Unfall.

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0: Die Nachrichten von SRF um 1 Uhr mit Mario Storni. In der Europäischen Union gelten neu strengere Asylregeln. Um Mitternacht ist die entsprechende Reform in Kraft getreten. Mit den neuen Regeln will die EU Verfahren beschleunigen und Ausschaffungen konsequenter umsetzen. Für Menschen mit geringen Chancen auf Asyl sollen die Verfahren noch maximal 12 Wochen dauern und in dieser Zeit dürfen sie spezielle Aufnahmezentren nicht verlassen. Teil der Reform ist auch ein neuer Solidaritätsmechanismus. Staaten, in denen viele Migranten ankommen, sollen entlastet werden, etwa durch finanzielle Hilfe oder die Aufnahme von Asylsuchenden durch andere Länder. Auch die Schweiz übernimmt Teile der Reform, zum Beispiel erfasst und teilt sie zusätzliche Personendaten. Die USA wollen in der Nacht nun doch keine groß angelegten Angriffe auf den Iran durchführen. Präsident Donald Trump hat die zuvor angekündigten schweren Angriffe abgesagt. Als Grund dafür nannte Trump Verhandlungen mit dem Iran auf höchster Ebene und dass man sich auf eine Vereinbarung geeinigt habe. Alle beteiligten Parteien hätten zugestimmt, in den nächsten Tagen würden die Dokumente finalisiert und schließlich unterzeichnet, wahrscheinlich irgendwo in Europa, so Trump. Aus dem Iran gibt es dafür allerdings keine Bestätigung. Man habe noch nicht entschieden, ob man eine allfällige Vereinbarung mit den USA unterzeichnen werde, sagte ein Sprecher des iranischen Außenministeriums. Trump hatte zuletzt immer wieder von bevorstehenden Einigungen gesprochen. Zum Abschluss kamen sie aber bisher nie. Die Polizeibehörde der EU Europol hat einen großen Krypto-Geldwäschedienst zerschlagen. Die Ermittlerinnen und Ermittler nahmen in Georgien 2 der Administratoren des Dienstes fest, einen Russen und einen Ukrainer. Gemäß Europol wurde über den Dienst Kryptogeld im Wert von gut 300 Millionen Schweizer Franken gewaschen. Auch die Schweiz war an den Fahndungen beteiligt. Die Fußball-Weltmeisterschaft hat mit einem Heimsieg begonnen. Co-Gastgeber Mexiko besiegte im Auftaktspiel Südafrika mit 2:0. Vor dem Spiel im Aztekenstadion in Mexiko-Stadt war die WM mit einer Feier offiziell eröffnet worden. Insgesamt stehen an der WM in den USA, Kanada und Mexiko 104 Partien auf dem Programm. Nationalteams aus 48 Ländern kämpfen um die goldene Trophäe. Die Schweiz bestreitet ihr erstes Spiel morgen Samstagabend und zwar gegen Katar. Die Wetteraussichten: der Freitag beginnt bewölkt, zum Teil fällt etwas Regen, am Nachmittag wird es dann aus Westen sonniger bei 18 bis 23 Grad. Im Süden ist es mehrheitlich sonnig bei bis zu 25 Grad. Das waren die Nachrichten von Radio SRF, verantwortlich Mario Storni. SRF Verkehrsinformation von 1.03 Uhr, ein Hinweis für das Berner Oberland. Auf der A8 Interlaken-Spiez in Höhe Leissigen-West in beiden Richtungen ist die Anschlussstelle gesperrt nach einem Unfall.
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SRF Verkehrsinformation von 1.32 Uhr. Auf der A8 Interlaken-Spiez in Höhe Leissigen-West in beiden Richtungen ist die Anschlussstelle gesperrt nach einem Unfall.

0: Die Nachrichten von SRF um 2 Uhr mit Mario Sturni. In der Europäischen Union gelten neu strengere Asylregeln. Um Mitternacht ist die entsprechende Reform in Kraft getreten. Mit den neuen Regeln will die EU Verfahren beschleunigen und Ausschaffungen konsequenter umsetzen. Für Menschen mit wenig Chancen auf Asyl sollen die Verfahren noch maximal 12 Wochen dauern und in dieser Zeit dürfen sie spezielle Aufnahmezentren nicht verlassen. Teil der Reform ist auch ein neuer Solidaritätsmechanismus. Staaten, in denen viele Migranten ankommen, sollen entlastet werden, etwa durch finanzielle Hilfe oder die Aufnahme von Asylsuchenden durch andere Länder. Auch die Schweiz übernimmt Teile der Reform, zum Beispiel erfasst und teilt sie zusätzliche Personendaten. Die USA wollen in der Nacht nun doch keine groß angelegten Angriffe auf den Iran durchführen. Präsident Donald Trump hat die zuvor angekündigten schweren Angriffe abgesagt. Als Grund dafür nannte Trump Verhandlungen mit dem Iran auf höchster Ebene und dass man sich auf eine Vereinbarung geeinigt habe. Alle beteiligten Parteien hätten zugestimmt. In den nächsten Tagen würden die Dokumente finalisiert und schließlich unterzeichnet, wahrscheinlich irgendwo in Europa, so Trump. Aus dem Iran gibt es dafür allerdings keine Bestätigung. Man habe noch nicht entschieden, ob man eine allfällige Vereinbarung mit den USA unterzeichnen werde, sagte ein Sprecher des iranischen Außenministeriums. Trump hatte zuletzt immer wieder von bevorstehenden Einigungen gesprochen. Zum Abschluss kamen sie aber bisher nie. Die Behörden in Italien haben einen 70-jährigen Schweizer festgenommen, dem Betrug und Veruntreuung vorgeworfen werden. Als Leiter eines kantonalen Amtes soll er laut Haftbefehl Dokumente gefälscht und so fast 500.000 Franken unterschlagen haben. Laut der Nachrichtenagentur ANSA konnten die Behörden den Mann in einem Spital in der Nähe von Rom festnehmen. Nun soll er an die Schweiz ausgeliefert werden. Die Fußball-Weltmeisterschaft hat mit einem Heimsieg begonnen. Co-Gastgeber Mexiko besiegte im Auftaktspiel Südafrika mit 2:0. Vor dem Spiel im Aztekenstadion in Mexiko-Stadt war die WM mit einer Feier offiziell eröffnet worden. Insgesamt stehen an der WM in den USA, Kanada und Mexiko 104 Partien auf dem Programm. Nationalteams aus 48 Ländern kämpfen um die goldene Trophäe. Das Wetter: der Freitag beginnt bewölkt, zum Teil fällt etwas Regen und am Nachmittag wird es dann aus Westen aber sonniger, bei 18 bis 23 Grad. Im Süden ist es heute mehrheitlich sonnig, bei bis zu 25 Grad. Das waren die Nachrichten von Radio SRF, verantwortlich Mario Storni. SRF Verkehrsinformation von 2.03 Uhr. Vorsicht auf der A3 Zürich Richtung Basel. In Höhe Frick besteht Gefahr durch Gegenstände auf der Fahrbahn und es besteht ein Überholverbot. Dann auf der A8 Interlaken-Spiez in Höhe Leissigen-West. In beiden Richtungen ist die Anschlussstelle gesperrt nach einem Unfall.
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